0: mit dem Shaolin-Tempel und das ist die Entwicklung hat dort stattgefunden. Und das ist halt heute so wie eine Tradition, dass dort immer noch Kampfmönche leben, wo man die Tradition halt einfach weitergibt, den Spirit. Und mein Lehrer, genau, der Shi De Sheng, der hat dort trainiert, ist als Mönch dort gewesen und hat dann nach gut 26 Jahren den Tempel verlassen, weil er hat heiraten und Kind haben und ist dementsprechend aus dem Zölibat austreten. Und ich habe das Glück, dass ich jetzt seit 2010, ich habe ihn kennengelernt, immer mit ihm trainieren konnte. Ich bin fast alle zwei Jahre mal auf China gereist. Und er kommt von Zeit zu Zeit auch in die Schweiz. Er war jetzt gerade vor gut 4 Wochen bei mir gewesen, hat einen Workshop gemacht. Wir haben fast 150 Leute gehabt, die wir einen Workshop machen von Donnerstag bis Sonntag. Also, es ist wirklich eine coole Sache und so kann man, das auch weitergeben. Und klar, die Kampfkunst, dass die Traditionen auch nicht verloren gehen, ist es natürlich auch wichtig, dass man das irgendwie kann weitergeben kann, oder? Sein Wissen.
1: Jetzt ist er sozusagen wie dein Grossmeister oder Meister?
0: Er ist mein Grossmeister, genau. Ich habe zwei. Ich habe nochmal einen Grossmeister, den Chris Ritter, der das Wushu-Center Oberland hat. Er hat auch viele, viele Jahre trainiert. Er ist auch schon 65 im Pensionsalter und ich trainiere auch immer noch bei ihm. Also ich habe zwei Meister in diesem Bereich vom Kung Fu und vom Tai Chi.
1: Und jetzt, wenn du auf China gehst, geh trainieren, wie viele, ich sage jetzt mal, eben Ausländer hat es, die wie du jetzt in die Schulen gehen, um sich weiterbilden oder wieder trainieren und das perfektionieren?
0: Schlussendlich ist das eine Handvoll, die das macht. Das Interessante ist, es hat immer wieder Ausländer, die dann kommen, die gerne möchten, dass Training durchsteht. Und dann geht das vielleicht 3-4 Tage und dann ist irgendwie so, nein, das geht nicht, das Essen passt mir nicht, es ist das Herztraining, die Schlafmöglichkeiten, es ist alles relativ schwierig, die Sprache, die Umstellung. Und es ist wirklich so, wo ich dort angekommen bin, klar, ich bin angereist mit der Transsibirischen Eisenbahn da, ich hatte schon ein bisschen Reisevorlauf gehabt, sage ich jetzt mal.
1: Sicher auch nur die Reise ist schon spannend.
0: Die Reise war also sehr spannend gewesen, ganz genau. Und, aber wo ich dann dort angekommen bin und das Training aufgenommen habe, habe ich wirklich sagen, die ersten 2-3 Wochen sind wirklich, wirklich her gewesen, auch den Rhythmus zu gehen, oder? Jeden Tag 8 Stunden Training. Ganz ehrlich ist es so ein bisschen, einfach das rudimentäre, einfaches Essen auch. Man muss sich vorstellen, es ist nicht so wie bei uns zum Morgenbuffet und so. Das kann man gerade vergessen.
1: Was hat es denn so gegeben?
0: Am Morgen gibt es Sojamilch, ein bisschen Gemüse, dann gibt es so Mantau, das sind so Weizenbrötli. Und dann gibt's auch mal, wenn man Glück hat, noch ein bisschen Chicken, also Bulle und ein bisschen Reis. Und das ist eigentlich dann zum Morgen, beim Mittag genau dasselbe gerade wieder. Und zum Nacht im Fall genau das Gleiche. Also ist sehr eintönig, aber schlussendlich ist alles das, was der Körper braucht, kommt man eigentlich über. Und das ist eigentlich noch das Interessante daran. Und was ganz, ganz speziell war, ist in dieser Phase, wo ich dort war, ich habe mich wirklich, trotz allen widrigen Umständen, dem harten Training, habe ich mich einfach sehr, sehr frei gefühlt im Kopf. Das habe ich eigentlich so nie mehr gehabt, weil da ist man immer irgendwie mit einem Gedanken irgendwo, man muss noch schnell posten, man sollte noch schnell das machen oder das, oh, das muss ich auch noch erledigen. Und das sind so ein bisschen die Punkte. Und wenn du dort bist, dann gibt es nur eins: trainieren, essen und schlafen. Und sonst machst du eigentlich nichts. Und dass du deinen Geist so leeren und so befreien, das ist ein Gefühl, das man eigentlich so gar nicht beschreiben kann.
1: Gibt es denn eigentlich auch so wie Proben oder Tests, die man absolvieren muss? Also man kennt doch immer so, ich weiß nicht, vom Kung Fu ist, aber so ein bisschen auch wie über Feuerlauf oder brennende Kohle und keine Wand auf den Gumpen aufklettern, whatever.
0: Nein, das haben wir so nicht, aber klar, wenn man weiterkommt, man kennt bei uns, gerade haben wir verschiedene Gurtsysteme, wo es Können von einem Schüler auch ausmachen, dass die Leute rundherum auch ein bisschen sehen können, okay, was hat der für ein Niveau. Das Gurtsystem kennt man. In China ist es mehr so ein Sash-System. Das heisst, man ist in der Länge vom Training, kommt man dann einen Gurt über mit der entsprechenden Farbe. Und dann sieht man, aha, der Schüler ist zum Beispiel so und so viele Jahre bei einem Meister. Also dort ist eine Graduierung dann ein bisschen weniger. Es ist einfach ein stetiges Lernen und ein stetiges Weiterentwickeln. Wie gesagt, in der Fertigkeit der Kampfkünste, aber auch in der Persönlichkeit.
1: Und du hast jetzt oft angesprochen, den Geist oder jetzt eben so ein bisschen die Energie. Es gibt ja doch in der chinesischen Vorstellung gibt es doch das Qi, oder? So ein bisschen die Lebensenergie. Ist das jetzt auch Bestandteil in der Kampfkunst? Oder
0: ja, wie? Absolut. Das ist etwas vom Wichtigsten überhaupt. Ohne Qi würden wir gar nicht existieren. Qi ist Energie. Energie komme ich eigentlich erstens einmal über durch meine Nahrung, durch Trinken und Essen. Und Qi ist eigentlich mein ganzer Energiefluss. Der Energiefluss, man kann das vielleicht ein bisschen anschauen, wenn man Akupunktur anschaut. Wenn jemand nicht mehr so gut drauf ist oder vielleicht ein bisschen Stress hat oder was auch immer, geht er gerne in die Akupunktur, um die ganzen Blutbahnen und Blockaden wieder ein bisschen zu lösen. Das kann auch bei Rückenweh sein oder sonst bei irgendwelchen Schmerzen. Psychische Probleme, was auch immer. Und mit dem Qi, das ist wirklich dann die Energie oder der Energiefluss, tut man von Zeit zu Zeit auch in der Meditation immer wieder stärken und probieren zu verbessern. Also ich mache das auch. Es klingt mir nicht immer so geerdet zu sein, aber ich bin auf dem besten Weg dazu.
1: Und man kann das ja das Ganze eben auch blockieren oder eben Akupunktur ist ja wirklich eigentlich, dass man ja bei gewissen Punkten, oder das ist ja alles so ein bisschen Punkte, oder, wo die Energie dann durchfließt oder genau. Kann auch wie blockieren. Ist denn so, in den Filmen sieht man manchmal, das wollte ich dich noch fragen, dass jemand so manchmal, wie bei jemandem so an den Hals anlangst und wieder drückst und die Person ist wirklich einfach so knockout. Könntest jetzt du mich mit einem Handgriff aus dem Gefecht setzen?
0: Also, man muss wissen, dass da am Hals die Hauptschlagadern durchgehen. Und es ist wirklich so, wenn ich die zudrücken tue, dann geht das 4 bis 5 Sekunden. Die Blutzirkulation zum Kopf wird unterbrochen. Das heisst, es gibt kein Blut, kein Sauerstoff im Kopf rein. Und dann tauchst du ab für einen kurzen Moment.
1: Und dann kommt gerade wieder, wir probieren es jetzt aber nicht aus. Wie lange wir das, wenn es jetzt, ist es unangenehm? Also,
0: ja, es ist recht unangenehm, ja. Das okay. Ist kein angenehmes Gefühl.
1: Ja. Nein, ich habe nur gedacht, ob das wirklich funktioniert oder nicht. Oder
0: also
1: ob
0: ich kann so mir noch vorstellen, dass es Leute gibt, die gewisse Neigungen haben, aber nein, es ist nicht so angenehm.
1: Das heisst, man lernt eigentlich auch sehr viel über die Physiologie und den Körper selber. Also jetzt vielleicht auch nicht nur vom Qi, sondern auch mit dem Bau und...
0: Oh klar, ja natürlich. Wir stehen natürlich stetig auch in den Überlegungen. Wir haben ja einen Körper, der muss funktionieren. Wir haben all die Organe. Wir haben verschiedene Atemübungen auch, wo wir auf die einzelnen Organe gehen können, wie Lunge, Herz, Nieren, Leber etc. Und dort tust du die dann ganz speziell in der Konzentration, in der Atmung und in der Bewegung dann kombiniert bearbeiten. In der Hoffnung, dass natürlich dann der Organfluss und das Organ sich regeneriert und gut anzusprechen ist auf deine Übung.
1: Und jetzt, du hast ja selber auch Schüler, bist du jetzt aber auch eine Art Meister? Für die da? Oder ist das ein Titel, um sich gewinnen? Oder kann man einfach
0: Nein,
1: sagen,
0: ja, ich bin eine Art Meister, Lehrer. Es ist immer so, man übt sich dann ein bisschen Zurückhaltung. Aber ja, ich habe auch einen gewissen Grad natürlich, gewisse Stufen. Und bin auf dem Weg natürlich auch. Das ist ja eben, da ich das schon seit 25 Jahren mache, ist es nicht erst seit gestern. Und so geht der Weg halt immer weiter. Und ja.
1: Man merkt eben immer, oder, es beinhaltet ganz viel mehr als eben nur das Kämpfen. Oder? Ich habe das Gefühl, alle Meister sind irgendwie immer so weise und haben so gute Tipps, die sie mitgeben. Würdest du selber von dir behaupten, du bist ein weiser Mann?
0: Oh, das ist eine ganz gute Frage. Vielleicht in gewissen Themen sicher. Sicher, wenn es darum geht, irgendwie im Umgang vielleicht mit Mitmenschen. Sonst Weise, das ist natürlich auch ein weiter Begriff. Weise ist natürlich Wissen und Weise ist die Art und Weise, wie man sich gibt, wie man ist. Und ich glaube, ich brauche schon noch ein bisschen, bis ich wirklich ein weiser Mann bin.
1: Hat aber vielleicht trotzdem so ein bisschen zum Schluss von unserem Gespräch, weil die Zeit ist leider rum, vielleicht noch eine Weisheit oder einen Spruch, den du uns auf den Weg geben kannst, der vielleicht auch dich begleitet hat?
0: Etwas ganz Wichtiges ist, eine 1000 Kilometer lange Reise beginnt mit dem ersten Schritt. Und diesen Schritt muss man zuerst gehen. Und da wären wir eigentlich schon ein bisschen bei meinem Lebensmotto. Der Weg ist das Ziel. Es ist nicht so wichtig, was das Ziel schlussendlich ist. Der Weg dorthin ist das A und das O. Weil ich kann mir ein Ziel setzen und kann dann aber plötzlich entscheiden, unterwegs dorthin. Nein, eigentlich will ich lieber dorthin. Und das muss ja dann nicht schlechter sein. Ich habe dann vielleicht ein anderes Ziel erreicht als das ursprüngliche. Aber ich bin auch an einem Ziel, einfach an einem anderen. Und darum sage ich, das Ziel ist nie entscheidend. Es ist immer, immer der Weg. Aber man muss einen Weg gehen. Und das ist ganz etwas Wichtiges. Und das würde ich gerne mitgeben, ja, dass man einen Weg muss gehen und das wichtig ist.
1: Ja, und ich glaube, wir sind am Ende von unserem Weg. Danke dir vielmals, Marco, für das spannende Gespräch.
0: Ich danke dir ganz herzlich, dass ich hier sein durfte, Sara. Hat mir richtig Spass gemacht. Merci vielmals.
1: Und ich hoffe, euch die Heim hat gefallen und dass ihr auch wieder nächste Woche mit dabei seid. Dann
2: kommt es
1: bis dahin. Ganz eine schöne Zeit.
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1: Man isst zu fast jeder Gelegenheit, egal ob Apero, Hochzeiten, beim Grillieren oder eben auch bei unserem Top Hoch 3 Chips. Mein Lieblingssnack und mein heutiger Gast ist der, der die beliebtesten Chips der Schweiz herstellt. Sein Name verratet es eigentlich schon. Herzlich willkommen, Christoph Zweifel.
3: Danke vielmals für die Einladung. Hallo Sarah.
1: Hallo Christoph. Jetzt, wie oft ist als Kind oder vielleicht auch noch heute vorgekommen, dass du dich vorstellst mit dem Namen Christoph Zweifel und die Leute nachher sagen, hey, wie Chips?
3: Sehr häufig. Also ich tue es nie an die grosse Glocke hängen, wenn es niemand über mich fragt. Aber die Frage kommt natürlich. Der Name ist zwar noch relativ häufig, ist es ursprünglich ein klarer Geschlecht. Aber wenn ich gefragt werde, dann sage ich ja, ich gehöre zu der Familie. Und dann kommt es meistens so überraschend, so, was wirklich? Und dann kommt man so automatisch ins Gespräch rein.
1: Und ich wollte ja zuerst eigentlich ein Tasting machen. Aber dann habe ich gedacht, hey, das ist einfach viel zu einfach. Weil ich finde einfach, Zweifelchips sind unverkennbar vom Aussehen und vom Geschmack. Mhm. Und jetzt, ich habe da mal vorgenommen. Jetzt kann man mal schauen, wenn du jetzt denkst, ich habe vielleicht noch mal kurz in die Kamera. Wenn du jetzt so schaust, welche denkst, sind Zweifel, sind beide
3: rechts.
1: Zwei. Die da?
3: Ja.
1: Und die da? Das kannst du nicht sagen.
3: Mitstreiter.
1: Eben, siehst du. Unverkennbar. Jetzt, und du kannst sagen, eben, hey, meine Familie hat es erfunden. Macht einem das stolz?
3: Ja, absolut. Also wir zählen uns zu Pionieren, wenn es um die Kategorie geht. Muss sich vorstellen, die Geschichte, die da 1958 anfängt, da die Schweizerinnen und Schweizer haben das Produkt schlichtweg nicht gekannt. Und das war eigentlich die grösste Herausforderung von meinem Daddy, das in der Schweiz bekannt zu machen. Da hat man noch von Reklamen geredet, also das wirklich auch zu erklären, was das überhaupt ist. Klar, das ist ein Hördöpfelprodukt, das veredelt ist, aber für was kann man das brauchen, zu welcher Occasion? Und der Anfang ist eigentlich wirklich so gewesen, dass man gesagt hat, man ist eine Beilage. Also man hat gesagt, nimm die Naturchips, das war ja der Start, du die allenfalls im Ofen aufwärmen und nimm die zu einem Bulle. Also das Snacking, das hat es hier natürlich gar noch nicht gegeben. Und ja, die Leute haben das wirklich dann eigentlich so erst kennengelernt, dass es etwas sehr Feines ist, wo sehr viel Lebensfreude beinhaltet und wo man zu jeder Zeit kann geniessen.
1: Du sagst es, dein Daddy, der Hans-Heinrich Zweifel, der hat das Ganze eigentlich mitgegründet oder eben erfunden. Es ist ein Familienunternehmen. Dann nachher, er hat es als Erster auch geleitet, als Erster Zweifel. Dann lang hat es jemand, ich sage jetzt mal externs, die Firma übernommen und geleitet, bis du dann 2020 das Amt vom CEO übernommen hast und wieder ein Zweifel an der Führung warst. Wieso?
3: Ja, also eben, wenn du sagst, übernommen, es war immer ein Familienbetrieb gewesen. Wir gehen dieses Jahr ins 65. Jahr rein. Also wir haben da eine rechte Tradition. Aber wie es in einem vielen anderen Familienbetrieb ist, es muss nicht zwingend ein Zweifel als Geschäftsführer sein. Die Firma hat während dieser Zeit, wo vier andere externe CEO bei uns Geschäftsleitung übernommen haben, ist die genauso erfolgreich unterwegs gewesen. Und jetzt hat sie sich einfach so ergeben, dass ich seit 2015 wieder also in die Firma eingestiegen bin und somit irgendwo die 27 Jahre eigentlich nach meinem Vater wieder ein Zweifel an der Führung ist.
1: Und wenn man deinen Werdegang anschaut, das finde ich auch noch spannend, oder? Du hast zuerst an der ETH Lebensmittelwissenschaften studiert, dann hast du eigentlich lange in der Lebensmittelindustrie gearbeitet, bei verschiedenen Firmen, eben Unilever und dann auch Hierstand. Du hast dort verschiedene Managerpositionen gehabt. Bis dann eben, wie du sagst, 2015 das erste Mal dann wieder zurück zu Zweifel gekommen bist.
3: Genau.
1: Ist dann eigentlich für dich ein Familienunternehmen nicht von Anfang an wie eine Priorität gewesen?
3: Ja, das ist eine gute Frage, die ich auch viel darauf angesprochen werde. Im Sinne von, ja, ist eigentlich klar, wo du hingehörst. Und lustigerweise hat man es meinem Vater genauso auch gefunden. Also, er hat mich wirklich nach dem Studium schon ein bisschen fast dazu wollen drängen, in Familienbetriebe einzusteigen. Und ich habe wirklich fast mehr mich dagegen gewehrt und ihm das auch begründet, dass ich alles andere als jetzt in Familienbetrieb einsteigen will. Und das klingt mir im ersten Moment so, wieso das? Mir persönlich ist es schon früher extrem wichtig gewesen, dass wenn die Zeit einmal kommen sollte, die ich auch nicht gewusst habe, dass ich nicht nur wegen dem Namen, sondern wirklich mit einem gewissen Werdegang, mit gewissen Erfolgsstories allenfalls mal in Familienbetriebe reinkomme. Und nicht nur eben wegen dem Namen, jetzt hat man das plötzlich gemacht. Und das hat dann mein Vater eigentlich auch viel später akzeptiert und auch verstanden, dass ich eigentlich den Weg eingeschlagen habe. Ja.
1: Aber jetzt trotzdem der Name Zweifel oder jetzt deine Familie, hat das deinen Werdegang trotzdem sehr stark geprägt? Also nur schon, dass du jetzt das Studium zum Beispiel auch angefangen hast?
3: Ja, also in der Wahl vom Studium ist es schon so gewesen, natürlich in der Lebensmittelbranche auch Diskussionen immer am Familientisch, wenn es um Lebensmittel geht, das hat mich selbstverständlich ein bisschen geprägt. Und da die Wahl für Lebensmittelingenieur, wie es hier geheissen, zu wählen, ist auch ein Grund gewesen, weil es ein sehr breites Studium ist. Und ja, ich fühle mich, oder bin immer schon in der Foodbranche gewesen und habe mich um Lebensmittel, das ist immer so meine Passion gewesen. Und von dem her ist da sicher eine gewisse väterliche Prägung drin. Auch wenn mein Vater hat Agrarwissenschaften studiert, also er hat immer gesagt, er sei ein studierter Bauer. Nicht, dass er selber gerade Hördöpfel ausgraben, aber er hat Agrarwissenschaften studiert. Und erst später hat es das Studium Lebensmittelwissenschaft eigentlich dann gegeben, das ich dann gemacht habe. Ja.
1: Und dann hast du doch wohlgefunden und gefunden, hey, weisst du was, ich gehe zurück zum Familienbetrieb. Das hat ja sicher einen Vorteil, man kann eigentlich, ich sage jetzt mal, wie so ein bisschen in ein gemachtes Nest hocken. Aber gleichzeitig ist das wahrscheinlich auch ein riesen Druck, der auf einem lastet, nicht? Also zum einen, oder, man will ja das Andenken von der Familie weiterführen oder in Ehren behalten. Plus noch eben, haben ja über 400 Mitarbeiter ja auch, oder? Wie ist das so?
3: Also eben der mit dem vorgewärmten Nest, den lasse ich eben dann so nicht stehen. Das ist eben das, was ich vorher gesagt habe, wir sehr, sehr persönlich sind. Wir haben das auch so in unserer Family Governance eigentlich drin, dass wir auch, ob sie zu mir oder jemand anders geht, nicht einfach ein Plätzchen machen. Nur weil es ein Zweifel ist, es geht bei uns um Kompetenzen und um die bestmögliche Besetzung von einer Funktion, von einer Stelle. Wenn das jemand aus der Familie ist, gern, aber das muss nicht zwingend sein, weil wir es ja vorher auch über zwei Jahrzehnte bewiesen haben. Und ich glaube, das ist schon auch einer von unseren Erfolgsfaktoren, dass wir eben die richtigen Mitarbeiter an der richtigen Position haben und eben nicht einfach vorgewärmte Nestchen für irgendwelche Leute, sechs aus der Familie oder extern, machen. Insofern, ja, bin ich so reingekommen und habe mir das auch dann so nie müssen anhören, im Sinne von, ja, der ist jetzt ja nur da, weil er muss ja oder er darf ja. Sondern ich habe Leistungen ja schon vorher in diesen genannten Firmen, die du vorher gesagt hast, erbracht. Und das war mir einfach immer persönlich wichtig gewesen. Und das geben wir auch jetzt in die fünfte Generation rein. Also ich habe zwei Söhne und auch bei ihnen sage ich, holt Erfahrungen rein. Es kann sein, dass ihr mal, wenn ihr Kompetenzen habt, wenn ihr auch Begeisterung zeigt, dass ihr mal irgendwann im Familienbetrieb sind. Muss aber nicht zwingend sein. Macht einfach das, was euch Spass macht. Aber eben nicht zwingend gerade von Anfang an in Familienbetriebe einsteigen.
1: Wie sieht es denn jetzt bei deinen Söhnen zum Beispiel aus? Also wo stehen die jetzt im Leben? Also sieht es aus, als würden sie mal in deine Fußstapfen treten?
3: Nein, also ich habe meinen ältesten Sohn, der ist 22, der ist jetzt mehr in der Hotelbranche tätig. Der hat dort seine Ausbildung jetzt gemacht, macht allenfalls in diesem Bereich noch Weiterbildung. Mein jüngerer Sohn, der Robin, der ist 20, der ist jetzt gerade im Abschluss als Applikationsentwickler bei der Swissre, mehr im IT-Bereich. Die machen ihren Gang, und was ich einfach immer stolz mache bei meinen Söhnen, ist, die wissen einfach schon, wo ihre Reise hingeht. Ganz ehrlich, ich mit 20 habe keinen Plan gehabt. Ich dachte, ja, ich gehe mal studieren, hat man ein schönes Leben. Und ich habe noch nicht gewusst, wo meine Reise dann wirklich hier hingeht. Und bei meinen Söhnen merke ich, dass die machen das mit voller Begeisterung, und die haben irgendwo Vision. Und ich finde das schlussendlich das Wichtigste. Ich glaube, dann hat man es wahrscheinlich als Eltern irgendwo auch gut gemacht, sage ich mal. Selbstlob, ich heisse. Aber grundsätzlich, ja, ich mache mich einfach stolz, wenn sie einen klaren Plan haben. Und wie gesagt, es muss nicht, aber kann sein, dass sie mal einsteigen. Im Moment ist es überhaupt kein Thema.
1: Ja, und dein Weg hat dich jetzt, ich sage jetzt mal, an die Spitze vom Chips-Imperium geführt. Seit 3 Jahren bist du CEO. Wenn jetzt so ein bisschen die letzten 3 Jahre würdest Revue passieren lassen oder ein Fazit ziehen, wie war es gewesen?
3: Ich habe unglaublich schlechten Zeitpunkt verwünscht, um Geschäftsführer zu werden. Oder? Wir haben alles im 2019 sauber geplant, die Stabsübergabe bei meinem Vorgänger, vom Roger Harlacher, wie wir das machen wollen. Und dann ist die Covid-Zeit gekommen. Wir sind alle ins Homeoffice geschickt worden. Und wir haben wirklich eine Kultur von, ja, let's celebrate und zusammenstehen, Apero-Kultur, das ein bisschen feiern, ist alles nicht, hat alles nicht stattgefunden. Und von dem her, ich bin ins Unternehmen in dieser Funktion reingekommen und habe auf Anfang an eigentlich Krisenmanagement betreiben. Und das ist jetzt also rückblickend nicht gerade der tollste Einstieg, den man sich vorstellen kann. Ultimative Challenge. Es ist extrem cool gewesen, einfach das Team zu spüren, wie man zusammen schafft, wie man lösungsorientiert die Probleme angeht, die ganz divers gewesen sind. Und von dem her ultimativ spannende Phase als solches, aber rückblickend, wenn ich es mir anders zusammenstellen hätte ich sicher nicht so gemacht.
1: Ja, und ich glaube, du hast ja die Krise gut gemeistert, sage ich jetzt mal, auch im Hinblick auf deine Mitarbeitenden. Wir haben jetzt in den letzten 2 Jahren den Preis gewonnen als bester Arbeitgeber der Schweiz.
3: Ja.
1: Hättest du das gedacht?
3: Ja, nein, das macht uns wirklich mega stolz. Es ist eine Auszeichnung. Also, wir dürfen jetzt auch nicht völlig überbewerten. Aber ich glaube, die Auszeichnung als bester Arbeitgeber zeigt, dass wir vieles richtig machen. Es gibt ganz viele Bereiche, wo wir noch wollen, uns verbessern wollen. Also, wir sind nicht irgendwie fertig im Optimieren. Aber es ist ein schönes Zeichen. Und ich denke auch hinsichtlich so ein bisschen, ja, dieser eher Gefahr, sage ich mal, dass es zu wenig Arbeit nicht mehr gibt, ist es gut, wenn man als Firma kann sagen, ja, wir haben ein gutes System, wir kümmern uns um die Mitarbeiter, die fühlen sich wohl in unserer Kultur, die können sich irgendwo durch auch frei entfalten, bewegen, Work-Life-Balance als Wort, und das ist meine Hoffnung, dass das dann eher Leute anzieht, als, sage ich, im Negativen abschreckt, wenn man irgendwo schlechte Reputation irgendwo von einer Firma hört.
1: Vielleicht haben wir den Preis oder die Auszeichnung bekommen, weil wir dann Aperos machen mit viel Wein und Chips.
3: Vielleicht, ja. Ist tatsächlich etwas, wo wir geniessen, ja, es gehört zu unserem Business. Um das Beispiel zu geben, ich habe wirklich auch fast als einer meiner ersten Akte als Geschäftsführer gefunden, neue Mitarbeiterinnen und Mitarbeiter, die sollen irgendwo einen Einstand organisieren. Und das ist ein mittlerweile etablierter Event bei uns. Wenn also jemand Neues kommt, tun sich vielleicht 2 neue Mitarbeiterinnen und Mitarbeiter zusammen, organisieren den Apero, und dann hat man ganz andere Gespräche, nicht nur über Business, über persönlich, und das tut die Leute dann so also richtig auch in die Wertekultur einfügen. Und da geht's wirklich nicht einfach nur ums Trinken oder um Fun zu haben, sondern es ist in dem Sinne ein Tool, um den Leuten auch irgendwo das Welcome zu geben, die Plattform auch zu geben.
1: Und apropos, ich sage jetzt mal Mitarbeiter oder Zusammenarbeit, eben du CEO, im Verwaltungsrat hocken dein Brüder, deine Schwester und Cousins. Mhm. Also Geschäft und Privatleben ist bei dir sehr nahe beieinander. Wie geht jetzt die Familie oder deine Familie mit dieser Konstellation um?
3: Das ist tatsächlich, ich glaube, generell für Familienunternehmen ein Challenge, ja. Also die, wie du sagst, so ein bisschen die Vermischung von Privat und Geschäft. Und wir haben für das auch, eine Art, unsere Family Governance. Also ich sage jetzt eigentlich, unsere Spielregeln, wie wir miteinander umgehen wollen im Verwaltungsrat. Und ganz, ganz ein wichtiger Grundsatz, dass man sich, da nicht verkracht, was das Schlimmste wäre für ein Familienunternehmen, ist, es geht immer um die Sache. Wir tun das immer, wenn wir einen Konflikt haben, immer sagen, wir wollen ja eigentlich alles Gleiche, wir wollen den Erfolg vom Unternehmen. Und was müssen wir machen, dass das Unternehmen erfolgreich bleibt? Und dann kommt man auf einmal weg vielleicht von einer persönlichen Ebene, wo nicht in einen Verwaltungsrat beispielsweise gehört, sondern man kommt wieder auf die sachliche Ebene. Und wir haben auch Plattformen, wo man sich aber auch wieder mal als Familienversammlung trifft, geht man zusammen grillieren, eben Aperos, da gehört natürlich auch dazu, aber wo man sich einfach trifft und wo man eben auch als Mensch sich trifft und nicht nur ums Business. Und bis jetzt fahren wir mit dem sehr, sehr gut. Wir haben aber auch einen externen Verwaltungsratspräsident. Es sind ja wie zwei Pool, ich sage so die flüssigen und die knusprigen, also die zwei Stammbäume, wie man so sagt, von meinem Vater und von meinem Onkel. Und wenn es da allenfalls zwischen diesen beiden Pool ein Problem gibt, dann haben wir den externen Verwaltungsratspräsidenten, der auch ein bisschen in der Rolle des Mentor ist. Hat er jetzt noch nie müssen zücken und ich hoffe, es bleibt auch so. Wir haben es wirklich gut untereinander und es funktioniert.
1: Und ich stelle mir so vor, dass du in dieser Firma auch ein bisschen aufgewachsen bist. Du kennst die Produkte wahrscheinlich in- und auswendig. Wie ist das so als Kind gewesen? Ich weiss jetzt nicht, ob du den Film kennst, Charlie und die Schokoladenfabrik.
3: Ja, ja, doch.
1: So ein bisschen wie ein Schlaraffenland für Kinder. So stelle ich mir das vor, wenn man in einer Zweifelfamilie aufwächst.
3: Ja, ist noch lustig, oder? Wir haben ja ganz ursprünglich die Chips dann auch in Hönk, wo ich aufgewachsen bin, produziert. Aber das ist noch in der Zeit gewesen, wo ich noch nicht geboren bin. Also ich bin eigentlich nachher erst in einem Umfeld mehr von Most und Wein aufgewachsen. Und das war so meine grosse Spielwiese gewesen, weil das war in Hönk gewesen. In Spreitenbach sind wir ja seit 1970. Und ja, mein Vater hat mich immer wieder mal mitgenommen, wenn es etwas zu schauen gegeben hätte. Aber ich bin als Kind nicht so in dem Schlaraffenland-Welt gewesen von Chips, sondern vielleicht eher von Most. Ich habe heute noch den Duft von frisch gepresstem Äpfelsaft in mir rein. Wenn es den gegeben hat, haben wir als Kind können dort vorbeigehen und grad frisch ab der Presse ein Glas anheben. Das sind Sachen, die ich jetzt lustigerweise mehr in mir rein habe als der Geschmack von frisch frittierten Chips. Aber es hat es natürlich selbstverständlich immer bei uns gegeben. Also von dem her, wir sind nie irgendwie da, haben wir einen Mangel gehabt an Chips daheim. Also das, von dem her schon ein bisschen Schlaraffenland.
1: Das wollte ich schon noch fragen. Gibt es bei euch jetzt, bei dir persönlich oder vielleicht allgemein bei Familientreffen, bei jeder Gelegenheit Chips? Also egal.
3: Selbstverständlich. Das ist ein Must. Nein, also nicht nur, aber bei uns ist schon, das ist ein Teil von uns und wir tun das immer auch ein bisschen zelebrieren, wenn wir jetzt wieder Neuheiten auf den Markt bringen, dass man auch, wenn man auch zu Freunden geht, dass ich immer etwas dabei habe. Ich habe auch euch heute da wieder etwas mitgebracht, dass ihr da noch könnt unsere Innovationen und Produkte probieren. Mein Vater hat immer gesagt, ein Biss sagt mehr als 1000 Worte. Drei Bissen und sagen, wow, das ist ein cooler Snack, ein cooles Chips. Und das ist extrem wichtig. Und darum gehört es schon einfach immer auf den Tisch, wenn es Aperitif gibt.
1: Und du sagst es ja, oder? Wenn ich jetzt dahinter schaue, was du alles mitgebracht hast, oder? Ich glaube, die beliebtesten mit Abstand sind ja Paprika. Richtig, oder? Dann haben wir da Via Roots, halt Balsamico, Peasnack, Wasabi Cream, Oriental Spices. Wie viele Geschmackssorten haben wir insgesamt? Weißt du, es geht?
3: Ja, also wir reden immer etwa von 60 Chips- und Snacksorten, die wir in Spreitenbach produzieren. Das gibt natürlich immer wieder einen Wandel. Man probiert schnell aus. Man versucht da, den Pioniergeist auch in der Produktentwicklung zu leben, schnell etwas auf den Markt bringen. Nicht alles ist ein Blockbuster. Es gibt auch viele Flops. Und da muss man immer wieder auch umtauschen, abtauschen. Aber das Sortiment doch stetig eigentlich immer ein bisschen verbreitern. Und vor allem ganz wichtig in diesem Bereich, einfach die unterschiedlichen Konsumentinnen und Konsumenten nichts in dem Sinn abzudecken. Nicht jeder hat Paprika gern. Andere schauen vielleicht wieder mehr auf ein bisschen ausgewogenen Snack und gehen dann eher auf einen Joy, der vegan ist. Also ich glaube, in diesem Bereich ist es wichtig, dass man einfach nicht nur von der Flavor her alles dort abdecken, sondern auch von verschiedenen Arten von Snacks und Chips. Und darum ist unser Sortiment auch so breit geworden.
1: Wie schafft es ein Produkt ins Regal oder ins Sortiment hinein? Also ein bisschen den Weg.
3: Also grundsätzlich mal über Studien. Es hat viel mit der Forschung zu tun. Wir testen ab, ob die Geschmacksrichtung wirklich auch entsprechend ankommt, ob sie in dem Sortiment überhaupt noch Platz hat, sich auch genügend differenzieren zu schon bestehenden Snacks. Da geht es also in die Entwicklung rein. Und vielfach tun wir das auch mit externen Panel abtesten. Also das sind Konsumentinnen und Konsumenten, die dann in so eine Degustation reinkommen und sagen Yes or No.
1: Kann man sich immer melden.
3: Kann man sich immer melden als Chips-Testerin oder Chips-Tester, auf jeden Fall. Also da gibt es so gewisse Benchmarks, wo man so ein Produkt muss erreichen muss. Und natürlich braucht es dann auch Kunden, Migros-Erfolg, die auch sagen, doch, wir nehmen das Produkt auf, weil sonst können wir nicht allzu viel machen, wenn wir das dort nicht listen können. Also es sind komplexe Abläufe, aber man kann sagen, etwa bei einem Baby 9 Monate braucht es, bis so eine Entwicklung von A bis Marktreife eigentlich Entwicklungsschritt durchlaufen tut. Ja.
1: Schon noch crazy eigentlich. Aber ich glaube, Paprika oder ist mit Abstand die meistgekaufteste Sorte, mit fast irgendwie 40% oder so, wenn ich das richtig...
3: Ja, also jetzt Original und das Gewürz ist fast 60%. Also wir sind in der Schweiz so ein Paprikaland, definitiv. Ja. Das ist sehr eine beliebte Geschmacksrichtung. Ja.
1: Wenn du sagst, in der Schweiz, also ich weiss eben im neuen Ausland jetzt, da haben wir ja auch ein bisschen angefangen, eure Chipsorten in die Regale hineinzustellen. Ja. Wie sieht es denn im Ausland aus?
3: Im Ausland sind wir hauptsächlich in Deutschland gut unterwegs. In Österreich haben wir gute Listungen, in Frankreich, das ist so eine Reihenfolge von der Grösse her, und seit jetzt anderthalb Jahren auch in Finnland, wo wir unsere Vaja-Linie gelistet haben. Also wir sind hauptsächlich in Europa tätig und versuchen uns von dort klein, aber fein versuchen zu vergrössern und erfolgreich zu sein. Man muss sich so vorstellen, im Ausland sind wir völlig unbekannt. Je weiter in Deutschland, in den Norden raufgehst, Richtung Hamburg, da kennt kein S-Punkt, kennt das Produkt. Das geht nicht mehr über den Brand, sondern es geht nur noch über den Geschmack und das Konzept und nicht über eine Markenstärke. Und das ist dann völlig unterschiedlich zu dem, wie wir natürlich hier in der Schweiz sind. Da kennen fast 99% der Brand und kaufen vielleicht auch wegen dem Produkt. Und im Ausland ist es gerade umgekehrt.
1: Du sagst jetzt, ich probiere es in Europa. Wie sieht es denn aus, zum Beispiel mit Amerika?
3: Nein, das ist... In Amerika muss ich es vorstellen. Das Produkt, das ist sehr leicht. Das hat auch Luft in der Verpackung drin, um es auch können schützen vor Bruch. Und braucht entsprechend sehr viel Volumen, wenn wir es dort transportieren. Und wenn man nicht jetzt in Amerika direkt vor Ort Produktionsstätte ist, dann rechnet sich so Sachen nicht. Also die da über Container mit Schiffen von Spreitenbach aus Richtung Amerika, das würde sich nicht rechnen. Und ist von dem her überhaupt kein Prio für uns, in den Markt hineinzugehen. Das ist auch ein brutales Haifischbecken dort. Dort gibt es einen ganz, ganz grossen Player und dort wäre das Marktvolumen für uns dann eigentlich zu klein als klein. Zweifel.
1: Darum immer die viele Luft. Ich sage auch als Kunde, oder? Ich denke immer so enttäuschend, man hätte gerne ganz voll, aber es hat einen Sinn und Zweck.
3: Absolut, du wärst, Sarah, du wärst viel mehr enttäuscht, wenn du den Sack auftun und nur noch kleinste Brösel drin wirst finden. Also es ist ein sehr fragiles Produkt und darum ist wirklich die Luft auch, um das Produkt vor Bruch zu schützen. Wir haben einen Qualitätsanspruch und wir wollen, dass möglichst die Chips ganz bleiben. Es sieht halt einfach auch schöner aus. Das Auge ist mit. Und von dem her hat die Luft definitiv ihre Funktion und wir schreiben ja hinten drauf, wie viel Gramm effektiv drinnen ist. Also es ist schon noch wichtig, dass wir da nicht irgendeine Konsumententäuschung machen. Ja.
1: Was sind eigentlich deine Lieblingschips oder Geschmackssorten?
3: Ich habe vorher, bevor wir mit dem Interview angefangen haben, habe ich schon ein bisschen geschwärmt, also der Vaja Roots, den du da hinten hast, das ist jetzt so unsere neueste Entwicklung, den habe ich mich also gerade frisch verliebt und den habe ich also fast jeden Tag irgendwo mal auf dem Tisch. Den finde ich jetzt absolut Hammer. Allgemein die Vaja-Linie ist jetzt etwas, was ich sehr gerne selber auch privat bei mir Hand zum Aperitif. Aber selbstverständlich ist auch einfach ein normales Originalpaprika. Mit dem kann man einfach auch nie falsch gehen.
1: Ja. Ist das vielleicht, oder haben die Linie auch gemacht, oder ich sage jetzt mal als Snackproduzent, oder ich meine, der Trend ist ja immer mehr auch in gesunde Ernährung, frische Ernährung, oder? Und jetzt Chips, also sind ja nicht gerade die gesündesten Snacks immer, oder sage ich jetzt mal, ist das jetzt auch ein Mittel gewesen, jetzt für euch eigentlich, um euer Sortiment erweitern und eben so ein bisschen auch auf die Trends zu reagieren?
3: Also zuerst vielleicht, in der Schweiz werden keine ungesunden Lebensmittel produziert. Auch ein Chips oder ein Snacks ist selbstverständlich nicht ungesund. Es ist wie bei vielen, es geht darum, um die Menge und um die Ausgewogenheit. Vielleicht auch noch um die Bewegung, die man hat. Und dann dürfen wir diese Produkte auch ohne irgendwelches schlechtes Gewissen geniessen. Und zu der anderen Frage, die du gesagt hast, ja, das ist ganz ein wichtiger Punkt. Wir sehen, wie die Leute sich immer bewusster ernähren wollen. Und wir wollen die Trends aufnehmen. Und gerade Weihe, wo sehr wenig Fett hat, sehr ballaststoffreich ist, ist etwas, wo eine ganz neue Kundschaft angesprochen hat. Also, das sind Leute, die Snacks teilweise kaufen, die vorher bei dem Chips- und Snacksregal weggelaufen sind. Also, die haben nicht ein Produkt genommen. Und das ist eigentlich das, was man so versucht als Firma zu erreichen, wirklich die Breite der Zielgruppen anzusprechen und darum dann auch so Konzept, wir sagen der so in dieser Better-for-you-Welt rein, wo ein Sveja oder rechts davon eben der Joy, voll vegan ist, dort rein zahlt. Ja.
1: Und wo holt ihr euch eigentlich die ganze Inspiration für die verschiedenen Geschmäcker? Und was mich auch noch wundern nimmt, ist, wie fest bist du jetzt eigentlich als CEO noch in dieser ganzen Herstellung, dem Prozess involviert? Also tust du auch wirklich jedes Produkt, das potenziell in das Sortiment kommen, selber essen, probieren, schmücken?
3: Also zu der ersten Frage, Ideen, das ist Marktbeobachtung, also ganz wichtig, also nicht nur im stillen Kämmerli. Wir gehen viel am Essen, auch teilweise Übersee. Amerika ist extrem ein innovativer Markt, der weit voraus ist zu dem Markt, wie wir ihn da in der Schweiz haben. So als Idee, Inspiration, das sind Storechecks auch in verschiedenen Ländern, aber logischerweise auch eigene kreative Ideen weiterentwickeln, die dann so zu einem Produkt bis zur Marktreife im besten Fall kommen. Und zu deiner Frage 2, ja, ich nehme mir das, ich finde das extrem wichtig, auch zum Nähe haben, an was wir am Entwickeln sind. Also wir sagen, an dem ganzen Innovationsprozess, da gibt es so verschiedene Milestones mal und dort bin ich auch eher am Ende vom Prozess involviert, wo auch noch in dem Sinn kann sagen, doch, das ist eine tolle Entwicklung und die geben wir so frei. Also da haben wir schon eine breite Abdeckung in der Firma und selbstverständlich möchte ich dort auch dabei sein.
1: Und wir sind leider schon fast am Ende von unserem Interview. Darum habe ich jetzt noch eine letzte Frage. Du hast am Anfang gesagt, mit 20 hast du noch nicht genau gewusst, wie dein Werdegang wird, wo es dich anführt. Jetzt, im Moment, bist du CEO von der Firma. Ist das sozusagen deine Endstation? Oder könnte es sogar sein, dass du irgendwann noch eine neue Herausforderung suchst?
3: Ja, das ist genau die Idee. Das Wort Endstation, das habe ich für mich selber auch immer gebraucht. Es ist lustig, dass jetzt du das sagst. Das hat mir genau so ein bisschen den Hals zugeschnürt. Früher. Und ich dachte, wenn ich zu früh oder im Familienbetrieb hineingehe, dann ist das, kannst du ja nicht mehr weg, weil dann bist du ja dort. Und im Moment habe ich da keinen Plan. Ich plane nicht mehr so in einem 5-Jahres-Zyklus. Und jetzt in den nächsten 5 Jahren haben wir so grosse Projekte noch vor uns, wo ich gerne mit der Firma so die Firma in die nächste Dekade begleiten, dass ich da noch nicht Plan habe, um die Firma wieder zu verlassen. Aber ich will das Wort Endbahnhof auch nicht gerade will nutzen bei mir. Aber nein, von dem her kann ich sagen, ich bleibe jetzt da sicher noch ein paar Jahre, wenn sie mich wollen und wenn wir weiter erfolgreich sind. Ja.
1: Also dein Ende bei Zweifel ist noch offen. Wir sind aber am Ende von unserem Interview. Danke dir viel mal für das tolle Gespräch, Christoph.
3: Bitte, Sarah.
1: Und ich würde sagen, jetzt bevor wir uns verabschieden, würde ich sagen, gehen wir in Apero und nehmen nochmal ein Chipsli, oder?
3: Immer und dabei.
1: Ich hoffe, auch euch daheim hat es gefallen und dass ihr nächste Woche auch wieder mit dabei sind, dann mit dem Stefano Bullmann.
3: Danke. Okay.
1: Danke dir.
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4: Heute ist einer von diesen Tagen, wo ich wieder mal ein bisschen angespannt bin, so eine leichte Nervosität bei mir habe. Kennst du das eigentlich auch noch?
5: Ich mache jedes Mal vor einer Sendung oder vor einem Auftritt fast in die Hose. Also interessanterweise ist Lampenfieber im Laufe der Jahre immer stärker geworden.
4: Ah gut, das beruhigt mich. Ja. Aber ich freue mich wahnsinnig, dass du da bist. Kurt Erschbacher, herzlich willkommen im Top 3.
5: Mir macht ein bisschen Angst, wenn ich anderen Leuten Schrecken einjage, dass sie nachher einen Schiss haben. Ich hoffe, das ist bei dir nicht der Fall.
4: Nein, nicht Schiss, aber es ist so, oder wenn man die Erfahrung mitbringt, die du mitbringst, und über, ich weiß nicht, also allein in deiner letzten Sendung über 3000 Gäste, mit dem Top 3 sind jetzt mit dir beim 150. Also da ist schon ein bisschen der Bammel davor, aber ich hoffe, ich kann auch ein bisschen von dir profitieren in der nächsten halben Stunde. Für alle die jetzt nicht wissen, wer ist der Kurt Eschbacher, ich mache eine kurze Zusammenfassung. 1948 zu Bern geboren, hat Volkswirtschaft studiert, ist Moderator geworden lang, bevor ich auf die Welt gekommen bin, nämlich 1981, und hat 40 Jahre die Schweizer Fernsehlandschaft prägt wie kein anderer. Und er hat sie, eigentlich kann man sagen, alle gehabt. Von Schweizer Prominenz, kurlige Zeitgenossen, bis Weltstars, zum Beispiel Tina Turner, wo du, glaube ich, zweimal sogar in einer Sendung gehabt hast. Und bin ganz sicher, wir haben noch ganz vieles vergessen, aber für das bist du jetzt da. Da können wir ein bisschen aufräumen und ein bisschen schauen, was du für ein Leben gehabt hast, auch aus beruflicher Sicht. Einverstanden.
5: Danke für die Einladung, ja.
4: Als ich mich auf das Gespräch vorbereitet habe, habe ich mich logischerweise ein bisschen ins Archiv eingebuddelt und habe mir andere alte Sendungen von dir angeschaut. Da ist Karussell drunter, Casa Nostra, Grel Pastel, Eschbacher, wo wahrscheinlich die meisten auch noch kennen. Und dann ist mir etwas aufgefallen, und zwar, bei dir ist kein Tabuthema jemals tabu gewesen.
5: Ja, das hat etwas mit mir eine Einstellung zu tun, was Unterhaltung anbelangt. Ich glaube einfach, man hat immer so ein bisschen daran gedacht, Unterhaltung muss lustig sein, oberflächlich sein, aber ich bin der Überzeugung, dass Unterhaltung auch wichtige gesellschaftliche Themen muss oder darf angehen und dass es inspirierend ist für Zuhörer oder Zuschauer, wenn man auch Tabuthemen offen diskutiert. Das ist früher ja so ein bisschen überraschender gewesen, als es vielleicht heute ist.
4: Also Unterhaltung mit Haltung, wie heute viele Sender ja gerne propagieren damit, hast du schon vor 40 Jahren gemacht.
5: Ich hoffe es, ja.
4: du hast zwar mal in der Begrüssung von Casa Nostra in der ersten Sendung, glaub, gesagt, du redest über all die Themen nur wegen der Einschaltquote, aber so war es ja dann eben wirklich nicht gewesen, oder?
5: Nein, natürlich ist in einem Massenmedium die Einschaltquote nicht ganz unwesentlich, aber jetzt nicht zum eigenen Raum zu maximieren, sondern sehr viel mehr, um möglichst viele Freiheiten können zu behalten. Eine Sendung, die erfolgreich ist, kann sich mehr leisten als eine, die so irgendwo am Rand stattfindet. Und darum ist für mich die Einschaltquote immer dann ein Argument gewesen, wenn man vielleicht intern zusammengeschissen worden ist, weil man Sachen gemacht hat, die man nicht hätte dürfen. Und dann habe ich können sagen, ja, aber die Leute haben es ja geschaut und haben es gerne geschaut.
4: Du hast ja beim Schweizer Fernsehen angefangen, damals mit Karussell, und hast dann nachher mit jetzt habe ich gerade da Grel Pastel ein eigenes Format entwickelt. Mhm. Und dort hast du, anders als bei Karussell, hat man da ein bisschen offener geredet über gewisse Themen, über Sex, über Homosexualität, über eben wie gesagt, eben, da sind wir beim Tabuthema, das nie ein Tabu war bei dir. Das braucht aber, zumindest zu dieser Zeit, schon auch noch wahnsinnig Mut, einen Schritt zu machen, oder nicht?
5: Ich habe eigentlich nicht das Gefühl gehabt, ich brauche Mut, sondern ich probiere einfach die Sachen umzusetzen, die mich interessieren. Zum Beispiel, wenn es um Pelze gegangen ist, wo leider heute immer noch gedreht werden, habe ich gefunden, das ist einfach eine Sauerei, dass man mit näher zueinander läuft und da nicht sich klar wird, was für Leiden bei den Tieren damit verbunden ist. Und so bin ich jeweils auf die einzelnen Themen gekommen. Oder auch die Frage von Macht. Was haben Medien für eine Macht? Und mich selber nachher mit dieser Macht auseinanderzusetzen. Also es ist immer so aus mir raus entstanden. Und ich habe eigentlich nur noch einen Kollegen, der mitgearbeitet hat. Und habe das nachher probiert, halt möglichst augenfällig umzusetzen. Aber ich glaube, man muss als Journalist immer auch eine persönliche Agenda haben. Aber die darf nicht politisch sein, sondern die soll gesellschaftlich verankert sein und die zur Diskussion stellen. Das macht das Leben so spannend in diesem Beruf.
4: Wenn du das 40 Jahre lang hast du das gemacht, hat sich das Arbeiten verändert in diesen 40 Jahren? Ist es einfacher geworden, so Themen anzusprechen, oder ist es schwieriger geworden?
5: Also ich bin der festen Überzeugung, es ist massiv schwieriger geworden. Und zwar, weil wir in der Zwischenzeit in einer Gesellschaft leben, wo es unendlich viele Untergruppen gibt, die immer die Betroffenheitsklausel anwenden. Und man darf eigentlich fast nicht mehr kritisch sagen, und irgendjemand ist immer betroffen und irgendjemand, die Gruppe, meldet sich nachher möglichst über soziale Medien und probiert mit einem Shitstorm die Tatsache, dass man das überhaupt in Frage gestellt hat, was sie vertreten, desavouieren. Und mir dünkt, das ist eine gewisse Gefahr, dass demokratische Entwicklungen eigentlich von unten abgefordert werden, weil man eigentlich die offene und in dem Sinne noch wissenschaftliche Diskussion nicht mehr zulässt. Und das dünkt mir ganz eine gefährliche Entwicklung.
4: Ist das ein Grund, warum du gesagt hast, nach 40 Jahren ist für mich Zeit zum Aufhören? Oder hast du einfach gefunden, jetzt habe ich es 40 Jahre gemacht, das ist gut?
5: Ich glaube, es war eher das Umgekehrte gewesen. Also die Tatsache, so lange das gemacht habe, und ich war Anfang 70 gewesen, als ich aufgehört habe. Und da ist es dann, glaube ich, auch der Zeit, dass man sagt, jetzt ist der Platz da für andere. Und dass man da ohne jetzt böse Bedenken kann zurückschauen kann und kann sagen, es ist für einen toll gewesen und jetzt kommt ein anderer Lebensabschnitt, wo man sich auch wieder damit befassen kann.
4: Du hast mir im Vorgespräch gesagt, du vermisst es auch nicht wirklich. Zumindest vor der Kamera stehen, aber das sich auseinandersetzen mit dem Mensch, das fehlt dir ein bisschen.
5: Ja, das ist genau das. Also, ich habe den Fernseher nie als Selbstzweck gesehen.

0: hineinzuschauen, ohne Vorurteil und sehen, dass man ein Leben völlig anders kann leben, als ich das selber mache. Und das ist, denke ich mir, so eine wichtige auch Erziehung für Verhältnismäßigkeit vom eigenen Denken immer wieder in Frage zu stellen.
1: Jetzt hast du etwas mega Spannendes gesagt, ohne Vorurteil. Das finde ich schwierig, oder? Weil ich behaupte jetzt zum Beispiel von mir selber, ich bin ein Mensch ohne Vorurteil und verwünsche mich trotzdem immer wieder, wie ich irgendwo Schubladen öffne. Und mich, wenn ich mich dann mit dem Menschen auseinandersetze, merke, es ist dann doch nicht so. Aber der erste Eindruck und auch wie laden wir Gäste an für diese Sendung oder wie immer, eine gewisse Art von Vorurteil ist ja gleich da.
0: Ja, genau. Und darum ist die beste Therapie, ist in der direkten Konfrontation mit dem Mensch, der jetzt das Vorurteil versinnbildlicht. Also Bereitschaft, sich einzulassen, nicht in dieser Blase zu leben, wo jetzt überall mit den Social Media für so viele Leute der Alltag ist, sondern aus dieser Blase rauszukommen und bereit sein zu sagen, ui, der lebt ganz anders. Und ich finde das jetzt ganz komisch mit dieser religiösen Wahnvorstellung. Aber was steckt da dahinter? Was ist das für ein Mensch? Wieso ist er so weit gekommen? Das finde ich erstens für einen selber ganz egoistisch. Das ist eine wichtige Erkenntnis, aber nachher, wenn man in den Medien arbeitet, den Beitrag, eine offene Gesellschaft können zu unterstützen.
1: Und wie war das mit den Gästen suchen und finden? Sind die alle immer auf deiner Liste gestanden, wo du sagst, ich will die, oder hat man dir irgendwann einmal einfach Gäste vor die Nase gesetzt?
0: Also ich habe immer gesagt, ich kann, glaube ich, schlecht mit jemandem kommunizieren, wo ich grundsätzlich nicht mag. Also, wir haben eine Gruppe von Kolleginnen und Kollegen, weil oder jede Woche vier neue Gäste haben, ist nicht ganz ohne, haben wir Gäste gesucht, aber wir haben das gemeinsam gemacht. Und ich habe immer eine lange Liste gehabt von Wunschgästen, und zwar hauptsächlich auch, weil ich immer wieder im Alltag Leute habe lernen kennen, die auf mich zukommen, im Tram oder irgendwo in der Stadt, wo jemand hat angefangen mit mir reden und ich gefunden habe, oh wow, das ist eine interessante Geschichte, das schreibe ich mir auf und gehe dem nachher nach und habe so meine Listen immer wieder können erneuern und in dem Sinne auch Leute, die man vielleicht nicht kennt, die aber etwas Tolles erzählen haben können einladen.
1: Aber wenn du sagst, Gäste, wo du könntest kein Gespräch führen mit jemandem, wo du einfach nicht magst, wenn der Funke nicht überspringt, bei Tausenden von Gästen, die du in deiner Karriere als Gesprächspartner gehabt hast, es hat eigentlich niemand gegeben, den du nicht hast mögen.
0: Nein, aber es hat viel gegeben, wo ich vielleicht nicht gleicher Meinung war. Und genau das hat auch den Reiz ausgemacht von diesen Einladungen und von der Auseinandersetzung mit diesen Biografien.
1: Ich habe gesagt, allein in Eschbacher hast du über 3000 Gäste Besuch gehabt, hier im Top 3. Ich habe es auch gesagt, bist du jetzt, glaube ich, etwa der 150. Also wir sind noch weit weg von dieser Liste, die du hast können abarbeiten. Und trotzdem frage ich mich jetzt schon ab und zu, bei 150 Gästen, wer gibt es denn noch da draussen? Wer hat noch eine spannende Geschichte? Wer ein spannender Gast, den man könnte einladen? Und du hast eben, wie gesagt, Tausende von Gästen. Wo hast du die alle gefunden?
0: Aber ich glaube, es braucht die Neugier, es braucht auch die Offenheit, auf Leute zuzugehen und zuzuladen, dass sie dir etwas erzählen. Also mit Büchern lesen, Zeitung lesen, wegzugehen mit irgendwelchen Einladungen oder so, bringt so manche Geschichte plötzlich aufs Tapet. Es braucht aber eine gewisse Disziplin. Wenn ich jeweils von der Geschichte gehört habe, habe ich mir das wirklich aufgeschrieben und bin dem nachgegangen. Und daraus raus ist sehr oft nachher eine ganze Kaskade von neuen Möglichkeiten entstanden. Also man muss auch diesen Sachen hinten nachgehen. Sie werden eben nicht serviert, aber Journalist sein heisst ja auch, bereit sein zu recherchieren und bereit sein, einen Schritt weiter zu gehen, als jetzt vielleicht Frau Meier, die gerade vom Meritstand noch jemanden trifft.
1: Und welche sind die spannenden Gäste, die Prominenz, die etwas zu erzählen hatten, oder die, wo man überrascht worden ist, die man nicht kennt?
0: Also ganz klar nicht Prominenz. Jetzt muss ich so ein Coming-out machen, dass ich sage, gewisse Prominente haben wir genommen für Quoten. Aber das waren immer die uninteressantesten. Die haben einen Lebenslauf, den sie tausend

0: ich mal schon geschönt haben, wo alle schon gekannt haben, wo man eigentlich nie hat können wirklich oder ganz selten ins Private gehen. Und die Spannendsten sind die völlig unbekannten Menschen gewesen, die irgendein Schicksal hatten und bereit waren, in die Abgründe zu schauen, gemeinsam. Und die hat man manchmal schon vor ihrem eigenen Mut schützen, dass sie alles so offenbart haben, ohne dass sie jetzt einen Skandal regen wollte. Habe ich manchmal sagen, so, es ist gut. Wir haben jetzt nicht das Ziel, möglichst viele Tränen zu sehen, sondern eine Geschichte lernen zu kennen. Und darum waren es nie die prominenten Leute gewesen.
1: Ich kenne das Problem. Ich denke mir sehr oft, man kann sich ja zu viel informieren über eine Person, man kann sich zu wenig informieren. Und bei Prominenz den Anspruch zu haben, etwas zu fragen, in eine Geschichte hineinzugehen, die vielleicht noch niemand kennt. Und sehr oft klingt das nicht, weil sie sind einfach auch schon so geformt für Medien, wo du weißt, ja, das gibt jetzt ein Interview von vielen. Mhm. Und man verlässt das Studio miteinander. Und ja, das ist dann sie, oder? Zu anderen habe ich heute. Ich hatte schon Menschen hier im Studio, die mich wirklich inspiriert haben. Hast du das auch schon gehabt? Ich meine, eben, inspirierende Gäste, überraschende Gäste, schöne Geschichten, traurige Geschichten. Und wie du sagst, die, die man nicht kennt hat, das sind die, die auch in Erinnerung bleiben.
0: Ja, und die, die einem auch fürs Leben geprägt haben. Ich kann mich erinnern an einen Bauer, der beim Heuen beide Arme verloren hat, weil die so in eine Pressmaschine reingekommen sind. Und der lebt wirklich immer noch als Bauer und hat einen unglaublichen Optimismus behalten. Und hat so erzählt, der erste Gedanke, als er die beiden Arme verloren hat, war, jetzt müssen wir, glaube ich, Kuhli weggeben. Und als ich ihm zugelassen habe, ist mir so klar geworden, uns fehlt die Dankbarkeit, die tägliche Dankbarkeit. Und gerade heute auch wieder Dankbarkeit, dass wir nicht müssen Angst haben, bombardiert zu werden, dass wir genug zum Essen haben, dass es eine Organisation und einen Staat gibt, wo wir immer noch unsere Meinung können sagen und nicht eingeschränkt werden. Also all diese Sachen, finde ich, muss man vielleicht manchmal sich am Morgen wieder klar werden, was das für eine Chance ist, in dieser Umgebung können zu leben. Und das habe ich auch gelernt über die Begegnungen mit Leuten, die ein anderes Schicksal hatten.
1: Aber ich finde es noch schwierig, oder? Wenn man gerade in dem Rhythmus, wo du Sendungen produziert hast, jede Woche vier neue Gäste, sie kommen und sie gehen. Das sind wenige Geschichten, die einem bleiben oder inspirieren oder prägen. Was nimmt man mit aus 40 Jahren so viele Menschen kennenlernen?
0: Also sicher kann man nicht mit jedem Menschen, der bei einem zu Gast ist, eine Freundschaft pflegen. Das ist, man muss sich in dem Sinne auch ganz professionell abgrenzen können. Was aber nicht bedeutet, dass man nicht ein echtes und wahres Interesse hat an dieser Geschichte. Aber was ich immer wieder wichtig habe gefunden, und auch heute, ich bin ja jetzt nicht einer, der auf dem Bänkli hockt und in die Landschaft stiert und schaut, wie das Gras wächst, bis ich selber Gras werde, sondern bin ja immer noch aktiv, sich zu erinnern, was die einzelnen Leute einem mitgegeben haben fürs eigene Leben. Und da, glaube ich, könnte man noch viel lernen und offen genug sein, zuzuhören, Fragen zu stellen. Wenn ich manchmal so beobachte, wie die Leute miteinander umgehen, sie stellen sich keine Fragen mehr und sie hören einander nicht mehr zu. Ich glaube, die Aufmerksamkeit geht zusammen nach irgendwie 10 Sekunden. So nach der Frage, wie geht es, geht mir schlecht, also ich wünsche dir noch einen schönen Tag. Und damit ist es erledigt. Also ich glaube, da habe ich gelernt, die Bereitschaft zu haben und zuzuhören und Fragen zu stellen.
1: Aber oft ist es ja der fragt, wie geht's, und der kommt. Es geht mir nicht gut. Gleich Gedanken, warum habe ich gefragt?
0: Ja.
1: Genau.
0: Mhm.
1: Das ist eben schade.
0: Möglichst schnell sich befreien.
1: Wir haben hier beim Teletop und beim Radiotop mal einen Gast gehabt in einer Sendung, der Erik Standop. Das ist eigentlich der Gesichtsleser auf dieser Welt. Und der ist auch mal bei dir zu Gast in deiner Sendung und hat dich analysiert.
0: Mhm, das habe ich gehasst.
1: Das kann ich mir eben gut vorstellen. Das ist wirklich, ich will nur schnell sagen, was er gesagt hat. Du sagst einen Widerspruch. Nämlich, du sagst zwar ein Individualist, willst aber unbedingt für die Allgemeinheit dienen. Sagst du ein Menschenfreund, ein Sensibler, einer, der alles kann, respektive jemand mit Durchsetzungsvermögen, und du neigst tendenziell immer ins Extreme. Und er hat das in deiner Sendung zu dir gesagt.
0: Mhm.
1: Das heisst, du kehrst als Moderator jetzt einmal die Rolle und plötzlich stehst du im Rampenlicht.
0: Ja, und hat die Hose unten.
1: Genau, ja.
0: Und
1: genau,
0: man sieht, wie gross das Pfeifli ist oder wie klein. Das ist eine interessante Erfahrung, aber ich glaube einfach, wenn man auf der einen Seite immer wieder Leute bei sich eingeladen hat, die sich müssen offenbaren, weil man die Fragen stellt, braucht es von Zeit zu Zeit auch die Bereitschaft, sich selber dem auszusetzen. Aber ich muss jetzt ehrlich gestehen, ich finde das nicht toll. Ich bin lieber der, auch heute, der Fragen stellt und nicht, der muss Antworten geben.
1: Ich sage immer, ein guter Moderator steht sehr gerne im Rampenlicht, aber nur, solange es nicht um ihn geht.
0: Ja, genau.
1: Oder? Und dann eben, dort ist so ein Hosen-Abelon-Moment da gewesen. Und man darf sich ja nichts anmerken lassen. Man muss ja irgendwie cool bleiben und so. Aber was ist dir dort durch den Kopf gegangen, wo er dir das so ins Gesicht zeigt?
0: Ja gut, es ist auf der einen Seite mir durch den Kopf gegangen, dass er nicht Unrecht hat und dass das weitestgehend stimmt und offensichtlich das Gesicht so viel verratet, was ja wunderbar ist. Das gilt ja nicht nur für einen selber, sondern auch für die Gesichter, die man betrachtet. Und nachher habe ich gedacht, ja, hoffentlich kommt er nicht noch auf den Punkt, wo eigentlich mein Leben extrem dominiert hat, nämlich meine Ansprüche an möglichst Vollständigkeit und mein Anspruch an gut sein und Angst, die konstante Angst zu versagen. Das ist zum Beispiel einfach ein Teil gewesen von mir und von meiner Jugend, schon in der Schule, die Angst zu versagen. Rot zu werden, wenn man gefragt wird. Also, all die Hindernisse, die man hat, sich selber können, zu entwickeln. Und das ist eigentlich meine, in dem Sinn, Lebensfrage, die ich immer noch nicht richtig gelöst habe. Und ich bin froh gewesen, hat er die nicht angesprochen.
1: Ich wollte sagen, und das hat sich nicht abgeleitet. Das hast du bis heute.
0: Immer noch. Also, die Angst vor einem Versagen ist ein Bestandteil von meinem Dasein. Wenn ich irgendetwas am Vorbereiten bin, habe ich immer Angst, nicht zu genügen, zu wenig gut zu sein, nicht alles bedacht zu haben, im richtigen Moment die falsche Abzweigung zu sehen. Und das ist eigentlich ein dauernder Widerstreit mit dem eigenen Inneren, ob man jetzt seinen persönlichen Ansprüche, die man hat, genügt. Vielleicht ist so in dem Sinn, ja, so ein Push, dass man immer wieder weiterarbeitet, dass man nicht selbstzufrieden wird, aber es kann auch sehr vernichtend sein. Also da bin ich immer noch so am Ausjonglieren.
1: Aber ich glaube, das sind Menschen im Generellen, oder? Wenn man aufhört, besser zu werden, dann hat man eigentlich verloren. Aber wir können ja noch besser werden.
0: Ja.
1: Das ist schon, man sagt ja, es gibt ja den Ausdruck Sesselfurzer. Das sind genau die, die irgendwann stehen bleiben, oder?
0: Klar, aber es kann auch lähmend sein, indem dass man irgendwie zu fest Angst hat, nicht zu genügen und darum gar nicht probiert zu kumpen, rauszukumpen ins Nichts.
1: Das Machersyndrom hilft einem da zum Weitergehen. Jetzt haben wir viel in der Vergangenheit sind wir gewesen. Jetzt kehren wir mal um und schauen mal, was jetzt so ist und was beim Kurt Eschbacher eigentlich noch so ein bisschen ansteht. Hast du eine Bucketlist?
0: Nein, habe ich nie gehabt. Ich probiere immer das, was mir wichtig scheint, gerade so schnell wie möglich zu lösen, ohne dass ich da lange Listen habe. In 10 Jahren tue ich nicht das machen oder selbst. Ich bin immer noch sehr aktiv und das finde ich auch wichtig. Also ich moderiere relativ viel, auch gerade so medizinische Kongresse. Ich habe jetzt gerade über die Frage vom gesund älter werden einen Podcast lanciert, zusammen mit der Nina Ruge, wo wir jetzt auch die Fortsetzung werden machen in ein paar Wochen. Ich gebe ein Heft raus, 50 plus, also da bin ich jetzt schon sagen, der alte Mann, der auf 50 zurückgeschaut, aber dort möchte ich auch journalistisch ein bisschen etwas, was das Älterwerden den Leuten näher bringen und bin so beschäftigt und nicht jetzt als Therapie, sondern als Interesse, das mich jeden Tag wieder zum Bett ausholt.
1: Und ich merke, älter werden, ist für dich kein Problem?
0: Nein.
1: Im Gegenteil.
0: Ist nie eins gewesen. Auch über den Tod nachzudenken, ist kein Problem. Er wird kommen, die Sicherheit, die haben wir alle. Und sich darauf vorzubereiten, dass das Ereignis irgendwann, im besten Fall, unerwartet wird passieren und das auch mit seinen Partnerschaften oder auch engsten Familienmitglieder zu diskutieren, finde ich etwas ganz Wichtiges.
1: Ich habe gerade letztens etwas Spannendes gelesen, nämlich, dass das Alter auf dem Papier immer unwichtiger wird, sondern man fokussiert sich immer mehr aufs Mindset. Man ist so alt, wie man sich fühlt.
0: Ja, und das hat natürlich sehr viel mit der Lebensweise zu tun. Also, ich glaube, nichts macht so schnell dement wie Einsamkeit. Und sich immer bewusst sein, dass man als Mensch ein Wesen ist, in dem Sinn Begegnungen braucht und Gesellschaft braucht, ist etwas ganz Wichtiges. Aber das kann man nicht nach der Pensionierung lernen. Freunde muss man pflegen, ein Leben lang. Dann hat man sie auch, wenn man älter wird. Und ich glaube, das ist eines der wichtigsten Phänomene, für jetzt gut alt zu werden. Neben Bewegung, neben Essen. Ich könnte dir jetzt einen Vortrag halten, was alles nötig ist, aber du bist so ein junger Spanifler, wo das alles noch nicht so interessiert.
1: Ja, du könntest dich täuschen. Bei mir hat man gerade vor kurzem Diabetes diagnostiziert, also mit 35 fängt es an schwierig werden. Ich möchte nur noch zum Schluss noch auf das Thema eingehen. Du engagierst dich ja schon lange auch sozial und für gesellschaftliche Themen. Du bist der erste UNICEF-Botschafter von der Schweiz. Hast dich immer wieder eingesetzt eben für gesellschaftlich relevante Themen. Sind das heute immer noch die gleichen Themen wie vor 20, 30 Jahren? Oder sind wir einen Schritt weiter?
0: Erschreckenderweise sind immer noch die gleichen. Also ich gehe jetzt gerade Anfang August nach Bangladesch, wo es um die Frage geht von Frauen. Es geht um die Frage von Flüchtlingen. Es geht um die Frage von den Chancen, die Kinder haben. Und das ist alles leider nicht besser geworden. Ich war mehrmals in Kongo und habe hinter Fassaden gesehen, die erschütternd sind. Und jetzt so gerade mit dem Krieg in der Ukraine sieht man, wie dünn die Schicht von der Zivilisation ist. Nämlich anständig miteinander umzugehen, sogar dann, wenn man in Konflikt steht. Ich lese jetzt gerade eine Biografie von Ludwig XIV., also dem Sonnenkönig, oder? Und der hat einen Krieg nach dem anderen geführt und es waren genau die gleichen Kriege gewesen, zerstören, möglichst eine verbrannte Erde zu hinterlassen, wie das heutzutage in der Ukraine, aber in all diesen lokalen Kriegen noch 300, 500 Jahre später immer noch passiert. Also irgendwie ist es erschütternd, dass die Menschheit nicht etwas gelernt hat.
1: Das ist jetzt fast ein bisschen ein trauriger Moment, um die Sendung aufzuhören. Komm, wir hören noch wieder etwas Positives auf. Wenn du jetzt mit deiner Erfahrung und deinem Einblick ins Leben hast, was gibst du den Menschen Positives mit auf den Weg?
0: Also ich bin nicht einer, der gerne Ratschläge gibt, weil ich finde immer, Ratschläge, das ist wie jemand zu schlagen. Aber ja, halt wirklich Interesse aneinander zu haben. Dort, wo man sieht, dass jemand anders Hilfe braucht, nicht wegzuschauen, sondern die Hilfe zu geben. Man kann nicht alles verändern, aber im Moment, wo man spürt, da braucht jetzt jemand eine Unterstützung, die auch zu geben und in dem Sinn am Morgen aufzustehen und besonders die Menschen, die in unserem Land leben, dankbar zu sein, dass man das so machen darf.
1: Ich bin auch dankbar. Da ich nie Gast haben können in deiner Sendung, freut es mich umso mehr, dass du Gast bist in meiner Sendung, da im Top 3. Und das war es. Danke vielmals für deinen Besuch.
0: Danke dir für die Einladung.
1: Ja, und heute in der Woche ist meine geschätzte Kollegin Sarah Zollinger wieder an dieser Stelle und sie begrüßt dann der Hairstylist Martin Dürrematt. Ich hoffe, ihr schaltet auch dann wieder mit ein. Gute Woche. Ciao zusammen.
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3: Die Schweiz hat nicht nur die weltbesten Schwinger oder Tennisspieler, nein, wir haben auch den weltbesten Figaro-Coiffeur. Er ist 8-mal Weltmeister geworden im Frisieren. Herzlich willkommen, Martin Dürrematt.
4: Hallo Sarah, hoi. Schön, dass ich da sein.
3: Wenn ich schon mal einen Weltmeister bei mir im Studio habe, was würdest du an meiner Frisur anders machen?
4: Das ist natürlich eine sehr beliebte Frage. Ich muss immer sagen, ich kann das nicht beantworten. Weil wenn eine Frau zu mir kommt oder wenn ich einer Frau einen Haarschnitt mache, dann muss ich sie spüren. Es geht bei mir sehr viel über Energie, über Gefühl. Und das heisst, ich muss sie spüren. Ich muss mit ihr ins Gespräch kommen. Sie muss zu mir ansitzen. Ich muss ihr in die Haare legen. Ganz ein wichtiger Faktor. Und erst dann kommt bei mir so eine Information an. Dann weiss ich, was dir passt, weil sonst wären meine Sensoren immer offen und dann zack, zack, zack, zack, zack. Das geht nicht. Und darum ist bei mir, das läuft sehr, sehr viel über Gefühl.
3: Ich frage dich am Ende des Gesprächs, ist noch mal, ist
4: super,
3: gut?
4: Super.
3: Nein, weil jetzt hat mich noch Wunder genommen, ich als Journalistin, wenn ich so durchs Leben durchlaufe, ich habe mega viele Situationen, wo ich denke, hey, das könnte eigentlich ein gutes Thema sein zum Nagen, das könnte eine Geschichte sein. Oder ich lerne eben Menschen kennen und denke, hey, die Person würde ich mega gerne zu mir ins Studio einladen. Dann hast du das in dem Fall nicht, dass wenn du Menschen triffst, sie anschaust und gerade irgendwie eine Vision hast, hey, das könnte er mega gut stehen oder uff, das würde ich ein bisschen anders machen.
4: Es gibt es natürlich auch, dass ich irgendeine Person anschaue und dann zack, kommt mir gerade eine Idee, aber ich muss mich wie schützen. Ich bin ein hochsensibler Mensch und darum muss ich wie schauen, dass ich nicht immer eben mit offenen Fühlern rumlaufe, weil sonst bin ich dann auch ein bisschen überstimuliert und dann wird das wie schwierig. Darum probiere ich mich so immer zu schützen, dass ich einfach ein bisschen bei mir bleibe und ruhig bleibe und darum kommt das eigentlich nur in wenigen Situationen vor, dass ich eine Person anschaue und gerade finde, ah, das würde dir gut stehen.
3: Und du sagst gerade hypersensibel. Also ich meine, das Gesicht oder das Haar ist etwas vom Ersten, was man ja sieht bei einem Menschen. Wie tust du dich da schützen? Oder wie kannst du das so ein bisschen wie auch abgrenzen?
4: Das ist schwierig, wie, das in Worte zu fassen, wenn ich mich abgrenze. Ich eben schaue natürlich, dass ich jetzt mit der Person nicht gerade... Ja, das klingt doof, wenn ich jetzt sage, ich komme mit ihr nicht gerade zu nahe. Ich finde es schwierig, in Worte zu fassen, wenn ich mich wirklich genau abgrenze. Ich kann es ehrlich gesagt gar nicht beantworten. Das ist eine gute Frage. Ich muss mir mal genau Gedanken machen, weil ich mich abgrenze.
3: Aber du tust dich ja nicht nur abgrenzen, du bist erfolgreicher Coiffeur. Ich habe das Gefühl, Coiffeur oder eben auch Friseur ist sehr ein harter Beruf. Ich habe das Gefühl, wenn ich durch die Stadt durchlaufe, es gibt mega viele Coiffeur, leider, also eigentlich fast ein bisschen wie Sand am Meer. Wieso hast du dich doch für den Beruf entschieden? Oder was ist so das, was dich jetzt so lange auch packt und fasziniert?
4: Also ich glaube, der Coiffeurberuf ist mir in die Wiege gelegt worden. Es gibt ein Video, da bin ich 2,5-jährig und da habe ich schon meine Mami, mein Papi und meine Schwester die Haare frisiert mit so einer Plastikschere, Plastikkamm. Also ist mir wirklich in die Wiege gelegt worden. Ich habe aber auch immer gesagt, ich möchte nicht der normale, klassische Coiffeur sein. Ich möchte mehr machen. Ich möchte verschiedene Sachen können machen auf dem Beruf selber. Also musst du dahin gehen, wohin die anderen einem nicht folgen können. Ist eigentlich so ein bisschen mein Motto geworden. Und ich liebe einfach die Haare. Ich spüre Haare mega gut. Gerade durch meine Hochsensibilität spüre ich Personen auch sehr gut. Und darum weiss ich eigentlich ganz genau, was denn der Person passt, was die braucht und ja, wie ich mich verhalten muss oder was ich einfach machen muss, dass sie sich gut fühlt.
3: Du hast jetzt gerade irgendwie gesagt, du hast nicht ein normaler Coiffeur werden, du hast mehr sein. Wenn du das definieren oder Wort fassen, was ist denn für dich jetzt ein normaler Coiffeur und was heisst für dich eben, ich möchte mehr als das sein?
4: Es ist definitiv eine gute Frage. Ich meine, was ist normal? Normal ist eine Definitionssache. Wie richtig ist immer das, was in der eigenen Wahrnehmung stimmt. Also für mich bedeutet ein normaler Coiffeur, der im Salon arbeitet, in einem Atelier arbeitet, in einem Coiffeurstudio und halt klassisch von Dienstag bis Samstag Kundinnen oder Kunden bedienen. Ich finde es spannend, verschiedene Sachen zu machen. Ich gebe Seminare, ich mache Hairshows, Präsentationen, Shootings, bin mit Stas und Sternli unterwegs, bin aber auch an der Person vom Alltag und ich finde, diese Abwechslung macht es mega spannend. Fernsehshows, eben Hairshows, sind so viele verschiedene Geschichten und wenn mich jemand fragt, was ich am liebsten mache, muss ich immer sagen, die Abwechslung mache ich am liebsten. Wenn ich, egal was ich mache von diesen Sachen, wenn ich nur etwas von dem immer machen müsste, ich glaube, egal was es denn wäre, es würde mich langweilen. Und darum ist das mega spannend, dass ich heute hier sein darf und morgen gebe ich ein Seminar und dann mache ich eine Hairshow, dann muss ich eine Kollektion vorbereiten, fliege ich auf Köln und mache das Shooting und dann habe ich wieder eine bekannte Person bei mir, bin ich mit denen unterwegs und dann muss ich eher wieder so ein bisschen Dienstleistungen bringen, dann geht es wieder um mich, dann muss ich performen auf der Bühne. Und das ist mega schön.
3: Das ist das, was ich an meinem Beruf liebe. Darum bin ich Journalistin geworden, weil ich gefunden habe, ich tue zwar jeden Tag eigentlich, muss ich recherchieren oder eben Themen aufarbeiten, aber der Inhalt ist eben immer etwas anderes. Darum komplett nachvollziehbar. Du hast gerade gesagt, Stars und Sterne, du hast ja ein eigenes Haaratelier in Opfiken. Genau. Und an der Eröffnung sind mega viele Schweizer Stars dort gewesen, habe ich gesehen. Wirklich so ein bisschen von Fabienne Louwes, Jennifer Bosshardt, Baschi, Martina Hingis, Juli Tammy. Macht denn das ein bisschen stolz?
4: Hey, das ist wirklich crazy gewesen. Also ich meine, ich kenne ja die Leute schon vorher kennt, logisch, darum sind sie ja zu mir an der Öffnung gekommen. Mir ist aber nie ganz so bewusst gewesen, wie viele das eigentlich wirklich sind. Und denen, wo die alle so zu mir an der Öffnung gekommen sind, und vor allem, als ich dann das nachher den Artikel gelesen habe, habe ich gedacht so, wow. Okay, krass. Das hat mich schon ein bisschen selber stolz gemacht. Ich dachte so, das ist schon cool, dass die alle gekommen sind. Die sind alle wegen mir als Mensch gekommen. Und das habe ich mega schön gefunden.
3: Und du hast ja eigentlich auch, nebst all diesen Schweizer Stars, hast du auch internationale Stars gehabt. Du hast auch sehr viele Supermodels gehabt, habe ich gesehen. Mhm. Also wirklich von Irina Shayk, Alessandra Ambrosio oder auch Sängerinnen und Schauspielerinnen. Genau. Ist man eigentlich bei internationalen Stars dann auch ein bisschen nervöser nochmal? Oder macht das gar keinen Unterschied jetzt für dich?
4: Es ist lustig. Am Anfang natürlich ist das schon sehr speziell, wenn man mit bekannten Menschen zusammenarbeitet. Aber wie jeder Job wird es irgendwann ein bisschen normal. Und mit dem Normal, das will ich jetzt gar nicht werten, ob jetzt das positiv oder negativ ist. Aber man gewöhnt sich natürlich, mit bekannten Leuten zusammen zu arbeiten. Und ja, natürlich, umso bekannter sie ist, dann denkst du manchmal schon, okay, wow, das ist jetzt wirklich sie, die sitzt jetzt so von mir gerade auf dem Stuhl. Aber nein, ich bin ehrlich gesagt nicht mehr so nervös, wenn irgendjemand Bekanntes bei mir auf dem Stuhl sitzt. Im Gegenteil, ich freue mich eigentlich mega, fest die Person dann kennenzulernen, aber nicht als Fan, einfach als Mensch, weil ich so viele verschiedene Menschen kenne, die in der Öffentlichkeit stehen. Und dann finde ich es immer total spannend, wie diese Person denn so drauf ist.
3: Du hast jetzt schon so viele Leute auf deinem Coiffeurstuhl. Du kannst sicher das eine oder andere Geschichte erzählen. Ich kenne das von mir selber. Wenn ich beim Coiffeur bin und gucke auf dem Stuhl, dann ist man immer ein bisschen gesprächig und irgendwie, ich habe das Gefühl, die meisten Leute haben irgendwie auch ein gutes Feeling. Ich glaube, das lernt man ja auch in diesem Beruf. Oder ich sage jetzt mal Smalltalk führen oder eben auch auf die Person, die da bei einem hockt, darauf einzugehen. Gibt es das eine oder andere Geschichte, die du darfst, kannst auspacken?
4: Also zuerst muss ich mal sagen, ich schwätze sehr gerne. Ich tue auch gerne Smalltalk führen, gar kein Problem. Aber was ich auch sehr gerne mache, ruhig sein. Und ich finde, das ist manchmal gar nicht so einfach, die Ruhe auszuhalten. Auf dem Coiffeurstuhl, aber auch privat, wenn man in die Ferien geht, wie auch immer. Ich finde es etwas sehr Schönes und Wichtiges. Und vor allem auch, wenn die Kundin das kann aushalten. Ich kann es sehr gut aushalten. Auch wenn es die Kundin kann aushalten, finde ich das eigentlich sehr etwas Schönes. Weil schlussendlich muss ich immer sagen, wenn eine Frau bei mir auf dem Stuhl sitzt, beziehungsweise wenn ich meine Arbeit mache, dann ist meine Arbeit. Also das heisst, wenn ein Buchhalter seine Excel-Tabelle ausfüllt, dann kann er nebenan auch nicht nur über Ferien reden und noch psychologische Betreuung irgendwie machen oder irgendwie Sachen erzählen. Also ich muss mich je nachdem sehr stark konzentrieren.
3: Es
4: lenkt
3: dich eigentlich fast ab, oder
4: es
3: was?
4: Es lenkt mich ab und darum manchmal ein bisschen mehr, manchmal ein bisschen weniger, beziehungsweise manchmal brauche ich ein bisschen mehr Konzentration und manchmal geht etwas mehr aus der Routine raus. Aber gerade wenn ich eine neue Kundin habe, ich muss die Haare spüren, ich muss spüren, wo die Haare durchwollen. Wenn ich eine Strähnentechnik mache, Balayage, Highlights, Babylights, was auch immer, dann muss ich spüren, wo ich die reinsetzen muss. Ich mache das nicht einfach nach einem Schema F. Und für das brauche ich manchmal einfach Ruhe und dann kann ich das aber auch der Person sagen und sagen, hey, ich muss mich jetzt wie gerade konzentrieren und entspann dich, bis einfach da dieses Heftchen, trinke Kaffee, Prosecco, genieße es einfach die Zeit, weil bei mir im Haaratelier ist es sehr ruhig. Ich habe Pflanzen, es ist gemütlich, ich habe viel Luft, also die Stühle sind sehr weit weg voneinander. Oft auch, dass man, wenn man zu uns kommt, dann soll man sich entspannen. Und gerade in der heutigen Zeit, wo so viel passiert, man ist überflutet, wird man auf Social Media, News, überall muss schnell und grösser werden und noch mehr und unpersönlicher. Und ich finde es schön, wenn es bei mir einfach ruhig ist, wenn es gut schmeckt, wenn man persönlich bedient wird. Und für das finde ich eigentlich die Ruhe eigentlich etwas sehr, sehr Schönes. Aber natürlich, ich schwätze auch sehr gern und sicher auch nicht zu wenig. Und natürlich weiss ich mega viele Geschichten von den Menschen, von Stars und Sternen, aber natürlich auch von Geschichten von Leuten aus dem Alltag. Und ja, es gibt natürlich sehr witzige Storys, weil ich manchmal denke, okay, gut, weiss nur ich das und nicht nur gerade Presse.
3: Also darfst du nicht verraten oder erzählen oder etwas, was dich mega überrascht hat oder vielleicht auch eine Person, die jetzt mega überrascht hat.
4: Natürlich, ich bekomme gerade private Themen bekomme ich sehr schnell und nahe mit. Also wenn sich Leute trennen, dann weiss ich das meistens viele Wochen im Voraus, bevor das an die Presse kommt. Und ja, es ist auf eine Art etwas sehr Schönes, weil die Leute das einem anvertrauen. Natürlich kann ich, wenn ich das nicht erzählen, ist klar, logisch, weil ich glaube, da kommen ja auch so viele Leute zu mir.
3: Schade, aber verstehe ich ja.
4: Weil sie mir auch vertrauen und sie wissen, ich tue das nicht einfach weiter erzählen. Es sind auch traurige Sachen, wenn Eltern sterben, eben wenn einfach jemand aus dem engen Umfeld stirbt, dann erfahre ich das natürlich auch sehr, sehr schnell. Und ja, das sind natürlich manchmal so ein bisschen die traurigeren Momente, aber gehört auch dazu und ich finde, das hat absolut Platz.
3: Baust du denn mit all deinen Kundinnen und Kunden auch wie eine Freundschaft auf? Also ich sage jetzt eben, ich habe ja gesehen, es kommen ja wirklich in der Schweiz vor allem viel so Stars und Sterne zu dir. Sind das alles Stammkunden auch von dir? Und eben mit der Zeit, der Lauf der Jahre, oder? Ist das wirklich eine Freundschaft, die da ist?
4: Ja, das kann man schon so sagen. Und wenn man das jetzt so sagt, ich bin mit den Stars und Sterne befreundet, dann klingt das immer ein bisschen unsexy. Aber natürlich verbringe ich sehr viel Zeit mit der Stefanie Heinzmann, mit der Sandra Studi, Viola Tami, Stefanie Berger, noch ein paar andere. Ich verbringe sehr viel Zeit nicht nur am Gwafferstuhl, sondern halt wirklich auch, wenn ich mit ihnen an Produktionen unterwegs bin. Und natürlich baut sich da Freundschaft auf, weil ja, man halt einfach sehr, sehr viel Zeit zusammen verbringt. Und das ist eigentlich mega schön. Und darum ist eigentlich auch die Arbeit, es fühlt sich gar nicht nach Schaffen an, sehr oft. Ich verbringe einfach Zeit mit Freunden und das ist eigentlich mega schön, wenn man so das Geld verdienen darf.
3: Und du machst ja nicht nur die Haare, du musst auch das Make-up machen, machst du auch zum Teil das ganze Styling, also von Kopf bis Fuß mit Kleider?
4: Absolut. Das ist so ein bisschen entstanden. Also ich würde mich nie als Stylist bezeichnen, also als Kleiderstylist. Aber natürlich kommt das mittlerweile sehr oft vor, gerade mit der Stefanie Heinzmann, wo ich immer wieder Kleider aussuche für Sing Mein Song oder Stadtland Talent etc., wo ich dann mit ihr entweder gehe shoppen oder sie zeigt, was sie für Kleider hat. Aber wir machen das auf eine sehr unkonventionelle Art und Weise, also sehr, sehr, sehr freundschaftlich, also nicht so, wie das professionelle Stylisten machen. Aber es macht mir auch mega Spass, weil ich weiss ja mittlerweile auch, was funktioniert im Fernsehen, in der Kamera oder Fotokamera, wie auch immer. Ich weiss, was Person, wie sich Person fühlt. Das ist immer ein sehr grosses Thema bei Stylisten. Oftmals fühlen Stylisten die Person nicht so gut, weil du tust ja nicht ein Model einkleiden. Es ist nicht einfach, du tust nicht irgendwie einen Look einfach an einem Model anlegen, sondern du musst eigentlich Persönlichkeit unterstreichen von diesem Mensch. Und das ist sehr, sehr oft schwierig und das kann man fast am besten machen, wenn man halt Person sehr gut kennt. Und eben durch das ich dann sie halt so gut kenne, weiss ich auch, was sie sich wohlfühlen und was ihnen steht.
3: Und sie vertrauen dir ja auch. Zum Beispiel Stefanie Heinzmann, jetzt mit ihr bist du ja mehrmals in der Presse gewesen, in kürzerer Zeit oder letzter Zeit, weil ja eben, ihr habt wirklich krasse Veränderungen gemacht. Sehr farbenfroh, sage ich jetzt einmal. Kommt ja auch nicht immer bei allen so positiv an. Wie gehst du mit so Kritik um?
4: Ja, das ist da also natürlich gerade ein bisschen aktueller noch das Grüne, wo glaube ich, sehr viele mitbekommen haben. Nicht nur in der Schweiz, sondern auch in Deutschland hat es irgendwie die Runde gemacht. Wie gehe ich mit Kritik um? Also schlussendlich, ich meine, jeder hat einen anderen Geschmack und es ist völlig okay, dass einem etwas nicht gefällt. Also ich meine, Jesus Gott, mir gefällt auch nicht alles. Was ich schwierig finde, dass man in der heutigen Zeit seine Meinung immer gerade muss offen bekundschaften, dass man muss öffentlich werten, ob man es toll findet oder nicht toll findet. Es ist mir ehrlich gesagt gleich, wer was toll findet. Also schlussendlich, also, wieso muss man das öffentlich machen? Und ich finde, mittlerweile wäre es eigentlich auch ein bisschen an der Verantwortung der Medien, dass die das ein bisschen steuern. Weil irgendwie, wir dürfen nichts mehr gegen Gruppen sagen, wir dürfen nichts mehr gegen irgendwie, also gerade was mit Rassismus zu tun hat, dürfen wir nichts gegen Gruppen sagen oder gegen Gay-Community etc. Aber gegen einzelne Personen kann man nach wie vor schiessen und das finde ich eigentlich recht krass, dass man einfach tut öffentlich schiessen gegen Leute. Man liest das, man sieht das, man bekommt das mit per Mail, per WhatsApp, WhatsApp nicht, das sind ja mehr enge Social Media. Und denke so, wow, das ist so krass. Gegen Gruppen dürfen wir nichts sagen, aber gegen einzelne Personen kann man öffentlich schiessen. Und ich finde, mittlerweile müssen wir eigentlich da, müssen die eigentlich mit dem Gesicht anstehen, wenn man öffentlich etwas kommentieren will. Und wenn mich auf Social Media jemand kritisiert, nicht konstruktiv, sondern einfach böswillig, dann muss ich sagen, mittlerweile löse ich die Person löschen, blockieren, weil ich finde, das hat keinen Platz. Ich gebe dem keinen Platz. Und gerade vor allem Haare sind so vergänglich. Morgen hat Steffi wieder anders aus als heute. Und ich meine, warum muss man das öffentlich so kritisieren? Finde ich schwierig.
3: Ich finde eigentlich schön, dass du sagst, Haare sind vergänglich, weil ich muss sagen, ich habe schon so viele Fails in meinem Leben, weil ich habe selber geschnitten, ich habe wirklich keine Ahnung. Ich bin wirklich bei vielen Praktikanten gewesen. Ich habe immer gesagt, hey, mach das einfach, tun umwerken, weil sie wachsen ja wieder nach. Oder? Ja. Gut, jetzt arbeite ich natürlich auch ein bisschen in der Medienwelt oder? Und bei ab und zu jetzt schaue ich schon ein bisschen mehr drauf. Ja. Bist du selber eitel jetzt mit deinen Haaren?
4: Oder? Bin ich eitel? Also ich weiss natürlich, dass ich so aussehen will. Die Frage ist jetzt, ist das eitel, wenn man weiss, was man will? Ich würde sagen, nein. Aber natürlich ist mir es wichtig, wie ich aussehe. Ich tue mich pflegen, im Gesicht, Haut, Haar. Ich gehe jede Woche zum Coiffeur, zu einem Barber, wo mir jede Woche den Bart schneiden, die Haare schneiden. Weil gerade ich tue das repräsentieren und ich finde, das muss einfach on fleek sein. Das kann nicht irgendwie so rausgewachsen sein. Ja, vielleicht ist es ein Weidl.
3: Ich muss sagen, deine Frisur sieht aber auch sehr praktisch aus. Du siehst eigentlich wirklich aus, du könntest am Morgen aufstehen, duschen, einfach trocknen und du bist bereit.
4: Nein, also es ist schon praktisch, aber ich tue es da tatsächlich jeden Tag tue ich meine Haare föhnen mit Föhn und Bürste. Man höre Bürste, genau. Das geht natürlich auch wahnsinnig schnell. Von dem her finde ich es eigentlich sehr praktisch. Aber eben, was ich muss sagen, ich muss das jede Woche, also muss gar nicht das schneiden, dass es wirklich auch so aussieht. Und ja, ich schneide immer den oberen Teil, meinen Pony schneide ich immer selber mit der Maschine. Und ich lasse den für den nur eigentlich in Anführungszeichen nur die Seite schneiden und meinen Bart.
3: Ja, wem soll man schon vertrauen, wenn man Weltmeister ist, oder? Das gibt dir eigentlich keinen besseren.
4: Ich kann sehr gut vertrauen, aber ich weiss nicht, der Pony, den muss ich immer, ich stand immer vor dem Spiegel mit der Haarschnittmaschine und du musst den Pony selber schneiden. Von dem her ist das eine gute Kombination.
3: Wir haben sie gerade vor kurzem davon gehabt, du hast gerne auch umexperimentieren, eben so ein bisschen auch mit Farben und Schnitt. Du hast wahrscheinlich einen mega hohen Perückenverbrauch. Oder ich meine, als Stars kannst du ja wie nicht immer so ein bisschen Technik oder Farben, ich sage jetzt mal, testen. Oder hast du, ich sage jetzt mal, genug Normalsterbliche, die sagen, oh ja, von Martin Dürrenmatt will ich mit Haar schneiden lassen?
4: Ja, nein, ich tue natürlich testen, tue ich sehr viel an Puppenköpfen. Jetzt gerade, wenn ich Seminar gebe, etc. Gerade ganz aktuell stehen bei mir hinten im Labor stehen bei mir 5 Perücken. Die werden jetzt gerade bearbeitet von mir und meinen Ladies im Atelier. Weil ich werde in ein paar Wochen, oder nein, in 2 Wochen, werde ich jetzt gerade eine Kollektion machen, 24, die neuen Trends fürs nächste Jahr. Und natürlich kann man eben die Trends halt auch nicht an den Models schneiden, weil meistens die Frauen, die Models, die lassen sich da nicht so schneiden. Darum muss ich ganz, ganz viel an den Perücken machen. Die werden jetzt gerade aktuell eingefärbt, geschnitten etc., so dass wir dann in 2 Wochen das Shooting in Deutschland können machen mit den Models.
3: Tust du Trends setzen oder tust du jetzt einfach sozusagen ein bisschen umschauen und sagst, oh okay, so wie jetzt auch andere arbeiten, könnte sich entwickeln?
4: Also ich würde nie behaupten, ich würde mich nie wagen, zu sagen, ich tue Trends setzen. Ich glaube, ich, wie auch viele andere, tun sich überall orientieren. Ich schaue natürlich, was passiert in der Welt. Wer trägt was? Was ist aktuell? Was ist gefragt im Bereich von Haar, Make-up, Kleider? Du schaust, oder gerade ich schaue vor allem auch, wie sehen Stars aus? Ich tue mich sehr oft eigentlich an den Stars orientieren, international. Und so tue ich dann eigentlich meine Trends machen. Aber natürlich tue ich selber keine Trend kreieren. Es ist natürlich wie schon vieles, es hat alles irgendwie schon gegeben und du machst dann deine eigene Version daraus.
3: Du sagst, du schaust gerne Stars an, wie es bei denen aussieht. Hättest du gerne oder hast du auch so eine Liste an Leuten, die du gerne bei dir auf dem Coiffeurstuhl hättest?
4: Ich sage immer lustig, wie es Cameron Diaz, aber frag mich jetzt nicht, warum. Irgendwie finde ich die Frau cool und ich würde total denen gerne mal die Haare machen, aber würde natürlich auch nicht nein sagen, wenn jetzt irgendwie Beyoncé bei mir wird auf dem Stuhl sitzen oder Lady Gaga oder Heidi Klum.
3: Könnte noch alles kommen, wer weiß? Könnte noch alles kommen.
4: Ja, manchmal ist man selber überrascht, wenn plötzlich dann auf dem Stuhl sitzt und sagt, oh wow.
3: Können Sie ja gemeinsam anfragen, dann kommt sie vielleicht bei dir auf den Coiffeurstuhl und bei mir im Studio.
4: Genau.
3: Das wäre eigentlich eine super Kombination. Könntest du sie eigentlich vorbereiten und ich tue sie nachher interviewen?
4: Genau.
3: Das wäre doch schön.
4: Gute Kombination.
3: Jetzt eben 8-mal Weltmeister, ich habe es am Anfang kurz gesagt. Haben dich die Titel eigentlich also wirklich erst in die Coiffeurwelt hinein katapultiert?
4: Nein. Man hat immer das Gefühl, nur, in Anführungszeichen, nur weil man Weltmeister geworden ist oder ich bin, habe ich die Möglichkeiten bekommen, um irgendwie im Fernsehen zu arbeiten oder Seminar zu geben oder auf der Bühne zu stehen. Aber ich muss immer sagen, es hat mit dem anderen nichts zu tun. Also, gerade wenn man Coiffeurweltmeister wird, das ist nicht so anerkannt oder angesehen, wie jetzt irgendwie Fußball oder Tennis oder Kochen etc. Das heisst, nur weil ich das gewonnen habe, ist eigentlich noch gar nicht viel passiert. Das heisst, ich habe irgendwann müssen merken, okay, ich muss das selber ein bisschen ankurbeln. Ich habe tolle Leute im Hintergrund, die mich unterstützen, also in Form von Management, wo halt denn das tut, ankurbeln, das Ganze. Also das heisst, du musst dann selber Initiativen ergreifen und halt mit dem dann anfangen zu arbeiten. Und nur weil ich Weltmeister geworden bin, heisst das nicht, dass ich von einer Kamera reden kann oder dass ich Trends kann selber entwickeln kann oder dass ich Marketingverständnis habe, wie kann ich das jetzt zu Geld umsetzen oder auf einer Bühne stehen und von Leuten reden. Das eine hat nichts mit dem anderen zu tun, hat auch nichts damit zu tun, dass ich gut Stars begleiten will oder bedienen, betreuen, wie auch immer. Das sind alles andere Faktoren, die jeweils dann dort wichtig sind. Darum, es war auf jeden Fall eine Türöffnung gewesen, natürlich, ganz klar. Ich meine, ich würde es gerade wieder so machen, ich empfehle es allen, weil man lernt sich so kennen, man lernt mit Druck umzugehen, man lernt auf Perfektion zu arbeiten, auf Zeit zu arbeiten und ich habe es einen wahnsinnig guten Start gefunden, aber nachher habe ich dann gleich noch ganz, ganz viel müssen machen, dass ich jetzt da bin, wo ich bin.
3: Wie kann man sich so eine Weltmeisterschaft vorstellen? Ist es wirklich irgendwie so ein Model oder ein Haarmodel, das irgendwie da in der Mitte von einer Bühne ist? Du tust da mit deinen Scherenhänden umwerfen und ganz viele Leute schauen zu.
4: Es ist ziemlich so. Also man tut sich natürlich monatelang auf so eine Weltmeisterschaft vorbereiten. Ich habe ja, etwa 3-4 Jahre vorbereitet jeweils. Das heisst, ich habe etwa 60 bis 70 Puppenköpfe verschnitten, weil ich muss ja das irgendwo trainieren. Ich habe sie verschnitten, ich habe die gefärbt. Das ist Stunden. Stunden über Stunden ist das Arbeit, dass du das auf Perfektion eben trainierst. Und dann schlussendlich machst du das am Model. Und obwohl du es dann schon 70 Mal trainiert hast, ist es dann, wenn du das am Model machst, ist es gleich wieder ganz anders. Aber trotzdem ist wichtig, dass du trainiert hast. Und dann, ja, du hast das Model, die Haare vorbereiten, die Farbe vorbereiten. Das machst du eigentlich im Backstage-Bereich, im Vorfeld, weil das sehr viel Zeit in Anspruch nimmt. Und dann nachher gehst du auf die Bühne und dann hast du eine halbe Stunde Zeit, um die Haare zu schneiden, weil ich in der Kategorie Trend Cut and Color habe ich eigentlich gewonnen, oder Progressive Cut Color, jetzt geheissen, habe ich gewonnen jeweils und dann hast du eine halbe Stunde Zeit, du den Haarschnitt machen und dann kommen die Wertungsrichter und von der ganzen Welt und bewerten das. Sauberkeit, Schnitt, Harmonie, Präzision etc.
3: Aber kann man machen, was man will oder gibt es eine spezifische Aufgabe?
4: Nein, man kann machen, was man will. Also es ist Trend Cut and Color, Progressive Cut and Color und dann innerhalb von dem kannst du eigentlich machen, was du willst. Du tust, also du hast aber natürlich einen Trainer, ich hatte einen Trainer immer, der mich da sehr unterstützt hat, gepusht hat, also ohne ihn hätte ich nie das gewonnen. Das war ein ganz, ganz wichtiger Faktor gewesen. Er tut natürlich schauen, in welche Richtung entwickeln sich die Wettbewerbstrend und innerhalb von dieser Entwicklung tut er natürlich dann die Frisur kreieren und ich schlussendlich tue es eigentlich dann nur noch umsetzen.
3: Und dann, wo holst du dann die ganze Inspiration? Du hast 8-mal gewonnen. Ich meine, geht es am Schluss irgendwann nur noch darum, hey, ich möchte einfach etwas Verrücktes machen oder etwas, was es noch nie gegeben hat?
4: Ja, es ist natürlich, die Frisuren sind sehr crazy. Also das hat natürlich mit Trend nichts zu tun. Mit Trend, wie man es kennt auf der Straße oder im Magazin. Also das sind mega viel Farbe auf dem Kopf, lang und kurz und rasiert. Und also das ist überhaupt nicht alltagstauglich. Ein bisschen vergleichbar wie in der Modewelt. Dort haben wir auch Haute Couture, wo ja auch nichts mit Alltag oder tragbar zu tun hat.
3: Und dann so ein bisschen, ich meine, hast du dann ein Model eigentlich, wo du selber auch mitnehmen kannst? Kennst du die Person vorher schon?
4: Absolut.
3: Also genau. Du darfst selber eine Braut wählen?
4: Genau.
3: Das ist auch praktisch?
4: Ja, das ist praktisch und gleichzeitig wahnsinnig schwierig, weil ich meine, man muss erst mal eine schöne Frau finden, eine grosse Frau finden, eine schlanke Frau finden. Ja, leider geht es halt nach wie vor ein bisschen um auch die Masse von der, ja, genau. Auf jeden Fall, die tue ich selber mitnehmen, die tue ich selber finden und dann schaue ich natürlich, dass die Haarqualität auch passt und ja, dann kann ich mich dort schon ein bisschen absichern.
3: Und was ich jetzt doch nicht vergessen habe, du hast gesagt, du bist jetzt eigentlich eben Trends für 2024 am Vorbereiten. Kannst du uns schon ein bisschen verraten, in welche Richtung das es geht?
4: Ja, absolut. Also ich meine, in der heutigen Zeit ist es ja nicht mehr so, dass heute das Trend ist und morgen ist etwas anderes Trend. Es ist ja einfach so eine schleichende Entwicklung von einem Trend. Also ich meine, jetzt auch gerade aktuell natürlich, wir reden von Mullet Haircut, zum Beispiel Sandra Bonner auf dem Meteodach dreht das. Also eigentlich so eine Fokuhila kennt man noch von früher. Vorne durch ein bisschen kürzer, hinten ein bisschen länger. Eben, in der heutigen Zeit reden wir hier vom Mallet oder den Wolfscut. Das ist ein sehr durchgestufter Look. Das sehen wir international zum Beispiel bei einer Miley Cyrus. Butterfly Haircut, Frauen mit langen Haaren, die wieder gestuft vorne sind, eher geföhnt, also ausgeföhnt, das Brushing, sieht man jetzt wieder sehr, sehr viel. Also es geht wirklich um das Thema Stufen, vorne ein bisschen kürzer, hinten ein bisschen länger, in allen möglichen Varianten. Kupfer. Grosser Trend natürlich auch. Sehr cool, egal ob das Sommer ist oder Herbst oder Winter, ist Kupfer immer sehr cool, weil es einfach leuchtet. Und, aber natürlich ist man auch mit Blond dabei oder als Brünette. Funktioniert alles. Mode ist, sich selbst zu sein.
3: Da muss ich aber auch noch ein bisschen dran arbeiten. Da bin ich noch nicht ganz, bin ich noch nicht ganz im Trend.
4: Ja, also mal jetzt Wolfsgut, ja, da haben wir noch Spielraum.
3: Haben wir noch Spielraum, gell? Und jetzt aber so in der Sommerzeit und so, hast du vielleicht auch die wichtigsten Tipps, wie man die Haare jetzt in dieser heißen Temperatur auch kann oder soll schützen?
4: Hitzeschutz ist immer ein wichtiges Thema, ganz allgemein, egal ob das Sommer ist oder Winter ist. Hitzeschutz, UV-Schutz, nicht nur für die Haare, sondern eben auch fürs Gesicht, tue ich immer sehr, sehr gerne brauchen, anwenden. Aber auch, ich finde immer, wenn man im Bad geht oder ans Meer, an den Strand, dann eine Maske in die Haare tun, dass die Haare schön gepflegt sind, dann zusammenbinden zu einem Tut, dann sind die Haare total geschützt und gleichzeitig noch gepflegt. Und darum finde ich das immer eine coole Option. Also so eine Tut-Frisur mit einer Maske drin funktioniert eigentlich noch recht gut.
3: Und jetzt zum Schluss, wir nähern uns eben leider schon am Ende von unserem Interview und zum Schluss noch ganz eine andere Frage. Ja. Martin Dürrenmatt, ich meine, dein Nachname sagt schon Dürrenmatt, wie der Schweizer Schriftsteller. Wie stehst du zu ihm?
4: So lustig, ich meine, früher hat mich die Frage oder das Thema gar nicht so begleitet und in der heutigen Zeit fragen mich immer alle nach dem Dürrenmatt, verständlicherweise. Ich bin mit ihm verwandt. Es ist der Bruder von meinem Urgroßvater. Ich finde es nicht wirklich sehr noch verwandt, aber andere sehen das manchmal ein bisschen anders. Anyway, auf jeden Fall, ich finde es wahnsinnig cool natürlich, was er gemacht hat. Er ist ein Künstler gewesen in Form von Schriften. Ich bin ein Künstler in Form von Haaren. Also das heisst, so viel haben wir dann gleich nicht miteinander zu tun. Aber natürlich mega schön, dass jemand so in der Familie gibt, wo er schon künstlerische Adern gehabt hat. Ich muss aber wirklich sagen, ich habe letztes Mal, als ich in der Ferien war, bei Weihnachten ja, bin ich am Strand gelegen, habe ich noch unbedingt die zwei Klassiker lesen, der Besuch der alten Dame und der Richter und sein Henker, weil die Justiz habe ich schon gelesen. Und dann nach zwei Seiten habe ich gefunden, nein, es geht gleich nicht. Egal, ob ich verwandt bin oder mit ihm nicht verwandt wäre, nein, es ist nicht meine Literatur. Ich lese lieber andere Bücher, aber natürlich trotzdem wahnsinnig cool, was er erreicht hat und gemacht hat.
3: Ich muss ja sagen, ich lese unglaublich gerne. Ich habe schon mega viel von ihm gelesen. Also, seine Werke habe ich schon in der Hand gehabt. Vielleicht kann ich mich ja mal in deine Hand begeben, oder? Und dann wäre es wieder so ein bisschen ausgeglichen.
4: Absolut.
3: Hey, danke dir vielmals, Martin Dürrenmatt, dass du da gewesen bist und für das tolle Interview.
4: Danke, schön gewesen.
3: Und ich hoffe, auch euch daheim hat es gefallen. Ich freue mich dann auch nächste Woche wieder zu begrüßen, dann aber mit dem Stefano Bullmann. Es ist die letzte Sendung vor unserer Sommerpause und darum machen wir nochmal eine Spezialsendung. Wir fangen so an, wie wir aufgehört haben.
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3: Mein heutiger Gast ist mit ihren 25 Jahren noch ganz am Anfang von ihrem beruflichen Werdegang. Sie ist aber jetzt schon Geschäftsführerin geworden. Wo und was sie genau dort macht, erzählt sie am besten gerade selber. Herzlich willkommen, Alicia Kugler.
5: Danke vielmals für die Einladung. Wie bin ich Geschäftsführerin geworden? Ich glaube, bei mir war das ein mega fließender Übergang zwischen meinem ehrenamtlichen Engagement, das ich lange geleistet habe im Entrepreneur Club Winterthur. Das ist ein Start-up-Förderverein und wir schauen vor allem regional, dass junge Unternehmer und Unternehmerinnen ihr Start-up in der Regel können gründen und auch damit können erfolgreich werden, indem dass man halt sie vernetzt mit den Unternehmen, mit Investoren oder mit Mitarbeitenden zum Beispiel. Und der Übergang ist dann sehr fließend gelaufen, weil ich einfach schon 4,5 Jahre mein Engagement bei ihnen geleistet habe, ehrenamtlich. Und dann irgendwann ist mir dann auf die Idee gekommen, ja, man sollte vielleicht langsam mal jemanden haben, der wirklich sich darum kümmern kann und so ein bisschen Überblick behalten, wo Vollzeit sich die Zeit kann nehmen. Und das kann man halt nicht mehr ehrenamtlich machen, wenn man gleichzeitig noch seinen Lebensunterhalt muss bestreiten. Und dann haben wir die Stelle geschaffen und bin dann dort als Kandidatin sozusagen aufgestellt worden. Und darf jetzt behaupten, dass ich mich vorherige Hobby als Job machen. Genau.
3: Das komme ich noch. Ich habe in meiner Recherche gesehen, du hast in einem deiner letzten Posts, die du gemacht hast, auf LinkedIn, hast du geschrieben, jetzt steht fest, nach dem Laufen muss ich liefern. Was hast du damit gemeint? Oder was steckt dahinter?
5: Ja, dort habe ich mich vor allem darauf bezogen, dass ich gegenüber Medien schon gesagt habe, was so Ziele sind in meiner neuen Rolle. Und das immer so ein bisschen rausplagiert habe in dem Sinn. Also, ist jetzt ein bisschen übertrieben gesagt, aber ich habe halt immer nur davon geredet, was meine Ziele sind und was wir jetzt erreichen wollen. Und um so ein bisschen legitimieren, dass es jetzt jemanden gibt, der zahlt wird dafür. Und ich glaube, wichtig ist, dass man dann auch nicht nur redet, sondern auch wirklich handelt. und so ein bisschen PS auf den Boden bringt, sagen wir immer. Und ich fühle mich sehr in der Verantwortung, um das dann auch zu machen. Genau.
3: Du hast jetzt eigentlich gerade ein bisschen angeschnitten, oder? Du bist eben neue Geschäftsführerin vom Entrepreneur Club Winterthur. Eben bei euch dreht sich ja alles so ein bisschen um Startups, oder? Aber eben, du hast gesagt, du willst jetzt eben die Ziele liefern, du willst es definieren. Was ist denn dein Job genau? Oder was beinhaltet das für Ziel?
5: Ja, ich glaube, im Daily Business ist sehr viel Projektmanagement dabei, weil wir viele Events organisieren und ich muss schauen, dass alles rechtzeitig ist, dass alle wissen, was sie zu tun haben, dass das Budget aufgeht, also dass wir auch nicht mehr ausgeben, als wir einnehmen. Und auch, dass es gegen aussen bekannt ist, also dass wir halt dann auch genug Besucher haben zum Beispiel. Und dann gibt es auch viele Sachen, die so ein bisschen weniger, sag jetzt mal, weniger kleine Aufgaben sind, was dann wirklich darum geht, eben mit einer Praktikantin, die ich noch führen darf. Dann gibt es Sachen wie eben Vertretung gegen aussen, gegenüber Partner, gegenüber sag jetzt mal Stakeholder, wie jetzt die Stadt Winterthur oder eine Standortförderung, also das Haus auf Winterthur. Und dann gibt es auch noch so Themen wie eben Sponsoring sicherstellen. Das sind sehr grosse Punkte, weil auch wenn wir sehr viel auf Volontärbasis machen, halt der Inhalt, den wir machen, ist, denke ich, wieder etwas, das Geld braucht. Wir können nicht eine Event-Location mieten, wenn wir kein Geld haben.
3: Du hast ja gerne Events organisieren. Ich glaube, einer der grössten Events ist ja die Startup Night im Winterthur. Wenn du das so ein bisschen in der Schweiz einordnen musst, was hat das für eine Bedeutung? Oder was passiert in dieser Startup Night auch?
5: Also mittlerweile dürfen wir sagen, dass es der grösste Event ist von der Schweiz im Bereich Startups. Und die Bedeutung, würde ich sagen, sie ist sehr gross, weil wir halt mega darauf fokussieren, dass wir das ganze Ökosystem zusammenbringen. Also wir nicht nur Gründer miteinander zusammenbringen an diesem Event. Das kann man auch machen, machen wir einfach unter einem Jahr. Aber an diesem Event sollen wirklich Gründer und Investoren und Grossunternehmen und Forschungsinstitutionen und auch die innovationsbegeisterte Bevölkerung, die vielleicht auch mal Kunde wird von einem Startup und ihrem Produkt, zusammenkommen und sich gegenseitig befruchten. Und das machen wir mega bewusst, weil Startups sind halt nur erfolgreich, wenn der Rest auch stimmt und wenn die Interaktionen stimmen und sich diese Energien ergeben können.
3: Ich in der Schule oder in meinem Studium haben wir auch einen Kurs gehabt, Innovation and Entrepreneurship. Und dort haben wir gelernt, dass eigentlich 90% von allen Startups gehen im ersten Jahr recht zugrunde, oder? Ja. Also kannst du das so bestätigen?
5: Also aus meinem Erlebten kann ich es nicht bestätigen, weil ich selber von sehr wenigen Startups weiss, die müssen aufgeben. Aber wenn ich so Zahlen anschaue, wie irgendwie der Venture Capital Report oder andere Reports, die zum Beispiel vom Startup-Ticker rausgegeben werden, dann werden die Zahlen immer wieder rausgegeben. Ich bin mir aber nicht ganz sicher, auf was die Zahlen wirklich basieren, weil es wird ja auch nirgends gemessen, wie viele Startups das es wirklich gibt, weil meistens Neugründungen und Startups nicht gleichgesetzt werden können.
3: Und eben eigentlich eben mit eurer Arbeit oder eben mit so Events wie die Startup Night, wenn ihr eben verhindern, dass jetzt ein Startup muss aufgehen, oder? Oder kannst du vielleicht nochmal für jemanden, der das nicht so ganz greifen kann, nochmal ein bisschen genauer erläutern?
5: Also ich finde, du hast das recht schön gesagt. Ich glaube, was vielleicht noch vorausgeht, ist, dass man überhaupt schaut, dass es Leute gibt, wo die Risiken eingehen und wo irgendwie Lust haben, um etwas zu gründen und ihren eigenen Weg zu gehen und sich nicht einfach ohne die Option überhaupt zu sehen, einfach in ein Angestelltenverhältnis weggehen. Also wir wollen, dass es mehr Startups gibt und wenn es es gibt, dass die dann eben erfolgreicher sind, dass, wie du sagst, dass sie auch nicht aufgeben müssen. Und dort ist viel über eben Wissensvermittlung. Also wir machen mega viele Workshops mit Partnern zusammen, und wo halt Expertise haben in diesen Themen, wo relevant sind. Sei es jetzt irgendwie, wie finde ich einen Investor, wie mache ich einen Businessplan, wie komme ich in die Medien, wie finde ich einen Mitgründer und all diese Themen. Oder wie mache ich einen Aktionärsbindungsvertrag. Also es sind auch Legal-Themen, die mega trocken sind, aber irgendwie gleich jeder betrifft und niemand hat schon Erfahrung damit. Und dort ist mega wichtig, dass man dort die Wissensvermittlung organisiert für die. Und dann gibt es noch den anderen Teil, wo es um Vernetzung geht, weil es ist im Business allgemein, nicht nur bei den Startups, mega wichtig, dass man Kontakte hat, wo einem Türen öffnet, wo man Erfahrungswert austauschen kann. Und dort ist der grösste Mehrwert, würde ich sagen.
3: Also ihr wollt eigentlich, dass es einen Start-up-Boom gibt. Ihr wollt vor allem auch, dass es das in Winterthur stattfindet, oder? Ich meine, Winterthur hat sich ja auch so ein bisschen in den letzten Jahren zu einer Start-up-Szene entwickelt, kann man eigentlich so sagen, oder?
5: Ja.
3: Dank euch, oder?
5: wir würden die Lorbeeren schon gerne auf uns übertragen. Ja. Also ich würde schon sagen, also es gegründet worden ist ja der ECW 2017 oder 2016. Und ich glaube, viel vorher war da noch nicht viel umeinander. Und das, was es jetzt gibt, ist sicher zu einem sehr grossen Teil durch unser Engagement entstanden. Startup-Boom möchten wir generell in der Schweiz, aber wir wollen die Stadt Winterthur dort drin positionieren als eine Stadt, die besonders cool ist, um mit dem Startup zu sein, weil es da einfach viele Erfolgsgeschichten gibt, wo man dann kann sich austauschen, wo man kann von diesen Leuten lernen, wo man vielleicht auch Erfahrungswert hat, wo man auch all die Infrastruktur hat, die man braucht, wo man einen coolen Coworking Space hat, wo der Vibe umeinander ist, wo man aneinander glaubt und nicht nur auf Risiken aufmerksam macht. Also wir wollen wirklich, dass die Startup Stadt Winterthur Zukunft ist.
3: Ist denn Winterthur schon so weit oder arbeitet ihr jetzt eben daran oder habt ihr zum Ziel genommen, zum Winterthur zu dieser Start-up-Stadt zu machen? Also eben, dass ich sage jetzt mal, all die Faktoren rum sind und passen dann.
5: Ich glaube, wenn man Leute fragt, welche Stadt ist in der Schweiz am bekanntesten für Start-ups, ist wahrscheinlich schon Zürich und Lausanne immer noch ein bisschen vorne. Aber wir hören schon auch immer wieder in Feedbacks, dass Winterthur, ja, da läuft doch mittlerweile mega viel. Und mittlerweile, finde ich, ist Winterthur mehr der Place to go für Startup-Themen. Also ich glaube, wir sind noch nicht dort, aber wir sind auf einem mega guten Weg dorthin.
3: Und jetzt, ich sage jetzt mal, du selber, oder du hilfst ja Startups, oder, zum erfolgreich sein oder zum Leute motivieren, zum überhaupt selber ein Startup zu gründen. Wie sieht es bei dir selber aus? Könntest du dir vorstellen, zum mal selber ein Startup zu gründen? Oder, und falls ja, hättest du eine Idee?
5: Ich kann es mir vorstellen, ja. Ich habe noch nicht ganz so eine mega konkrete Idee. Ich kann auch jemanden ausschliessen, in welchem Bereich dass es nützen wird und in welchem Bereich dass ich es mir vorstellen kann. Eine ganz konkrete Idee habe ich noch nicht, sonst wäre ich wahrscheinlich schon dran.
3: Und du hast ja gerade vorher, oder ganz am Anfang hast du gesagt, du hast dein Hobby zum Beruf gemacht.
5: Ja.
3: Was sind denn deine Hobbys oder was meinst du damit?
5: Ja, weil ich einfach vorher das alles in der Freizeit gemacht habe, ohne dass ich dafür entlohnt worden bin, habe ich das auch vorher sehr als Hobby angeschaut. Und jetzt darf ich es immer noch machen und habe immer noch genau gleich Freude daran wie vorher, aber darf sagen, es ist mein Job. Darum ist das definitiv eine korrekte Aussage. Und was ich aber mega viel mache, ist ich mache viel Sport. Aktuell bin ich gerade recht angefressen im CrossFit. Und jetzt ist gerade High Season, also jetzt fängt die Wettkampfsaison an und das erste Jahr, wo ich bei Wettkämpfen mitmache.
3: Ach schön, auf das komme ich sonst gerne später nochmal zurück. Jetzt hast du ja gerade gesagt, dass du es vorher freiwillig gemacht hast, also eigentlich von der Volontierangestellten bist du zu der Geschäftsführerin geworden. Das ist ja sicher eine riesen Umstellung. Wie war das so für dich jetzt?
5: Ja, also man kann vielleicht sagen, es gibt noch ein paar Zwischenstufen dazwischen. Ich war zuerst einfach normaler Volunteer, also als Aktivmitglied beim ECW. Dann noch ein Vorstand reingekommen, bin dort noch 2 Jahre gewesen und dann noch fast ein Jahr im Co-Präsidium und erst dann Geschäftsführerin. Also es ist nicht irgendwie so mega easy, einfach mal schnell. Und die Umstellung ist relativ leicht gefallen eigentlich. Also ich habe das Gefühl, es hat sich nicht so viel verändert in meinem Leben, weil ich letztes Jahr wirklich eine sehr intensive Zeit hatte und neben dem Fulltime-Job so bis zu 30 Stunden in der Woche für den ECW noch Sachen gemacht habe. Und 30 Stunden ist ja fast schon ein Fulltime-Job. Mhm. Und jetzt fällt einfach alles andere weg, wo vorher mehr Stress war, vielleicht auch. Und ja, ich darf mich einfach auf das fokussieren.
3: Aber ich stelle es mir auch noch schwer vor, oder? Ich meine jetzt, also Startup-Szene ist ja allgemein, ich sage jetzt mal, ein bisschen speziell, sage ich jetzt mal so. Ich habe selber auch mal ein Startup gearbeitet. Fühlst du dich dann auch ernst genommen? Ich meine, mit 25 ist es ja mega, also man ist ein mega junges Alter, um eine Firma oder ein Unternehmen zu führen. Mhm. Braucht man auch so ein bisschen dicke Haut und Ellenbögen, um sich da zu behaupten?
5: Also ich empfinde es jetzt, in meiner Erfahrung ist es recht angenehm gewesen. Ich fühle mich ernst genommen. Ich fühle mich auch wertgeschätzt im Team, auch im Vorstand und darüber hinaus auch bei den Partnern und Sponsoren. Manchmal ist es in Verhandlungen, habe ich das Gefühl, werden die Leute schon ein bisschen wachsam, wenn sie sehen, ja, jetzt kommt jemand, der 25 ist, der noch nicht so Erfahrung hat. Dann kann
3: wie,
5: ich's,
3: wie meinst du wachsam?
5: Ja, so im Sinn von, kann die jetzt das wirklich, ist das vielleicht eine Chance, zum
3: Tisch ziehen auch ein bisschen,
5: ja,
3: vielleicht?
5: Oder über den Tisch ziehen ist jetzt vielleicht ein bisschen zu negativ, aber schon ein bisschen zum vielleicht ein bisschen ausloten, wie viel das man kann, aus jemandem, der jung und nett ist und unerfahren, etwas mehr für sich rauszuholen.
3: Bist du in dem Fall eine nette Businessperson? Willst du das selber von dir behaupten?
5: Ja, mir ist gerade gestern gesagt worden, ich sage es nicht.
3: Ist das jetzt etwas, was du möchtest ändern? Also,
5: nein, eigentlich nicht. Ich glaube nicht, dass man böse sein muss, um erfolgreich zu sein oder Ellbögeln, um erfolgreich zu sein. Ich glaube aber, dass ich genauer muss wissen, was ist üblich. Und dann nachher dort auch darauf hinweisen und eigentlich mehr mit Fakten und Erfahrungen können argumentieren und nicht mit Drohungen oder zickig sein oder so. Genau.

0: was ich priorisiere. Ich muss selber wissen, was ich der Praktikantin weitergebe oder wie dass ich sie kann unterstützen, wie ich sie kann fördern. Ich muss mal überlegen, wie das wir unser Business oder unseren Verein können tragbar halten auf der Kostenseite. Also sind sehr viele Aufgaben, die parallel laufen und gleichzeitig noch die Organisation von kleinen Events und von grossen Events und Strategien und Vorstandssitzungen und alles. Also es ist mega viel, was parallel läuft und es ist, ich glaube, das war noch eine Herausforderung, die ich ein bisschen unterschätzt habe, um das alles super organisieren, dass ich nicht jeden Tag komme und so. Ich habe so eine riesen Liste mit Aufgaben und muss jetzt wissen, was ich mache und was ich mache, dass ich das andere nicht vergesse, auch wenn ich es heute nicht mache.
1: Ich bin ein bisschen nervös. Also bei mir ist es immer so, wenn ich eigentlich so eine neue Herausforderung habe, dann baue ich mir immer so Druck auf. Und dann am Abend, eben so, man ist den ganzen Tag am Arbeiten und so, man hat seine To-Do-Liste, alles am Abschaffen und so. Und dann liege ich am Abend ins Bett und mein Kopf hört einfach nicht auf rattern. Mhm. Kennst du das Gefühl? Oder wie gehst du so, wenn du in Drucksituationen bist?
0: Also Drucksituation meinst du vom Zeitdruck her?
1: Zeitdruck oder eben neue Herausforderung. Ich sage jetzt mal, wenn du zwei Tour neue Geschäftsführerin bist oder neues Aufgabenfeld. Mhm. Möchte das gut machen, oder? Mhm.
0: Ja, also ich rede dann mit Leuten, die ich beobachtet habe und gesehen habe, sie können genau selbst gut oder sie haben genau selbst schon mal gemacht, wo ich jetzt irgendwie als Herausforderung anschaue für mich. Das hilft mir auf jeden Fall. Und zu dem Punkt mit dem «Ich kann nicht einschlafen, weil der Kopf immer noch rattert», gibt es manchmal, aber nicht so oft. Ich glaube, dort hilft mir eben der Sport, um irgendwie nachher irgendwie nach dem Arbeiten ein bisschen abschalten und die Sachen ein bisschen in den Hinterkopf zu verbannen für eine vorübergehende Zeit. Aber was sicher hilft, sind dort diverse Tasklisten, weil dann kann ich sagen, ich muss mir jetzt nicht mehr durch den Kopf gehen lassen. Ich weiss ja, ich habe es aufgeschrieben und ich vergesse es nicht morgen.
1: Sind das einfach so ein bisschen Tipps und Tricks, die du von Startups gelernt hast oder wo du Startups gibst?
0: Ich glaube, also Fokus sicher. Nicht zu vieles gleichzeitig wollen, erledigen versuchen, sondern sich irgendwie Zeitfenster schaffen, wo man genau an dem arbeitet. Dann kann man es weglegen und dann erst das Nächste. Weil es ist ja bewiesen, sind eigentlich nicht so viele Leute fähig zum Multitasking machen, auch wenn sie das Gefühl hat. Und was sicher auch ein wichtiger Tipp ist, ich glaube, dass man fest muss Wert legen aufs Team. Und dass man sich auch Zeit nimmt fürs Team. Mit ihnen redet, dass man auch schaut, dass die Werte aufrechterhalten bleiben, dass sich alle wohlfühlen, dass sich alle genug gefordert fühlen und gleich nicht überfordert. Also ich glaube, gerade in Startups ist es vor allem auch mega wichtig, dass man irgendwie einen mega intrinsisch motivierten Job hat, vor allem wenn man am Anfang ein bisschen weniger entlohnt wird als jemand, der gleichaltrig ist und in einem Corporate schafft oder so. Dass man halt wirklich dann auch die Erfüllung von diesen Leuten trotzdem gewährleisten.
1: Kann ich nur zustimmen, aber wie gesagt, ich habe ja auch mal in einem Startup gearbeitet, ich muss jetzt ja den Namen nicht sagen. Aber ich fühle mich da angesprochen in vielen Punkten. Ich habe einmal bei uns in der Firma habe ich mal so ein bisschen umgefragt, es gibt ja so die typischen Startup-Klischees, oder? Ich tue dich jetzt einfach mal mit ein paar konfrontieren.
0: Okay.
1: Du kannst ja sagen, ob du würdest sagen, ja mal, das stimmt auf die Allgemeinheit oder so. Ein Klischee war zum Beispiel, alle, die in einem Startup arbeiten, laufen so ein bisschen in einem typischen Hipster-Look rum.
0: Oh je. Nein, würde ich überhaupt nicht zustimmen. Ich kenne sehr viele Leute, die in Startups arbeiten, die recht businessmäßig rumlaufen. Also ich glaube, die fühlen sich genauso wichtig und tun sich genauso gerne nach Hause repräsentieren wie jemand anders in einem grösseren Unternehmen. Ja.
1: Gut, dann nächste Klischee. In Startups wäre alles sehr unorganisiert oder die Leute sagen unorganisiert, aber zielstrebig.
0: Ja, würde ich eher dazu stimmen. Also zielstrebig sind es definitiv immer. Aber ich glaube, der unorganisierte Teil ist aber nicht, weil sie irgendwie wirklich unorganisiert sind als Person, sondern mehr, weil sie so viel zu tun haben und nicht alles gleichzeitig machen können und noch keine Strukturen und Prozesse im Unternehmen haben. Also ich glaube, es ist der Situation geschuldet und auch ein bisschen wahrscheinlich mit Überforderung verbunden, weil meistens ist alles gleichzeitig am Anfang wichtig und man hat bei vielen noch gar keine Ahnung, sagen es Legal-Themen oder so. Ich glaube, chaotisch passiert automatisch.

0: Dann Startups haben kein Geld, wollen aber zu Geld kommen. So das typische Unicorn, oder wie man sagt.
1: Mhm. Ja, sind natürlich alle dazu gezwungen, zum Geld herzukommen, um zu wachsen, weil meistens hast du am Anfang noch keinen Kunden oder hast ein Produkt vielleicht noch nicht einmal fertig, das noch nicht einmal marktreif ist und brauchst Geld, um das Produkt zu entwickeln, um später dann Geld machen damit. Also ja, darum, Startups in der Regel haben wenig oder kein Geld und brauchen Geld.
0: Und haben alle das Gefühl, die ein Startup gründen, dass sie mit ihrem Startup werden die Welt verändern? Puh. Oder den Markt? Markt oder die Welt?
1: Ich glaube, es muss ein Stück weit auch ein bisschen das Ziel sein, weil ich glaube, wenn man das nicht sich zutrauen würde, dann hat man wahrscheinlich kein genug disruptives Produkt. Also zu wenig innovativ. Kann man sicher nicht ausschliessen, dass es auch so Dinge gibt, wo das nicht ist, aber tendenziell ja.
0: Dann vielleicht auch alle, die ein Startup gründen, kommen aus einer reichen Familie oder haben reiche Eltern, weil sonst könnte man sich das gar nicht leisten.
1: Okay, das muss ich klar ablehnen. Ich glaube sogar, dass viele, die gründen, vielleicht auch, also in der Schweiz ist vielleicht noch mal was anderes, aber ich glaube, in anderen Ländern wird viel häufiger gegründet als in der Schweiz, weil sie eben genau kein Geld haben. Weil sie müssen dann sich überlegen, ja, was kann ich denn mit meinem Leben machen? Was kann ich bieten, damit ich vielleicht selber etwas kann verdienen kann, wenn es ja keinen Arbeitgeber gibt, der irgendwie auf mich schaut. Und in der Schweiz ist es vielleicht, gibt es vielleicht solche, die sich dann ein bisschen länger auf dem, sag jetzt mal, auf dem Wohlstand der Eltern können ausruhen können. Aber ich glaube, in meinem Umfeld sind eigentlich alle, die müssen irgendwie selber schauen, müssen halt selber mit wenig Geld durchkommen und ihren Lebensstandard ein bisschen senken für eine Phase. Ja.
0: Und dann kommen wir noch zum letzten Klischee, das ich sammeln konnte. Nur junge Leute würden ein Start-up gründen.
1: Das lehne ich auch ab.
0: Gut, stellen wir die Frage dann.
1: Ja, wir müssen da ein bisschen aufräumen mit diesen Klischees. Ich glaube wirklich, also ich kenne mittlerweile auch einige, die erst mit 40 plus gegründet haben. Und es gibt natürlich schon auch sehr viele Junge, aber ich glaube, die älter gründen, die gründen in der Regel, weil sie im Berufsleben irgendetwas gefunden haben, wo sie findet, hey, das könnte man doch besser machen. Und dann wollen sie das verändern und gründen für das selber als Unternehmen.
0: So, jetzt weg von den Klischees, wieder zurück zu dir. Was mich noch Wunder genommen hat, was hast du wollen werden, wo du klein warst? Ich nehme mal an, wo du ein Kind warst, hast du nicht gedacht, oh, ich will Geschäftsführerin werden, die Startups hilft. Du hast wahrscheinlich vielleicht einen anderen Traum gehabt.
1: Da gibt es zwei verschiedene Versionen, die ich erzählen kann. Einerseits mag ich mich erinnern, wie ich noch im Kindergarten gesagt habe, vielleicht noch als Hintergrundinfo, wir sind als Familie sehr selten oder bis gar nicht in die Ferien. Also wir sind eigentlich nie ins Ausland gegangen, auch aus finanziellen Gründen. Und habe dann immer gesagt, ja, ich möchte mal Hoteltesterin werden, weil ich immer die schönen Hotels gesehen habe. Und dann nachher, später bin ich immer so in einer Phase gewesen, nie gewusst, was ich will. Und meine Eltern sind schon verzweifelt, weil ich irgendwie immer mit Ideen gekommen bin und komisch ist, irgendwie jetzt hat sich eine Chance aufgetan. Und ich gesagt, nein, gleich nicht, ich fühle mich gleich nicht so sicher in dieser Entscheidung. Und dann ist eigentlich schon der Journalismus gekommen, den ich wollte verfolgen. Ich habe dann auch Kommunikation und Journalismus studiert dort, in Winterthur. Und auch schon mit 16 Jahren angefangen zu schreiben für ein Jugendmagazin und habe dann aber während dem Studium gefunden, so, ich habe das Gefühl, ich kann viel mehr dazu lernen, wenn ich dann nachher die Vertiefung, also im letzten Jahr hat es ein Vertiefungsjahr, wenn ich dann die Vertiefung Organisationskommunikation wähle und habe das dann auch so gemacht und parallel weiterhin Journalismus gemacht beim Studierendenmagazin und dann nachher später beim Founded, also beim Startup-Magazin vom Entrepreneur Club.
0: Gerade würde ich sagen, weil du bist ja immer regelmäßig am Schreiben bei Founded, oder? Aber dort geht es ja auch wieder um Startups, oder? Dort erzählst, ich glaube, der Fokus sind nur Erfolgsgeschichten von Startups, oder?
1: Nein, nicht nur. Aber wir tun natürlich gerne Erfolgsgeschichten erzählen, weil der Grundtonus in der Gesellschaft ist so eher so ein bisschen wie die Klischees, die du vorher erzählt hast. Von wegen alle 9 von 10 Startups failen. Und wir möchten dort eigentlich aufzeigen, dass es eigentlich gar nicht so ganz so extrem also auf uns wirkt es überhaupt nicht so extrem, weil wir wirklich mega viel Positives hören und ich glaube, wir sind sehr tief im Startup-Ökosystem drin und täuschen uns da nicht einfach etwas in einer Bubble drin vor. Aber wir machen auch sehr viele Interviews, wo es wirklich so ein bisschen darum geht, um Leute, die vielleicht noch nicht gegründet haben oder die am Anfang stehen, dass man Fragen stellt, die irgendwie zu Antworten kommen, wie ist man mit Schwierigkeiten umgegangen, was hat man gelernt, was will man anderen für Tipps geben, was muss man vielleicht am Anfang als erstes machen, was sollte man nicht vergessen. Und dort kommen dann nämlich selber so Themen, wie du gesagt hast, oder? So Wert und Unternehmenskultur von Anfang an etablieren zum Beispiel. Das ist etwas, wo oft irgendwie nicht genug priorisiert wird, wo aber viele Gründer sagen, hey, das wäre mal noch was, wo ich im nächsten Mal gründen würde von Anfang an machen.
0: Ich meine, bei Startups geht es ja immer darum, dass man etwas Neues erfindet oder einfach einen Markt, sage ich jetzt mal, möchte erobern, oder? Mhm. Wie bist denn du so ein bisschen als Person? Bist du auch jemand, wo sich immer neu erfindet, wo seine Vorstellungen immer ein bisschen anpasst, oder bist du dort eher so ein bisschen konstant?
1: Also ich glaube, als Teenager bin ich sehr bei dem, was ich wollte, sehr hin und her gewesen, habe ich auch vorher schon erzählt. Aber ich glaube, was meine Werte betrifft, bin ich schon immer sehr ähnlich gewesen. Also schon relativ früh herausgefunden, was mir wichtig ist und was mir weniger wichtig ist. Und bin dort sehr, sehr treu geblieben.
0: Dann vielleicht gerade so ein bisschen zu meiner letzten Frage. Hast du eine Vorstellung eigentlich so ein bisschen, also was ist dein Ziel im Leben oder was willst du als Mensch jetzt abgesehen vom Arbeiten so für einen Stempel, sag ich mal, der Welt aufdrücken?
1: Jetzt kommen die grossen Fragen. also mir wär's wichtig, wenn die Leute sich auch bewusst sind, was man erreichen kann, wenn man will. Und wenn man sich in etwas reingrabt, in irgendein Ziel wirklich konkret angeht. Und dass die Voraussetzungen, die man hat, zweitrangig sind, wenn man sich einen Weg zurechtleitet oder plant, wo man dann durchgehen will. Und was vielleicht auch noch wichtig ist, in dem ganzen Mental Health-Thema drin, was gibt. Einerseits bin ich mega dabei und sage auch, hey, es passiert hure schnell, dass du, wenn du grosse Ziele hast, dass du wirklich irgendwie nur noch am Hustlen bist und irgendwie voll nicht mehr auf dich selber hörst und vielleicht auch irgendwie, wie sagt man, Recovery, also der Erholung irgendwie ein bisschen zweitrangig anschaut. Und das ist eher ja, nicht so gut langfristig gesehen. Aber was man halt auch muss anschauen muss, und ich finde, das ist so ein Punkt, wo dann nämlich in dem Mental Health Trend drin ein bisschen verloren geht, ist, wenn man immer denkt, oh, ich mache jetzt nur gerade so knapp so viel, wie es sich mega angenehm anfühlt, dann kann man einfach auch weniger erreichen, das ist Fakt. Und vor allem in einer Zeit, wo alles so schnell muss sein, oder? Es ist, Trends verändern sich, Technologien verändern sich, irgendwie Social Media verändert sich, also es ist mega vieles, was sich verändert und man kann gar nicht mehr langsam und gemütlich sein und trotzdem noch erfolgreich vielleicht schon, aber vielleicht nicht so schnell vorankommen, wie man es gerne möchte. Und dort ist, glaube ich, wichtig, zum sich auch bewusst zu sein, wir wären jetzt nicht an dem Punkt, wenn es nicht Leute gegeben hätte, die sich wirklich so fest reinbuddeln und unangenehme Zeiten durchstehen. Und ja, das wird auch in Zukunft so sein.
0: Danke dir viel mal, Alice. Ich lasse das, glaube ich, gerade so stehen. Danke für deine Zeit und auch für all deine Antworten und dass wir können mit Klischees aufräumen konnten. ich hoffe, auch euch daheim hat es gefallen. Ich kann euch schon mal verraten, nächste Woche wird es bei uns lustig. Der Stefano Bollmann hat einen der bekanntesten Schweizer Komiker bei uns als Gast. Mir möchte ich an dieser Stelle auch gar nicht verraten und hoffe einfach, dass er einschaltet. Ich wünsche euch bis dahin eine ganz schöne Zeit.
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3: Das ist eine neue Folge, Top 3. Schön, sind ihr mit dabei. Und stellt euch doch einmal vor, ihr seid mehrere Jahre im Gefängnis und probiert dann einen Neustart. Was im ersten Moment einfach tönt, ist im echten Leben gar nicht einmal so einfach. Mein heutiger Gast weiss das nur zu gut und ich freue mich, dass er da ist und uns seine Geschichte erzählt. Herzlich willkommen, Shane Furrer. Schön, bist du bei uns. Eben über den Neustart nach dem Gefängnis, über das reden wir nachher noch ein bisschen intensiver. Du bist 5 Jahre im Gefängnis gewesen. Das kann man ja sagen. Du hast gestillt, du bist auf der Flucht gewesen. Aber erzähl uns doch mal schnell deine Geschichte.
4: Also meine Geschichte, ich bin in St. Gallen geboren, bin dort aufgewachsen mit meiner Familie, also mit meinem Vater, Mutter, mit meinem grossen Bruder. Mein Bruder ist knapp 2 Jahre älter als ich. Bin dann auch dort in die Schule gegangen und halt in der Jugendzeit ziemlich früh mit Drogen in Kontakt gekommen. Also zuerst selber am Kiffen gewesen, später dann angefangen Gras verkaufen und halt durch das immer mehr auf die kriminelle Schiene reingekommen. Es hat dann später auch angefangen mit dem Kokain, also als ich um die 20 herum war, habe ich auch angefangen Kokain handeln, also auch dann später selber konsumieren leider. Und das ist dann am Schluss so weit gegangen, dass ich von der Polizei gesucht worden bin in der Schweiz und dann auch von der Schweiz abgehauen bin. Also ich bin geflüchtet ins Ausland, habe dann über mehrere Jahre in Amsterdam gelebt.
3: Wie ist es eigentlich dazu gekommen, dass du angefangen hast, eben du hast mit Kiffen und so, mhm. Dort hast du den Einstieg gehabt. Aber ich sage jetzt mal, Kiffen ist jetzt noch nicht das grosse Delikt und so. Kriminell wird man ja auch nicht, auch von heute auf morgen. Was ist passiert?
4: Ja, ich glaube, das war bei mir ein bisschen so ein schleichender Prozess gewesen. Ich muss auch leider sagen, ich war sehr fasziniert gewesen von dieser Welt oder von dem ganzen Gangsterleben. Ich habe leider die Faszination dann auch angefangen auszuleben oder immer mehr in dieser Parallelwelt auch selber mich ja, dort verwirklichen, sage ich mal so. Ich denke, es hat schon angefangen mit dem Kiffen, mit dem Drogenkonsum, weil dann habe ich auch mehr Geld für das Kiffen. Habe dann angefangen, quasi den Drogenkonsum oder den Eigenkonsum abdecken mit dem Dealen. Und so ist dann halt das Schritt für Schritt immer mehr geworden. Dann, wie ich vorhin gesagt habe, auch weiter dann zu harten Drogen gegangen.
3: Würdest du behaupten oder unterstreichen, wenn ich sage, das Umfeld, wo man drin aufwächst, hat ja einen mega Einfluss auf eben was aus einem wird und so. Würdest du heute behaupten, gefunden, dass du hast einfach auch ein schlechtes Umfeld gehabt?
4: Ja, ich würde sagen, das Umfeld ist sicher prägend, also hat einen grossen Einfluss auf jemanden. Ich muss sagen, bei mir selber, ich hatte ein gemischtes Umfeld gehabt. Also ich wollte mich in 2 Leben mich bewegen, also sage ich im normalen Leben, aber gleichzeitig auch in einer Parallelwelt. Ich habe Kollegen, die nie so Sachen gemacht haben, also schon seit meiner Kindheit, mit denen habe ich heute noch Kontakt. Und ja, das Umfeld hat mich sicher geprägt. Ich muss sagen, es ist aber nicht nur so gewesen, dass das Umfeld schuld ist. Oder ich kann nicht sagen, die anderen sind schuld. Das ist wirklich auch, ich denke, mein Interesse halt ist zu gross gewesen an dieser ganzen Sache.
3: Aber das Interesse an was? An der Drogen oder am Ding? Oder ist das finanzielle Aspekt, wo lukrativ gewesen ist?
4: Ja, ich denke, das eine ist sicher mal gewesen, so ein bisschen das Gesetzlose, nicht nach Regeln gehen oder halt ein bisschen mehr oder weniger machen, was du willst, oder? Dein eigener Chef sein. Das andere war sicher auch der finanzielle Aspekt gewesen. Also das, was ich sage, am Anfang habe ich, wie gesagt, meinen eigenen Konsum abdecken, aber später ist dann wirklich auch die Gier gekommen, dass ich auch mehr Geld haben
3: wollte. Das ist ja eigentlich bei vielen ein bisschen das Problem, oder? Man will immer mehr. Ich sage jetzt auch nicht nur auf der kriminellen Seite, wenn ich das so darf sagen, der Mensch tickt einfach so, oder? Wenn man mal irgendwo Blut geleckt hat, dann will man mehr davon. Man will, ich kann mir jetzt vorstellen, ich weiß es ja nicht, aber ich kann mir auch vorstellen, man hat sich ja einen gewissen Standard, Lebensstandard auch können finanzieren mit dem, oder? Ist das auch noch so ein Punkt gewesen?
4: Ja, da ist sicher auch ein Punkt gewesen, weil, also ich sage, nach der Scheidung von meinen Eltern ist halt finanziell auch nicht mehr so rosig bei uns daheim. Also auch vorher, wir sind jetzt nicht irgendwie reich gewesen vorher. Später daneben habe ich probiert, selber das Geld zu machen und ja, sorry, jetzt habe ich den Vater verloren.
3: Alles gut, ne? Das kann passieren. Aber es bringt mich sonst zum nächsten Punkt. Du hast es vorher schon angesprochen, oder? Irgendwann hast du mitgekriegt, dass die Polizei dich sucht.
4: Ja.
3: Und dann bist du abgetaucht.
4: Genau, ja.
3: Warum bist du dort abgetaucht und warum hast du dort nicht gesagt, von, okay, stelle mit dem?
4: Das ist eine gute Frage. Also ich bin mich selber wirklich immer wieder ein bisschen am Auseinandernehmen, auch mit so Fragen, am Reflektieren, auch wie es dazu gekommen ist oder was genau, sage ich, bei mir gelaufen ist, dass es so weit gekommen ist. Ja, ich denke, das eine ist halt, ich nicht will ins Gefängnis gehen. Zum Zweiten, ich denke, ich kann einfach so weiterleben, ich mache euch so weiter. Bin dann in der Schweiz abgetaucht und habe dann auch irgendwann gemerkt, es funktioniert in der Schweiz nicht mehr. Und dann bin ich halt nochmal einen Schritt weitergegangen und ins Ausland abgehauen.
3: Dann bist du auf Amsterdam. Ich probiere mir das ja nur ansatzweise können zu vorstellen, oder? Aber abtauchen, dünkt mir per se schon schwierig.
4: Ja.
3: Aber dann, man ist ja immer, man lebt ja eigentlich tagtäglich Stunde für Stunde mit dem Gedanken, irgendwo im Ecken steht der Polizist. Oder jedes Mal, wenn man irgendeinen Polizist sieht, das mag doch mit einem. Das löst doch einen mega Stress in einem aus.
4: Ich habe auch so einen Stress immer drin gehabt. Also ich kenne es von anderen Leuten, die sind wirklich paranoid geworden, haben, wenn sie aus dem Haus rausgelaufen sind, links, rechts geschaut, immer über die Schulter so retro geschaut. Das habe ich jetzt gar nicht gehabt. Ich kann es nicht sagen, warum. Ich glaube, bei mir war es auch so gewesen, ich habe einfach so quasi gelebt, jeden Tag, als ob es mein letzter wäre. Also ich habe schon damit gerechnet, morgen ist es vorbei, morgen können wir dich holen. Und so bin ich dann einfach Tag für Tag durchs Leben weitergegangen.
5: Aber ist das in Amsterdam auch so gewesen? Oder weil in Amsterdam bist du ja eh eine fremde Person. Es ist ja wie so, man kennt sich ja eh nicht.
4: Nein.
5: So, hast du mich ein bisschen relaxter können leben dort?
4: Ja, also in Amsterdam habe ich sicher mich freier können bewegen oder auch freier können fühlen. Ich meine, dort jetzt sehr viele Touristen und dort kannst du gut einmal untertauchen. Jeder noch später einen gefälschten Pass gehabt, also eine neue Identität angenommen. Durch das habe ich mich noch ein bisschen sicherer gefühlt. Aber ich denke, in der Schweiz wäre das mit der Paranoia oder mit dem Unwohlgefühl sicher viel grösser gewesen.
5: Wie muss man sich das vorstellen, wenn man auf der Flucht ist oder eben abtaucht und dann in ein anderes Land, in eine andere Stadt geht? Wie sieht so ein Leben aus?
4: Ja, bei mir war es vielleicht noch speziell, dass ich in Kontakt bin mit einer kriminellen Organisation. Dort kannst du es vielleicht noch ein bisschen anders sehen. Ich bin nicht dort irgendwie mit Kollegen im Ausland am Leben oder so. Ich bin eigentlich mehr oder weniger allein für mich. Ich habe auch über Jahre lang keinen Kontakt mit der Familie, mit Kollegen und so weiter. Also mein soziales Umfeld habe ich auch in dem Moment, wo ich auf Flucht gegangen bin, auch hier in der Schweiz zurückgelassen. Ja, es ist das Leben auf der Flucht, das ist schon speziell. Ich sage vor allem, es ist sehr teuer. Also alles, was du machst, es kostet dich viel mehr. Du kannst ja nichts legal machen, kannst nichts auf deinen eigenen Namen machen. Also das heisst, du bist auch immer auf Unterstützung angewiesen. Ich sage jetzt nicht Unterstützung, die gut ist, also von irgendwelchen illegalen, kriminellen Leuten auch.
5: Das ist ja das, was du gesagt hast, du, mit dieser kriminellen Organisation. Das war quasi deine Familie in dem Moment.
4: Kann man so sagen. Ich weiß jetzt, also Familie ist vielleicht schon ein zu schönes Wort, weil... Ja, in so einer Organisation, du bist auch das wert, was du bringst. Wenn du nichts bringst, dann bist du auch nicht mehr wirklich viel wert. Also, man kann es nicht wirklich sehen, dass es so ein kollegiales Verhältnis ist dort.
5: Ich gehe jetzt vielleicht greifen, schon vielleicht thematisch jetzt ein bisschen zu weit, aber ich habe irgendwo in einem Interview gelesen, wo sie dich dann verhaftet haben, so, du hast dich nie geäussert über die Organisation oder über die Menschen.
4: Ja.
5: So, hat sich das mittlerweile geändert oder ist das einfach immer noch, sagst du, hey, look,
4: also aus Sicherheitsgründen würde ich lieber nicht darüber reden. In der Schule tue ich schon zum Teil, also ich tue nicht irgendwelche Strukturen rausgehen oder so, aber gewisse Sachen tue ich schon erwähnen. Aber das hat eigentlich nichts, ich sage keine Details oder so, das ist nichts, was man wirklich verwerten kann gegen die Organisation.
5: Aber wir reden von Sicherheit, von deiner Sicherheit.
4: Genau.
5: Wenn es gefährlich wäre. Wenn, also,
4: ja.
5: Ja. Und du hast ja dann auch im Ausland, jetzt hast du gesagt, eben, du hast einen Kollegen, wo du immer noch hast, von früher. Mhm. Aber du bist ja gleich 4 Jahre weg gewesen. Deine Familie hat nicht gewusst, wo du bist. Die Leute haben nicht gewusst, wo du bist. Der Anschluss wiederfinden. Mhm. Gut, logisch, die eigene Familie ist immer noch toleranter und das ist nur mal eine andere Geschichte. Aber so, wie ist die Beziehung heute mit diesen Menschen?
4: Die Beziehung ist eigentlich sehr eng. Ich muss auch sagen, mit meinen besten Freunden, die ich habe, also meine besten Kollegen, das ist eigentlich so, wie wenn wir uns gestern gesehen hätten und nach dieser ganzen Zeit, als ob eigentlich keine Zeit für das Süße war. Von der Familie her, ich sage, meine Mutter und mein Bruder, sie sind wirklich sehr gut immer hinter mir gestanden. Mit meinem Vater habe ich jetzt auch wieder mehr Kontakt. Also mein Vater hat längere Zeit nicht so guten Kontakt gehabt. Und ja, es gibt halt schon Situationen, ich sage auch von Leuten, die jetzt nicht so eng zu mir sind oder von Familie, Bekanntenkreis, das merkst du halt manchmal schon, wenn sie dich anschauen oder wenn sie etwas wissen, dass du halt ein bisschen, ja, dass du wie abgestempelt bist, oder? Bist halt der im Gefängnis war oder bist halt der Kriminelle für die Leute.
5: Genau, und jetzt sind wir eigentlich genau an dem Punkt, wo ich am Anfang gesagt habe, wenn man hat seine Strafe abgesessen und dann der Neustart, der ist gar nicht so einfach. Man wird schubladisiert, die Leute haben Vorurteile und dann, dass Menschen dann zu einem heben, das ist wahrscheinlich in dem Moment doppelt, dreifach, vierfach so viel wert, oder?
4: Ja, das ganz sicher. Also ich würde sagen, wenn du die Unterstützung nicht hast, dann ist es so viel schwieriger. Also auch die Rückfahrgefahr. Ich würde sagen, wenn jetzt du eine Frau, eine Beziehung aussiehst oder deine Familie, dann ist es etwas, was dir Halt gibt. Wenn du rauskommst und wenn du nichts hast, dann ist das extrem schwierig. Also ich kann es auch sein, dass du vielleicht auch wieder in falsche Umkreise kommst oder vielleicht sogar in dein altes Umfeld zurückgehst. Und halt, weil du keinen Halt hast oder es hat keine positiven Leute um dich herum.
5: Du bist ja verhaftet worden und du bist ja dann, gut 5 Jahre bist du dann im Gefängnis gewesen. Ist der Kontakt zu deinen engen Menschen in dieser Zeit wieder entstanden oder erst seit du wieder draußen bist? Wie sind die Jahre im Gefängnis für dich gewesen?
4: Also im Gefängnis sein, muss ich ehrlich sagen, dort habe ich wirklich gesehen, welche Leute das wirklich die engen Freunde sind oder wer das wirklich die richtigen Freunde sind. Der Kontakt ist in der Flucht zu Bahnen schon bestanden, halt eher noch gegen Schluss von der Flucht, weil am Anfang habe ich mit niemandem Kontakt gehabt, einfach auch wegen der Polizei aus Sicherheitsgründen. Im Gefängnis habe ich, sage ich mehr, als ich im offenen Vollzug war, auch konnte ich den Kontakt immer mehr pflegen und habe auch meine Familie, meine Freunde immer wieder sehen können, also auch regelmäßig wieder gesehen. Und ich würde sagen, heutzutage, ich bin wirklich gut aufgestellt mit denen. Also ich habe jetzt nicht irgendwie wie früher noch, weiss Gott, wie viele Kollegen oder so. Früher hast du halt viel mehr Kollegen gehabt, das ist klar. Aber ich sage auch, die Leute, die du hast, die du bei dir hast, die sind wahrscheinlich, ich sage jetzt einfach mal, 3 Kollegen, die richtige Kollegen sind, die sind viel mehr wert als 100 falsche.
5: Ich will sagen, Qualität geht vor Quantität.
4: Genau,
5: das,
4: ja.
5: Aber das entwickelt sich ja bei mir im Alter einfach auch. Man fängt irgendwie an aussortieren. Man weiss, wer tut einem gut, wer nicht, wer will man noch. Nimm uns schon ein bisschen mit in die Zeit im Gefängnis. Weil ich glaube, nicht nur ich, sondern jeder, der uns jetzt zulässt oder zuschaut, oder die meisten, die haben keine Ahnung, was das heisst, im Gefängnis zu sitzen. Ich kenne nur Dokumentationen von Netflix und ich habe letztens die ganz spannende gesehen. Dort ist es darum gegangen, dass man in diesen Gruppen, in diesen Gruppengefängnissen, in diesen Abteilungen rein, ist darum gegangen, denen laufen mehr Verantwortung zu geben und quasi ihr Innenleben selber zu gestalten, zu den Zellen raus dürfen dann, und so, haben das selber müssen organisieren und so. Aber das ist Amerika. Also ja. Wie läuft es in der Schweiz ab? Wie ist das Gefängnis in der Schweiz?
4: Also in der Schweiz, ich würde es mal so sagen, ab dem Tag, wo du verhaftet wirst, ist dein Leben fremdbestimmt. Also du hast fast keine Möglichkeit mehr, zum selber bestimmen, was du machst. Vor allem mit der Untersuchungshaft, da bist du eher recht isoliert. Später im geschlossenen Vollzug, also eigentlich während der ganzen Zeit, deine Freizeit, die du hast, da ist der Hofgang. Also anfangs 1 Stunde, jetzt gibt es ja auch Gefängnisse, die zum Teil 2 Stunden oder mehr haben. Später dann im geschlossenen Vollzug hast du auch immer noch deine Haft, den Hofgang, den du hast, und dann im offenen Vollzug kannst du auch in Urlaub gehen und dann hast du auch ein bisschen die Lockerung, dass du dann irgendwann draussen schlafen kannst. Von dem her ist es dann auch angenehmer. Aber ich würde sagen, in der Untersuchungshaft oder im geschlossenen Vollzug, dort merkst du schon wirklich, dass du im Gefängnis bist. Also egal, wer du früher noch warst oder egal, wie groß, wie stark oder was auch immer, wer du warst, dort ist auch nichts zu melden. Wenn du probierst zu rebellieren, sie zeigen dir, sie sind am längeren Hebel. Wenn du weiter dumm tust, dann wird auch der Hebel immer länger von ihnen. Also du kannst nur verlieren schlussendlich.
5: Wie lange, also wahrscheinlich als Gefängnis gewöhnen kann man sich ja wahrscheinlich nie. Aber trotzdem, wie lange ist es gegangen, bis du es akzeptiert hast, dass du jetzt dort bist?
4: Ich denke, bei mir ist es ungefähr ein Jahr gegangen, bis ich es auch akzeptieren konnte. Also ich sage, mit der Untersuchungshaft, ist eh noch recht speziell. Also ich sage, du bist mit deinen Gedanken, mit deinen Problemen, du bist sehr beschäftigt. Nachher, bei mir ist halt auch noch gewesen, ich habe 2 Jahre lang kein Urteil gehabt. Also ich habe nicht gewusst, wie lange ich im Gefängnis bleiben muss. Und erst nach 2 Jahren, also ein bisschen mehr als 2 Jahre, habe ich das Urteil gehabt. Und dort ist halt auch, wenn du nicht weißt, bleibst du 7 Jahre, 10 Jahre, 15 Jahre, dann ist es noch extrem ein sehr unangenehmes Gefühl im Gefängnis.
5: Also ist auch bei dir das Urteil eigentlich quasi so ein Stein vom Herzen gewesen, zu wissen, okay, das ist jetzt meine Strafe und jetzt kann ich mich darauf einstellen.
4: Genau, ja. Weil dann hast du, ich sage mal, dann ist wirklich das Licht am Ende vom Tunnel. Du weißt, wenn es aufhört, du hast ungefähr, kannst du ungefähr ausrechnen mit guter Führung, wenn du rauskommst auf 2/3, also wenn du benimmst. Und dann hast du ein bisschen einen Plan vor dir. Und sonst bist du auch dort im Lehrer. Und das bist auch jeden Tag am Warten, bis du weißt, wie es weitergeht.
5: Korrigiere mich, wenn ich falsch liege, oder korrigiere uns grundsätzlich mit dem Gedanken, dass Leute kommen ins Gefängnis und der Erwartungshalter ist ja, die kommen raus und sind neue Menschen. Also das ist so ein bisschen das, was man das Gefühl hat. Oder es gibt Stimmen, die sagen, nein, die haben ihre Strafe abgesessen, gut, das Leben geht weiter. Ja. Check quasi.
4: Ja.
5: Aber in dieser Zeit, wo du im Gefängnis bist, bist du dir selber überlassen? Also die Frage ist, wieso gibt es Workshops, gibt es Kurs, einfach so Sachen, die einem darauf vorbereiten, was nach dem Gefängnis kommt? Oder ist es effektiv so, du gehst rein, du sitzt deine Strafe ab, du gehst raus?
4: Ich würde sagen, das kann man nicht jetzt allgemein beantworten. Ich kann es jetzt von mir sagen, von mir persönlich und von den Leuten, die ich miterlebt habe. Aber das würde ich sagen, gibt es extreme Unterschiede. Also wirklich je nach Person. Bei uns haben wir im offenen Vollzug dann so ein Trias gehabt, so auch um dich vorbereiten, auch zum schauen, wie du so Konfliktreaktionen, wie du das bewältigen kannst. Und das sind alle müssen machen. Es gibt die Möglichkeit, freiwillige Therapien zu machen. Es gibt auch Leute, die Therapien verordnet haben. Das ist halt auch je nachdem. Also ich sage, mit der freiwilligen Therapie, vor allem im Gefängnis, da gibt es keine Schweigepflicht. Also da, wo du erzählst, das geht dann auch weiter, das geht dann auch zu den Behörden weiter. Und das kann natürlich auch zu dem Nachteil sein, je nachdem, was für Aussagen das du machst.
5: Und wie ist es dir ergangen? Also für was hast du dich entschieden dafür auch, dich anzuschliessen und zu sagen, so, das ist jetzt meine Chance, dann rauskommen und dann Reset? Oder hast du auch einfach dort das Gefühl gefunden, jetzt bin ich einfach mal da und sitze meine Strafe ab und dann schauen wir mal?
4: Ja, am Anfang war es wahrscheinlich schon eher so gewesen. Ich bin jetzt mal da, ich tue meine Strafe abpacken und mit der Zeit bist du halt dann auch mit dir selber dich am Beschäftigen, bist du am Reflektieren und dann machst du halt auch Gedanken für die Zukunft, was kommt denn nach oder was kommt nach der Haft. Das ist sicher auch so, ja. Ich würde sagen, bei mir, ich habe keine Therapie und so gehabt. Ich habe halt geschaut, dass ich mich mit meinem sozialen Umfeld ein bisschen kann, ja, resozialisieren, wie man dem so kann sagen. Und bei mir ist eigentlich im Team 72, im Arbeitsexonat, ist wirklich die Resozialisierung losgegangen.
5: Aber eben auf das, was nachher kommt, auf das kann man sich wie nicht vorbereiten.
4: Nein,
5: jetzt
4: nicht
5: sind wirklich. Wir wieder bei dem Punkt so, draussen, logisch, man weiss, was man sollte, was man nicht sollte. Ich habe auch gelesen, die Rückfallquote ist eigentlich viel höher nach dem Gefängnis,
4: ja.
5: Als man, viel, viel höher, als man auch meint. Aber das Problem ist ja auch das soziale Umfeld, eben entweder du hast die Leute, die zu dir haben, aber auch dann, oder? Die Leute schauen dich an, die Leute, du hast keinen Job, brauchst aber einen Job, brauchst ja. Eine Wohnung, du musst dir das können leisten, wie auch immer und so. All das sind ja Punkte, also du bist wieder auf dich allein gestellt.
4: Genau, ja. Also es ist ein Bewährungshelfer. Ich muss sagen, ich habe wirklich Glück mit meinem Bewährungshelfer. Also er macht seinen Job wahrscheinlich, er macht mehr, als er eigentlich sollte mit seinem Job denken. Er macht wirklich einen super Job. Das kann auch bei anderen Leuten, habe ich auch schon gehört, dass es nicht so super gelaufen ist, dass du zum Teil vielleicht mal viele Termine hast oder halt nicht so kulant sind mit dir. Und ich weiß auch, Leute, die sind arbeiten gegangen, die haben einen Job gehabt, die haben eine Wohnung gehabt. Und dann durch die Termine haben sie ihren Job verloren. Dann haben sie einen zweiten Job bekommen, durch die Termine haben sie einen zweiten Job verloren. Ich meine, die Wohnung musst du auch nicht zahlen. Irgendwann, wenn du keinen Job mehr bekommst, als Ex-Häftling ist es eh schon schwierig, einen Job zu bekommen. Und ich sage mal, mit deinen Terminen, ich sage mit Bewährungshelfer oder sonstigen Terminen, vielleicht hast du noch eine ambulante Therapie, dann musst du noch Urinproben abgeben, also wegen der Drogentest. Und wenn du immer wieder alle Woche mal ein, zwei Termine hast, also da musst du mal einen Arbeitsgeber finden, der das mitmacht.
5: Ist man da nicht geschützt über das Arbeitsgesetz?
4: Oder nein. Oder nicht? Also ich habe noch nie etwas gehört, dass man da geschützt wird, nein.
5: Ja.
4: Ich denke, das ist halt am Anfang, wenn du so einen Vertrag oder einen Arbeitsvertrag abmachst, dann tust du das offenlegen und meistens scheitert es wahrscheinlich schon denen.
5: Ja, eben, also das Verständnis dafür, dass jemand da steht und zweite Hilfe will, ja. Quasi, braucht auch, oder? Es braucht ja immer auch die ihm die zweite Chance geben.
4: Ich denke, es ist auch ein finanzieller Aspekt. Ich meine, wenn jetzt ich eine Firma hätte und ich stelle einen ein und er fällt mir jeden Mittwoch oder jede Woche ein, zwei Tage, das ist auch Geld, das du verlierst. Und ich denke, aus dem Grund ist es halt auch oft, dass einfach, ja, der finanzielle Aspekt auch mitspielt.
5: Wie war es bei dir gewesen? Wie hast du... Wer hat dich unterstützt? Abgesehen von den Währungshelfern, aber du hast ja gleich wieder zurück ins Leben müssen finden.
4: Genau, ja, also ich bin ja, eben wie gesagt, von meiner Familie unterstützt worden. Ich habe am Anfang, bevor ich den Job gefunden habe, also bevor ich bei Gefangenenhelfern Jugendlichen angefangen habe zu arbeiten, habe ich können ins Arbeitsexonat wechseln, bin als Trainer auch am Arbeiten gewesen. Das war dann mein Hauptberuf gewesen zuerst. Dann mit Gefangenenhelfern Jugendlichen habe ich als Zweitberuf gemacht und wir haben dann ungefähr ein Jahr lang unser Referat vorbereitet, haben die Ausbildung gemacht, also dass ich auch parat bin, auch vor den Jugendlichen anzustehen. Und ja, ich muss sagen, die Arbeit auch, die hat mir sicher auch geholfen oder hat mir auch mit zugespielt, dass es mir besser oder einfacher wird, das Ganze, um wieder auch zurückzukommen in die Welt. Nach einem Jahr habe ich dann auch gewechselt, also vom Fitness habe ich mehr abgebaut und bin dann auch mehr und mehr bei Gefangenen und Jugendlichen am Arbeiten gewesen.
5: Da hast du das Fenster schon gerade geöffnet, dann bleiben wir gerade da, bei Gefangenen helfen Jugendlichen. Also das ist ja ein wahnsinns löblicher Job, also vor allem, wenn einer aus erster Hand kann sagen, Jungs und Mädels, look, das sind Konsequenzen, wenn ihr euch da nicht an die Regeln haltet. Und das gibt es gar nicht so oft. Also das, was ihr macht, gibt es in Deutschland. Mhm. Von dort kommt das Konzept an, ihr macht es in der Schweiz. Sonst gibt es das auf der Welt fast kaum. Ja. Kannst du dir vorstellen, warum? Weil es ist ja so ein wichtiger Job, junge Menschen darauf zu vorbereiten und dann jetzt erklären. Gut, die Polizei macht das, ein bisschen mit einem anderen Aspekt.
4: Ja.
5: Aber es ist gleich nochmal etwas anderes, wenn die Polizei hersteht oder wenn einer, der Erfahrung hat, mit dem hersteht.
4: Ja, das macht sicher einen Unterschied. Ich sage vor allem für die Jugendlichen, ob jetzt ein Polizist oder jemand, der wirklich im Gefängnis war oder halt auch eine kriminelle Vergangenheit hat, ihnen etwas erzählen tut. Ich denke, das Schwierigste ist wirklich, dass jemand das macht, was es von Herzen macht. Dass auch, ich sage, nach einer Haftstrafe, ich sage, wenn du ein, zwei Jahre im Gefängnis bist, dann fängt es an, dann kommst du einen Haftschaden über. Also, ich merke auch gewisse Sachen bei mir. Wenn du längere Zeit drin bist, bekommst du vielleicht mal ein bisschen mehr oder weniger an Haftschaden. Je nach Person ist das auch verschieden.
5: Du musst aber wie zeigt sich der bei dir?
4: Ja, ich sage so zwischenmenschlich vor allem. Ja. Beziehungstechnisch oder auch manchmal von, ich sage, meine Gedanken sind ein bisschen anders wie früher. Oder ich sage, die Denkweise nicht zum Teil. Oder manchmal bist du halt auch ein bisschen, ja, halt abgestumpft, oder? Ich würde das nicht sagen asozial, aber schon halt recht kalt. Und das merke ich, das kommt immer mehr zurück.
5: Aber das ist ein Vorteil, also wenn du selber weißt.
4: Ja, sicher.
5: Das ist
4: ja
5: immer ein Vorschlag, wenn du selber nicht wirst merken. Nochmal, jetzt habe ich dich unterbrochen, sorry, aber wie reagieren die Jugendlichen, wenn sie dir zuhören und es nicht einmal nur hören, was du gemacht hast, sondern einfach, was Konsequenzen können sein?
4: Es sind damals sehr viel verblüfft, weil die haben das gar nicht gewusst. Also die sind dann wirklich aufgeklärt worden durch uns. Das ist halt, ja, vielleicht haben sie es auch nicht interessiert oder sind gar nicht in Kontakt mit so Sachen. Das ist eigentlich schon eigentlich fast immer so. Ich muss sagen, Feedbacks, die sind wirklich durch und durch positiv. Also von den Lehrern, von den Leuten, die uns buchen, von den Schülern vor allem. Und das ist eigentlich auch das Schönste, sage ich, an dieser Arbeit. Wenn wir sehen, oder wenn ich dort hingehe und ich sehe, dass ich denen auch etwas auch vermitteln kann oder dass sie auch etwas von mir aufnehmen wollen. Das ist ein, ich sage, das ist wie der Lohn auch für das.
5: Haben die, oder was kommen da für Fragen von den Jugendlichen?
4: Ja, das ist ganz verschieden. Also das fängt an mit, hast du schon mal Zeife gehalten, bis zu...
5: so die Klischees.
4: Ja, also wirklich klischee-mässig. Vielleicht auch fast ein bisschen so mit Humor gesagt, oder? Dann gibt es auch wirklich so Sachen, ich sage, auf Familie bezogen von mir oder auf meine Tochter vor allem, so Situationen. Oft sind halt auch ein paar, ein bisschen so, wo auch schon die Interesse haben, dann fragen sie einmal auch, wie viel Geld hast du gemacht oder so Sachen. Ich tue einmal nie sagen, also ich tue nie Zahlen nennen, ich mache lieber ein Beispiel. Weil ich will nicht, dass es verherrlichend oder verlockend sein sollte, weil ja, es ist logisch, wenn du Drogen handelst oder größere Mengen, dass du Geld machst. Aber ich will ihnen trotzdem keine Zahlen sagen, weil sonst der gehört ihnen eine grosse Zahl und dann ist er gerade fasziniert von dem und hat auch Interesse, um das zu machen.
5: Und überlegt noch nicht, was Konsequenzen sind.
4: Genau, und Konsequenzen hat er gleich noch nicht im Kopf.
5: Ja. Können wir da viele Fragen so eben über die Art und Weise, wie ist es im Gefängnis und so Sachen? Oder?
4: Ja, es ist einmal, ich sage, im Referat, das ich mache, wird das wirklich sehr viel aufgelegt. Das können wir damals schon fragen, aber über das Gefängnis, ich denke, es ist halt von uns sehr gut abdeckt, das, was wir rausgeben. Aber es kommen schon immer wieder Fragen, eben, die fragen auch, gibt es Gangbildungen oder es, ja, es kommen ganz verschiedene Fragen über das Gefängnis.
5: Und spannend ist ja, so Fragen zeigen ja amigs auch euch auf, dass es für eure Organisation oder für die, wie viel Unwissen vorhanden ist, oder? Und dann kommen wir wieder darauf zurück, so, eben, wieso gibt es die Organisation in jedem Land, warum macht man das nicht so? Aber das Ding ist ja, es braucht ja richtig Mut zum Herstehen, das, was du machst. Hosen runterlassen, das war schon mal ein Begriff, der im Vorgespräch gefallen ist. Du stehst her und lässt Hosen runter. Und du stehst zu dem, was war und so. Kannst du dir erklären, warum es nicht mehr Menschen gibt wie die, die eben herstehen und Hosen runterlassen?
4: Ich denke zum einen, vielleicht die Leute wollen nicht an die Öffentlichkeit mit ihrer Geschichte. Also ich meine, bei mir auch bei der Verhaftung, das ist in den Medien gekommen und es ist schon fast schon offiziell gewesen. Vielleicht haben nicht alle das gewusst, dass ich es bin, aber die Leute, die mich kennen, haben es sicher mal gewusst. Ich denke, es ist schon so, der Mut zum Ersten. Das andere ist halt, das kann auch nicht jeder so anstehen und so das machen. Ich meine auch eben, da musst du auch wirklich von Herzen machen, du musst es auch wollen. Ich denke auch, die Leute müssen auch so eingestellt sein, dass sie etwas wollen, aus ihren Fehlern weitergehen. Also das quasi bei mir schaut auch, wo ich würde so weitergehen, dass die aus meinen Fehlern können lernen. Also ich gehe jetzt nicht in die Schule und sage, mein kiffe nicht oder so. Ich bin jetzt nicht da, ich gehe nicht Papi spielen, blöd gesagt. Aber sie sollen zulassen und aus meiner Geschichte etwas rausnehmen für sich. Vielleicht auch in 2-3 Jahren denke ich jetzt mal an das, aber... Es ist nicht so, dass wir irgendwie abschrecken oder belehren, also den Finger heben. Ja.
5: Was treibt dich an, was motiviert dich, das zu machen?
4: Ja, ich glaube, meine Vergangenheit, dass ich wirklich aus dem ganzen Schlechten noch etwas Gutes machen kann. Zum anderen auch meine Tochter. Also meine Tochter ist meine grösste Motivation, also wirklich für viele Sachen. Und ich denke auch, ich wäre wahrscheinlich auch froh gewesen. Ich weiß nicht, ob es bei mir gefruchtet hätte in dieser Zeit, ich kann es echt nicht sagen, aber eventuell hätte mir jemand so etwas erzählt, hätte ich irgendwo auch mal eine andere Abzweigung genommen. Wäre ich vielleicht nicht weiter auf dem falschen Weg gegangen.
5: Wünschst du dir, dass es mehr Menschen gibt wie dich, die das machen? Und fühlst du dich auch ein bisschen, blöd gesagt, ein bisschen allein auf dem Weg?
4: Weil ja,
5: sagen, in der Schweiz sind ja nicht so viele.
4: Nein, in der Schweiz sind wir wirklich nicht viele. Also mein Vorgänger, der das gemacht hat, ein Mitarbeiter, den wir hinten noch, also der einfach in einem kleineren Pensum arbeiten tut. Aber ich würde mir das schon wünschen, ja, dass es mehr Leute gibt. Also von uns aus, wir suchen die Leute. Ich würde auch später eine Ausbildung machen. Also ich würde im Sommer die Ausbildung zum Sozialpädagogen anfangen. Bin jetzt noch einen Ausbildungsplatz am Suchen. Und ich habe auch schon fast ein schlechtes Gewissen, wenn ich dann nachher würde sagen, weitergehen. Ich würde trotzdem noch für den Verein da bleiben. Aber ich kann ja dann auch nicht mehr sagen, hier Vollzeit arbeiten und das andere gleichzeitig machen. Also von dem her würde man es echt wünschen, dass es mehr Leute gibt, die das so machen wollen.
5: Dann hoffen wir, dass ein paar Leute zuschauen oder zuhören und vielleicht den einen oder anderen kennen oder sogar selber davon betroffen sind. Unsere Zeit ist leider tatsächlich schon durch.
4: Okay.
5: Ja, es sind 25 Minuten sind gegangen wie im Flug. Und wir könnten ja, ich glaube, thematisch gesehen könnten wir da noch ewig drüber reden, aber es ist gleich spannend, sich einen kleinen Einblick zu kriegen in dein Erlebte und vor allem, dass du das Erlebte willst weitergeben willst. Und ich glaube, das ist sehr löblich. Und vielleicht kommst du ja gerne wieder mal vorbei.
4: Ja, gerne.
5: Das können wir gerne intensivieren. Hey, danke dir vielmals. Und euch da draußen danke vielmals fürs Zuschauen, Zuhören. Top 3 gibt es selbstverständlich in einer Woche wieder oder zum Hören, überall wo es Podcasts gibt und zum Schauen auf toponline.ch. Und sonst bis nächste Woche. Ciao zusammen.
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1: Guten Morgen, ich bin der Tim Jakob. Bundesrat Albert Rösti hätte in seinem Departement für Umwelt, Verkehr, Energie und Kommunikation UVEC grosses Sparpotenzial. Das zeigt laut Blick ein externes Gutachten. Die Untersuchung kritisiere eine Vielzahl von Kommunikationsstellen, Webseiten und Kanälen sowie fehlende strategische Steuerung und Doppelspurigkeiten. Zudem seien Fähigkeiten und Motivation einzelner Mitarbeiter zum Teil ungenügend. Die Schweizer Flugsicherung Skyguide prüft eine Zusammenlegung der Standorte Dübendorf und Genf. Das Unternehmen gab letzte Woche bekannt, wegen des Kostendrucks bis zu 220 Stellen zu streichen. Vor diesem Hintergrund würden sämtliche Optionen überprüft, bestätigt ein Skyguide-Sprecher der NZZ. Die Zusammenlegung der Standorte wäre demnach eine der wirksamsten Sparmaßnahmen. Der Tech-Konzern Samsung hat einen drohenden Streik seiner Chip-Angestellten abgewendet. Fast 3/4 der gewerkschaftlich organisierten Beschäftigten haben einer Vereinbarung mit hohen Sonderzahlungen zugestimmt. Laut Samsung hätte ein Streik die weltweiten Lieferketten für Mikrochips belastet. Die Angestellten erhalten nun Bonuszahlungen von umgerechnet bis zu 275.000 Franken. Möglich werden die Prämien durch hohe Gewinne im KI-Geschäft. Die Schweizer Eishockey-Nazi holt im 7. WM-Spiel den 7. Sieg. Sie gewinnt auch das letzte Gruppenspiel gegen Finnland mit 4:2 und ist damit Gruppensieger. Im anderen gestrigen Spiel gewinnt Kanada gegen Tschechien mit 3:2. Die Schweiz spielt bereits morgen Abend im Viertelfinale gegen Schweden.
2: Wetter. Ja, der heutige Mittwoch, der zeigt sich wieder sonnig mit ein paar Quellwolken über den Bergen. Dort auch örtliche Gewitter noch möglich über den Bergen. Sonst haben wir noch einen leichten Dunst wegen Sahara-Staub in der Luft. Aber sonst eigentlich blauer Himmel und Temperaturen heute Nachmittag bis zu 31 Grad. Und auch momentan sind wir schon bei 18 Grad bei der Chile in Langrickenbach. Ebenfalls 18 beim Wettenauer Weiher zu Oberutzwil und 17 Grad beim Picanto in Pfungen.
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2: Und auf der Straße ist noch nicht so viel los. Wir haben aber schon 3 Meldungen. Da ist Bern Richtung St. Gallen zwischen Dietikon und Gubristunnel. Dort staut es bereits wegen Verkehrsüberlastung. Wie auch beim Westring Zürich, Chur Richtung Basel zwischen Urdorf Nord und dem Limmataler Kreuz. Dort stockt es schon. Und auch Schaffhausen Richtung Zürich zwischen Seglingen und der Kreuzstrasse. Dort haben wir ebenfalls Stau wegen Verkehrsüberlastung. Sonst aber alles noch frei. Kommt gut an.
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2: 3 Minuten nach der 6 haben wir es. Ich bin Andi und zusammen gehen wir an die Arbeit. Und ja, ich töne immer noch nicht ganz so, wie ich eigentlich sollte. Ich weiss, ich habe aber wirklich vieles probiert. Gestern viele Tipps bekommen, wie ich meine Göpfinalstimme wegbringen soll. Ja, da habe ich alles gehört. Von Tee trinken über Salztabletten, ein rohes Ei aufquirlen und ein guter Gutsch Rotwein. Alles Mögliche. Bis jetzt hat noch nichts wirklich etwas gebracht. Guten Morgen miteinander.

0: Schönen guten Morgen. Hier bei Radio Top, 18 Minuten nach der 6 Uhr haben wir es. Schön reingeschaltet an dem Mittwoch, 27. Mai. Und wir haben ja die letzten Tage wirklich können geniessen. Das Wetter war ja grossartig. Die Frage ist einfach, geht es so weiter?
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0: Schönen guten Morgen, Peter Wick.
2: Wünsche ich dir auch guten Morgen, hallo lieber.
0: Hallo. Peter, wenn man jetzt nicht gerade draussen irgendwie auf dem Baum muss schaffen oder so, dann ist das Wetter einfach...
3: Geil, einfach geil!
0: Oder? Kann man zusammenfassen?
2: Ja, kann man so zusammenfassen, natürlich, wenn man das gerne hat. Es gibt Leute, die haben, ich kenne da einige, die finden irgendwie das schon wieder zu heiss, aber natürlich, jetzt merken wir gar nicht, die meisten von uns geniessen es und das können wir auch heute weiterhin geniessen, grundsätzlich. Es gibt so ganz kleine Nuancen, die ein bisschen anders sind als in den letzten paar Tagen. Das haben wir heute Morgen schon gemerkt, wenn man jetzt den Kopf rausgestreckt hat, aus dem Fenster, es hat da und dort ein paar Wülchen, haben wir schon fast nicht mehr gekannt von früher, von den letzten paar Tagen. Und dann die Temperaturen sind noch ein bisschen höher zum Aufstehen, jetzt um die 16, örtlich 17 Grad, geht und darauf bis auf 31 Grad heute Nachmittag wiederum ein Hitzetag, nachdem es mir gestern und vorgestern scheinen konnte, was außerordentlich selten ist oder noch gar nie da war seit Messbeginn im Mai. Also da kann man schon sagen, dass wir ein bisschen wertschätzen, in Anführungszeichen. Mhm. Es wird im Laufe des Nachmittags ein paar Quellwolken geben und vereinzelt Richtung Berge, Richtung Alpstein, Ansitz, aber auch Richtung Bodensee, Richtung Rhein, Unterland, vom Schwarzwald und vom Rande her ein kurzer Regenrutsch oder ein Gewitter geht. Es ist nicht ganz ausschliessen, trifft sicher nicht alle, aber es ist vereinzelt umeinander. Aber wiederum ein heißer Tag, den wir hier werden heute erleben.
0: Und wenn man jetzt gerade so an die zum Beispiel Strassenbauer denkt, die da noch heiss herren und so, haben die bald mal wieder eine Abkühlung zu gut oder bleibt es einfach jetzt so?
2: Ja, bleibt morgen schon auch grundsätzlich so. Es ist vielleicht ein bisschen weniger heiß mit einer leichten bis mäßigen Brise, 29 bis 30 Grad, aber immer noch sehr heiß und es geht am Freitag mit viel Sonne, wenig Wolken, kaum Gewitter in den Bergen und 30 Grad weiter, auch am Samstag, aber dann schaffen wir meistens nicht. Mhm. Am Samstag ist es insgesamt sonnig und die Temperaturen gehen darauf bis etwa auf 31 Grad.
0: Dann könnt ihr es auch, wenn es frei haben, geniessen. Danke vielmals.
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0: Schönen guten Morgen. Eine Minute vor um 6:30 haben wir es an dem Mittwoch, 27. Mai. Ich bin Andi und zusammen gehen wir an die Arbeit. Und ich bin gerade gestern Abend wieder in den Beiz gehockt und gefragt worden, wie hast du das eigentlich, also wieso hast du eigentlich am Morgen früh immer so gute Laune? Kann ich nicht verstehen. Und ich hatte mir eine Antwort damit, ich habe ein Rezept. Und das Rezept verrate ich euch. Mach einfach zum Beispiel bei so etwas da richtig laut aufdrehen. Ist doch der Hammer, oder? Wenn du mit solchen Musik kannst verwachen, dann musst du fast gute Laune haben. Und genau darum gibt's Baila vom Zucchero. Unter anderem in der nächsten halben Stunde unserem Topmix aus 4 Cent, dass auch ihr mit richtig guter Laune könnt in den Tag hier starten.
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0: Ja, so also Tage wie heute, da wünsche ich mir eine Gartenküche, dass wir nämlich am Abend draussen kochen können. Es ist grossartiges Wetter, wieder mal wie gestern auch, obwohl der Sonnenschein und der blaue Himmel heute ein bisschen könnte getrübt werden. Zum einen mal vom Sahara-Staub, den wir in der Luft haben, da haben wir ein bisschen Dunst in der Luft. Und zum anderen haben wir über den Bergen ein paar Quellwolken, die da und dort auch örtlich mal ein Gewitter rauskommen. Das Ganze nämlich dann am Nachmittag mit richtig heissen 31 Grad. Und am Momentan, da sind wir schon richtig warm unterwegs, das Bettwiesen beim Suaber zum Beispiel 18 Grad, das Lütisburg im Hügel oben 17 Grad und das Neftenbach wie der Badi. Dort haben wir 16 Grad zur Zeit.
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0: Ja, da hat der Morgenverkehr ein bisschen angefangen anzuziehen. Es stockt und staut an der gewohnten Stelle, aber zurzeit keine speziellen Meldungen von irgendwelchen Unfällen oder sonstigen Ereignissen auf der Strasse. Kommt gut und vor allem sicher ans Ziel.
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0: Mittwoch haben wir es, den 27. Mai. Und das ist doch einfach so ein perfekter Zeitpunkt, um sich mal Gedanken zu machen. Habt ihr euch schon für ein Altersheim oder ein Seniorenzentrum entschieden? Schon Platz reserviert. Also ich schon. Also ich wirklich gut reserviert, jetzt nicht schriftlich, aber mündlich habe ich schon mal reserviert. Ich bin zwar erst 38, aber ich weiss jetzt schon ganz genau, wo ich später meinen Lebensabend verbringen will. Und ich erkläre euch jetzt genau, wieso. Ja, ich habe nämlich richtig gestaunet. Zuerst aber gibt es jetzt wieder Musik aus unserem Topmix aus 4 Cent. Zwei Songs. Und zwar der erste von der Latricia McNeil. Ich bin Andi. Guten Morgen miteinander.

0: Schönen guten Morgen, 20 vor 7 Uhr haben wir's. An dem 27. Mai und am 30. Mai ist der Tag der guten Tat. Habt ihr sicher auch schon gehört. Und das hat mich angespornt, um etwas richtig Gutes zu tun.
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0: Ja, im idyllischen Bütschwil im Toggenburg hat es ein Seniorenzentrum. Das heisst Solino. Und vor ein paar Jahren habe ich den Geschäftsführer von dem Solino kennengelernt und mit ihm über seine Philosophie von dem Zentrum geredet. Und ich kann euch sagen, ich bin begeistert gewesen. Unzählige Projekte, wirklich coole Projekte, werden dort nämlich immer wieder umgesetzt. Unter anderem auch der Männerstamm.
2: Der Männerstamm, das ist entstanden aus der Idee, dass wir auch mal einmal im Monat ein bisschen weggehen, ein bisschen in die Region umeinander fahren, dann eine Beize steuern, dort etwas trinken, ein bisschen Männergespräche führen. Und auf die Sache wieder heimkommen.
0: Ja, das sagt der Ralf Rütsche vom Solino. Und das allein ist eigentlich schon eine gute Tat, so etwas zur Verfügung zu stellen, oder? Der Männerstamm, der findet nämlich einmal im Monat statt. In dem Monat Mai aber nicht. Warum genau? Und ob gleich vielleicht noch etwas daraus geworden ist, gehört ihr gerade als nächstes.
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0: 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Guten Morgen miteinander, kurz vor 10:50 haben wir's. Und stellt euch vor, im hohen, hohen Alter, immer noch einmal im Monat, einfach raus in den Beiz und ein bisschen an den Stammtisch hocken.
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0: Ja, ich habe es vorher schon erzählt, Seniorenzentrum Solino in Bütschwil führt jeden Monat einen sogenannten Männerstamm durch. Ja, heisst, sie gehen mit den Bewohnern zusammen von Beiz zu Beiz an den Stammtisch eins ziehen. Ich finde das eine super Sache, dass die Bewohner da mal ein bisschen rauskommen und wie früher am Stammtisch über ihre Probleme plaudern. Diesen Monat aber hat der Männerstamm müssen abgesagt werden, weil der Fahrer vom Büssli ausgefallen ist. Ich habe das natürlich mitbekommen und kurzerhand das Lenkrad übernommen. Hat Cyril geschnappt, bin auf Bütschwil gegangen, das Büssli geholt und die Herren aufgeladen.
2: So, haben wir alle?
3: Ja, ja.
2: Haben wir erzählt?
3: Was meint der Mann da?
2: Sieht gut aus, oder?
0: Jawohl, gut ausgesehen. Durchgezählt haben wir es. Alle sind drin gehockt und dann ist es losgegangen. Wo wir dann aber angefahren sind und was wir dort gemacht haben, das gehört dann ab dem 8. Uhr hier auf Radio Top.
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0: mit einer E-Gitarre lässt sich's doch so richtig gut verwachen. Kurz vor 7 Uhr haben wir es hier bei Radio Top. Guten Morgen miteinander. Ganz liebe Grüße gehen raus. Vor allem gibt's gerade momentan auf Baustellen. Ja, alle die dort am Arbeiten sind, geniessen es noch ein bisschen momentan, bevor es am Nachmittag wieder richtig heiß wird. Wie das Wetter nämlich wird heute, das gehört dann gerade nach den News. Und dann haben wir in der nächsten halben Stunde wieder die passenden Soundtracks dazu, um das wunderschöne Wetter auch noch ein bisschen zu unterstreichen.
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4: Guten Morgen, ich bin der Tim Jakob. Bundesrat Albert Rösti hätte in seinem Departement für Umwelt, Verkehr, Energie und Kommunikation UVEC grosses Sparpotenzial. Das zeigt laut Blick ein externes Gutachten. Die Untersuchung kritisiere eine Vielzahl von Kommunikationsstellen, Webseiten und Kanälen sowie fehlende strategische Steuerung und Doppelspurigkeiten. Zudem seien Fähigkeiten und Motivation einzelner Mitarbeiter zum Teil ungenügend. Die Schweizer Flugsicherung Skyguide prüft eine Zusammenlegung der Standorte Dübendorf und Genf. Das Unternehmen gab letzte Woche bekannt, wegen des Kostendrucks bis zu 220 Stellen zu streichen. Vor diesem Hintergrund würden sämtliche Optionen überprüft, bestätigt ein Skyguide-Sprecher der NZZ. Die Zusammenlegung der Standorte wäre demnach eine der wirksamsten Sparmaßnahmen. Der Tech-Konzern Samsung hat einen drohenden Streik seiner Chip-Angestellten abgewendet. Fast 3/4 der gewerkschaftlich organisierten Beschäftigten haben einer Vereinbarung mit hohen Sonderzahlungen zugestimmt. Laut Samsung hätte ein Streik die weltweiten Lieferketten für Mikrochips belastet. Die Angestellten erhalten nun Bonuszahlungen von umgerechnet bis zu 275.000 Franken. Möglich werden die Prämien durch hohe Gewinne im KI-Geschäft. Die Schweizer Eishockey-Nazi holt im 7. WM-Spiel den 7. Sieg. Sie gewinnt auch das letzte Gruppenspiel gegen Finnland mit 4:2 und ist damit Gruppensieger. Im anderen gestrigen Spiel gewinnt Kanada gegen Tschechien mit 3:2. Die Schweiz spielt bereits morgen Abend im Viertelfinale gegen Schweden.
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0: Ja, der heutige Mittwoch der zeigt sich wie die letzten Tage richtig schön sonnig und auch heiß mit bis zu 31 Grad am Nachmittag. Was sich aber ein bisschen ändert, ist, dass wir jetzt ein paar Wölkchen am Himmel haben, wenige Quellwolken über den Bergen vor allem und dort könnten auch örtlich noch Gewitter möglich sein. Und dazu haben wir so einen leichten Dunst in der Luft, das Ganze wegen Sahara-Staub. Das macht aber nichts mit den Temperaturen, die sind jetzt schon richtig warm, 18 Grad, ganz genau zum Beispiel das Isli beim Bahnhof, 19 Grad zum Muslig beim Neff und ebenfalls 19 beim Bosshardt in Brütten.
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0: Ja, und da hat es recht angezogen. Der Morgenverkehr, der zeigt sich von seiner schlimmsten Seite. Da haben wir nämlich so richtig viel Stau und stockenden Verkehr an allen gewohnten Stellen. Das Positive am Ganzen aber, dass wir zurzeit keine Unfälle oder sonstige Ereignisse auf der Straße zu verzeichnen haben.
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0: Ja, ihr wisst ja, ich bin vor knapp einem Monat Papi geworden. Also nicht von einem Kind, sondern von einem Basilikum. Na, der Fonsi, so heisst er. Und was ich nie gedacht hätte, dass er am Tag 27 in meiner Obhut immer noch lebt. Aber jetzt muss ich das erste Mal zum Doktor mit dem. Was er da genau hat, ihr hört es gerade nach zwei Songs. Zum ersten nämlich haben wir dort Lisa Stansfield mit einem 90er von euch. Und dann, ich freue mich riesig drauf, Van Halen mit Jump aus den 80er. Gibt's denn gerade als nächstes? Guten Morgen miteinander.

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0: 12 ab 7 haben wir das Jump. Van Halen, guten Morgen miteinander. Ich bin Andi und zusammen gehen wir an die Arbeit. Und liebe Eltern draussen, ihr kennt das sicher, oder? Wenn euer Kind so verpfnüsselt sind, so verschnuddert und dann müsst ihr zum Kinderarzt. Ah, ist das mühsam.
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0: Ja, und mein kleiner Junior, gut, er ist grün. Und wohnt in einem Topf. Es ist ein Basilikum. Es ist kein Kind, sondern ein Basilikum. Und mein Junior, der Basilikum, der Fonsi, er ist krank. Ja, ich habe ihn jetzt 27 Tage, habe ihn schon durchgebracht. Er lebt immer noch. Aber ich habe gestern müssen mit Schrecken feststellen, dass er befallen ist. Von einem Virus. Ja, also von so Truhmückli. Ja, die probieren dann gerade aufzufressen von ihnen. Und das ist jetzt wirklich ein grosses Problem für mich, weil ich muss ja den Fonsi noch bis Ende Monat durchbringen. Und ich habe ein bisschen Angst, dass die Turmückli ihn kaputt machen. Darum muss ich unbedingt irgendetwas machen. Und ich habe euch gefragt auf Instagram und Andi Zellweger, könnt ihr doch können, ja, helfen. Was kann ich machen, dass die Turmückli weggehen? Und da sind ganz viele Tipps, die reinkommen. Zum Beispiel Kaffeesatz auf der Erde kippen. Oder eben auch so, da die, was sind so, Turmückenfallen kaufen und so weiter. Und ich weiss jetzt nicht genau, was ich machen soll, weil Kaffeesatz hätte ich da. Aber dann bin ich googeln und habe gesehen, dass Kaffeesatz vielleicht auch kontraproduktiv ist, weil der könnte anfangen zu schimmeln und dann gibt es noch mehr von diesen Truhmückli. Also falls ihr noch einen schlauen Tipp hättet, wie man Truhmückli aus einem Basilikum wieder rausbringt, ich wäre wirklich ein dankbarer Abnehmer von diesen Tipps. Ihr dürft mir gerne auf Instagram schreiben unter Andi Zellweger oder könnt auch direkt hier ins Studio schreiben per WhatsApp, könnt auch eine Sprachnachricht schicken, den Kontakt den findet ihr in der Top Now App. Und ich danke jetzt schon mal für eure Hilfe, weil sonst muss ich dann wirklich zum Pflanzendoktor.
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0: Vaya con Dios, nee. Das ist richtige Sommermusik am 20 auf 7 hier auf Radio Top. Und ich will mal sagen, wettertechnisch passt es absolut dazu.
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0: Ja, wenn wir nämlich jetzt den Weihnachtshit von der Whitney Houston spielen würden, würde es nicht so zum Wetter passen, Peter Wick.
2: Nein, ja, der Last Christmas, oder?
0: Das, jo, ja,
2: Wham. Last
0: ja, da wär's jetzt.
2: Christmas.
0: Würde uns vielleicht ein bisschen abkühlen in dieser Hitze, gell?
2: Ja, genau. Heute uns mindestens gedanklich abkühlen, dass an der Weihnacht so warm ist, wie jetzt selbst in klimaerwärmten Zeiten nicht zu erwarten. Also die von uns auch wage. Und was ich auch wage, ist, dass es heute insgesamt wieder meistens sonnig ist. Es hat ein paar Wühlchen mehr als noch gestern oder vorgestern oder vorvorgestern oder vorvorgestern. Auf alle Fälle, es hat ein paar Wühlchen, aber macht euch keine Sorgen, es ist insgesamt, wie gesagt, meistens sonnig. Die Temperaturen aktuell schon bei 16 bis 20 Grad, gehen darauf bis auf 30 bis 31 Grad. Auch heute wieder ein Hitzetag, also wo ja sowieso sehr selten vorkommt im Mai. Was wir am Nachmittag werden haben, ein paar Quellwolken, wo sich dann da in den Himmel aufschrauben, einerseits Richtung Alpen, andererseits auch Richtung Schwarzwald und Randen. Und aus denen können es vereinzelt ganz so Richtung Unterland rein, Richtung Bodensee, westlicher Bodensee, Thurgau und auch dann im Alpstein auch im Appenzellerland einen kleinen Gutschlag oder ein Gewitter geben. Ist nicht verbreitet, gar nicht, aber einfach sehr erwähnt, dass wenn so eins durchzieht, dann nicht eine grosse Überraschung dasteht. Aber wie gesagt, sonst ist Badewetter angesagt, Sommerwetter so pur.
0: Da freue ich mich persönlich natürlich gross drüber, aber da scheiden sich Geister ein bisschen, oder? Ich meine, die im Büro hocken, also Bürogummis mit der Klimaanlage, können jetzt da schön lächeln und am Feierabend dann in die Body. Aber die draussen arbeiten, haben die Aussicht in den nächsten Tagen, dass es mal ein bisschen kühler wird, also sogar auf der Baustelle?
2: Ja, damit weiter geschwitzt, also für Gärtner und Bauarbeiter und all die, draussen etwas machen müssen, die müssen tatsächlich weiterhin schwitzen. Am Morgen Temperaturen 29 bis 30 Grad. Morgen allerdings hat es ein bisschen Beise, eine leichte bis mäßige Beise. Sehr angenehm, sehr willkommen für die Zegler unter uns, auch wunderbar. Und dazu ist es meistens sonnig mit ein paar Quellwolken in den Bergen, nur ein kleines Gewitterrisiko, wenn überhaupt. Temperaturen, wie gesagt, 29 bis 30 Grad. Und ähnlich dann auch am Freitag, Temperaturen dort 30 Grad mit viel Sonne. Wenig Quellwolken, kaum Gewitter. Und auch am Samstag wird es nochmal heiss. Jetzt Temperaturen bis etwa 31 Grad mit ein bisschen mehr Schleierwolken. Dann am Nachmittagabend auch mehr Quellwolken bei den Bergen. Aber es sollte ja dort im Flachland sowieso noch gewitterfrei bleiben. Also wenn man da etwas geplant hat, voraus, sollte das gut kommen. Erst am Sonntag im Laufe des Tages wird es nachher verbreiteter zu gewitterigen Regengüssen kommen.
0: Dann können die Bauarbeiter wenigstens den Samstag geniessen. Danke mal!
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0: Eine Minute vor halb acht haben wir es. Guten Morgen miteinander hier bei Radio Top. Ich bin Andi und gemeinsam gehen wir an die Arbeit. Und das machen wir in der nächsten halben Stunde wieder mit unserem Topmix aus 14. Da haben wir wieder richtig viel Powermusik für euch mit dabei. Zum Beispiel aus den 80er. Ray Parker Jr. mit Ghostbusters. Aus Hollywood bekannt. Ein riesiger Song. Oder auch vom Joe Cocker haben wir einen 80er dabei. Und ja, Queen eigentlich, oder? Tina Turner, The Best aus dem 89, gibt's auch in der nächsten halben Stunde. Zusammen mit dem Songquiz übrigens, also müsst ihr euch schon mal parat machen.
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0: Ja, langsam aber sicher geht die Schweiz wieder los. Am 7:30 heinemal, es ist schon wieder 19 Grad. Zermattingen am Bahnhof, 20 Grad Marke schon knackt in Kirchberg beim Feuerwehrdepot und ebenfalls 19 Grad bei den Möckerts Henkert. Und es wird noch heißer. Bis zu 31 Grad erwartet uns heute mit blauem Himmel und Sonnenschein. Es hat zwar da und dort ein paar Quellwölkchen, vor allem über den Bergen. Und dort kann es da und dort auch noch Gewitter geben. Und dazu haben wir so einen leichten Dunst in der Luft, nämlich Sahara-Staub. Also so ganz klare Sicht haben wir nicht, aber Temperaturen, die werden uns wahrscheinlich verstummt tun heute Nachmittag.
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0: Und einmal neben dem gewohnten Morgenverkehr auch noch eine Meldung von der A1 Nordring Zürich, nämlich Bern Richtung St. Gallen, zwischen Zürich-Seebach und Zürich-Nord. Dort staut es wegen einem Unfall. Der linke Fahrstreifen ist dort gesperrt. Und sonst eben, wie gesagt, Morgenverkehr, dort stockt und staut an den gewohnten Stellen. Sonst aber keine weitere spezielle Nachrichten von der Strasse.
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0: 2 Minuten nach der 7:30 haben wir es. Und wie gewohnt begleiten wir euch natürlich mit der besten Musik aus unserem Topmix aus 4 Jahrzehnten in den Arbeitstag hinein. Zum Beispiel mit dem Ray Parker Jr. und Ghostbusters aus dem 84. Ja, und sind wir schon parat fürs Songquiz? Ja, geht nämlich los in gut 7,5 Minuten. Bis dann geniessen wir jetzt aber die Musik. Und dann schon mal das Telefon parat machen. Wir übersetzen nämlich heute wieder einen Song vom Englischen ins Schweizerdeutsche. Und ich könnte mir vorstellen, dass er auch heute herausfindet, welcher das ist. Ich bin Andi. Zusammen gehen wir an die Arbeit. Ich wünsche einen wunderbaren Start in den Tag.

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0: 20 vor 8 haben wir es und das bedeutet, wir haben auch jetzt wieder einen Song für euch, den wir vom Englischen ins Schweizerdeutsche übersetzt haben und wir würden von euch gerne wissen, welcher Song das ist und von wem das der Song ist. Wenn ihr das herausfindet, könnt ihr anrufen auf 0848 80 00 88 und den Tempodrom Gucci abstauben. Der Song, den wir nämlich heute suchen, der ist auf Schweizerdeutsch übersetzt etwa so.
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0: Findet ihr das raus? 0848 80 00 88. Was ist das für ein Song da?
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0: 0848 80 00 88. Welchen Song suchen wir jetzt anrufen? Und in gut 7,5 Minuten lösen wir auf. Bis dahin gebe ich jetzt euch ein bisschen Power mit auf den Weg. Nehmen

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1: Ja, heute haben wir wieder einen Song vom Englischen ins Schweizerdeutsche übersetzt und vorher wollen wissen, welcher das ist. Und ich bin eigentlich davon ausgegangen, dass der heute nicht ganz so einfach ist, aber scheinbar hat sich da einer getäuscht, nämlich ich. Es haben sich ganz viele Leute schon gemeldet. Der schnellste aber ist er da gewesen, der Matthias aus Dobel. Guten Morgen.
2: Guten Morgen, Andi.
1: So, Matthias, jetzt bin ich gespannt, ob nur schnell bist oder auch richtig liest, weil diesen Song da haben wir heute gesucht. Achtung, ich gebe dir nochmal schnell.
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1: Erzähl mal, Matthias, welcher Song könnte das sein?
2: Das ist Superstar von der Jamilia.
1: Yes! Gratuliere!
2: Super, danke.
1: Perfekt gemacht und somit noch ein perfekterer Start in den Tag. Wir schicken dich nämlich ins Tempodrom.
2: Hey, cool, danke vielmals.
1: Ne? Ganz viel Spass, ich danke dir und wünsche dir noch ganz ein schönes Tag. Und jetzt geniessen wir miteinander, oder? Voll aufdrehen, auch ja. Du, Matthias.
2: Machen wir.
1: Sehr gut, also, schönes Tag noch, mach's gut, tschüss.
2: Danke, nichtmals, tschüss.
1: Und ihr habt es wahrscheinlich eben auch gewusst, sind aber nicht durchgekommen. Halb so wild, morgen um die gleiche Zeit habt ihr die nächste Chance. Und jetzt geniessen wir, da ist Superstar.

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0: Was für ein großartiger Song. Bruce Springsteen, Born in the USA. Habt ihr gehört auf Radio Top, kurz vor um 8 Uhr haben wir's. Und was macht eigentlich ein 38-jähriger Radiomoderator in einem Seniorenzentrum? Haben wir euch schon mal gefragt. Okay, es gibt mehrere gute Gründe, um nicht hinzugehen, zum Beispiel Großeltern besuchen. Oder einfach einen Cremeschnitten essen in der Cafeteria. Ich meine, sorry, haben wir schon mal einen Cremeschnitten in einem Seniorenzentrum gehabt? Die sind wirklich super. Keine Ahnung wieso, aber ich habe das Gefühl, das sind die Besten. Aber ist es wirklich Cremeschnitten gewesen, die mich dort angezogen hat? Ja? Ihr gehört jetzt gerade nach den News.
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6: Guten Morgen, ich bin der Tim Jakob. Der Schweizer Finanzplatz profitiert laut der Boston Consulting Group vom Krieg im Nahen Osten. Hintergrund sei die Rolle der Schweiz als sicherer Hafen in geopolitisch unsicheren Zeiten. Laut der Studie stammt bereits heute rund ein Fünftel der ausländischen Vermögen in der Schweiz aus dem Nahen Osten. Insgesamt verwaltet der Finanzplatz Schweiz fast 3 Billionen US-Dollar ausländisches Vermögen. In Winterthur ist gestern Nachmittag in Wülflingen ein Bauarbeiter bei einem Arbeitsunfall verletzt worden. Der 51-jährige Italiener befand sich in einem Graben, als dieser teilweise einstürzte und ihn verschüttete. Arbeitskollegen konnten den Mann befreien, teilt die Stadtpolizei Winterthur mit. Er wurde mit unbekannten Verletzungen ins Spital gebracht. Die Schweiz reagiert auf den Ebola-Ausbruch in der Demokratischen Republik Kongo mit Soforthilfe. Das Außendepartement gibt 3 Millionen Franken aus dem Nothilfefonds frei. Der größte Teil des Geldes geht an die Weltgesundheitsorganisation, um die Ausbreitung des Virus einzudämmen. Laut den Behörden im Kongo gibt es inzwischen über 900 Verdachtsfälle und mehr als 220 mutmaßliche Todesfälle. Die Schweizer Eishockey-Nazi holt im 7. WM-Spiel den 7. Sieg. Sie gewinnt auch das letzte Gruppenspiel gegen Finnland mit 4:2 und ist damit Gruppensieger. Im anderen gestrigen Spiel gewinnt Kanada gegen Tschechien mit 3:2. Die Schweiz spielt bereits morgen Abend im Viertelfinale gegen Schweden.
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0: Ja, der heutige Mittwoch zeigt sich wie die letzten Tage richtig schön sonnig und heiß. Momentan sogar schon 22 Grad bei der Dorfgarage Schmitz-Brunau, 21 Grad bei der Gobtankstelle in Florwil und auch Zittlingen beim Blumenrück haben wir ebenfalls 21 Grad. Die Temperaturen, die gehen am Nachmittag bis auf 31 Grad hoch. Das Ganze mit blauem Himmel, Sonne, Ski, zwar noch ein paar Quellwölkli, vor allem über den Bergen. Und dort können da und dort auch ein paar Gewitter noch hervorkommen. Dazu haben wir so einen leichten Dunst in der Luft. Habt ihr vielleicht schon bemerkt, das ist der Sahara-Staub.
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0: Und da haben wir immer noch einen recht heftigen Verkehr an dem Morgen. Also es ist wirklich recht viel los. Der Morgenverkehr, der stockt und staut an ziemlich allen gewünschten, bekannten Stellen. Und zusätzlich klemmt es noch ein bisschen mehr auf der A1 Bern Richtung St. Gallen zwischen Zürich-Affolter und Zürich-Ost. Dort staut es mehr als sonst wegen einem vorausgegangenen Unfall. Sonst aber haben wir keine speziellen Nachrichten von der Strasse.
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0: Ja, ich habe euch heute Morgen schon erzählt, ich habe im Rahmen vom Tag der guten Tat einen Einsatz in einem Seniorenzentrum gehabt. Ich wähle genau und was ich dort für eine gute Tat geleistet habe, gehöre doch gerade als nächstes. Und ich kann euch sagen, es hat mir dort so gut gefallen, dass ich gerade schon mal ein Zimmer für später reserviert habe. Ja, mehr dazu, dann geht es nach einem 90er von TLC und dem wunderbaren 80er da von Whitney Houston. I wanna dance with somebody. Tanzt habe ich im Fall nicht im Seniorenzentrum. Nein, Sepp, das bringt er mich nicht. Ganz sicher nicht. Keine Chance. Guten Morgen, Whitney.

0: Schönen guten Morgen miteinander. 11:08 haben wir es hier auf Radio Top. Schön, sind ihr mit dabei. Ja, im Rahmen vom Tag der guten Tat habe ich letzte Woche das Büssli vom Seniorenzentrum Solino in Bütschwil geschnappt und einen Ausflug mit den Bewohnern gemacht.
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0: Der sogenannte Männerstamm im Solino hätte diesen Monat nämlich nicht stattgefunden, wenn ich nicht eingesprungen wäre.
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0: 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Ja, der Männerstamm ist ein monatliches Ausfährtli im Toggenburg, wo die Bewohner zu einer Beiz gefahren werden, wo sie am Stammtisch Eis kippen können. Und das haben wir auch vorgehabt. Ja, aber zuerst haben wir mal alle einladen, die wollen mitkommen.
3: So, haben wir alle?
4: Ja, ja.
3: Haben wir Zelt?
4: Was meint der Mann da?
3: Sieht gut aus, oder?
0: Ja, wir haben natürlich Zelt und wir sind auch komplett gewesen. Und dann ist es losgegangen. Und ich kann euch sagen, es ist so ein cooler Ausflug geworden.
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0: Ja, und wo wir übrigens an sind und wie es den Bewohnern gefallen hat, das gehört ihr gerade nach einem 80er von Phil Collins und dem wunderbaren 2000er da von Maroon 5, This Love. Guten Morgen miteinander.

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0: 20 erwachte haben wir es hier bei Radio Top. Guten Morgen miteinander. Ja, mit den Bewohnern vom Seniorenzentrum Solino in Bütschwil bin ich unterwegs gewesen letzte Woche, um mit ihnen eins zu ziehen in einer Beiz.
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0: Ja, von Bütschwil aus sind wir mit einem Büssli auf Moslig in Krone gefahren und haben am Stammtisch mal ein Bierli bestellt.
2: Zum Wohl miteinander.
3: Andi,
2: genau.
3: Hans.
2: Zum Wohl. Hans.
0: Jawohl. Angestoßen haben wir, gequatscht und uns ein bisschen kennengelernt. Es war wirklich mega schön gewesen. Und als wir dann ausgetrunken haben, haben wir alle irgendwie Lust auf eine zweite Runde gehabt. Darum habe ich es wieder eingeladen ins Büssli und bin dann von Moslig wieder zurück auf Bütschwil gefahren, aber nicht heim ins Solino. Nein, natürlich nicht. Wir sind dann ins Bahnhöfli nochmal eins gehen.
4: Hallo. Hallo. Hallo. Zum Wohl. Schön,
0: genau. Danke. Wir haben ja gehört, jetzt richtig gute Stimmung haben wir gehabt. Und auch der Ralf, der das Ganze im Solino monatlich organisiert, war absolut happy gewesen.
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0: Ja, bei diesen Temperaturen fühlt es sich auch wieder so an, als könnte man all night long draussen hocken. Wunderschöne Sommerübung, geniessen wir gerade und richtig heisse Temperaturen der Tag durch. Auch heute wieder, da reden wir dann gerade als nächstes drüber. Wir schauen nämlich auf Wetter und Verkehr und in der nächsten halben Stunde begleiten wir euch wieder durch den wunderschönen Tag mit den perfekten Soundtracks dazu aus unserem Top-Mix aus 4 Jahrzehnten.
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0: Ja, heute ist wieder mal so ein Tag, wo man sich zum 9 Uhr ganz gut mal ein Glasse kann gönnen kann. Wir haben nämlich jetzt schon wieder 21 Grad zu Altnau beim Öpfelweg, ebenfalls 21 beim Dömlitz in der Kappel und sogar schon 22 Grad beim Volk in Degerle. Und das Thermometer, das rast in die Höhe am Nachmittag wieder bis auf 31 Grad auf. Das Ganze bei blauem Himmel und Sonnenschein. Es hat zwar über den Bergen ein paar Quellwolken, und es kann da und dort noch mal eine örtliche Gewitter geben. Und dazu haben wir ein bisschen einen Dunst in der Luft. Seht ihr vielleicht so ein bisschen trüb? Das ist der Sahara-Staub, der uns hier begleitet. Aber eben an den Temperaturen tut er überhaupt keinen Abbruch.
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0: Und da haben wir neben dem gewohnten Morgenverkehr noch zwei Meldungen. Zum ersten haben wir hier die A3 Westring Zürich, Basel Richtung Chur zwischen Durdorf Nord und dem Hafnerbergtunnel, haben wir Stau wegen einem Unfall. Der rechte Fahrstreifen ist dort gesperrt. Und dann haben wir ebenfalls noch einen Unfall gekauft, der A1 Bern Richtung St. Gallen zwischen Zürich-Affolter und Zürich-Ost staut dort das immer noch, obwohl der Unfall schon aufgeräumt ist. Sonst haben wir aber keine weiteren speziellen Meldungen. Kommt gut an!
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0: Zwei Minuten nach der halben Neun haben wir sich bei der Andi und gemeinsam gehen wir an die Arbeit. Und das wäre ja noch halb so lustig, wenn es nichts zu gewinnen gäbe dabei, oder? Ja, ihr könnt mich jetzt anrufen und ein Gutschein fürs Brauhaus in Frauenfeld abstauben auf 0848 80 0088. Das Einzige, was wir machen für das, ist eine Minute lang nicht Ja sagen. In unserem Ja und Tschüss spielen wir nämlich in gut 8,5 Minuten. Bis dann gibt es jetzt wieder Musik und Zeit für euch zum Anrufen auf 0848 80 00 88. Wir freuen uns, mit euch zu spielen. Guten Morgen miteinander.

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2: Ja, in dem Brauhaus Frauenfeld würde René aus Rickenbach bei Wil gerne mal ein Bier kippen, gell, René? Guten Morgen.
3: Guten Morgen, Andi. Ja, das wäre nicht schlecht. Ja.
2: Eben, gell. Wäre doch ein guter Plan, vor allem bei dem schönen Wetter. Und ich glaube, da wäre jemand anders auch noch dabei, oder? So, meine Schiedsrichterin.
3: Ja, ja.
2: Guten Morgen.
4: Schaust du mich an?
2: Ja.
4: Ja, wäre ich definitiv
3: guten Morgen.
4: Dabei. Guten Morgen.
2: So ein kühles Blons, oder? Wie diesen Temperaturen.
4: Absolut.
2: Ein Hammer wäre das. Und René, dich trennt nur noch eine Minute, genauer gesagt, ganze 60 Sekunden von dem Gucci.
4: Oh mein Gott.
3: Ja, das ist so, ja. Oh, mal schauen, wir probieren es, ja.
2: Ja, wir probieren es. Jetzt hast du hoffentlich alle Jahre rausgelassen, weil ab jetzt, René, darfst du kein Jahr mehr sagen. Also, genau. René, erzähl mal, du hast gestern ja gerade erzählt, also du hast vorher erzählt, dass gestern den Hockeymatch geschaut hast von der Schweiz, gell?
3: Genau, das ist so, ja.
2: Ah, nein, das ist doch so gemein. Oh, Mann, ey.
4: Du hast richtig angeordnet. Ich so, ja, er schafft. Und nachher ist noch das Jahr gekommen.
2: Mann, René.
4: Ach, yeah. Mann, René.
2: Aber alles halb so wild, die Schweiz hat ja gewonnen. Ist doch alles gut.
3: Genau, ja.
2: Ist doch alles gut,
3: ja.
2: Hey, René, aber es war gleich cool mit dir spielen, auch wenn es ein bisschen kurz war. Aber probier es doch unbedingt mal nochmal.
3: Mal probieren es nochmal, ja.
2: Wenn dann die Schweiz im Finale steht, dann spielen wir wieder. Ist gut.
3: Mal, das ist gut, dann probiere ich es nochmal.
2: Super, tipptopp, also tschüss, Tegli, tschüss, René, ciao, ciao.
3: Danke, vielmals, tschüss miteinander, ciao, ciao. Okay.
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0: Guten Morgen miteinander. Eine Minute vor 9 Uhr haben wir es hier bei Radio Top. Ich bin Andi und zusammen gehen wir auch an dem heutigen Mittwoch an die Arbeit. Und das machen wir natürlich wieder mit richtig guter Musik. Und jetzt schauen wir doch da mal schnell, wann ich euch heute in der nächsten halben Stunde auf die Ohren gehe. Was richtig passt zu dem heutigen Tag, zu dem heutigen Wetter. Zum Beispiel, ja, könnten wir da aus den 70er Bee Gees Staying Alive, den gebe ich euch. Und dann habe ich noch, ja, Eurythmics könnte ich euch noch geben aus den 80er und 90er Queen. The Show Must Go On. Den gebe ich euch gerade direkt nach den News.
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4: Guten Morgen, ich bin der Tim Jakob. Der Schweizer Finanzplatz profitiert laut der Boston Consulting Group vom Krieg im Nahen Osten. Hintergrund sei die Rolle der Schweiz als sicherer Hafen in geopolitisch unsicheren Zeiten. Laut der Studie stammt bereits heute rund ein Fünftel der ausländischen Vermögen in der Schweiz aus dem Nahen Osten. Insgesamt verwaltet der Finanzplatz Schweiz fast 3 Billionen US-Dollar ausländisches Vermögen. In Winterthur ist gestern Nachmittag in Wülflingen ein Bauarbeiter bei einem Arbeitsunfall verletzt worden. Der 51-jährige Italiener befand sich in einem Graben, als dieser teilweise einstürzte und ihn verschüttete. Arbeitskollegen konnten den Mann befreien, teilt die Stadtpolizei Winterthur mit. Er wurde mit unbekannten Verletzungen ins Spital gebracht. Die Schweiz reagiert auf den Ebola-Ausbruch in der Demokratischen Republik Kongo mit Soforthilfe. Das Außendepartement gibt 3 Millionen Franken aus dem Nothilfefonds frei. Der größte Teil des Geldes geht an die Weltgesundheitsorganisation, um die Ausbreitung des Virus einzudämmen. Laut den Behörden im Kongo gibt es inzwischen über 900 Verdachtsfälle und mehr als 220 mutmaßliche Todesfälle. Die Schweizer Eishockey-Nazi holt im 7. WM-Spiel den 7. Sieg. Sie gewinnt auch das letzte Gruppenspiel gegen Finnland mit 4:2 und ist damit Gruppensieger. Im anderen gestrigen Spiel gewinnt Kanada gegen Tschechien mit 3:2. Die Schweiz spielt bereits morgen Abend im Viertelfinale gegen Schweden.
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0: Heute heisst es wieder ganz klar, Sonnenbrille auf. Es ist nämlich wieder ein richtig schöner Tag, wie wir es uns von den letzten Tagen gewöhnt sind. Und es ist auch heiß. Also wenn ihr draussen arbeiten müsst, dann ganz viel trinken. Wir haben momentan schon wieder 23 Grad beim Fußballplatz in Adorf, ebenfalls 23 zu Bütschwil beim Seniorenzentrum Solino und auch 23 beim Sternetz Elsau. Und es geht noch weiter bis auf 31 Grad. Das Ganze mit ein bisschen Dunst in der Luft. Wir haben nämlich Sahara-Staub über unseren Köpfen. Und zusätzlich haben wir über den Bergen auch noch ein paar Quellwolken, die örtlich vielleicht sogar mal noch das Gewitter führen können.
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0: Ja, da haben wir noch ein paar Stocker im Morgenverkehr und zusätzlich noch die Meldung von der A3 vom Westring Zürich. Genauer gesagt, Basel Richtung Chur zwischen Durdorf Nord und Zürich West. Dort stockt der Verkehr noch ein bisschen mehr als gewohnt wegen einem vorausgegangenen Unfall. Die Unfallstelle ist aber gerummt und es sollte langsam aber sicher dann wieder vorwärts gehen. Sonst haben wir keine weiteren speziellen Meldungen. Kommen Sie dahin gut und vor allem sicher ans Ziel.
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0: 3 ab 9 haben wir es. Guten Morgen miteinander. Wie sieht es eigentlich aus bei euch? Habt ihr euer Panini-Büchli schon voll? Oder nein, ich muss gerade anders fragen. Haben eure Kinder ihre Panini-Büchli schon voll? Ich bin nämlich immer noch fleissig am Sammeln. Hat euch ja die Challenge, dass ich bis zum Eröffnungsspiel mein Buch muss voll haben. Ja, und weil das doch noch ein paar Bildchen braucht bis dahin, mache ich heute den nächsten Schritt. Und schaue, ob das klappt. Und falls ihr auch noch Hilfe braucht, dann unbedingt dranbleiben. Gerade nach zwei Songs verrate ich euch nämlich meinen Trick vom heutigen Tag. Und ich hoffe, er klappt. Zuerst aber gibt es jetzt die Musik auf die Ohren. Das ist Queen. Guten Morgen miteinander.

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Morgen miteinander. 11 am 9 haben wir es auf Tour. An dem Mittwoch, 27. Mai. Ja, und ihr wisst ja, es geht schon bald los mit der Fußball-WM. Und immer vor der Fußball-WM ist ja jedes Jahr das gleiche Theater mit den Panini-Bildchen. Bei mir ja schon jahrelang nicht mehr gewesen. Früher als Kind bin ich natürlich voll drauf abgefahren. Und jetzt dieses Jahr habe ich mich wieder müssen in das eingrooven, weil ich die Challenge bekommen habe. Ich müsse so ein Buch vollbringen innerhalb von einem Monat. Also bis zum ersten Spieltag. Ja, ein bisschen mehr als einen Monat habe ich Zeit gehabt. Bis jetzt, ja, es sieht, wenn ich das so anschaue, es sieht jetzt nicht so mega rosig aus, aber auch nicht so schlecht. Was mich aber anschießt, ist, dass ich bei meiner Panini-Bildsammlung da, wie der Schweiz zum Beispiel, die habe ich noch bei weitem nicht gefunden. Der Kobel fehlt mir noch, der Rodriguez fehlt mir noch, der Zakaria oder auch der Ndoye. Und auch das Gruppenfoto, das 13, so wie 13, fehlt mir auch. Und auch sonst, es hat wirklich noch ein paar rechte Löcher drin. Und da muss ich etwas dagegen machen. Ich will ja die Challenge auch gewinnen. Und darum habe ich mir überlegt, ich gehe an eine Panini-Tauschbörse. Und heute ist per Zufall eine, nämlich in der Bibliothek zu Adorf. Vom 3 bis am 6 tun sie dort ein Panini-Bildchen täuscheln. Und ich habe gedacht, ich gehe dort einfach mal vorbei. Und falls ihr auch viel Doppelte habt und heute Nachmittag Zeit habt, dann kommt doch bitte auch vorbei. Ich brauche nämlich dringend Hilfe. Wirklich ganz dringend. Also kommt vorbei und falls ihr auch sonst helfen wollt, dass das Buch hier noch voll wird. Weil, so viel kann ich schon mal verraten. Es ist für einen guten Zweck, wenn ich es dann wirklich voll bringe. Dann könnt ihr euch jederzeit melden, um mir helfen. Über die TopNow-App, da findet ihr den Kontakt ins Studio. Und sonst eben, heute Nachmittag, ab 3 Uhr, zu Adorf in der Bibliothek. Würde mich freuen, dich dort anzutreffen.

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0: Wunderbare Klänge aus den Lautsprecher und pralle Sonne vom Himmel oben runter. Das ist der Mittwoch, 27. Mai. Guten Morgen miteinander. Schön, sind wir mit dabei hier bei Radio Top. In der nächsten halben Stunde haben wir wieder unseren Top-Mix aus 4% nonstop für eure halbe Stunde. Musik ohne Unterbruch für den perfekten Begleiter in den Arbeitstag. Schön, habt ihr eingeschaltet.
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0: Ja, wenn ihr heute Nachmittag nicht in einem klimatisierten Büro arbeitet, sondern von außen, dann wird eine Schweißperle von eurer Stirn Rugelmähe erwarten, nämlich 31 Grad, das Ganze bei blauem Himmel. Nur wenige Quellwolken gerade über den Bergen zum Beispiel, dort auch noch örtliche Gewitter möglich, aber sonst eben einfach heiß mit Sahara-Staub in der Luft. Und auch momentan schon, da wird geschwitzt von außen. 24 Grad momentan bei der Freifrag in Merville, dann haben wir zu Wattwil bei der Post 23 Grad und ebenfalls 24 Zrickenbach bei der Alten Mühle.
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0: Ja, und da haben wir noch ein paar Stocker im Morgenverkehr. Der lässt aber langsam aber sicher noch. Dann haben wir zusätzlich noch die Meldung von der A3 Basel Richtung Chur zwischen Urdorf Süd und Zürich West. Dort haben wir stockenden Verkehr wegen einem vorausgegangenen Unfall. Die Unfallstelle ist aber schon seit einer Weile geräumt, aber natürlich klemmt es dort immer noch ein bisschen. Das sind die Nachwehen von dem Ganzen. Sonst haben wir aber keine wirklichen Meldungen noch von der Strasse. Kommt weiterhin gut und vor allem sicher ans Ziel.
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0: Ja, ihr hört jetzt auch heute, muss ich meine Stimme noch ein bisschen schonen. Es ist zwar schon wieder ein paar Tage her seit dem Sonntag, aber der Cup-Sieg vom FC St. Gallen, der hat meiner Stimme wirklich nicht so gut tun. Darum habe ich jetzt nochmal einen Grund mehr, um eine halbe Stunde einfach Musik ohne Unterbruch auf die Ohren zu geben. Bis um 10 Uhr durchgehend gibt es jetzt unseren Top-Mix aus 4 Jahrzehnten und wir hören uns dann morgen Morgen ab 6 Uhr wieder oder sehen uns vielleicht heute Nachmittag ab 3 Uhr zu Adorf in der Bibliothek beim Panini-Bildli-Täuschle. Bin gespannt, ob wir von euch dort treffen. Ciao miteinander!

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0: Herzlich willkommen bei Radio Top. 1 Minute vor der 10 Uhr haben wir es. Ich hoffe, wir sind gut in der Mitte der Arbeitswoche gestartet. Wie kann man nicht mit dem Wetter, oder? Wir machen weiter mit der Meisterabwechslung gerade nach dem Punkt.
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4: Ich bin der Tim Jakob. Sonniger Mittwoch. Ein massives Datenleck bei den Parkplatzüberwachungsfirmen Funkwache und Unisecur betrifft laut Watson Zehntausende Autofahrerinnen und Autofahrer in der ganzen Schweiz. Laut der Recherche konnten unter anderem Namen, Adressen, Fahrzeugdaten und Angaben zu Strafverfahren eingesehen werden. Die Firmen hätten die Sicherheitslücken nach einem Hinweis geschlossen. Der eidgenössische Datenschutz- und Öffentlichkeitsbeauftragte klärt den Fall nun ab. Der Einsatz von künstlicher Intelligenz KI hat laut einer EY-Umfrage bereits Folgen für Jobs in der Schweiz. 7% der befragten Firmen haben wegen KI-Stellen gestrichen. Weitere 11% besetzten frei gewordene Jobs nicht mehr. Gleichzeitig entstehen aber auch neue Arbeitsplätze, etwa in den Bereichen Datenanalyse oder KI-Entwicklung. Viele Firmen können die langfristigen Auswirkungen laut der Umfrage jedoch noch nicht abschätzen. Der Ansturm auf die Zürcher Buddies hat das Ticketsystem über Pfingsten an seine Grenzen gebracht. Am Pfingstmontag wollten rund 56.000 Personen in eine Buddy. Das digitale Ticketsystem des Sportamts war wegen der vielen Zugriffe überlastet. Buddy-Gäste mussten teilweise über 20 Minuten warten. Das Sportamt sagt im Tagesanzeiger, man arbeite daran, die Kapazität zu erhöhen. Fehlende Labore und Schutzmaterial erschweren die Ebola-Bekämpfung im Kongo massiv. Laut Fachleuten können Verdachtsfälle vor Ort oft nicht getestet werden. Zudem gäbe es zu wenig Schutzmaterial für Gesundheitszentren. Das erschwere die Eindämmung der Epidemie deutlich.
5: Wetter. Der Mittwoch zeigt sich heute mit ein paar Quellwolken am Himmel. Die stehen aber der Sonne nicht im Weg und auch nicht den heissen Temperaturen von ungefähr 31 Grad. Aktuell melden Sirnach und Batzenheit 25 Grad. Oster sind wir auch schon bei 26 Grad.
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5: Und als Update zu euch, unser Auto, der Morgenverkehr ist noch spürbar, unter anderem auf dem Zürcher Nord- und Westring. Es hat einen Unfall gegeben auf der A3 Basel Richtung Chur zwischen Urdorf Süd und Zürich West, dementsprechend stockenden Verkehr. Allen unterwegs eine gute und eine sehr sichere Fahrt.
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5: Zähne haben wir auf der Uhr. Einen wunderschönen Mittwochmorgen wünsche ich euch den 27. Mai. Ja, vielleicht habt ihr euch gerade den zweiten Kaffee im Büro rausgelassen. Dazu gibt es Musik auf die Ohren und das unter anderem mit dem 80er zum 9. am Viertel ab 10. Ein grossartiger Track für alle, die in den 80er ein bisschen Indie-Fans gewesen sind. Wir reisen auf England. Ich freue mich richtig auf den. Gerade nach 3 Songs hören ihr den. Zuerst gibt es aber Musik von Genesis, der Whitney Houston und da einen richtigen Stimmungsmacher. Oh ja. Volumen auf, würde ich sagen. Die englische Version von Umberto Tozzi, sein Riesenhit. Das ist Laura Branigan mit ihrem 80s-Klassiker Gloria. Schön, sind wir mit dabei.

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1: Der Gitarrist Johnny Marr von den Smiths hat den Titel komponiert für eine BBC-Radio-Session mit DJ John Peel, der sich für die Band eingesetzt hat. Für die Peel-Sessions haben die Bands 3 Stunden Studiozeit bekommen, um eigene Songs mit minimalen Overdubs aufzunehmen, die John Peel dann exklusiv gespielt hat auf BBC Radio. Und der Peel hat dann auch die Session-Version von diesem Track ein paar Mal gespielt und sie ist beim Publikum sehr gut angekommen. Das hat dann auch die Plattenfirma von The Smiths überzeugt, die kommerzielle Version vom Song als Single zu veröffentlichen, anstatt wie ursprünglich geplant einfach nur eine Radiosession daraus zu machen. Es ist einer meiner Lieblingssongs und grossartiger Track aus der Indie-Szene, aus den 80s. Das sind The Smiths mit This Charming Man.

0: 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Wir haben 2 Minuten vor der 10:30. Und das heisst bei uns nur eine halbe Stunde Musik am Stück hier bei Radio Top. Und das auch mit der meisten Vielfalt. Unter anderem haben wir hier ein bisschen British Classic Rock mit dabei. Oh nein, Entschuldigung. British, was sage ich British? Irish, U2 ist natürlich mit dabei. Ui, jetzt habe ich da ganz viel Iren wahrscheinlich hässlich gemacht. Entschuldigung. Natürlich meine ich nicht Britisch, ich meine Irisch. Britisch haben wir aber trotzdem auch mit dabei. Entschuldigung an alle Iren. Rod Stewart meldet sich ebenfalls. Zum Start gehört mir 80er Pop, ein Riesenhitter von Starship, gerade nach einem Break.
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0: Der Mittwoch zeigt sich heute mit ein paar Quellwolken am Himmel. Die stehen aber der Sonne nicht im Weg und auch nicht den heissen Temperaturen von ungefähr 31 Grad. Aktuell meldet Siernach, Oster und Batzenheit auch schon 26 Grad.
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0: Und wir werfen noch einen Blick auf die Strasse. Ich habe hier gerade eine sehr wichtige Meldung für euch. Betrifft A51 Bülach Richtung Flughafen in der Höhe Bülach Nord. Ist die Einfahrt gesperrt wegen einer Ölspur. Also aufpassen dort auf der A51 Bülach Richtung Flughafen in der Höhe Bülach Nord. Dann hat es einen Unfall gegeben auf der A3 Basel Richtung Chur zwischen Durdorf Süd und Zürich West. Dementsprechend stockender Verkehr. Der Morgenverkehr ist auch noch spürbar beim Zürcher Nord und Westring. Und auch in der Region Hinwil Richtung Oster zwischen der Zürichstrasse und Attal Seegräben stockend Verkehr auf mehreren Abschnitten wegen Verkehrsüberlastung.
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1: Ich bin der Tim Jakob. Sonniger Mittwoch. Ein massives Datenleck bei den Parkplatzüberwachungsfirmen Funkwache und Unisecur betrifft

0: Laut Watson zehntausende Autofahrerinnen und Autofahrer in der ganzen Schweiz. Laut der Recherche konnten unter anderem Namen, Adressen, Fahrzeugdaten und Angaben zu Strafverfahren eingesehen werden. Die Firmen hätten die Sicherheitslücken nach einem Hinweis geschlossen. Der eidgenössische Datenschutz- und Öffentlichkeitsbeauftragte klärt den Fall nun ab. Der Einsatz von künstlicher Intelligenz KI hat laut einer EY-Umfrage bereits Folgen für Jobs in der Schweiz. 7% der befragten Firmen haben wegen KI-Stellen gestrichen, weitere 11% besetzten frei gewordene Jobs nicht mehr. Gleichzeitig entstehen aber auch neue Arbeitsplätze, etwa in den Bereichen Datenanalyse oder KI-Entwicklung. Viele Firmen können die langfristigen Auswirkungen laut der Umfrage jedoch noch nicht abschätzen. Der Ansturm auf die Zürcher Buddies hat das Ticketsystem über Pfingsten an seine Grenzen gebracht. Am Pfingstmontag wollten rund 56.000 Personen in eine Buddy. Das digitale Ticketsystem des Sportamts war wegen der vielen Zugriffe überlastet. Buddy-Gäste mussten teilweise über 20 Minuten warten. Das Sportamt sagt im Tagesanzeiger, man arbeite daran, die Kapazität zu erhöhen. Fehlende Labore und Schutzmaterial erschweren die Ebola-Bekämpfung im Kongo massiv. Laut Fachleuten können Verdachtsfälle vor Ort oft nicht getestet werden. Zudem gäbe es zu wenig Schutzmaterial für Gesundheitszentren. Das erschwere die Eindämmung der Epidemie deutlich.
1: Wetter. Der Mittwoch zeigt sich heute mit ein paar Quellwolken am Himmel. Die stehen aber der Sonne nicht im Weg und auch nicht den heissen Temperaturen von ungefähr 31 Grad. Aktuell meldet Sirnach und Batzenheit 26 Grad. Oster sind wir auch schon bei 27 Grad.
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1: Einiges los auf der Strasse. Einmal eine wichtige Meldung auf der A1 St. Gallen Richtung Zürich zwischen Winkler und Gossau. Dort besteht Gefahr wegen Gegenständen auf der Fahrbahn. Vorsicht. Also dort. Dann hat es einen Unfall gegeben auf der A3 Basel Richtung Chur. Stockender Verkehr zwischen Urdorf Süd und Zürich West. Dann Verkehrsüberlastung noch beim Zürich Nord und Westring. Auch noch in der Region Oster Richtung Hinwil zwischen Altal Seegräben und Witzigen. Stockender Verkehr auf mehreren Abschnitten. Das Gleiche gilt in der Gegenrichtung. Wenn unterwegs sind, kommen gut und vor allem sehr sicher an euer Ziel.
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1: Ich bin heute richtig gut im Tag gestartet. Jetzt kommt so die Zeit, wo man von allein am Morgen früh aufwacht. Ich finde das eigentlich schön. Man drückt nicht mehr ewig auf Snooze. Man kann es eigentlich kaum erwarten, aus dem Bett zu gehen. Ich bin heute um 17:30 von allein aufgewacht und habe gefunden, ja, jetzt stehe ich auf, mache mir einen Kaffee und sitze raus auf den Balkon und lasse mal den Vögel zu, wie sie so mir guten Morgen zwitschern. Ich hoffe, ihr habt auch so einen angenehmen Start gehabt in Mittwoch. Wir versorgen euch mit der besten Musik für all die, die noch ein bisschen Energie brauchen, unter anderem mit Hilfe von der Amy Winehouse, auch noch mit dabei, der mit der reibenden Stimme, der Joe Cocker. Zum Start gehen wir in die Disco.

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2: Der René aus Rickenbach-Bewil hat sich heute um ein feines Bier im Brauhaus Frauenfeld gekämpft. 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
2: Guten Morgen. Schaust du mich an?
3: Ja.
2: Ja, wäre ich definitiv dabei. Guten Morgen.
3: So ein kühles Blons, oder? Wie diesen Temperaturen. 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Ein Hammer wäre das.
2: Ja, bei meinen frischen Zapften sage ich nie nein. Die andere Frage ist jetzt, hat der René hat er es geschafft, eine Minute lang nicht Ja zu sagen?
3: Jetzt, René, darfst du kein Ja mehr sagen. Also genau. René, erzähl mal, du hast gestern ja gerade erzählt, also du hast vorher erzählt, dass gestern den Hockeymatch geschaut hast von der Schweiz, gell?
5: Genau, das ist ja so, ja.
3: Ah, nein, das ist doch so gemein!
2: Ja, das war leider eine schnelle Runde gewesen. Morgen spielen wir weiter. Hoffentlich schaffen ihr es länger. Kurz nach der halben 9 Uhr am Morgen. Also unbedingt anrufen und mitmachen.
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0: 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Wir haben kurz vor der halben 12 Uhr Endspurt Richtung Mittag. Das heisst, bevor ihr in die Mittagspause abdüset, gibt es jetzt eine richtig geladene Portion an Musik. Und das sind 30 Minuten Nonstop Top Mix. Mit dabei Leanne Rimes, John Farnham, Queen und David Bowie im Doppelpaket. Zum Start eine riesen Hymne aus den 90er, genau gesagt aus dem Jahr 1997. Da könnt also wirklich alle mitjohlen. Narcotic von Liquido gerade als erstes.
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0: Wetter. Der Mittwoch. Ui. Entschuldigung. Der Mittwoch zeigt sich heute mit ein paar Quellwolken am Himmel. Aber die stehen der Sonne definitiv nicht im Weg und auch nicht den heissen Temperaturen von ungefähr 31 Grad. Sehr nach Uster und Batzenheit meldet aktuell 27 Grad.
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0: Ja, drei wichtige Meldungen habe ich für euch aktuell auf der A1 St. Margrethe Richtung St. Gallen zwischen Rinnig und der Verzweigung Meckenhaus. Dort hat es einen Gegenstand auf der Fahrbahn. Vorsicht auf dieser Strecke dementsprechend. Dann auch noch natürlich Verkehrsüberlastung beim Zürcher Nord- und Westring. In der Region Uster Richtung Hinwil zwischen der Atalseegräben und der Wetzigen Stau wegen Verkehrsüberlastung. Das gleiche gilt in der Gegenrichtung zwischen der Zürichstrasse und Atalseegräben. An und wegs eine gute und eine sichere Fahrt.
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1: Ich bin der Tim Jakob, sonniger Mittwoch. Matthias Hüppi bleibt Präsident des FC St. Gallen. Das wurde an einer Medienkonferenz bekannt gegeben. Der 68-Jährige geht als Sieger aus dem Machtkampf zwischen dem Verwaltungsrat und den Aktionären hervor. Beim FC St. Gallen kehrt damit nach den turbulenten Tagen nach dem historischen Cupsieg wieder Ruhe ein. Verwaltungsrat Patrick Thoma verlässt den Club wieder. Zudem geben Thoma und drei weitere Aktionäre ihre Aktien ab. Wegen eines Softwareproblems können am Flughafen Zürich aktuell weniger Flugzeuge landen. Bis auf Weiteres sei die Kapazität der Anflüge um 10% reduziert, teilt die Schweizer Flugsicherung Skyguide mit. Das Problem trat nach einem Update in der Nacht auf heute Morgen auf. Skyguide will das Problem in der Nacht auf morgen beheben. Die Sicherheit im Luftraum sei jedoch weiterhin gewährleistet. Der Bundesrat will mehr Geflüchtete aus der Ukraine in den Arbeitsmarkt bringen. Personen mit Schutzstatus S sollen einfacher Stellen in anderen Kantonen annehmen können. Zudem soll die bisherige Bewilligungspflicht für eine Arbeitsaufnahme wegfallen. Ziel ist laut Bundesrat, administrative Hürden abzubauen und mehr Geflüchtete in die Arbeit zu bringen. Über die Gesetzesänderung entscheidet nun das Parlament. Der Bundesrat hat an seiner heutigen Sitzung die nächsten eidgenössischen Abstimmungen festgelegt. Im September kommen die Neutralitätsinitiative sowie die Ernährungsinitiative vors Volk. Die eine fordert eine strengere Neutralitätspolitik, die andere mehr nachhaltige und pflanzliche Lebensmittel aus Schweizer Produktion.
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2: Der Mittwoch zeigt sich heute mit ein paar Quellwolken am Himmel. Die stehen aber der Sonne nicht im Weg und auch nicht den heissen Temperaturen von ungefähr 31 Grad. Siernach, Uster und Patzenheim meldet aktuell 27 Grad.
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2: Und ein Update zu euch ist, Auto Verkehrsbelastung gibt es auf den üblichen Strecken, unter anderem beim Zürcher Nord und Westring. Auch beim Gotthard müsst ihr euch gedulden auf der A2 zwischen Amsteg und Wasser stocken wegen Bauarbeiten. Der linke Fahrstreifen ist dort gesperrt. An und wegs eine gute und sehr sichere Fahrt.
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2: Ja, 12 Uhr haben wir es auf der Uhr. Ich hoffe, ihr kommt gut durch den Mittwoch. Vielleicht sind ihr ja unterwegs im Auto und fahrt zu eurem Stammrestaurant. Wir besorgen euch mit der besten Musik und das unter anderem von der Popprinzessin Britney Spears. Am 90er zum Mittag, am Viertel ab 12 Uhr ebenfalls ein Diva mit dabei. Zum Start ein passender Song zum heutigen Wetter. Bryan Adams, da mit einem 80er Mega-Hit.

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1: Der Song bietet Mariah Carey die Gelegenheit, ihr außerirdisches Stimmvolumen zu demonstrieren. Vor allem am Schluss des Songs. Und als Carey diesen Song 1991 bei den MTV Music Awards gesungen hat, ist sie irgendwie 3,5 Oktaven über den mittleren C gelegen. Musikfachsprache kann ich nicht, aber es ist, kurz gesagt, eine der höchsten Noten gewesen, die jemals von einer menschlichen Stimme in der Geschichte der Musikaufnahme erzeugt worden ist. Rechte Leistung. Der Rede ist von dem Stimmungsmacher aus den 90s. Es ist Mariah Carey mit Emotions. Schön, dass ihr wieder

0: so hat es heute Morgen dort. 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
3: Der Mittwoch zeigt sich mit ein paar Quellwolken am Himmel. Steht die Sonne aber nicht im Weg. Es ist und bleibt sonnig. Und auch nicht die Temperaturen ungefähr 31 Grad erreichen. Sehr nach Oster und Batzenheit, die meldet aktuell 28 Grad.
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3: Und als Update zu euch ins Auto. Verkehrsüberlastung auf den üblichen Strecken, unter anderem beim Zürcher Nord und Westring. Dann müsst ihr euch auch noch Geduld beim Gotthard auf der A2 zwischen Wassen und Göschen 1 Kilometer Stau. Ich verliere dort bis zu 10 Minuten. Stocken tut es zwischen Amsteig und Wassen wegen Bauarbeiten. Dort ist der linke Fahrstreifen gesperrt. An und wegs eine gute und eine sehr sichere Fahrt.
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0: Kurz vor der Eins haben wir es. Ihr hört Radiotop hier mit der meisten Abwechslung und den meisten 80er und 90er. Und für die unter anderem sorgt der Phil Collins und New Radicals für gute Stimmung. Zum Start ein riesen 80er-Klassiker, gerade nach dem Punkt.
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11: Ich bin der Tim Jakob, sonnige Mittwoch. Matthias Hüppi bleibt Präsident des FC St. Gallen. Das wurde an einer Medienkonferenz bekannt gegeben. Der 68-Jährige geht als Sieger aus dem Machtkampf zwischen dem Verwaltungsrat und den Aktionären hervor. Beim FC St. Gallen kehrt damit nach den turbulenten Tagen nach dem historischen Cupsieg wieder Ruhe ein. Verwaltungsrat Patrick Thoma verlässt den Club wieder. Zudem geben Thoma und drei weitere Aktionäre ihre Aktien ab. Wegen eines Softwareproblems können am Flughafen Zürich aktuell weniger Flugzeuge landen. Bis auf Weiteres sei die Kapazität der Anflüge um 10% reduziert, teilt die Schweizer Flugsicherung Skyguide mit. Das Problem trat nach einem Update in der Nacht auf heute Morgen auf. Skyguide

0: Flugsicherheit will das Problem in der Nacht auf morgen beheben. Die Sicherheit im Luftraum sei jedoch weiterhin gewährleistet. Der Bundesrat will mehr Geflüchtete aus der Ukraine in den Arbeitsmarkt bringen. Personen mit Schutzstatus S sollen einfacher Stellen in anderen Kantonen annehmen können. Zudem soll die bisherige Bewilligungspflicht für eine Arbeitsaufnahme wegfallen. Ziel ist laut Bundesrat, administrative Hürden abzubauen und mehr Geflüchtete in die Arbeit zu bringen. Über die Gesetzesänderung entscheidet nun das Parlament. Der Bundesrat hat an seiner heutigen Sitzung die nächsten eidgenössischen Abstimmungen festgelegt. Im September kommen die Neutralitätsinitiative sowie die Ernährungsinitiative vors Volk. Die eine fordert eine strengere Neutralitätspolitik, die andere mehr nachhaltige und pflanzliche Lebensmittel aus Schweizer Produktion.
1: Wetter. Der Mittwoch zeigt sich heute mit ein paar Quellwolken am Himmel. Die stehen aber der Sonne nicht im Weg und auch nicht den heissen Temperaturen von ungefähr 31 Grad. Siernach und Balzenheit melden aktuell 28 Grad. Uster sind wir bei 29.
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1: Und noch ein Update zu euch ins Auto. Es ist einiges los. Unter anderem müsst ihr euch natürlich beim Zürcher Nord- und Westring gedulden. Dann auch noch in der Region Hinwil, Richtung Florastrasse zwischen Wetzikon und Oberuster Stau wegen einem Unfall. Es wird eine wechselseitige Verkehrsführung eingeleitet. Und dann noch in der Region Schaffhausen zwischen Bülach Nord und Kreisel Glattfelden. Richtig Schaffhausen, dort stockender Verkehr wegen Verkehrsüberlastung. Ebenfalls in der Region Uster Richtung Hinwil zwischen Dattel Seegräben und Wetzikon Stau. Und dann haben wir noch in der Gegenrichtung genau das Gleiche auf mehreren Abschnitten. An und wegs eine gute und sehr sichere Fahrt.
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0: Herzlich willkommen bei Radio Top, kurz vor der Viertel ab 1 haben wir es und wir blicken auf den Samstag. Es ist nicht irgendein Samstag, nein, es ist ein Tag der guten Tat. Und auch wir Moderatoren bei Radio Top leisten so gute Taten. Unter anderem auch der Andi.
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0: Ja, im idyllischen Bütschwil im Toggenburg hat es ein Seniorenzentrum, Solino. Vor ein paar Jahren hat Andi den Geschäftsführer von dem Solino kennengelernt und mit ihm über seine Philosophie von dem Zentrum geredet. Unzählige coole Projekte werden dort nämlich immer wieder umgesetzt, unter anderem der Mannenstamm.
2: Der Mannenstamm, das ist entstanden aus der Idee, dass wir auch mal einmal im Monat ein bisschen weggehen, ein bisschen in die Region umherfahren, dann beizahlen. Steuern, dort etwas trinken, ein Mannengespräch führen und auf die Sache bei der Heim kommen.
0: Der Ralf Rütsche vom Solino und der Andi hat sich mit dem Cyril zur Verfügung gestellt, den Chauffeur für den Nachmittag zu sein und das Herren von Beiz zu Beiz zu kutschieren.
3: So, haben wir alle?
4: Ja.
3: Haben ihr Zelt?
4: Was meint der Mann da?
3: Geht gut aus, oder?
5: Zum Wohl miteinander.
3: Andi, genau.
4: Hans.
3: Zum Wohl.
4: Hans.
0: So etwas Schönes. Ja, der Andi und der Cyril sind dann mit diesen Herren umgefahren und für das ist der Ralf Rütsche sehr dankbar gewesen.
2: Da haben wir fast ins Wasser gehalten, weil der Fahrer ausgestiegen ist oder ausgefallen ist. Und dank dem, dass der Andi da eingesprungen ist, hat der Mannenstamm stattfinden im Mai und da sind wir mega glücklich und dankbar.
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0: Durch den Mittwoch Nachmittag hier mit Radio Top. Wir haben 4 Minuten vor der 13:30 und darum würde ich sagen, gibt es jetzt eine richtig geladene Portion an Musik und das mit 30 Minuten Non-Stop Topmix und der meiste Abwechslung. Mit dabei haben wir 80er-Pop von der Belinda Carlisle, Boyband-Pop aus den 90ern von den Backstreet Boys und zum Start ein riesen 80er-Hit aus dem Jahr 1985, Starship, gerade als erstes.
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0: Der Mittwoch zeigt sich heute mit ein paar Quellwolken am Himmel. Die stehen aber der Sonne definitiv nicht im Weg. Und auch nicht den heissen Temperaturen von ungefähr 31 Grad. Siernach und Batzenheit meldet aktuell 28 Grad. Uster sind wir bei 29 Grad.
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0: Und als Update zu euch, ins Auto. Geduld braucht ihr auf den üblichen Strecken. Am meisten Geduld aktuell auf der A2 Luzern Richtung Gotthard. Zwischen den Wassen und Göschenen 1 Kilometer Stau. Ihr verliert dort bis zu 10 Minuten. Dann hat es auch noch Stau in der Region Uster Richtung Hinwil zwischen Altal-Seegräben und Wetziken. Und auf der A2 Luzern Richtung Gotthard zwischen Amsteg und Wassen gibt es Bauarbeiten. Der linke Fahrstreifen ist gesperrt. Dementsprechend stockender Verkehr auf dieser Strecke. Allen unterwegs eine gute und eine sehr sichere Fahrt.
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0: 10 Minuten vor der 2 haben wir es und wir sind gerade wieder zurück mit der meisten Abwechslung.
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3: Ich bin Selina Urech. Nach der dringlichen Rückenoperation von Ende April hat Bundesrat Albert Rösti erstmals wieder im Bundeshaus an der Bundesratssitzung teilgenommen. In den letzten Wochen hatte Rösti am Telefon an den Sitzungen teilgenommen. Rösti werde zudem während der Sommersession im Juni im Parlament die Geschäfte seines Departements vertreten, teilt der Bundesrat mit. Andere öffentliche Auftritte wird Rösti ab Juli wieder wahrnehmen. Die deutsche Bundespolizei hat am Wochenende einen 31-jährigen international gesuchten Schweizer in München festgenommen. Der Mann sei auf Antrag des Amtes für Justizvollzugs des Kantons Zürich zur Verhaftung ausgeschrieben gewesen, bestätigt das Bundesamt für Justiz der Nachrichtenagentur Kisten SDA. Der 31-jährige Schweizer war unter anderem wegen

0: mehrfacher Vergewaltigung, Drogendelikten und schwerer Körperverletzung in der Schweiz zu 6 Jahren Haft verurteilt worden. Der Bundesrat will I&S-Kurse und Lager mit mehr Geld unterstützen. Jugend und Sport soll von 2027 bis 2030 pro Jahr rund 25 Millionen Franken mehr erhalten. Hintergrund sind die steigenden Teilnehmerzahlen bei Kursen und Lagern. Mit dem zusätzlichen Geld will der Bundesrat verhindern, dass die Beiträge an einzelne Angebote gekürzt werden müssen. Profitieren würden Sportvereine, Lager und Kurse in der ganzen Schweiz. Die Schweizer Tennisspielerin Belinda Bencic steht am French Open in der 3. Runde. Die Weltranglisten-Elfte setzte sich in Paris gegen die Amerikanerin Katie McNally in knapp 1,5 Stunden mit 6:4 und 6:0 durch.
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2: Der Mittwoch zeigt sich heute mit ein paar Quellwolken am Himmel. Die stehen der Sonne aber nicht allzu fest im Weg und auch nicht den heissen Temperaturen von ungefähr 31 Grad. Sie nach Uster und Potzheit melden aktuell 29 Grad.
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2: Wir brauchen Geduld auf den üblichen Strecken, unter anderem beim Zürcher Nord- und Westring, auch in der Region Uster Richtung Hinwil, zwischen der Altalseegräben und Wetzigen Stau wegen Verkehrsüberlastung. Stocken tut es noch auf der A1 Zürich Richtung Bern, zwischen der Einfahrt Spreitenbach und Wettingen wegen Bauarbeiten.
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2: Wunderschönen Mittwochnachmittag wünsche ich euch. 3 ab 2 haben wir es auf der Uhr. Vielleicht sind ihr auf dem Weg in die Body mit den Kids. Wir versorgen euch mit der besten Stimmung und das unter anderem mit Hilfe mit einem 70er-Klassiker von Kiss. U2 meldet sich auch mit einem wunderschönen Song aus dem Jahr 1987. Aber zuerst geht es ins Jahr 1985 zu einem grossartigen Hit von Simple Minds, Don't You Forget About Me.

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2: Ja, heute habe ich einen Song für euch, der Platz 1 in Neuseeland geschafft hat. Sehr beliebt war in diesem Land. Und in mehreren Ländern, unter anderem auch bei uns in der Schweiz, in die Top 10 gekommen ist. Es ist ein richtig gemütlicher Track für all die, die jetzt gerade vielleicht das Homeoffice auf die Terrasse gezügelt haben oder auf den Balkon. Dann würde ich sagen, schnell zurücklehnen, die Finger dehnen vom Laptop. Und Volumen rauf für den James Morrison mit seinem Hit «You Give Me».

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0: Ihr hört Radiotop. Wir haben kurz vor der halbe drei, halbe heisst bei uns noch eins, eine halbe Stunde Musik am Stück. Mit dabei haben wir richtige 90er-Perle von Annie Lennox, Walking on Broken Glass. Mit dabei Somewhere Over the Rainbow, ein wunderschöner Song. Und zum Start Eagle Eye Cherry haben wir da mit einem 90er One-Hit-Wonder. Dann noch mit dabei haben wir auch noch, jetzt ist da gerade mein Bildschirm verschwunden, was ist denn los? Jetzt muss ich gerade schon meine Emotionen suchen. Was ich wollte sagen, um 3 ist Corinna für euch da. Das passiert ab und zu. Amix verschwindet einfach der Bildschirm. Amix wird einfach dunkel. Um 3 ist auf jeden Fall Corinna für euch da und begleitet euch langsam, aber sicher richtig Feierabend.
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0: Der Mittwoch zeigt sich heute mit ein paar Quellwolken am Himmel. Die stehen der Sonne aber definitiv nicht im Weg und auch nicht der heissen Temperaturen von ungefähr 31 Grad. Siernach und Passenheit meldet aktuell 29 Grad. Oster sind wir bei 30 Grad. Und als Update zu euch ist Auto. Verkehrsüberlastung gibt es auf den üblichen Strecken beim Zürcher Nord und Westring. Auch in der Region Oster Richtung Hinwil zwischen Dattal Seegraben und Wetzigen Stau wegen Verkehrsüberlastung. Stocken tut es ebenfalls in der Gegenrichtung. Dann stocken es noch auf der A1 Zürich Richtung Bern zwischen der Einfahrt Spreitenbach und Wettingen wegen Bauarbeiten. Alle unterwegs, eine gute und eine sehr sichere Fahrt.
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1: Ich bin Selina Uhrech. Nach der dringlichen Rückenoperation von Ende April hat Bundesrat Albert Rösti erstmals wieder im Bundeshaus an der Bundesratssitzung teilgenommen. In den letzten Wochen hatte Rösti am Telefon an den Sitzungen teilgenommen. Rösti werde zudem während der Sommersession im Juni im Parlament die Geschäfte seines Departements vertreten, teilt der Bundesrat mit. Andere öffentliche Auftritte wird Rösti ab Juli wieder wahrnehmen. Die deutsche Bundespolizei hat am Wochenende einen 31-jährigen international gesuchten Schweizer in München festgenommen. Der Mann sei auf Antrag des Amtes für Justizvollzugs des Kantons Zürich zur Verhaftung ausgeschrieben gewesen, bestätigt das Bundesamt für Justiz der Nachrichtenagentur Kisten SDA. Der 31-jährige Schweizer war unter anderem wegen mehrfacher Vergewaltigung, Drogendelikten und schwerer Körperverletzung in der Schweiz zu 6 Jahren Haft verurteilt worden. Der Bundesrat will I&S-Kurse und Lager mit mehr Geld unterstützen. Jugend und Sport soll von 2027 bis 2030 pro Jahr rund 25 Millionen Franken mehr erhalten. Hintergrund sind die steigenden Teilnehmerzahlen bei Kursen und Lagern. Mit dem zusätzlichen Geld will der Bundesrat verhindern, dass die Beiträge an einzelne Angebote gekürzt werden müssen. Profitieren würden Sportvereine, Lager und Kurse in der ganzen Schweiz. Die Schweizer Tennisspielerin Belinda Bencic steht am French Open in der 3. Runde. Die Weltranglisten-11. Setzte sich in Paris gegen die Amerikanerin Katie McNally in knapp 1,5 Stunden mit 6:4 und 6:0 durch.
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2: Duttwil messen wir aktuell 29 Grad. In der Stadt Ballisellen sind wir bei 30 Grad und 28 Grad sind es aktuell zu Ross-Rütti. Heute Nachmittag größtenteils sonnig. Vereinzelt kann es im Unterland und in den Alpenregionen gewittern.
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2: Da staut es wegen einem Unfall auf der A13 St. Margrethe Richtung Sagans zwischen Haag und Buchs. Die Fahrbahn ist auf einen Fahrstreifen verengt. Dann Stau in der Region Uster Richtung

0: Wil zwischen Adal Seegräben und Wetzikon. Und dann brauchen wir noch länger wegen Bauarbeiten auf der A1 Zürich Richtung Bern zwischen Dietikon und Wittingen. Ich wünsche allen unterwegs im Auto ganz gute und eine sichere Fahrt.
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0: Einen wundervollen guten Nachmittag. Ich bin Corinna Brogger und ich begleite euch mit guter Laune und Top-Musik durch den heutigen Mittwochnachmittag. Und seien wir ehrlich, es ist doch einfach herrlich. Das Wetter ist ein automatischer Stimmungsmacher. Und für noch mehr Stimmung on top gibt es die abwechslungsreichste Musik von uns. Da haben wir Reggae aus den 70er von Bob Marley oder Pop aus den 90er von Ace of Base, All That She Wants. Oder könnt ihr euch freuen auf den 2000er vom Hello Black. Ich wünsche euch einen wundervollen Mittwochnachmittag.
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0: 16 Minuten ab 3 an dem Mittwochnachmittag, 27. Mai, haben wir schon. Aber bevor dann der Juni kommt, ist der Samstag, der 30. Mai, noch der Tag der guten Tat.
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0: Diesen Monat durch haben wir euch ganz gute Taten auf dem Sender gespielt und wir vom Moderationsteam haben uns auch bewusst etwas überlegt. Unsere Mittagsmoderatorin Zoe, sie ist Blut spenden, das haben wir gestern gehört. Und unser Morgenmoderator, der Andi, der hat den sogenannten Mannenstamm vom Seniorenzentrum Solino zu Bütschwil gerettet.
2: Der Mannenstamm, das ist entstanden aus der Idee, dass wir auch mal einmal im Monat ein bisschen weggehen, ein bisschen in die Region umherfahren, dann Beizahn steuern, dort etwas trinken, ein bisschen Mannengespräche führen und auf die Sache wieder heimkommen.
0: So der Ralf Rütsche, Geschäftsführer von Solino, wo der Andi schon ein paar Jahre kennt. Auf alle Fälle hat sich der Andi dann zusammen mit dem Cyril dem Chauffeurjob gewidmet.
3: So, haben wir alle?
4: Ja.
3: Haben Sie erzählt?
4: Was meint der Mann da?
3: Sieht gut aus, oder?
5: Zum Wohl miteinander.
3: Andi, genau.
4: Hans.
3: Zum Wohl. Hans.
0: Herrlich. Dann ist es von Beiz zu Beiz gegangen. Der Ralf Rütsche ist natürlich besonders dankbar gewesen.
2: Da haben wir fast ins Wasser gehalten, weil der Fahrer ausgestiegen ist oder ausgefallen ist. Und dank dem, dass der Andi hier eingesprungen ist, hat der Mannenstamm stattfinden im Mai. Und da sind wir mega glücklich und dankbar.
0: Und selbstverständlich hat der Andi auch sehr Freude gehabt.
6: Es war ein richtig, richtig schöner Tag. Ganz viel Lebenserfahrung am Tisch. Hurra lustig war es. Was willst du denn noch mehr? Schönes Wetter. 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

0: Sind gerade halbe Fieri. Bald Zeit für uns in 30 Minuten Nonstop Topmix ohne Unterbrechung. Und da freuen wir uns auf Musik vom Phil Collins Roxette oder auch eine, wo im August beim Stars in Town zu Schaffhausen auftritt. Amy McDonald's mit dabei. Zuerst schauen wir noch rasch aufs Wetter und auf die Strasse.
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0: Heute Nachmittag ziemlich sonnig und auch heiß. Ein paar Quellwolken haben wir zum einen über den Bergen und zum anderen Richtung Rhein und Bodensee. Da können es dann auch noch gut weiter kommen. Zu Lenzenäufern sind wir bei aktuellen 29 Grad. Zu Chomenau im Toggenburg messen wir 23 Grad. Und zu Pfäffikon sind wir bei 29 Grad.
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0: Stau beim Unfall auf der A13 St. Margrethe Richtung Sagans zwischen Zinnwald und Buchs. Dort ist die Fahrbahn auf einen Fahrstreifen verengt. Dann müssen wir wie üblich ein bisschen mehr Zeit rechnen auf dem Zürcher Nord- und Westring. Dann staut es in der Region Uster Richtung Hinwil zwischen Ahrtal Seegräben und Witzigke. Und dann stockt es noch wegen der Baustelle auf der A1 Zürich Richtung Bern zwischen Dietigen und Wittingen. Ich wünsche allen unterwegs ganz gute und eine sichere Fahrt.
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2: Ich bin Selina Urech. Die neue Zürcher Stadträtin Selin Wittmer muss in eine Strahlentherapie. Kaum gewählt, schon muss die neue SP-Stadträtin Selin Wittmer ihrem Amt teilweise fernbleiben. Bei ihr wurde Mitte April Brustkrebs diagnostiziert. Der Tumor wurde bereits entfernt, wie der Stadtrat mitteilt. Wittmer benötige keine Chemotherapie, sie muss sich aber einer ambulanten Strahlentherapie unterziehen, um einen Rückfall zu vermeiden. Der Bundesrat will Bauernbetriebe unterstützen, die wegen zu hoher Belastung mit sogenannten Ewigkeitschemikalien PFAS Probleme haben. Betroffene Betriebe sollen mehr Zeit erhalten, um ihre Produktion umzustellen. Seit 2 Jahren gelten PFAS-Grenzwerte für Fleisch, Eier und Fisch. Werden diese überschritten, müssen Betriebe Maßnahmen ergreifen oder ihre Produktion anpassen. Der FC Winterthur hat den Ex-FC Zürich-Spieler Antonio Marquesano verpflichtet. Der 35-jährige Mittelfeldspieler wechselt für 1 Jahr auf die Schützenwiese, wie der Tagesanzeiger berichtet. Der 35-jährige Tessiner spielte bereits von 2013 bis 2015 beim FCW. Zuletzt spielte er für Yverdon, wo er auch Kapitän war. Die Zwischenfälle am Cup-Halbfinale am 18. April zwischen Stade Lausanne-Uschi und den Grasshoppers haben für beide Clubs Sanktionen zur Folge. Die Disziplinarkommission des Schweizerischen Fußballverbandes belegt GC aufgrund des Fehlverhaltens seiner Fans mit einer Buße von 60.100 Franken, einer Sektorensperre für die nächsten 2 Cup-Heimspiele sowie einer bedingten Sektorensperre mit Bewährungsfrist von 2 Jahren. Der FC Stade Lausanne-Uschi muss eine Buße von 6.400 Franken zahlen.
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1: Temperaturen im Topland momentan, in Mittendorf und in Amriswil sind wir bei 29 Grad und Gerolzwil meldet 30 Grad. Die Sonne die bleibt auch auf der Abend. Ein paar Quellwolken haben wir zum einen über den Bergen und zum anderen Richtung Rhein und Bodensee. Dort können es dann allenfalls noch Gewitter kommen heute.
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1: Und da stockt es wegen einem Unfall auf der A13 St. Margrethe Richtung Sagans zwischen Zennwald und Buchs. Dann Stop and Go auf dem Zürcher Nord- und Westring. Ebenfalls stockend auf der H4 Zürich Richtung Schaffhausen zwischen Bülach Nord und dem Kreisel Glattfelden. Dann brauchen wir länger auf der A1 St. Gallen Richtung Zürich zwischen den Frediken und Zürich-Ost. Ebenfalls länger brauchen wir in der Region Uster Richtung Hinwil zwischen Adal, Seegräben und Witzigen. Und dann stockt es noch wegen einer Baustelle auf der A1 Zürich Richtung Bern zwischen Dietigen und Wittingen. Ich wünsche allen unterwegs ganz eine gute und eine sichere Fahrt.
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1: Herzlich willkommen hier auf Radio Top. Schön, sind ihr mit dabei. Ich hoffe, es geht euch gut. Mir geht es tiptop. Es ist geniales Wetter. Es ist schon wieder Mitte der Woche. Und dazu kann ich jetzt dann gerade jemanden von euch glücklich machen, hoffentlich. Vor mir liegt nämlich ein 50-Franken-Gutschein vom Restaurant Hotel Kleinrigi, wo jemand jetzt dann gerade abstauben kann, nämlich bei unserem beliebten Spiel «Wahr oder nicht wahr?». Anrufen direkt zu mir im Studio jetzt auf die Nummer 0848 80 00 88.
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1: Bei mir in der Leitung ist Mara aus Nislau.
2: Hallo zusammen.
1: Mara, bist du einmal im Zug unterwegs?
2: Ja.
1: Wie findest du, wenn die Leute so barfuß, jetzt wo es heißer wird, die Schuhe absichern oder barfuß auf dem Sitz dann ihre Füße haben?
2: Ja, ist nicht so hygienisch.
1: Ja, verstehe ich. Fühle ich auch nicht so. Und dazu kommt jetzt nämlich meine Behauptung. Heute hat die SBB bekannt gegeben, dass sie 80 Franken büssen, wenn jemand seine blutigen Füße auf den Sitz oben hat. Ist das wahr oder nicht wahr?
2: Das ist wahr.
1: Leider nicht. Ist leider frei erfunden von mir. Danke vielmals fürs Mitmachen, Mara. Ciao, ciao.
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1: 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Was wird dort gebaut?
2: Ja, zwischen Bülach und Eglisau entsteht quasi eine Mini-Autobahn. 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
1: Es ist und bleibt ziemlich sonnig, auch auf der Abend. Im Unterland und in den Bergen haben wir dann vereinzelte Quellwolken umeinander und Gewitter ist dementsprechend nicht ganz ausgeschlossen. Die Stadt sind wir aktuell bei 28 Grad, Münsterlingen haben wir 29 und Seuzach meldet 30 Grad.
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1: Und da habe ich einige Meldungen zu euch ins Auto. Zum einen Stau wegen einem Unfall auf der A13 St. Margrethe Richtung Sagans zwischen Zinnwald und Buchs. Dann Stop and Go auf dem Zürcher Nord- und Westring sowie auch beim Brütiseller Kreuz. Verkehrsüberlastung auf der A1 St. Gallen Richtung Zürich zwischen dem Rastplatz Baltenschwil Nord und Zürich Ost. Dann Stau auf der A4 Winterthur Richtung Schaffhausen zwischen Winterthur Nord und dem Ried Hölzli Tunnel. Stau im Bezirk Uster, Hinwil Richtung Uster zwischen Zürichstrasse, Hinwil und Witzigen. Ebenfalls länger braucht ihr in der Region Uster Richtung Hinwil zwischen Ahrtal Seegräben und Witzigen. Dann auf der A1 Zürich Richtung Bern zwischen Dietigen und der Verzweigung Bierfeld stockt. Ebenfalls stockt es auf der H4 Zürich Richtung Schaffhausen zwischen Bülach Nord und dem Kreisel Glattfelde. Und dann noch eine Staumeldung aus der Stadt Zürich, Albis-Riederstrasse bis Hartbruck zwischen Bündstrasse und der Hartbruck. Ich wünsche allen unterwegs ganz eine gute und eine sichere Fahrt. Kommt gut an euer Ziel.
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3: 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Die Radiotop-Nachrichten in 100 Sekunden.
4: Ich bin Selina Urech. Die neue Zürcher Stadträtin Selin Wittmer muss in eine Strahlentherapie. Kaum gewählt, schon muss die neue SP-Stadträtin Selin Wittmer ihrem Amt teilweise fernbleiben. Bei ihr wurde Mitte April Brustkrebs diagnostiziert. Der Tumor wurde bereits entfernt, wie der Stadtrat mitteilt. Wittmer benötige keine Chemotherapie, sie muss sich aber einer ambulanten Strahlentherapie unterziehen, um einen Rückfall zu vermeiden. Der Bundesrat will Bauernbetriebe unterstützen, die wegen zu hoher Belastung mit sogenannten Ewigkeitschemikalien PFAS Probleme haben. Betroffene Betriebe sollen mehr Zeit erhalten, um ihre Produktion umzustellen. Seit 2 Jahren gelten PFAS-Grenzwerte für Fleisch, Eier und Fisch. Werden diese überschritten, müssen Betriebe Maßnahmen ergreifen oder ihre Produktion anpassen. Der FC Winterthur hat den Ex-FC Zürich-Spieler Antonio Marquesano verpflichtet. Der 35-jährige Mittelfeldspieler wechselt für 1 Jahr auf die Schützenwiese, wie der Tagesanzeiger berichtet. Der 35-jährige Tessiner spielte bereits von 2013 bis 2015 beim FCW. Zuletzt spielte er für Yverdon, wo er auch Kapitän war. Die Zwischenfälle am Cup-Halbfinale am 18. April zwischen Stade Lausanne-Uschi und den Grasshoppers haben für beide Clubs Sanktionen zur Folge. Die Disziplinarkommission des Schweizerischen Fußballverbandes belegt GC aufgrund des Fehlverhaltens seiner Fans mit einer Buße von 60.100 Franken, einer Sektorensperre für die nächsten 2 Cup-Heimspiele sowie einer bedingten Sektorensperre mit Bewährungsfrist von 2 Jahren. Der FC Stade Lausanne-Uschi muss eine Buße von 6.400 Franken zahlen.
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5: Der Temperaturencheck aktuell bei uns im Topland. Fischingen sowie auch zu Mürschwil sind wir bei 27 Grad und zu Thayingen messen wir 29. Die Sonne, die bleibt auch auf der Abend an. Ein paar Quellwolken haben wir zum einen über den Bergen, zum anderen Richtung Rhein und Bodensee. Dort können sie allenfalls auch noch gewittern heute Abend.
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5: Der Feierabend macht sich auch definitiv auf der Strasse bemerkbar. Wir haben Stau wegen einem Unfall auf der A13 St. Margrethe Richtung Sagans zwischen Zennwald und Buchs. Dann Stau auf der A1 Zürich Richtung Bern zwischen dem Limmataler Kreuz und Megenwil. Ihr verliert dort 20 Minuten. Ihr braucht länger wie immer auf dem Zürcher Nord- und Westring sowie auch beim Brütisel. Dann Stau auf der A4 Winterthur Richtung Schaffhausen zwischen der Winterthur Nord und dem Ried-Hölzli-Tunnel. Stau ebenfalls im Bezirk Uster, Hinwil Richtung Uster zwischen Zürichstrasse, Hinwil und Witzigke. Dann Stau im Bezirk Uster ebenfalls nochmal Richtung Hinwil zwischen Ahrtal Seegräben und Wetzigen. Und dann braucht ihr noch mehr Geduld auf der H4 Zürich Richtung Schaffhausen zwischen Bülach Nord und dem Kreisel Glattfelden. Und noch eine Staumeldung aus der Stadt Zürich, Albis Riederstrasse bis Hardbruck zwischen Bündstrasse und der Hardbruck. Brauchen da ebenfalls länger. Ich wünsche allen unterwegs in Feierabend ganz eine gute und vor allem eine sichere Fahrt.
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0: Wir haben 3:55 auf der Uhr an dem Mittwochabend. Zeit für 4 Abend, würde ich sagen. Und um den so richtig schön einklingen, habe ich euch Musik wieder mal bereit. Von der Shakira aus den 2000er oder Power von der Shania Twain aus den 90er. Neck ist auch noch mit dabei mit Musik aus Italien. Oder auch Dire Straits mit einem Hammer 70er Titel. Direkt auf eure Ohren und in euer Auto. Auf dem 4-Abend könnt ihr euch also freuen. Ich bin Corinna Braga und ich freue mich, mit euch durch den herrlichen Mittwochabend zu gehen.
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1: Ja, Peter Wick, was hast du da Gutes für uns aus meteorologischer Sicht? Sagen wir es mal so.
2: Ja gut, ich meine, das ist ein sehr gutes Menü, das wir haben hier. Wir können ausliefern aktuell heisse Suppe. Ist heute die Temperatur sind angestiegen, bis etwa auf 30, bis punktuell 31 Grad. Hat jetzt ein paar Quellwolken gegeben, ganz vereinzelt, hat es Gewitterli drin gemischt, so richtig Schaffhausen und richtig Bodensee. Das Ganze löst sich aber jetzt im Laufe des Abends rasch auf und dann wird es in der Nacht so nimmt klar sein. Temperaturen, die gehen retour bis morgen Morgen früh auf Wert so zwischen 13 Grad tiefste Mulderlage, in leichter Höhenlage 15 bis 17 Grad, also eine laue Nacht erneut. Und morgen, da scheint wiederum die Sonne. Es hat ein paar harmlose Quellwölkchen am Nachmittag über den Bergen, sollte aber kein Gewitter geben. Die Temperaturen gehen darauf bis auf 29 Grad, vielleicht nicht mehr ganz 30 Grad, weil das bläst eine leichte bis mäßige Brise, wo es doch ein bisschen kühlt, aber nicht jetzt eben abkühlt. In dem Sinne, es bleibt immer noch hochsommerlich warm.
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1: Morgen. Danke. Ciao, Peter. Ciao, ciao.

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1: Und da mache ich euch heute den Kugelbahnweg schmackhaft. Und beim ersten Thurgauer Kugelbahnweg, die sogenannte Rugelreis, erwartet Familie 12 Kugelbahnen und das im idyllischen Murgtal. Ihr kommt dort an mit dem Frauenfeld-Wiel-Bähnli von Frauenfeld oder von Wiel bis zu der Haltestelle Weberei-Matzingen. Und dann entlang von diesen abwechslungsreichen Kugelbahnen und zurück führt die Wanderung dann am Fluss Murg vorbei, wieder zurück zum Ausgangspunkt. Und weil eben vieles davon im Wald ist oder auch an Gewässer nachgeht, finde ich persönlich einen idealen Ausflug für genau die heissen Temperaturen im Moment. 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
5: Im Unterland und über den Bergen haben wir noch ein paar Quellwolken. Sonst bleibt es ein sonniger Mittwochabend. Die Nacht wird dann auch klar. Morgen Donnerstag dann auch wieder same same, warm und sonnig mit bis zu 30 Grad. Über den Wolken, über den Bergen, dann noch Quellwolken sowie auch Gewittergefahr. Zum aktuellen Temperaturencheck im Topland. Die Nussbaume sind wir bei 29 Grad, Zoliken ebenfalls 29 und das Oberutzwil beim Bettenauer Weiher haben wir 28 Grad.
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5: Hier haben wir Stau auf der A1, Zürich Richtung Bern zwischen dem Limmataler Kreuz und Megenwil, einen Zeitverlust von 20 Minuten. Dann verlieren wir 10 Minuten auf der A4, Schaffhausen zwischen der Verzweigung Mutzentäli und Fesenstaub-Tunnel. Ebenfalls Stau wegen Verkehrsüberlastung. Dann brauchen wir länger auf dem Zürcher Nord- und Westring sowie auch Übloch beim Brütiseller Kreuz. Dann staut es auf der A4, Winterthur Richtung Schaffhausen zwischen Winterthur Nord und dem Ried-Hölzli-Tunnel. Stau im Bezirk Uster, Hinwil Richtung Uster zwischen Zürichstrasse, Hinwil und Wetzikon. Dann brauchen wir mehr Geduld auf der H4, Zürich Richtung Schaffhausen zwischen Bülach Nord und dem Kreisel Glattfelde. Dann auf der A51 Flughafen Richtung Zürich zwischen Gladbruck und Zürich Nord stockt es ebenfalls wegen Verkehrsüberlastung. Eine Staumeldung noch aus der Stadt Zürich, Albis-Rieder-Strasse bis Hardbruck, zwischen Bündstrasse und der Hardbruck. Ebenfalls mehr Zeit rechnen und noch eine Meldung aus der Ostschweiz, A1 Zürich Richtung St. Margrethe zwischen Winklen und dem Neudorf. Dort staut es ebenfalls auf mehreren Abschnitten. Ich wünsche allen unterwegs in Feierabend ganz gute und eine
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0: 4 Minuten vor dem 6. Und du siehst sensationelles Wetter. Es schreit also nach einem entspannten Feierabend auf der Terrasse. Dazu gibt es die meisten 80er und 90er. Gerade wieder nach einem News-Update.
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1: Ich bin Celina Urech. Die Rechtskommission des Nationalrates will Mobbing und Cybermobbing in der Schweiz stärker strafrechtlich erfassen. Geplant ist ein neuer Straftatbestand für wiederholtes, länger andauerndes Demütigen, Bedrohen, Schikanieren oder Belästigen. Bei Cybermobbing könnte das Strafmaß künftig höher ausfallen. Zum Vorschlag können nun Parteien und Organisationen Stellung nehmen. Der Mai war in der Schweiz außergewöhnlich warm und trocken. Laut Meteo Schweiz lag die Durchschnittstemperatur 1,8 Grad über dem langjährigen Mittel. Damit ist er der viertwärmste Mai seit Messbeginn. Zudem fielen schweizweit nur rund 56% der üblichen Regenmenge. Damit könnte der Frühling insgesamt einer der trockensten seit 1901 werden. Zusätzlich wurden bereits früh im Jahr Hitzetage gemessen. In Sydney im Wallis stieg die Temperatur auf knapp 34 Grad, einer der höchsten Maiwerte überhaupt. In Deutschland hat eine 47-jährige Autofahrerin 3 Kinder auf Fahrrädern erfasst. Laut Polizei sind 2 12-jährige Jungen im Spital an ihren schweren Verletzungen gestorben. Ein weiteres Kind wurde leicht verletzt. Der Unfall ereignete sich am Morgen auf dem Weg zur Schule. Nach ersten Erkenntnissen kam die Frau aus noch ungeklärten Gründen von der Fahrbahn ab und verlor die Kontrolle über ihr Auto. Die 47-Jährige wurde ebenfalls schwer verletzt. Die Polizei untersucht den genauen Unfallhergang.
2: Wetter. Stein am Rhein und Bettwiese haben wir aktuell 28 Grad. Dübendorf meldet 29 Grad. Heute Abend meist sonnig, morgen Donnerstag viel Sonne mit Quellwolken über den Bergen, dann bei Temperaturen um die 30 Grad.
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2: Stau auf der A1 Zürich Richtung Bern zwischen dem Limmataler Kreuz und Lenzburg. Dort verlieren hier 30 Minuten. Dann Stau auf der A4 Schaffhausen zwischen der Verzweigung Mutzenthäli und dem Fesenstaubtunnel. Dann Stau auf der A4 Winterthur Richtung Schaffhausen zwischen dem Winterthur Nord und dem Ried-Hölzli-Tunnel. Stau auf der A51 Flughafen Richtung Bülach zwischen Bülach West und Bülach Nord. Dann ebenfalls Stau im Bezirk Uster-Hinwil Richtung Uster zwischen Zürichstrasse, Hinwil und Wetzikon. Ebenfalls eine Meldung im Bezirk Uster auf der Hauptstrasse Richtung Hinwil zwischen Ahrtal, Seegräben und Wetzikon brauchen auch ein bisschen länger. Dann noch eine Staumeldung aus der Stadt Zürich, Albis Riederstrasse bis Hartbruck zwischen Bündstrasse und der Hartbruck. Und eine Meldung aus der Ostschweiz, A1 Zürich Richtung St. Margrethe zwischen Winkler und dem Neudorf. Staut wegen Verkehrsüberlastung auf mehreren Abschnitten. Ich wünsche allen unterwegs ganz eine gute und eine sichere Fahrt.
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2: 4 Minuten ab 6 Uhr haben wir es. Allerhöchste Zeit, um meinen richtigen Feierabend zu düsen. Und den musikalischen Schub für euren Heimweg, den habe ich parat. Unseren Topmix aus 4 Jahrzehnten. Mit am Start ist der Bob Marley mit Buffalo Soldier oder The Calling aus den 2000er Jahren.

0: sowie auch Earth, Wind and Fire aus den 70ern mit dabei. Schön sind ihr mit dabei hier bei uns auf Radio Top. Mein Name ist Corinna Brager.
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0: 10 ab 6 haben wir es bei uns auf Radio Top. Und da muss ich ganz kurz unterbrechen für eine wichtige Verkehrsmeldung.
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0: Achtung, Gegenstände auf der Fahrbahn, auf der A1 Zürich Richtung St. Gallen, zwischen den Frettiken und Döss. Ich wiederhole gerne nochmal, auf der A1 Zürich Richtung St. Gallen, zwischen den Frettiken und Döss besteht Gefahr wegen Gegenstand auf der Fahrbahn.

14 ab 6 haben wir es an diesem wunderbaren Mittwochabend. Und genau in dem Moment spielt Heavy Metal Band Metallica im Letzigrund Zürich. Boah, stellt euch vor, bei dem Wetter draussen, mit einem Drink in der Hand und dann das auf den Ohren. Herrlich. Hammermässige 80er Sound. Und dort bleiben wir doch gerade auch bei den 80er. Da ist nämlich als nächstes Popqueen Madonna. Das ist Like a Prayer.

0: Es ist 6:30 Uhr, Zeit für eine halbe Stunde Musik ganz ohne Unterbrechung, gerade nachdem wir kurz aufs Wetter und den Verkehr geschaut haben.
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0: Wetter. Die Sonne die begleitet uns auch durch den Mittwochabend. Wir haben eine ganz klare Nacht vor uns und morgen machen wir genauso weiter. Sonnig und um die 30 Grad. Über den Bergen haben wir dann noch Quellwolken umeinander und Gewitter ist nicht ganz auszuschliessen morgen Nachmittag. Temperaturen aktuell im Topland, das Affeldrangen 29, das Muslig 27 und das Dörflingen 28 Grad.
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0: Wie üblich noch ein bisschen mehr Zeit einrechnen auf dem Zürcher Nord- und Westring sowie auch beim Brütiseller Kreuz. Dann staut es auf der A1 Zürich Richtung Bern zwischen Dietikon und Meggenwil. Dann stockt es wegen einem Fahrzeugbrand auf der A1 St. Gallen Richtung Zürich zwischen Effretiken und dem Rastplatz Balteschwil Nord. Der rechte Fahrstreifen ist gesperrt. Die Fahrbahn ist auf zwei Fahrstreifen verengt. Dann staut es auf der A51 Flughafen Richtung Bülach zwischen Bülach West und Bülach Nord. Eine Staumeldung aus der Stadt Zürich, Albis Riederstrasse bis Hartbruck zwischen Bündstrasse und der Hartbruck. Und auch noch Stau in der Ostschweiz auf der A1 Zürich Richtung St. Margrethe zwischen Winkle und Neudorf. Ich wünsche allen im Auto unterwegs ganz eine gute und vor allem eine sichere Fahrt.
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0: bedrohen, schikanieren oder belästigen. Bei Cybermobbing könnte das Strafmaß künftig höher ausfallen. Zum Vorschlag können nun Parteien und Organisationen Stellung nehmen. Der Mai war in der Schweiz außergewöhnlich warm und trocken. Laut Meteo Schweiz lag die Durchschnittstemperatur 1,8 Grad über dem langjährigen Mittel. Damit ist er der viertwärmste Mai seit Messbeginn. Zudem fielen schweizweit nur rund 56% der üblichen Regenmenge. Damit könnte der Frühling insgesamt einer der trockensten seit 1901 werden. Zusätzlich wurden bereits früh im Jahr Hitzetage gemessen. In Sydney im Wallis stieg die Temperatur auf knapp 34 Grad, einer der höchsten Maiwerte überhaupt. In Deutschland hat eine 47-jährige Autofahrerin 3 Kinder auf Fahrrädern erfasst. Laut Polizei sind 2 12-jährige Jungen im Spital an ihren schweren Verletzungen gestorben. Ein weiteres Kind wurde leicht verletzt. Der Unfall ereignete sich am Morgen auf dem Weg zur Schule. Nach ersten Erkenntnissen kam die Frau aus noch ungeklärten Gründen von der Fahrbahn ab und verlor die Kontrolle über ihr Auto. Die 47-Jährige wurde ebenfalls schwer verletzt. Die Polizei untersucht den genauen Unfallhergang.
1: Wetter. Duslang und Ganderschwil sind wir im Moment bis 27 Grad und in Kloten beim Flughafen melden wir 29 Grad. Die Sonne die bleibt uns durch den Abend noch erhalten. Morgen einmal das Gleiche, ein sonniger Dunststück mit um die 30 Grad.
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1: Hier haben wir aktuell noch etwas länger auf dem Zürcher Nord- und Westring, wie auch beim Brütiseller Kütz. Dann stockt es noch wegen einem Fahrzeugbrand auf der A1 St. Gallen Richtung Zürich zwischen den Frietiken und dem Rastplatz Baltenschwil Nord. Der rechte Fahrstreifen ist dort gesperrt und die Fahrbahn ist auf 2 Fahrstreifen verengt. Dann noch eine Meldung aus der Stadt Zürich. Stau wegen Verkehrsüberlastung auf der Albis-Rieder-Strasse zwischen der Bündstrasse und dem Kreisverkehr Albis-Rieder-Platz. Ich wünsche allen unterwegs im Auto eine gute und vor allem eine ganz sichere Fahrt.
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2: Das ist eine neue Folge, Top hoch 3. Und wenn ihr die Sendung regelmässig schaut oder hört, stellt ihr ja fest, wir haben die unterschiedlichsten Menschen aus den unterschiedlichsten Bereichen da aussen bei uns zu Gast. Und heute gehen wir mal in die musikalische Richtung. Jetzt nicht gesanglich, aber instrumental. Und bei mir ist niemand geringer da als der G-Sax. Herzlich willkommen.
3: Genau. Hoi, danke, dass ich da sein darf.
2: Schön bist du da. Das G-Sax, das G vor dem Sex, steht wahrscheinlich für deinen Nachnamen.
3: Ja, genau. Das ist

0: gut. Und ich habe dann gewusst, also auf einem Flyer Roland Graf kommen, als Saxophon funktioniert nicht. Und dann lang gesucht und gemacht. Und am Schluss hat sich dann einfach das Label ergeben, G-Sax, also Graf-Sax. Und das ist bis heute läuft das so. Und das kennen die Leute. Die meisten kennen sogar den G-Sax, aber mich selber nicht. Also ich habe schon erlebt, bist unterwegs gewesen, redest ein bisschen, was machst du so beruflich? Dann sagt ich mach das und das. Was machst du? Ich bin Musiker. Was spielst du denn für ein Instrument? Saxophon. Ah! Oh, kennst du G-Sax? Ist ja sicher schon zwei, drei Mal passiert. Das ist total lustig, ja.
1: Das kennen wahrscheinlich ganz viele Schauspieler. Der Rowan Atkinson, der ja Mr. Bean spielt, hat auch eine ähnliche Geschichte erzählt. Er hat auch mal einer davon angesprochen, ob ihm schon einer gesagt hat, dass er ausgesehen wie der Mr. Bean. So, und er hat gefunden, ja, er sagt den, der Mr. Bean spielt. Hey, aber Saxophon. Ich liebe Saxophon. Ich liebe Saxophon über alles. Aber, jetzt kommt's aber, ich liebe ein gutes Saxophon-Solo in einem guten Stück. Und so abendfüllend habe ich bei mir jetzt manchmal solche Tendenz, es ist dann auch jemand gut. Und jetzt machst du das hauptberuflich. Und du bist sehr oft auch ganz allein. So,
0: ja.
1: Ist dir das auch? Instrument selber noch nie wirklich auch ein zum Hals ausgegangen?
0: Es hat tatsächlich eine Phase gegeben in meinem Leben, wo ich alle Saxophon verkauft habe und 7 Jahre nicht mehr gespielt habe.
1: Also was heisst alle Saxophone?
0: Alle Saxophone verkauft. Also mein Alt-Saxophon, mein Tenor-Saxophon, mein Sopran-Saxophon. Einfach die Saxophone, die ich hatte, verkauft. 7 Jahre lang nicht mehr gespielt.
1: Ui.
0: Ja, genau.
1: Weil es so zu viel war?
0: Ja, weil ich irgendwie keine Zukunft gesehen habe. Also damals habe ich ein bisschen ein anderes Denken gehabt. Ich habe immer gefunden, ich will die Menschheit beglücken mit schöner Musik. Ich habe mich ja nie gefragt, ob das irgendjemand interessiert. Und letztendlich ist es dann so gewesen, dass ich dann einfach vom Unterrichten gelebt habe. Und ich habe aber vorher schon Jazzschule Bern gemacht, bei Mandy Scherrer, und ich habe Konservatorium Zürich gemacht, also klassische Musik studiert, mit dem Tonhallenorchester 2-3 Mal gespielt, mit der DRS Big Band damals, unter dem Hans Möckel. Aber irgendwie habe ich gefunden, jetzt schließt sich der Kreis, ich habe so lange unterrichtet, über viele Jahre, dass ich irgendwie gefunden habe, komm, das geht nicht. Und ich bin ja von Haus aus Fotograf. Das ist meine erste Ausbildung und habe dann eigentlich Saxophon immer mehr abgebaut und dafür immer mehr fotografiert und auch Ausstellungen gemacht. Und dann zum Geld verdienen, das war damals die Zeit gewesen, wo die Informatik so hochgekommen ist. Und dann habe ich wirklich Cobol gelernt und fast 10 Jahre programmiert für die UBS.
1: Spannend.
0: Ja. Und dann irgendwann, nach 7 Jahren, habe ich wieder Lust gehabt, ein Saxophon in die Hand zu nehmen und habe dann beim Musikhaus Grimm, da auch in Winterthur, ein uraltes Saxophon gefunden aus den 30er Jahren. Und dann habe ich wieder angefangen zu spielen. Und dann ist es eben losgegangen mit Bands, mit dem Jürg Grau und mit, wie hat die geheißen, Contrast Family, ich weiß nicht, ob das noch ein Begriff ist, und so weiter, ja.
1: Ein Instrument, was hast du gesagt, aus den 30er Jahren?
0: Ja, ein uraltes Instrument, ja.
1: Tönt jetzt das besser oder schlechter als
0: es tönt anders. Es tönt einfach anders, ja.
1: Und das hat der Lärmler wieder
0: reingenommen? Ja, genau. Gefunden, doch, jetzt mache ich wieder, oder?
1: Ja. Aber dann ist ja dann gleich nochmal ein Weg, dass man auch davon leben kann.
0: Ja.
1: Und wenn man deine Karriere so ein bisschen kennt, der eine oder andere, der uns jetzt zulässt oder zuschaut, hätte dich ja wahrscheinlich irgendwo schon mal gesehen.
0: Ja,
1: an einer Party, an einer Hochzeit oder wie auch immer. Ja. Und wir dürfen auch wir müssen ja nicht kein Geheimnis daraus machen. Du hast ja beim Hochzeit von Roger Federer unter anderem so gespielt. Aber der Weg dorthin, der braucht ja dann gleich noch etwas.
0: Was sich geändert hat, als ich wieder angefangen habe, das kommt mir wieder um die Zeit in der UBS zu gut, ist ein Dienstleistungsdenken. Also ich habe nicht mehr von mir aus gedacht, sondern eigentlich eher wie ein Dienstleister, also ein künstlerischer Dienstleister. Es ist mir nicht mehr darum gegangen, mich selber zu verwirklichen, sondern vielmehr zu schauen, was passt in einer bestimmten Situation. Und das ist eigentlich mein Ding. Also mich anzupassen an bestimmte Situationen. Als Saxophonist ist es eben sowieso schwierig, auch in der Schweiz, nicht nur in der Schweiz, aber auch in anderen Ländern, eine Karriere zu machen. Als Sänger geht das viel besser. Da kannst du auch deine eigenen Texte und all das machen. Als Saxophonist, ich weiss nicht, wie viele Saxophonisten kennst du, die du einfach aufzählen kannst. Da gibt es Kenny G, da gibt es Candy Dolphin, da gibt es Stan Getz, Coltrane, und dann hat es sich schon bald einmal jemand, oder? Und für mich ist... wie soll ich sagen? Genau, das für die Leute da sein, weisst, das ist dann eben mehr als nur Saxophon spielen. Es ist dann auch die Interaktion mit dem Menschen. Und darum habe ich das eben auch gerne, wenn ich am Solo unterwegs bin, dass ich einfach nur mein Saxophon habe, vielleicht ein kleines Böckchen, um ein bisschen Halbplaybacks haben, und einfach zu den Leuten gehen und spielen. Und teilweise auch ein bisschen einen Witz machen, oder manchmal, zum Beispiel jetzt auf Spotify hast du mittlerweile auch so den Text, oder? Dann wünscht sich jemand etwas. Sagen wir jetzt irgendwie, blöd gesagt, atemlos durch die Nacht, oder? Sag, hey, ich spiel's, aber ihr müsst mitsingen. Das ist immer das Geld, hast dann plötzlich 3-4 Leute, die das mitsingen. Das ist so eine Art, ein Close-Up-Entertainment mehr, oder? Für mich ist Kunst extrem wichtig. Also, ich liebe Beethoven, ich liebe Wagner, ich liebe Mahler, all diese Sachen. Das ist aber

0: Genau, andere Geschichte. Das, was mich ausmacht, ist eben mehr das Interaktive, das ich habe. Und das Saxophon ist dann einfach ein Medium, um die Interaktion überhaupt in Bewegung zu bringen.
1: Ja. Du hast vorhin ein paar Saxophonisten aufgezählt, die kommen ja ein bisschen aus einer anderen Zeit, wo das Saxophon noch ein bisschen mehr Stellenwert hatte in der Musik.
0: Amerika, ja klar.
1: Oder? Ist vielleicht das ein bisschen ein Grund für den Erfolg heute, dass für dich und das Saxophon, weil das Saxophon so ein bisschen vergessen gegangen ist in der Musik oder nicht mehr so ein Gewicht hat.
0: Ja, es ist natürlich teilweise auch ein bisschen Modeerscheinung gewesen, oder? Eine Weile lang hast du einfach überall, in den 80er Jahren, in jedem Popsong hast du dann irgendwie ein Saxophon gehabt. Aber nein, ich meine, Saxophon ist eigentlich die Qualität vom Saxophon, aber auch von einem anderen Instrument, aber beim Saxophon stark. Es ist eigentlich wie eine Stimme ohne Wort. Das ist eigentlich noch speziell. Und das ist natürlich dann auch wichtig, zum Beispiel Tonkultur ist mir sehr wichtig, also, dass du einen guten Sound hast, einen lebendigen Sound hast. Wenn ich dann mit den Leuten spiele, die haben teilweise Tränen in den Augen, das berührt sie, oder? Und das ist mir natürlich das Wichtigste, auch das berühren können. Und so bin ich eigentlich wie ein Sänger ohne Worte, wenn man so will, ja.
1: Also ist ein amerikanischer Musiker, Ben Rector, heisst der, der hat einen Saxophonist, einen relativ jungen, und der hat in einer Live-Performance rein, in einem Stück rein, wo er vom Album kein Saxophon rein hat, live hat er das Saxophon rein.
0: Ja.
1: Und ich könnte jeden Tag auf und ab hören.
0: Ja,
1: und das Saxophonstück berührt mich mega.
0: Schön, ja.
1: Und ich finde auch grundsätzlich, auch in Orchester sind es Blasinstrumente, die bei mir etwas auslösen. Das Saxophon ist ein Instrument, wo du schon die Leute mega kannst berühren, wenn du es richtig gut kannst,
0: ja,
1: oder?
0: Ja, genau. Und das andere ist natürlich das Live-Element. Ich habe jetzt gerade vor kurzem noch den Podcast mit dem Rainer Maria Salzgeber gelassen und habe das spannend gefunden. Es ist 1:1, es sind wir genau gleich. Wir kennen einander ja auch auf verschiedenen Events. Das Live-Element, wirklich bei den Leuten sein und nicht genau wissen, was jetzt passiert, aber können auf die Leute eingehen und schauen, was dann passiert. Und Saxophon ist dann für mich eher wie ein Medium für die Interaktion, zum den Austausch mit den Menschen machen, wo teilweise oft mich gar nicht kennen, ich sie nicht kennen, aber am Ende vom Tag sind wir alle happy. Ist alles schön, ist alles gut und man freut sich, dass man sich dann wieder mal vielleicht könnte sehen nehmen.
1: Ja. Wie bereitet man sich denn eigentlich auf so ein Event vor? Also logischerweise, oder? Eine Hochzeit planst du anders als irgendeine Party, die bis in die Nacht reingeht und so. Aber du musst ja ein riesen Repertoire auf Lager haben, wenn du eben die Interaktion und das Reagieren willst können machen, oder?
0: Ja, was natürlich bei mir vielleicht ausschlaggebend ist, dass ich natürlich eine professionelle Ausbildung habe. Also ich kann in allen Tonarten spielen, ich kann sehr gut improvisieren, das ist mein Ding. Improvisation ist sehr mein Ding. Ich habe einfach sehr viel Erfahrung. Ich kenne natürlich sehr viel. Also die meisten Stücke, also jetzt rein musikalisch gesehen, aber es gibt noch ein anderes Thema, rein musikalisch gesehen muss ich mich nicht vorbereiten. Also wenn du mir ein Stück sagst, das ich selbst noch nie gehört habe, finde ich mich sofort zurecht. Dazu kommt natürlich, dass die meisten Stücke gewünscht werden.
1: Popmusik ist in dieser Hinsicht relativ einfach.
0: Ja, genau. Ja. Die meisten, das ist natürlich so. Ich kann gar wieder sagen, die meisten Songs, die gewünscht werden, kennt man halt. Oder?
1: Und dann macht man Pentatonika auf und ab.
0: Oder was auch immer. Ja. Baker Street oder was und so weiter. Das andere ist natürlich, was bevor dem Event, wenn ich mich vorbereite, oder? Also, das heisst, man hat vielleicht auch Meetings oder man telefoniert ein paar Mal. Ich checke auch genau aus, was ist es für ein Klientel, das da kommt, also, und was für Musikwünsche sind da, was ist das Alter. Also wenn ich zum Beispiel jetzt an meinem 80. Geburtstag spiele, dann finde ich das natürlich lässig, wenn ich dann die alten Songs, irgendein My Way oder so, kann spielen und dann erleben, wie die Terzen aufgehen, weißt, wie dann bei einem 80-Jährigen zum Beispiel plötzlich, die schmeißt 50 Jahre zurück, oder? Und die merkt, hey, genau, das ist eigentlich an meiner Hochzeit, wenn ich das tanze oder so. Und oft sage ich auch den Leuten, hey, ich könnte mir zum Beispiel eine Spotify-Playlist schicken mit euren Lieblingssongs, dass ich weiss, in welche Richtung das geht. Das eine, das ist aber dann weniger Party, wenn die Leute sagen, hey, wir wollen noch tanzen. Der Klassiker, sagen wir das Hochzeitsapéro, mache ich so, wie ich jetzt gerade erzählt habe. Und das andere ist, hey, nach dem Essen, wenn wir tanzen, dann nehme ich immer einen DJ mit. Da habe ich ein paar DJs, die ich zusammen arbeite. Tom Stone, mit Tommy Zumstein, ist mein Lieblings-DJ, den ich schon lange schon zusammen arbeite. Der Rolf Imhoff, der Minus 8, Zoe B, das sind so die DJs, die ich zusammen arbeite. Und meine Stärke ist einfach, sie legen einfach auf, was so haben. Das war auch in der Clubszene so gewesen. Immer noch. Und ich tue einfach Freestyle dazu spielen. Und es gibt so ein Reality-Element. Also du hast eigentlich die schwarzen Lautsprecher, die ganze Energie geben. Aber dann hast du auch jemanden, der das dann wirklich erlebt und realisiert. Ich gehe dann meistens auch 100 Leute und so. Und das gibt eben die Nähe. Und das ist mir extrem wichtig.
1: dort ist das Saxophon das perfekte Instrument dafür.
0: Das geht super gut, ja.
1: Mit der Gitarre ist immer ein bisschen mühsam, wenn du durch die Leute durchgehst.
0: Die
1: Trompete ist jetzt ein Instrument, das auch sehr schön kann sein.
0: Ja, natürlich, sehr klar.
1: Streichinstrument, von dem wir gar nicht reden. Mit dem Klavier kannst du auch nicht durch die Leute durchlaufen.
0: Nein,
1: also von dem hast du dort, kann man sagen, ein bisschen eine Nische gefunden.
0: Ja, es ist ja vor allem damals, als ich in den Clubs angefangen habe, das hat man in der Schweiz, weil ich weiss, nicht so kennt. Und das ist alles, ich meine, dann ist das 2001 eben. 2002 so. Dann habe ich etwa 5 Jahre in allen Clubs gespielt, das auch da zu Winterthur natürlich. Auch im Endoschein, Labobar, Kaufleute, Supermarkt, all diese Sachen. Und das war ein Hype gewesen für eine gewisse Zeit. Und nachher hat sich aber auch der Sound gewechselt, dann ist es ein bisschen Elektro geworden, ein bisschen kühler. Und ich habe eben gerne Soulful House. Also zum Beispiel der Jamie Lewis da von Winterthur, Purple Music, kennt man. Das ist jetzt einer von meinen Lieblingsproduzenten, der super schönen Sound macht. Wo ich gerne dazu spiele. Ich bin auch auf 3 Master Collections von ihm drauf. Mit einem Stück. Also, wenn jemand das will, nachschauen. Ja. Bin ich jetzt eigentlich ein bisschen weggekommen.
1: Sind wir ein bisschen abgedriftet. Aber ich muss ehrlich sagen, du hast mich so gefesselt, ich weiss gar nicht mehr, was ich gefragt habe. Okay. Spielt keine Rolle. Fragen gehen uns nicht aus. Warum Saxophon bei dir?
0: Das hat, als ich 10 gewesen bin, hat meine Mutter gefunden, ich soll Klarinett spielen. Ich bin dort damals Diätiker gewesen und habe dann angefangen, Klarinett üben. Und nach einem Jahr bin ich in die sogenannte Knabenmusik-Diätiker eingetreten. Und dann hat das Ganze noch etwas getönt und ich hatte den Plausch gehabt. Mein Vater ist ein Jazz-Fan gewesen, der hat so viel Platten gehabt, Benny Goodman, Count Basie, Duke Ellington. Ich bin mit dem Zeug aufgewachsen, oder? Und ich bin schon mit 13 bin ich schon auf der Bühne gestanden und mein Lehrer, der hat damals Dalibor Braster geheißen, ein Tschech, der hat immer gesagt, wie du das machst, ich verstehe nicht. Hätte ich nicht vorstellen können, dass ich einfach nach Gehör kann improvisieren und es klingt so gut. Dort hat es angefangen mit der Klarinette. Und das habe ich dann lang gemacht und dann bin ich irgendwann in die Lehre gekommen, eben meine Fotografenlehre, und habe gefunden, nein, das Dixieland-Zeug, das ich damals gespielt habe, das kann es jetzt gar nicht sein. Da kommst du in die Pubertät und findest Dixieland, hey, sorry, das geht gar nicht. Und dann habe ich eben angefangen, so Cool Jazz los, eben Coltrane und so, und haben wir dann ein Saxophon gekauft. Und der Umstieg von Klarinette auf Saxophon ist relativ simpel. Umgekehrt nicht, aber das geht dann gut. Ja, und so habe ich dann auch nach dem Lehrabschluss dann später auch bin ich eben beim Mandischere gsi an der Jazzschule Bern und habe dort ein Studium angefangen, ja.
1: Du hast etwas gesagt, wo ich gerne von Musikern mehr würde hören, zu improvisieren.
0: Ja, ja.
1: Ich habe selber Klavier gespielt und ich hatte einen Musiklehrer gehabt, der hat mir logischerweise Basics beigebracht, aber als er gemerkt hat, dass da ein bisschen Talent rum ist, hat er gefunden, du musst lernen improvisieren. Mhm. Wir tun jetzt in jeder Stunde tun wir einfach improvisieren.
0: Ja, schön, ja.
1: Du musst hören, du musst können auf Musik eingehen. Noten lesen kann jeder. Improvisieren, ist Musik machen. Ja. Und ich habe das sehr, sehr geschätzt, dass er mir das beigebracht hat. Ja. Und ich kann heute noch, theoretisch gesehen, jeden Song spielen auf dem Klavier. Einfach, die Leute fragen sich immer, wie machst du das? Ich fand, Popmusik ist wie gesagt, alles etwa gleich aufgebaut und so, aber zu improvisieren oder mal, das finde ich, macht einen richtigen, guten Musiker aus. Ja. Oder?
0: Eben, das finde ich schön. Ich habe zum Beispiel Cayman, sagt er ja etwas da von Winterthur. Logisch, ja. Und er spielt immer wieder im Terrasse, hat, glaube ich, gerade in einer Woche ein grosses Jubiläumsdings. Und wenn ich an mich komme, sagt er ihm, hey, hast du Saxophon dabei und so. Und das ist natürlich dann eben schön, wenn ich dann Saxophon tatsächlich dabei habe, dass ich es einfach kann auspacken und er macht seinen Song und ich spiele dazu. Also, das ist natürlich schon toll. Aber hinter der Improvisation steht natürlich auch ein Studium. Also, es ist, wenn ich jetzt zum Beispiel improvisiere zu einem Song, muss ich als erstes herausfinden, in welcher Tonart bin ich. Also zum Beispiel Zistur, dann weiss ich, aha, 7 Kreuz, kompliziert zum Spielen, aber geht natürlich. Ich muss auch so ein bisschen Patterns haben, also so ein bisschen Muster, wo ich kann blasen. Es ist eine Kombination von theoretischem und praktischem Wissen. Plus natürlich auch gewisse Gesetzmäßigkeiten von der Harmoniefolge. Also die Basics, die dann auch in der theoretischen Natur sind, sind natürlich sehr hilfreich, ja.
1: Unbedingt. Mhm. Ja, unbedingt. Also stöhnst du nicht schräg, oder?
0: Ja, es wird einfach schwierig,
1: mit dem Free Jazz.
0: Ja, wie immer, ja.
1: Eben, du hast gesagt, du hättest mehrere Saxophone zu Hause. Mhm. Hast du eigentlich deine Klarinette noch?
0: Ja, die habe ich tatsächlich noch.
1: Und die brauchst du sie auch noch?
0: Ja, zwischendurch nochmal, ja, selten. Also live spiele ich heute meistens Altsaxophon. Das hat auch praktische Gründe, weil es nicht so gross ist. Also ich kann, wenn ich durch die Leute will gehen und so, ist das Altsaxophon natürlich optimal. Das Tenorsaxophon, ich habe nämlich so Produzenten, auch zum Beispiel der Antoine oder Jay Caruso oder andere Leute, die mir dann einen Track schicken. Und ich habe zuhause so ein kleines Studio mit Logic und so, was man so hat. Und oft die Sachen mache ich meistens mit dem Tenorsaxophon. Aber aus praktischen Gründen spiele ich sehr oft Altsaxophon, ja.
1: Könntest du mit der Klarinette nicht auch Live-Events machen?
0: Könnte ich schon, aber Klarinette ist einfach zu wenig laut. Also dort müsste ich dann wirklich mit Funkmikrofon arbeiten. Das mache ich normalerweise auch, wenn ich mit DJs zusammen arbeite. Ein kleines Funkmikrofon, einen kleinen Effekt, ein Zoom CDR70. Dann geht das ins DJ-Pult und dann mischt sich das wunderbar. Klarinette ist einfach, hat natürlich nicht die Kraft, oder? Und nicht den dynamischen Umfang. Das ist einfach von der Klarinette eben so, ja.
1: Du hast uns vorher gesagt, du liebst Kunst. Mhm. Und klassische Musik sowieso. Du kommst aus dem Jazz, bist mit Jazzmusik aufgewachsen.
0: Ja, total. Ja.
1: Und jetzt hat Popmusik im Vergleich nicht der gleiche Ruf. Oder? Popmusik ist sehr vergänglich. Du kannst einen Hit haben, harmonisch vorbei. Ja, ja. Aber die werden nie andauern wie Hits von einem Beethoven oder so. Hast du nicht oft auch einen Konflikt? Ein Qualitätskonflikt, blöd gesagt.
0: Habe ich früher gehabt. Früher habe ich immer gefunden, ja komm, Popmusik und so. Oder? Weil mit dem Saxophon bist du auf der Instrumentalmusik drin. Und im Jazz ist die Faszination von der Komplexität, von der Stuck und von der Improvisation, von der Akkorde und all das. Das Schöne bei der Popmusik ist die Melodie. Oder? Und je älter, dass ich werde, umso mehr wird mir Melodie wichtig. Also ich merke auch, es gibt ja viele, zum Beispiel auch Dirigenten, die sagen, ich habe erst mit 60 oder 70 entdeckt, wie toll das Mozart ist. Die haben dann mit Prokofjew und Wagner und all das dirigiert und plötzlich gemerkt, wieder back to the roots, die einfachen Melodien. Und was natürlich wichtig ist in der Popmusik, ist der Text. Also die Lyrics, oder? Und das ist ja das, was die Leute natürlich dann im Herz berührt. Also sie singen dann, wie mit dem Grönemeyer, singen das dazu und haben Tränen in den Augen, weil ihnen das emotional etwas auslöst. Und die Kombination vom Text und dann eben die Musik selber, die das Ganze noch emotional noch mehr verstärkt, ist etwas Wunderbares. Darum heutzutage spiele ich fast nur noch Popsongs, wenn man so will, ja.
1: Aber weißt du, vielen Musikern ist es ja auch wichtig, dass man sieht und hört, dass sie gute Musiker sind. Und das hast du mir vorher im Auto erzählt, dass deine Qualität, wenn du dort spielst, den Leuten gar nicht so bewusst ist, dass du wirklich gut kannst Saxophon spielen. Ja. Geht es dir auch gar nicht um das?
0: Nein, das ist mir nicht wichtig. Früher, damals, bin ich ein bisschen frustriert gewesen, weil ich gefunden habe, hey komm, da hast du jetzt wahnsinnig Solo gespielt und die Leute sind nur am Schnurren und niemand klatscht und so. Bis ich irgendwann realisiert habe, sorry, ich bin für euch da, nicht umgekehrt, oder? Und wenn jetzt der Mensch empfänglich wird auf einen schönen, von mir aus weiss ich was, eben, atemlos durch die Nacht, wenn jemand empfänglich ist, oder weiss ich was, Skandal um Rosi, scheissegal. Wenn bei denen etwas passiert, dann spiele ich das gern und dann gebe ich aber die Energie drin und das ist authentisch. Das mit der Authentizität ist etwas vom Wichtigsten, denke ich, ja.
1: Und das schönste Kompliment in dem Fall ist ja eben, wenn man dann gebucht wird, weil man gehört worden ist oder weil man weiterempfohlen worden ist und so. Und du bist ja schon ein bisschen rumgekommen in deiner Karriere.
0: Ja.
1: Stellst du die Frage nachher?
0: Ja, eben, ich will sagen, für mich das schönste Kompliment ist eigentlich, dass 9 von 10 Events, 9 von 10 Anfragen sind alles Leute, die mich mal gehört haben oder mich empfohlen haben. Also ich lege zum Beispiel nie Kärtchen auf oder so. Ich habe sie zwar bei mir, aber ich lege sie nicht auf. Und ich sage allen am Schluss Tschüss und die sagen, hey, kannst du mir ein Kärtchen geben? Ich habe dann vielleicht mal etwas. Und dann habe ich auch schon Leute gehabt, die haben nach 10 Jahren angerufen. So, ich habe jetzt wirklich den Geburtstag oder die Hochzeit oder so. Das ist für mich das Schönste. Also, in dem Sinne habe ich auch übrigens auch keine Konkurrenz. Das ist eben auch das Schöne. Also, wenn jetzt ein anderer Saxophon ist, egal wie gut oder wie schlecht er spielt, Booking sagt, da muss er irgendetwas richtig machen. Und das ist das Schöne. Wir haben in dem Sinne nicht das Competition-Ding, oder? Sondern jeder muss seinen Weg finden, jeder muss seine eigene Sprache und seine eigene Individualität finden, wenn er sich einbringen kann. Und wenn das passt, wenn das authentisch und richtig ist, dann können wir auch da fragen. Das können sich die Leute dann eben erinnern an dich.
1: Eben, jetzt bist du über 65. Schon müsstest du eigentlich nicht mehr machen, oder? Dürftest du dich ein bisschen ausruhen. Du machst es aber einfach immer noch gern. Wenn du jetzt auf die Karriere so ein bisschen zurückschaust, du bist ja wirklich rumgekommen.
0: Ja.
1: Was ist so ein bisschen der speziellste Ort gewesen, wo du mal gespielt hast?
0: Ganz klar Athen 1. Art and Ice war wirklich der Hammer. Dann läutet mir der Oliver Höhner an einem Sommertag. Hey, G-Sex, willst du nicht an Art and Ice? Ich habe so eine Idee. Du bist dann ganz allein auf dem Eisfeld, mitten auf dem Eisfeld und spielst ein Stück. Und ich habe gesagt, hey, hast du dir das vorgestellt mit den Schlittschuhen? Ja, wäre noch cool mit den Schlittschuhen. Ich habe gesagt, ich bin seit 10 Jahren nicht mehr auf den Schlittschuhen gestanden. Da hast 9'000 oder 6'000 Leute da in dem Hallenstadion und du gehst auf der Ranze. Ja, super, oder? Pause gelohnt. Auf jeden Fall haben wir dann ein kleines Podestchen gemacht, der Runz. Und ich hatte dann so Eiseli an den Schuhen. Und das sind dann etwa 5-6 Aufführungen gewesen und habe dann dort Your Song gespielt. Das hört man übrigens auf meiner Webseite, hat es noch einen Mitschnitt vom SRF. Und einmal, das muss ich noch schnell erzählen, das war sehr lustig, dann bin ich, das Eisfeld ist absolut abdunkel gewesen. Ist nicht mehr wie heute, wo das alles ist, was ist das gewesen? 2003 war Art & Ice. Ja. So, also ist auch schon ein Weile her. Auf jeden Fall. Es war alles abdunkel gewesen. Und normalerweise haben die ein rotes Pilotlicht, so einen Laser, damit ich gewusst habe, wo ich anlaufen muss. Und dann haben sie das vergessen anzuschalten. Und ich laufe da allein auf dem Eisfeld. Im Dunkeln noch mal, keine Ahnung, wo ich bin, oder? Sie haben es dann zum Glück irgendwann gemerkt und angeschaltet. Und ich dann da zu dem Ding. Und das ist dann, Vize-Weltmeister in Paris Kunstlauf sind Russen. Die haben dann zu dem Song, wo ich ihnen das Playback geschickt habe, sind sie dann ihre Kür gemacht. Und ich habe dann improvisiert eigentlich. Also schon der Song, aber natürlich improvisiert. Aber wie gesagt, das sieht man dann alles auf dem Video.
1: Das Art and Ice ist faszinierend. Wie da Musik und das Eiskunstlaufen. Beides eine neue Qualität kriegt. Und Hallenstadion ist schon eh lässig. Ich habe einmal während dem CSI, dem Springreiten im Hallenstadion, mal dürfen unten wirklich in der Arena reinstehen. Und das ist schon eindrücklich.
0: Ja. Ist für mich natürlich damals auch der Härtetest gewesen, was Nervosität anbelangt. Und ich musste sagen, es ist gegangen. Ich hatte kein Lampenfieber gehabt. Ich habe nicht plötzlich irgendwie zittert oder so. Das ist für mich wirklich der Härtetest gewesen. Zu wissen, du gehst dort raus, hast 6'000 Leute und jetzt spielst du live, nicht irgendwie ein Playback oder so. Also jeder Ton, es wird aufgenommen im Fernsehen, jeder Ton wird gehört. Schon noch heavy gewesen, ja. Also speziell.
1: Also wie Art and Ice heißt du, ist dein Highlight gewesen. So. Wenn wir jetzt so ein bisschen auf du spielst ja auf vielen Partys.
0: Ja.
1: Auch auf vielen Partys, die können ausarten. Oder?
0: Ja.
1: So, hat man da nicht ein bisschen Angst? Mein Saxophon ist ja jetzt nicht gerade ein günstiges Instrument. Deine wahrscheinlich sowieso. Hat man da nicht ein bisschen Angst? Oder so, du hast mir eine Story erzählt von wegen Bierwellen da in Saxophon. Wie viel neue Saxophone hast du dir schon müssen kaufen wegen so Partys?
0: Also neu nicht, aber ich musste sie reparieren lassen. Der Klassiker immer so irgendwie um 10 vor 2, kurz bevor Party fertig ist, schleudert noch irgendeine seine Tänzerin durch die Gegend, oder? Und dann voll über das Saxophon. Also ich bin natürlich jetzt sensibilisiert, also ich schmeiß Saxophon so dort an, dass nichts passiert. Aber es ist natürlich schon ein paar Mal passiert, dass Saxophon umgekippt ist.
1: Und heute dann das dann nicht? Tönt das Instrument nachher noch?
0: Ja, das ist Metall, oder? Ja. Und dann musst du es halt zu jemandem bringen, eben zum Grimm zum Beispiel. Und der bügelt dann das wieder raus und dann kommt das gut. Ja.
1: Ja, und sonst hättest du noch ein paar?
0: Ja, sonst hätte ich noch ein paar. Ja, ich habe übrigens auch zu jedem Saxophon noch ein Backup. Also wenn ich jetzt zum Beispiel stumpf, bevor dass ich an Auftritt gehe, mein Saxophon kaputt geht aus irgendwelchen Gründen, kann ich einfach das Backup nehmen, das genauso gut ist. Oder? Also ich kann für jeden Instrument zwei.
1: Hast du ein Saxophonzimmer zu Hause?
0: Ja, ich habe ein Musikzimmer, ein Musikstudio quasi. Ja.
1: Und dann hängen die dort schön.
0: Ja, oder die, oder eingepackt. Oder wie auch immer.
1: Ich will mir jetzt ein Saxophon auch einfach in die Wohnung stellen, weil ich es einfach auch zum Anschauen schön finde.
0: Stimmt, ja.
1: Mhm. Ja. Du bringst mich vor allem mit auf die Idee, ich kann schon lange mal ein Saxophon spielen. Ich muss es vielleicht mal in Angriff nehmen.
0: Musst du mal probieren. Ja. Ich sage auch immer, weißt, wenn du mal ein Instrument gespielt hast, dann hast du ein Feeling dafür, was es bedeutet, wenn du jemanden hörst, gut spielen. Ist egal, was für ein Instrument. Schon allein deswegen. Manchmal gibt es viele Leute, die sagen, früher noch mit den Clips. Ich meine, die Girls finden das natürlich super, wenn der andere kommt da mit dem Saxophon, oder? Und dann haben die Geier gesagt, hey, im nächsten Leben lerne ich ein Saxophon. Das ist so lässig, oder? Alle finden das cool. Dann habe ich gesagt, ja, das habe ich mir im letzten Leben eben auch gesagt.
1: Schön, wenn wir es noch in diesem Leben würden schaffen. Ja, und vielleicht rutscht das auf mir in der Prioritätenliste jetzt noch mal ein bisschen auf.
0: Ja, unbedingt.
1: Jetzt habe ich es ja vorher gesagt, ich weiß gar nicht, bis hätte ich dürfen sagen, dein Alter. Ich sage es jetzt gleich nochmal, 65. Was hast du denn noch für Ziel? Also du hast aber gesagt, du nimmst jetzt auch nicht mehr jeden Auftrag an, Sachen weiter weg nicht mehr so, aber wo soll es denn ein bisschen hergehen?
0: Ich will einfach das zelebrieren, was ich kann. Also eben, das wird immer intensiver, eben das mit dem Interaktiven, bei den Leuten, bei ganz unterschiedlichen Menschen, bei ganz einfachen Handwerkern, bei sehr reichen Leuten. Das ist etwas, wo einfach, wie gesagt, wie der Salzgeber gesagt hat, ist jedes Mal neu und ist jedes Mal eine Herausforderung und daran wachse ich eben auch. persönlich, oder? Und wie gesagt, Musik, Saxophon ist einfach ein Medium zum Kommunizieren. Ich weiss nicht, ich kann sein, dass ich dann vielleicht irgendwann aus irgendwelchen Gründen finde, ja, ich habe es jetzt jemanden gesehen. Und dann werde ich sicher wieder mehr im gestalterischen Bereich arbeiten. Also Fotografie und bin auch an einem anderen Projekt dran. Das könnte noch interessant sein, weil ich habe früher auch einiges ausgestellt und das ist schon etwas, was mich immer noch sehr interessiert, ja.
1: Also einfach machen, solange es einem Freude macht.
0: Ja, natürlich, solange es geht, natürlich, ja, klar. Ja.
1: Der Roland Graf, besser bekannt als G-Sax bei uns im Top 3. Vielen Dank für die Reise, die wir mit dir machen durften.
0: Ja, ist spannend
1: so, danke. Und ja, vielleicht sind ihr jetzt auch motiviert, zum das Instrument zu lernen, Saxophon. Ich mache das jetzt, glaube ich. Vielen Dank fürs Zuschauen, fürs Zuhören und bis bald wieder. Ciao zusammen.
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1: Das ist eine neue Folge, Top Hoch 3, und ich droppe jetzt mal einfach einen Namen, das ist etwas, was ich sonst eigentlich nie mache. Einfach mal Lara Wolf. Ja, vielleicht glückt es da noch nicht ganz bei allen. Trotzdem freue ich mich mega, dass sie Zeit gefunden hat, dass sie da ist, weil sie ist very busy. Lara, herzlich willkommen im Top Hoch 3.
3: Ja, hallo, ja, freut mich, dass ich da bin.
1: Bevor wir darauf zu reden kommen, was du eigentlich machst und wo du tätig bist, du wohnst ja eigentlich nur um die Ecke, da von unseren Studios.
3: Also ja, meine Eltern wohnen noch da, aber ich bin da aufgewachsen, absolut, ja. Also alles da gemacht in Winterthur-Wülflingen. Bis ich dann studiert habe, dann bin ich mehr in Zürich unterwegs gewesen. Aber ja, das ist my hometown, you know.
1: Und man hört es ein bisschen im Englisch an. Du lebst eben nicht mehr in Wülflingen, nicht mehr in Winter, nicht mehr in Zürich. Nein, du bist in New York zu Hause.
3: Ja.
1: Weil du bist Schauspielerin.
3: Ja. Yeah. Ist lustig, für mich ist es selber auch komisch, dass ich das jetzt so kann sagen. Es ist jahrelang ist immer gewesen, ich wollte Schauspielerin werden. Irgendwann ist es gewesen, okay, I'm an aspiring actor. Und jetzt darf ich sagen, oh ja, ich bin Schauspieler. Also es tönt auch selber für mich teilweise noch ein bisschen komisch. Vor allem, wenn ich es auf Deutsch sage, auf Schweizerdeutsch, das sage ich viel weniger. Und ich muss das dann wie auch für mich nochmal so, einfach nochmal wahrnehmen. You know, strange.
1: Kann ich mir mega gut vorstellen. Und eben, wenn man jetzt schaut, Anthony Hopkins, mit ihm sieht man die ja auf Prime aktuell, ja. in einer Serie, hervorragend gespielt. Aber Anthony Hopkins ist schon ein Riesenname in der Szene.
3: Also, ja, völlig. Schweißausbruch, so, das ist das Level, das ich habe, wenn ich an Anthony Hopkins denke. Also, es war ja so, wo ich gewusst habe, dass ich für die Rolle in Frage komme und dann ist die Ankündigung gekommen, dass der Anthony Hopkins da mit dabei ist, da musste ich Atemübungen machen. Also, I'm not kidding you.
1: Wirklich? Du hast noch nicht gewusst am Anfang, dass er mitspielt?
3: Nein, die Ankündigung ist einfach später gekommen. Und dann, das ist natürlich ein riesen Highlight gewesen, weil er ist einer von meinen liebsten Schauspieler. You know, und dann ist natürlich der Stress noch viel grösser, dass du das Gefühl hast, was, jetzt bin ich im Rennen in einer Show, wo der Anthony Hopkins mit dabei ist. Aber ja, dann ist das Ganze ja ein bisschen hinten raus, also im Sinn, dass es hat mega Umweg gegeben, bis ich die Rolle endlich mal gehabt habe. Oder? Viel hat zusammenkommen und viel hat stimmen, dass ich die Rolle gehabt habe. Und dann, an dem Tag, wo ich den Anthony Hopkins treffen sollte, ich war auf dem Weg zum Set und ich habe mich so gefreut. Ich habe mich so gefreut, aber ich habe irgendwie das Gefühl gehabt, ich fühle mich nicht so gut. Und dann bin ich am Set angekommen. Und wir müssen halt immer die Covid-Tests machen. Also das ist einfach, immer noch macht man das, vielleicht einmal in der Woche. Und ich wäre eigentlich noch nicht an der Reihe gewesen und ich habe dann einfach so darauf bestanden, komm, wir machen den Test. Ja, und dann sind halt die zwei roten, you know, die Linien aufgetaucht.
1: Ja, ja.
3: Und ich habe gedacht, wow, jetzt Lara, jetzt hast du ein eigenes Tor geschossen, jetzt kannst du wieder zurück ins Hotel. Und es war genau in dieser Woche, wo der Anthony Hopkins dort war. Bin ich im Hotel gehockt und jetzt haben alle ihre Selfies mit dem Sir Tony und ja, ich glaube, ich mache einfach, ich tue mich irgendwo retuschieren. Ich glaube, das mache ich.
1: Machst du das noch?
3: Ja, ich glaube, mein Kopf muss auch irgendwo neben dem das ist einfach nicht fair.
1: Hast du in dem Moment das Gefühl gehabt, es sei grundsätzlich gelaufen oder hast du einfach schon gefunden, dass du jetzt nicht gerade sofort siehst?
3: Also ja, es war einfach schade gewesen. Ich hätte ihm gerne die Hand geschüttelt. Ich hätte ihm gerne gesagt, das ist eine grosse Inspiration für mich. Aber da sein Charakter mit meinem ja eigentlich nichts zu tun. Also beziehungsweise The Big Emperor Vespasian hat ja Queen Berenice nie gesehen. Er hat sie ja aus dem Palast draussen haben. Und aus dem Grund hat es auch gar keine Szene gehabt, die zusammengeführt hätte. Aber ich hätte ihn halt doch können treffen. Und jetzt habe ich ihn halt nicht getroffen. Es ist nicht das Ende der Welt. Das ist okay. Und es ist mir lieber, dass ich ihn nicht getroffen habe. Weil wenn ich ihn angesteckt hätte, das wäre ja... Also das könnte ich mir ja nie verzeihen.
1: Du erschütterst im Moment ganz viele Herzen von den Fans. Oder? Weil wenn man jetzt die Serie schaut, also grundsätzlich schaut, man hat das Gefühl, ich kenne euch und so, weil man sieht, oh ja, in der gleichen Serie.
3: Ja,
1: jetzt
3: ja.
1: Hast du den gar nie gesehen?
3: Nein.
1: Ist das strange oder nicht?
3: Nein, es ist überhaupt nicht strange.
1: Ist das normal?
3: Es ist völlig normal. Also vor allem bei den ganz grossen Stars ist es halt so, die kommen dann halt einfach für... Ich meine, wir sind 8 Monate am Drehen gewesen. Und bei den meisten Schauspielern ist halt dann der Kalender, man muss sich das frei behalten, dann drehst du da mal einen Tag und dort mal einen Tag. Aber bei einem Anthony Hopkins, der sagt halt, Guys, ich habe eine Woche, regelt es für mich. Oder? Und er ist dann einfach eine Woche dort. Und das heisst, du triffst ihn vielleicht gar nicht. Und oftmals ist es so, die grossen Stars kommen teilweise nur für ganz kurze Zeit hier und dann siehst du es nicht.
1: Ja, aber jetzt der Sir Tony, wie du schön sagst, der ist ja im Pensionsalter, hat denn der noch so viel zu tun?
3: Ja, effektiv. Er ist ständig am Arbeiten. Und das ist cool zu sehen. Aber er ist sogar so beschäftigt, dass das Premiere, die wir hatten, mit ihm abgesagt worden ist, weil er keine Zeit hatte.
1: Gut, ja, ich sage es auch immer, oder? Wenn du mal pensioniert bist, hast du keine Zeit mehr.
3: Ja, vielleicht ist es das, ja.
1: Ja gut, aber jetzt haben wir ja auch in der Unterrede.
3: Ja.
1: Wunderschöne Stadt.
3: Wunderschön, oder? Ja.
1: Und genau der richtige Ort, um das abzudrehen, wo ihr gedreht habt. Hat man aber Zeit, um Rom ein bisschen sehen? Oder ist man immer so ein bisschen einfach im Hotel und auf dem Set?
3: Ja, nein, also ich habe viel Zeit gehabt, um Rom zu sehen, weil du hast halt dann viele Tage auch zwischen deinen wo du nicht drehst. Und die Produktion, also wenn du jetzt nur 2-3 Tage dazwischen hast, dann schicken sie dich nicht gerade wieder heim. Und dann, es ist auch gut, weißt, wenn du einen harten Drehtag gehabt hast, dass du am nächsten Tag vielleicht einfach kannst ein bisschen rumlaufen und etwas anschauen. Und also ich habe jetzt Rom wirklich gesehen.
1: Also Rom ist ja eine von meinen Lieblingsstädten.
3: Ah, ja.
1: Also es ist ja so eine schöne Stadt.
3: Ja.
1: Ich bin das letzte Mal während Corona. Es hatte so ein Fenster, gehabt, wo man reisen konnte. Wir sind spottgünstig, haben wir auf Rom fliegen können.
3: Es hat keine Touristen gehabt, wahrscheinlich.
1: Nicht. Hey, sage dir, Rome in Paradise.
3: Ja.
1: Es war so toll. Gewesen. Wirklich absolut keine Touristen. Und jetzt ist es ja wieder so. Das ist schon krass.
3: Also, ja, ich bin von Februar bis November bin ich dort gewesen. Und die einzige Zeit, wo es keine Touristen gehabt hat oder weniger, war im August gewesen. Nein, ich glaube, Touristen hat es gehabt, aber die Italiener selber sind nicht dort gewesen. Ich glaube, so ist es eher gelaufen.
1: Und Rom im Februar ist saukalt. Kann saukalt. Ich habe Rom erlebt, da hat es ganz, ganz bitzelig geschneit. Ich komme aus den Bergen, das will etwas heiß, aber ich habe wirklich gefroren. Okay. Selten so gefroren wie dort.
3: Nein, das ist bei uns überhaupt nicht der Fall gewesen. Wir hatten schönes Wetter gehabt. Nur im Mai hat es geregnet. Meine Eltern sind irgendwann gekommen für 2-3 Tage und dann hat es wirklich so oben runter geregnet. Das war dann ein bisschen ironisch gewesen auch, aber sonst haben wir wirklich, also es war eigentlich vor allem heiß gewesen. Also im August. Also wir haben ja in einer Hitzewelle gedreht. Das ist auch noch dazu gekommen. Also wir haben in der Cinecittà, in den alten Studios gedreht, wo der Fellini gedreht hat. Und das ist ja auch einfach ein schönes Gefühl, oder? Aber dann musst du dir vorstellen, wir sind alle in diesen langen, schweren Kostümen mit diesen künstlichen Haaren und mit dieser Metallkrone auf dem Kopf, die sowieso schon in den Kopf absticht. Und die Männer haben all die Ausrüstungen an. Und dann geht die Klimaanlage nicht. wie sie zu laut ist.
1: Es ist eben, oder? Schauspieler sein ist mehr als einfach nur ein bisschen Glamour, oder?
3: Ja, es tönt halt, es ist lustig, es tönt halt trivial, oder? Wenn man sagt, ja, es ist das heiß gewesen. Aber wenn du dann am Drehen bist und du siehst bei deinem Co-Actor, dass ihm ein Schweißtropfen mitten durchs Gesicht läuft, und dann musst du überlegen, ja, soll ich es jetzt sagen oder soll ich es nicht sagen? Aber ich sage es, glaube ich, nicht, weil das war ja früher auch so gewesen.
1: Ich kann wieder sagen, früher hat man ja angeschwitzt. Ist ja Leute zum Teil nicht kälter gewesen. Also ja. In den Rüstungen sowieso nicht. Lass uns mal den Exkurs auf Rom und den Dreh mal ein bisschen verlassen und kommen noch mal zurück hier auf Wülflingen. Du bist zu Wülflingen aufgewachsen. Mhm. Und du hast schon relativ früh gewusst, du willst Schauspielerin werden.
3: Ja, also es ist wie, weißt du, es ist halt nie wirklich klar gewesen für mich, dass ich so etwas machen kann. Weil ich habe einfach nie jemanden um mich herum gehabt, der professionell in Film oder in Musik arbeitet. Oder? Also mein Vater zum Beispiel, bis heute spielt immer Gitarre, oder? Und das heisst, ich habe so das Musikalische und das Künstlerische ist immer irgendwo mit dabei gewesen, aber nie wirklich als berufliche Aktivität. Das hat es einfach nicht gegeben. Und dann gehst du halt mal, also dann hast du in der Schule halt so Schultheater und so. Und dort habe ich einfach gemerkt, ah, lustig, die anderen Kinder, die machen das irgendwie nicht so gerne. Und für mich war das ein riesen Highlight gewesen. Also einfach, ich habe mich einfach wohl gefühlt. Ich habe mich sicher gefühlt. Und ich bin halt auch immer ein bisschen scheu gewesen. Ich bin ein Einzelkind und zwischen anderen Kindern bin ich halt immer auch ein bisschen still gewesen. Und auf der Bühne hat es plötzlich so, ich weiß auch nicht, ich habe mich einfach wohl gefühlt. Und dann vergisst du halt das ein bisschen, dann gehst du halt in die Schule und dann schreibst du eine Prüfung nach der anderen und noch ein paar mehr Prüfungen. und dann ist das im Gymi ist das für mich wieder ein Thema gewesen, wo ich einfach gemerkt habe, es fehlt mir etwas, wo wirklich tiefer geht, einfach der Ausdruck, der Selbstausdruck auf eine künstlerische Form. Mhm. Und dann ist der Gedanke, habe ich dann wie auch nicht mehr weggebracht und habe dann angefangen zu singen, also Jazz singen. Und meine Lehrerin ist eine Amerikanerin, Lily Thornton heisst sie. Und sie ist irgendwann einmal, ist sie einfach so zwischen dem Einsingen, zwischen dem B und dem C, ist sie auf die Idee gekommen, mir zu sagen, ja Lara, studier du ruhig Psychologie, aber du machst ja dann eh etwas anderes.
1: Ich wollte gerade sagen, du hast ja Psychologie studiert, wieso hast du denn nicht schon gerade von Anfang an Schauspielweg genommen?
3: Also Psychologie hat mich immer interessiert, das war das eine. Also interessiert mich auch immer noch und ich wollte vielleicht auch irgendwann noch einen Master machen und vielleicht auch wirklich auf dem Beruf arbeiten. Es liegt auch nahe bei der Psychologie, beim Schauspiel, aber das Ding war halt, wenn du das ganze Leben dir die Mühe gemacht hast, von einer Prüfung zu der anderen gehen, dann es ist wie das Investment, das du noch musst erfüllen musst. Und der Plan B fühlt sich eben gar nicht so schlecht an, einfach, dass man es hat. Oder? Weil ich bin jetzt froh, dass ich auch zurückschauen kann und sagen, okay, Ich habe einen Bachelor gemacht und auf den könnte ich mich stützen.
1: Also etwas Richtiges gelernt.
3: Also
1: oder?
3: Richtig.
1: Also es klingt ein bisschen doof, oder? Aber oder
3: also ich habe nie
1: hast wenigstens etwas Schlaues gelernt.
3: Weißt du, ich habe nie auf einen Beruf gearbeitet, aber es war etwas, was mich auch sehr interessiert hat. Und ich glaube, als Schauspieler musst du nicht. Es ist nicht wie Modeln, wo dann einfach irgendwann zu alt bist. Klar gibt es so die Idee, dass man so die 19-Jährigen, 20-Jährigen pushen und dann werden es die grossen Stars. Natürlich gibt es das, aber ein Star und ein Schauspieler sind zwei verschiedene Sachen. Und was ich eigentlich wollte, ich wollte einfach können kreativ tätig sein bis to the end.
1: Das wollen wir alle irgendwo durch, oder?
3: Ja, vielleicht.
1: Und ich habe jetzt die ganze Zeit überlegt, oder Schauspieler müssen sich ja mit Psychologie auseinandersetzen. Mhm. Grundsätzlich musst du in eine Rolle reindenken und so. Hast du das Gefühl, das hilft dir?
3: Ich sage, es hilft mir, aber es ist auch gleichzeitig ein Hindernis. Weil Schauspieler sein ist ja etwas, wo du musst verinnerlichen und wo du musst verkörpern. Und Psychologie ist halt alles Kopfenergie. oder? Das ist alles da. Und du musst halt dann irgendwann musst lernen, dass die Energie, die in deinem Kopf ist, einfach zu verteilen im Körper und sagen, komm aus deinem Kopf raus. Und das ist vor allem auch für Schweizer oder für Deutsche ist das auch ein bisschen schwieriger, weil wir sehr halt einfach im Kopf sind. Das heisst, nützlich ist es in der Vorarbeit. Das heisst, wenn ich ein Drehbuch überkomme, wenn ich eine Rolle überkomme, um einfach Beweggründe zu kennen, what, why, das. Mhm. Aber zum Spielen selber, nein. Nicht wirklich.
1: Muss man einfach talentiert sein.
3: Ja, also, das Talent ist das eine, aber ich glaube, es ist auch viel Übung und viel an sich arbeiten.
1: Du hast ein Psychologiestudium gemacht in Zürich.
3: Ja.
1: Und dann bist du dann gleich auf Amerika.
3: Mhm.
1: Als Schauspielerin. Oder dort in der Schauspielschule. So.
3: Dort bin ich in der Schauspielschule, ja. Genau.
1: Weil, was hätte ich dazu getrieben, zu sagen, jetzt, now I try?
3: Also ich habe das anfangs, also Ende Gimme, habe ich gewusst, ich wollte in diese Richtung gehen. Ich wollte einfach ein bisschen aus der Struktur ausbrechen. Ich wollte wissen, dass es etwas anderes gibt. Und es war, glaube ich, auch ein bisschen eine Selbstdefinierung gewesen. Ich wollte wissen, dass ich mich selber definieren kann. Dass ich nicht mich definiere durch das, was ich muss und was man sollte, sondern dass es auch noch andere Formen gibt, kann man das Leben vielleicht auch ein bisschen schwierig machen. Aber ich finde, es hat sich durchaus gelohnt.
1: Der einfachste Weg ist nie der beste.
3: Nein, und der Weg, den ich gewählt habe, ist einer der schwierigsten, die es gibt. Also, Schauspieler sein ist einfach nicht einfach.
1: Und als Schauspieler, gerade auf dem Level, wo du jetzt bist, der Weg ist das Ziel. Also, du kannst nicht sagen, den habe ich es erreicht.
3: Ja.
1: Weil jetzt hast du eine mega tolle Rolle mit einem namhaften Schauspieler, aber auf dem kannst du ja wie nicht ausruhen. Also es entsteht sogar noch ein gewisser Druck mehr, oder? Weil du musst dich wieder beweisen, du musst auch vorsprechen, immer noch. Oder?
3: Ja, natürlich.
1: Es ist nicht so, dass jetzt einfach das Telefon schellt und Steven Spielberg dir einfach anruft.
3: Nein. Ich glaube, das ist auch so ein bisschen eine falsche Wahrnehmung, dass man das Gefühl hat, man ist dann gerade in Hollywood und die grossen Regisseure klopfen an die Türen. Das läuft einfach nicht so. Es gibt dazwischen noch so viele Ebenen. Und das ist aber auch gut so. Also, wenn ich etwas würde schreiben und Regie führen, dann würde ich auch ein Casting machen. Dann würde ich auch schauen, ich würde das auch testen. Und was halt jetzt auch ein bisschen anders ist, ich fühle den Druck nicht mehr so, dass ich mich Mut beweise. Es ist mehr, jetzt habe ich einfach Freude. Also weißt, wenn ich einen Text überkomme, wo ich dann als Audition muss weitergeben muss, dann versuche ich das einfach, auf meine Art zu machen und mich reinbringen. Und, if they like me, great. If they don't, well, on to the next.
1: Aber ich finde gerade Amerika, Hollywood, es hat so viel, die das gerne würden machen.
3: So viel.
1: Also der Konkurrenzkampf so muss viel. Ja. Der muss ja allein schon, der muss erdrückend sein, oder?
3: Ja, das ist wirklich übersättigt. Sehr übersättigt. Und du musst halt wie ein bisschen einen Tunnelblick haben. Und du musst ein bisschen naiv sein.
1: Ein bisschen Ellbögeln.
3: Also Ellbögeln, hast du das gefragt, wie du Ellbögeln? Was heisst Ellbögeln? Ich würde nie, I would never run anyone under the bus. Ich weiss nicht, wie man es auf Deutsch sagt.
1: Das ist schon gut so, wenn ich es nicht verstehe.
3: Das würde ich so nie machen. Am Ende ist es einfach, du machst deine Castings und dann wird halt von anderen entschieden, ob du richtig bist für die Rolle oder nicht. Und du tust einfach deine beste Arbeit machen. Das ist das Einzige, was ich kontrollieren kann, ist, dass wenn ich ein Casting überkomme, dass ich mich auf die Arbeit konzentriere. That's it. Viel mehr kann ich nicht machen. Und das Einzige, wo ich als Selbstkontrolle noch haben könnte, ist, wenn ich mein eigenes Ding schreibe und dann selber Regie führe und mich als Hauptrolle einsetze. Was ich vielleicht auch mache. Das kann auch gut sein. Das ist
1: das
3: auch eine gute
1: gehört,
3: Idee.
1: Ja. Dann das hätte ich gerne, dass du für die Premiere hierher kommst und wir nochmal über das reden. Ich wäre auch gerne Schauspieler geworden.
3: Oh ja? Yeah?
1: Ja. Und ich habe es geliebt, in der Schulzeit Hauptrollen zu haben. Ich habe es geliebt. Ich habe mal einen Kaiser gespielt.
3: Oh ja?
1: Ja, ich habe es wirklich geliebt. Und haben mir einreden lassen, ich sage zu wenig talentiert für das. Darum stehe ich jetzt am Mikrofon. So. Aber das hätte ich schon gerne gemacht. Und vielleicht hat mir auch ein bisschen der Biss gefehlt, ich habe ein bisschen Musik gemacht und so. Ja, ich glaube, ich habe auch ein bisschen Angst gehabt.
3: Ja.
1: Weil ich finde halt, es ist ein Seelenstriptease, den du machst.
3: Ja, das stimmt. Aber meine Angst vor dem... Meine Angst vor dem, dass ich weiss, wie der Rest von meinem Leben jetzt schon aussieht. Nachdem ich einen Master mache und dann auf einem Beruf arbeite und dann Familie. Es ist alles schön. Ich sage nicht, dass das schlecht ist. Das ist alles etwas Schönes. Aber für mich ist das wie auch einengend gewesen, weil ich einfach gedacht habe, ich will sehen, was es sonst noch gibt. Ich will die Welt sehen. Ich will etwas anderes sehen. Und ich glaube, diese Angst war bei mir einfach auch viel grösser gewesen. Und dass die Verletzlichkeit zeigen, das ist der Beruf, aber du machst es ja dann auch als jemand anders. Du kannst dich immer vor dem auch ein bisschen verstecken. Also du, wo jetzt da am Mikrofon bist, du bist eigentlich verletzlicher, weil du redest als du selber.
1: Voll, ja.
3: Oder? Wenn ich als Queen Berenice
1: Das hätte ich anlässig gefunden, wenn du sie gekommen wärst. Aber schon wegen dem Kostüm.
3: Wegen dem Kostüm.
1: Ja, aber ein bisschen du steckt ja gleich an jeder
3: Figur. Ja, natürlich. Ja, ja natürlich. Aber das ist auch schön irgendwie. Es ist wie impliziert. Aber es ist halt auch immer ein bisschen versteckt.
1: Ist jetzt eigentlich dein Schweizer Bonus, den ich jetzt mal so sagen so ein bisschen, hilft dir der?
3: Schweizer Bonus.
1: In Hollywood. Es hat ja nicht so viele Schweizer Schauspieler, die so auf dem grossen Parkett spielen. Hilft einem das ein bisschen?
3: Kommt drauf an, wie du meinst.
1: So, weißt, ich denke mir so, die Schweizerin, komm. Wenn es nicht gerade...
3: Also,
1: oder vielleicht kann sie sogar kontraproduktiv sein, weil sie sagt, ja, dann machen wir aus ihrem das Heidi oder so. Weißt?
3: Ja, das ist so, aber es dreht ja niemand das Heidi.
1: Würdest du denn gerne spielen? So.
3: Also das, vielleicht, wenn sie irgendwie einen dark Twist hat, dann vielleicht schon.
1: Okay, aber in dem Fall hilft dir der Schweizer Bonus eigentlich nicht?
3: Eigentlich nicht. Es hilft mir in dem Sinn, dass die Amis denken ja in grösseren Kategorien. Sie denken ja nicht an die Schweizer. Sie denken dann einfach Europäer. Oder? Das heisst, das langt, wenn ich sage, «Guys, I'm over in Europe», dann ist das völlig okay. Es wird dann auch nicht gefragt, ja, wo denn in Europa? Es ist einfach ein anderer Kontinent in dem Sinne.
1: Also Sinn, in Rom haben sie gefragt, du bist local.
3: Ja, you know. Aber klar, wenn sie jetzt zum Beispiel nach einer deutschen Rolle suchen, dann komme ich natürlich schon auch immer in Frage. Aber ich sehe dann halt auch nie wirklich so aus. Das ist halt dann immer das Problem. Aber Schweizerdeutsch wird eh nie geredet.
1: Hat es aber auch schon gegeben.
3: Aber
1: ich erinnere nur an einen James-Bond-Film, wo der, jetzt weiss ich nicht mehr, wer es war, Carlos Leal oder der andere, der hat noch einen schweizerdeutschen Satz also verbringen.
3: Ja, ein Satz. Mhm. Ein Satz. Und dann oftmals ist es ja dann auch so, dass es dann vielleicht ein deutscher Schauspieler ist, der Schweizerdeutsch redet. Also es ist einfach... Schweizerdeutsch ist einfach nicht wirklich repräsentiert in Hollywood. Und Deutsch teilweise, aber dann auch immer sehr in einem negativen Licht, was mich dann auch immer ein bisschen stört, weil es ist so ein Stereotyp, das sie brauchen. Aber bei mir ist das dann eher, weil meine Mami ja Perserin ist, das ist dann bei mir eher im Vordergrund.
1: Das ist ja das, was man dir eher ansieht.
3: Ja, wahrscheinlich, also, ja. Also, ja. Aber eben auch nicht.
1: Es könnte auch Italienerin sein.
3: Ja, es könnte auch Französin sein. Oder Portugiesin. Ja, genau.
1: Aber nicht das typische schweizer-deutsche Mädchen. So.
3: Ja.
1: Genau. Lass uns ein bisschen in die Zukunft blicken. Wir haben so davon gehabt, ob es jetzt einfacher wird oder nicht. Und so. Es ist jetzt nicht so, dass alle riesen Produktionen anklopfen bei dir. Du musst dich schon auch noch bewerben. Gibt es jetzt aber so schon den nächsten Blockbuster oder so, der bei dir ansteht, wo man etwas kann sagen kann?
3: Ja, also morgen fliege ich. 7 Stunden. Nein, wir zusammen, und ich noch nicht sagen, wo. Und das wird dann Action-Spy-Thriller. Dreht werden etwa 6 Wochen. Und wir haben wieder einen grossen, sehr grossen Namen dabei.
1: Neben dir.
3: Ja, neben mir. Vielleicht, wenn ich nicht wieder Covid habe. We will see. Aber das kommt das nächste Mal.
1: Offiziell gibt es Covid ja nicht mehr. Offiziell. Ich weiss, so im Mikrokosmos schon noch, aber so auf offizieller Seite tun wir den jetzt einfach mal. Gibt es für uns einfach nicht mehr.
3: Das finde ich okay. Gut. Da bin ich absolut einverstanden, ja.
1: Wie ist es eigentlich für dich, jetzt in der Schweiz rumzulaufen? Also, erkennen dich Leute? Wirst du angesprochen? Oder, ich frage mich immer noch, wie kann es sein, dass eine, die ja schon per se aus Wülflingen kommt, dann zu Amerika durchstartet, aber da im eigenen Land kennt sie eigentlich die Deutschland keine Sau.
3: Ja, also ich meine, ich habe Freude da zu sein und es gibt immer wieder mal jemanden, der sagt, warte mal, du kommst mir so bekannt vor. Und dann stellt sich heraus, dass sie zum Beispiel die Serie, das wir auch schon gesehen haben, und dann vielleicht eben auch wirklich sich nicht vorstellen können, dass ich zum Beispiel Schweizerdeutsch rede und von da bin. Das ist auch lustig. Viele Leute haben jetzt mit mir auch einfach Englisch geredet und ich war ein bisschen überfordert gewesen, weil ich dachte, ja, aber warte mal, ich rede ja Schweizerdeutsch. Aber es ist wie so, die Idee, dass eine Schauspielerin in dieser Serie jetzt auch Schweizerdeutsch reden könnte, das ist wie so ein bisschen unvorstellbar. So wirkt es. Aber ich fühle mich pudelwohl da. Also.
1: Du bist ja am Zürich Filmfestival gewesen.
3: Ja, genau.
1: Jetzt aus deiner Erwartung raus, wie wichtig ist das Zürich Filmfestival für Schweizer Schauspieler, für grundsätzlich der Platz Schweiz für die Filmindustrie?
3: Ist mega wichtig. Ist mega, mega, mega wichtig. Weil ich finde, das Zürich Filmfestival bringt alle Filmschaffenden und kreativen Leute zusammen. Und ich finde, es gibt ja nicht so viele in der Schweiz. Und wenn es halt die 10 Tage im September, Oktober gibt, das ist ja eigentlich mega toll. Also, und ich hoffe wirklich, dass sie das Festival Jahrzehnte noch weiterführen können und dass es wächst. Weil international kommen die Leute natürlich auch immer gerne auf Zürich. Das ist natürlich auch so etwas, oder? Zürich ist sehr prestigious für die Amis und für alle anderen Leute. Und für mich ist es auch ein bisschen wie sagt man jetzt das wieder auf Deutsch? Ein Full-Circle-Moment gewesen. Weil ich das Mal, wo ich noch Psychologie studiert habe, das erste Mal ans Zürich Filmfestival gegangen bin, einfach als Gast und Film gesehen habe und dachte dann, oh wow, ich will auch in diesen Film sein. Ich will auch in diesen Film spielen und ich will auch, dass mein Film da gezeigt wird. Und das ist halt, jetzt ist das halt schön gewesen, dass ich wie als Gast eingeladen worden bin.
1: Auf dem Green Carpet.
3: Auf dem Green Carpet.
1: Und das zeigt uns ja, dass es ist alles möglich.
3: Ja, es ist alles möglich.
1: Ich habe sogar gelesen, nur noch zum Abschliessen, der Grund, warum du auf Amerika bist, ist so eine Glaskugel gewesen. So eine Schneekugel,
3: ja.
1: Oder?
3: Ja, Schneekugel.
1: Und du einfach gewusst hast, wow, ich muss auf Amerika.
3: Ja.
1: Also, dream big, act smart und dann kommst du her, wo du willst.
3: Ja, ist gut.
1: Super. Es hat mich mega gefreut, dass du in deinem engen Zeitplan, eben, du musst jetzt dann morgen auf den Flieger, zu einem Projekt, das du leider noch nicht verraten darfst, aber du kommst ja wieder vorbei, hoffentlich.
3: Ja.
1: Und dann reden wir nochmal drüber.
3: Gerne, ja. Super. Danke vielmals.
1: Also, Lara, danke vielmals, du bist danke da gewesen. Und euch vielen Dank fürs Zuschauen, zu hören und wenn euch das noch nicht langt, dann geht auf toponline.ch oder überall dort, wo es Podcasts gibt, dann seht ihr noch mehr Folgen. Top hoch 3. Das nächste Mal dann wieder mit dem Marc Arnold. Bis dahin, eine gute Zeit. Ciao miteinander.
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1: Es gibt Menschen, die haben einfach eine schöne Stimme. Denen hört man zu. Da hört man her, wenn sie etwas zu erzählen haben. Und das Schöne an meinem heutigen Top 3 Gast ist, der bringt zu dieser Stimme ein Gesamtpaket mit, wo das alles so schön miteinander vereint. Er ist Liedermacher, Autor und ein bisschen Politiker. Wie viel Politik noch in ihm steckt, das finden wir jetzt aus. Linard Pardil, schön bist du da.
4: Ja, ich freue mich auch, da in dem gelben Studio, wo total gut zu meinem Liebling passt. Das finde ich jetzt
1: Ja, als hätten wir es abgemacht.
4: Aber es ist
1: total als hätten wir es abgemacht, gell? Ich habe es gesagt, ein bisschen Politiker steckt noch in dir. 2018 hast du dich im Kanton Graubünden wollen als Regierungsrat aufstellen lassen. Jetzt wäre wieder so die Möglichkeit. Wie sieht es aus? Ist das auf Eis gelegt? Oder wo stehen wir da?
4: Ja, das ist natürlich ein bisschen, da geht es ein bisschen ins Herzblut rein, gell? Ich habe vor knapp vier Jahren dort gefunden, die Skandale im Land sind so gross, es muss mal jemand auf den Tisch klopfen. Da haben wir den ganzen Bauskandal gehabt, der Herr Quadroni, der gemobbt worden ist, auf das Übelste. Und ich habe einfach ein paar Themen platzieren und das ist gelungen. Und das finde ich auch heute, könnte man sich überlegen, ob das nicht ein Grund wäre, um sich neu positionieren und sagen, Positionen von den Parteien, die sind eigentlich abgedeckt, aber das, was ganz viele Leute im Volk auch noch bewegt, das ist nicht abgedeckt, sowohl von der Politik nicht, auch von den Medien nicht. Und darum ist es auch schon spannend gewesen, dort können Sachen zu platzieren. Also sei es das, unsere Ehrlichkeit, unseren Umgang mit Leuten, die Whistleblower sind, könnte man sagen. Und Demokratie ist ja etwas auf Zusehen hin. Demokratie haben wir ja nicht einfach, wir müssen es ja immer wieder wahrnehmen. Und so Kandidatur ist eigentlich ein Wahrnehmen von einem Recht, nämlich dass man sagt, ich möchte meine Position können in der Regierung vertreten. Dass ich nicht gewählt würde, wieder nicht gewählt würde werden, würde ich glaube auch annehmen, weil der Apparat ist auch gigantisch gewesen. Kannst du dir vorstellen, die haben eine Million, jede Partei hat eine Million, anderthalb Millionen. Budget, ich habe nie 10.000 Franken gehabt, als ich so Crowdfunding gemacht habe. Und das ist natürlich dann schon gut gewesen, als ich dann mit meinen 8.000-9.000 Stimmen, bin ich ja sehr zufrieden gewesen.
1: Ja, besser als nichts. Aber es klingt schon so, also so ganz traurig, dass du nicht gewählt worden bist, bist du nicht. Also,
4: ja, ich hätte jetzt Mühe, quasi in einem so Gremium zu sein, mit meiner Ansicht über die aktuelle Situation und einfach irgendwie müssen gute Miene zum bösen Spiel machen oder austreten oder ich weiß nicht was.
1: Du hast, das passt nämlich sehr gut zu etwas, was ich gelesen habe von dir. Du wärst gern, oder du bleibst gern als Staatsfeind in Erinnerung. Das habe ich, weißt du, vor irgendeinem Interview hinein gesagt. Jetzt, wo du so redest, du bist gern einer, der auf den Tisch klopft und gegen den Strom schwimmt.
4: Also, ein Staatsfeind ist ja einer, der quasi den Staat abschaffen will. Und, ich denke, wir brauchen schon eine Struktur. Wir brauchen auch ein paar Beamte. Aber jetzt haben wir zu viel. Wir haben zu viele Beamte, wir haben zu viele Strukturen, wir haben jetzt grosse Macht und wir haben jetzt diese Macht quasi noch erweitert mit dem letzten Covid-Gesetz, wo wir bis 2031 eine Vollmacht dem Bundesrat gegeben haben, die ich beängstigend finde. Demokratie ist ein Versprechen und das Versprechen kann man nur einlösen, wenn man immer wieder widerspricht. Und darum bin ich, würde ich jetzt vielleicht sagen, nicht mehr ein Staatsfeind, wenn ich das damals gesagt habe. Oder ich bin einer, der wie in der Wissenschaft einfach kritisch ist und hinterfragt, damit nicht ganz viel Schweinereien passieren. Und wenn Schweinereien passieren oder Sachen, die nicht stimmen, muss jemand die Stimme erheben. Und ganz viele Leute haben Angst und die erheben sie nicht. Und wir haben vielleicht eine gewisse, als Künstler haben wir eine gewisse, ja, Narrenfunktion oder Narren Freiheit, dass wir unsere Sachen auch sagen können. Wobei, ich habe gemerkt, die Sachen, die ich dann gesagt habe, kann auch auslösen, dass man dann nicht mehr Fan ist von meinen Kinderliedern. Obwohl es miteinander eigentlich nicht so hat.
1: Das sind ja zum Glück zwei verschiedene Paar Schuhe und das sind ja dann nicht so viele, die sich dann abwenden, oder?
4: Ich weiss es nicht. Statistiken müssen die anderen machen.
1: Ich finde es auch noch spannend, oder? Ich wäre jetzt weitergegangen da in diesem Block und sagen, gut, dein Herz schlägt definitiv nicht so wahnsinnig fest für die Politik, sondern für dein künstlerisches Arbeiten. Aber wenn ich dir zuhöre, steckt sehr viel Herzblut auch in der Politik.
4: Ja, das stimmt. Weißt, jetzt wäre ich dafür, jetzt müsste man die Massnahmen abschaffen. Fertig. Jetzt haben wir die Omikron-Variante, jetzt müsste man die abschaffen. Aber jetzt, wie kommen die draus? Die schaffen das ab und alle, die sich impfen und boostern und Zertifikate. Wie kommen die wieder aus dem, aus dem Loch raus, die armen Politiker. Also die tun mir jetzt im Moment leid. Und in Deutschland marschieren sie ja wie 1945 noch im März, April, kurz vor dem Ende des Krieges, Richtung Russland, wo die Russen schon in Schlesien hocken. In Deutschland kommt es mir wirklich so vor, oder? Und wir haben jetzt relativ, muss ich sagen, haben sie es human gemacht und gesagt, ja, jetzt machen wir nicht noch mehr Massnahmen, oder? Das ist das Aktuelle. Aber ich finde, jetzt müssen sie aufhören mit G2 und 2G und mit allem. Also jetzt müssen sie hören, wie kommen sie jetzt wieder raus, ohne dass die Leute, die sich wahnsinnig viel gefallen haben, einfach aufjaulen, oder?
1: Wir tun das Thema wechseln.
4: Das ist gut.
1: Und zwar, weil du bekannt worden bist vor allem, und auch in meiner Vergangenheit schon seit Jahren bekannt bist als ein Liedermacher, ein Geschichtenerzähler. Und ich finde, du bringst etwas wahnsinnig Schönes mit für das. Das ist deine Stimme. Also ich finde, wenn du Geschichte erzählst, die hört man einfach gern zu. Und vor allem viele Kinder hören dir gern zu.
4: Das
1: woher kommt das?
4: Das ist der Doppelhass, oder der Blumberg, Beltramin. Oder

0: vor zwei Monaten. Das war für mich also so wirklich ein Erlebnis gewesen. Ich habe das erste Mal die AHV gekriegt, weil ich mich ja wirklich nicht so fühle. Aber trotzdem, lässt auch die Stimme dann natürlich ein bisschen nach. Also, das Alter, das hat überall auf alle Ebenen vom Körper und von der Belastbarkeit und Verleistungsfähigkeit hat so ein bisschen Einfluss. Und dann so zu tun, als ob das nicht wäre, ist, denke ich, eine Falle. Und die andere Falle ist, dass man das Gefühl hat, mit 65 ist man nichts mehr, jetzt muss ich aufhören, jetzt kann ich nur noch irgendwie, weiß auch nicht, auf Mallorca in Ferien. Das ist ja das Einzige, was ich jetzt noch darf. Und so, sage ich jetzt mal, ist der Bezug zu meiner Stimme. Ich habe ja mal ein Lied geschrieben über meine Stimme. Du, wo mich auf deinen Flügel trägst. Also ich bin gar nicht unbedingt ich, der stolz bin auf meine Stimme, sondern ich danke einfach meinen Eltern, der Schöpfung, ich weiß nicht wem, dass die Stimme halt einmal gehabt hat bis jetzt und dass sie können Leute ansprechen konnte.
1: Aber die Stimme ist ja das eine. Das ist das, da bin ich einverstanden mit dir, das kriegt man mit auf den Weg und gewisse merken das und können etwas daraus machen, aber dann kommt ja noch das Talent, die Geschichte auch noch zu schreiben. Und sie zu erzählen richtig. Ja. Oder so. Und das ist ja auch etwas, wo dich auszeichnet, was dich ausmacht, oder?
0: Ja, weißt du, es hat viel mit dem Kind zu tun. Also, sagen wir, dass man am Schluss an einem Punkt ankommt, wo man denkt, das kann ich am besten Kindergeschichten erzählen. Das ist ein Teil von deiner Biografie, also von meiner Biografie. Und vielleicht habe ich irgendwo, ganz früh bin ich aus der Kindheit raus und wollte erwachsen werden, muss erwachsen werden, aus meiner Biografie raus. Und es war wie so eine Sehnsucht immer da gewesen, das Kind noch können zu leben, wo dort vielleicht ein bisschen kurz gekommen ist. Und aus dieser Sehnsucht nach dieser Kindheit ist auch eine Affinität zu den Kindern. Und meine Kindergeschichte habe ich immer den Kindern, meine, erzählt. Und bei der ersten Kindergeschichte, die wir angerufen haben vom Radio, wo ich eine Kindergeschichte erzählen konnte, musste ich nachher meine Kinder anrufen, um zu fragen, wie ist die Geschichte gegangen, die ich in der Sommerferien erzählt habe. Weil ich in einer Patchwork-Familie war und Situation. Und dann haben die mir noch eine Geschichte erzählt. Und vielleicht ist das, dass man ganz nach ist bei etwas nachher auch eine Hilfe, dass man die Geschichte nachher überhaupt rausbringt.
1: Und wieso Kindergeschichten?
0: Ja. Weil es eine Illusion ist, gute Kindergeschichten zu erzählen, die nicht auch die Erwachsenen ansprechen. Weil wenn du nur Kinder ansprichst, sage ich jetzt mal nur, dann ist die Chance relativ klein, dass du über die Kinder die ganze Welt findest. Weil wir selber haben, glaube ich, alle in uns noch ein Kind. Das ist zwar gewachsen, vielleicht ist aber auch nur der Körper gewachsen. Und das Kind ist immer klein geblieben. Und wir kommen mit unserem Bewusstsein gar nicht bis zu den Fingern und bis zu den Zeben runter. Wir haben immer das Gefühl, alle Gefühle und das, was Kinder ja quasi wie ausmacht, die Direktheit und so mittelbar, das sei irgendwie da ums Herz um. Aber ich habe einmal mit einem ganz gescheiten Mensch geredet und der hat gesagt, weisst, bevor man nicht die Sonne mit den Händen kann sehen, hat man noch nicht begriffen, was schauen heisst. Also, das haben so die indigenen Völker, haben das mehr drauf. Die sind mit ihren Füßen auf dem Boden und die Füße sind ein Teil von ihrer Wahrnehmung. Und wir sind so ein bisschen zusammengeschränkt und eingeschränkt und durch ganz viele Regeln und Matrix sind wir irgendwo beschränkt. Und zum Kind wieder vorschaufen ist Glück. Für alle. Und wer Kind wieder kann sein, der ist glücklich. Und wenn ich
1: Hat das auch etwas damit zu tun, dass die Einfachheit bei meinem Kind möglichst einfach und nicht zu kompliziert, komm auf den Punkt und dann passiert etwas und das steckt dann vielleicht auch Erwachsene an. Hat es etwas mit dem zu tun? Oder du machst ja auf deinen Bühnenprogrammen, wenn du Kinderkonzerte machst, du integrierst ja die Kinder auf der Bühne, die gestalten dann dein Bühnenbild und du animierst ja dann sogar Erwachsene an, zum Mitmachen. Also das hat es etwas mit deren Einfachheit zu tun?
0: Ja, es spricht zwei Sachen an. Das eine ist die Einfachheit und das andere ist, dass Kinder auf der Bühne sind. Das mit den Kindern auf der Bühne ist etwas Komplexes. Nämlich, das ist ein Perspektivenwechsel, den ich dem Kind ermöglichen möchte. Dass es plötzlich nicht mehr von der Zuschauerräng auf die Bühne schaut, sondern von der Bühne runter auf die Zuschauerränge. Das ist etwas ganz Wichtiges. Das ist eine

0: Urprinzip von der Demokratie, Hans Jakobli und Babettli, oder? Der, der auf dem Tabaretli und der, der drunter ist, und dass man das muss wechseln. Das ist relativ quasi das Kind in eine Erfahrung bringen von dieser Komplexität, von sozialem Interagieren. Man kann dem auch Politik sagen oder eben Demokratie. Man kann aber auch dem sagen, die Einfachheit ist nur scheinbar. Also wenn ich die Zaubermärchen anschaue von der Grimm, wo plötzlich eine Hexe sich in ein Tier verwandeln kann oder ein Zwerg denn, oder ein Bär bei einem Märchen in der Grimm-Märchen, wo der Bär plötzlich dann ein verwunschener Prinz ist, oder? Wo die zwei Schneeweißchen und Rosenrot müssen erlösen. Und, also das ist gar nicht so einfach. Für Kinder ist das selbstverständlich. Ich sage mal, Kindergeschichten haben etwas Selbstverständliches, aber nicht unbedingt etwas Einfaches. Weil wenn ich dir sage, geh mal schauen in den Filmen, die in Hollywood produziert werden, wie viel von diesen Topos drin sind, oder? Von diesen Verwandlungen, von diesen Zaubermärchen, oder? Das sind ja auch so, die heissen auch Zaubermärchen. Das ist etwas Komplexes, hochkomplexes. Nämlich da wird die magische Welt plötzlich in eine Geschichte hineingebunden. Und das ist gar nicht so einfach. Aber es ist für Kinder selbstverständlich. Und wenn das kannst, dann bist du ein grosser Künstler. Ich weiss nicht, das klingt mir auch nicht immer. Ich würde sagen, Grimm-Märchen ist einfach das Höchste, was es gibt für mich.
1: Und doch bist du ja der Erfolgreichste in der Schweiz, der mit Kinderliedern zumindest unterwegs ist, schon seit Jahren. Du hast ja auch schon viele
0: Preise. Was heisst Erfolg, gell?
1: Das ist, aber Erfolg ist ja auch messbar. Also im Vergleich mit anderen, oder bist du der Beste?
0: Danke.
1: Aber das sage nicht ich. Das ist ja das, was ich sehr oft während der Recherche auch gelesen habe. Ich habe auch gesehen, dass du viele Preise gewonnen hast. Und das darf man auch stolz sein, oder? Aber das zeigt ja, dass man befähigt ist, irgendwo durch das richtig gut zu machen. Und dann frage ich mich da, ich bin ganz ein schlechter Schreiber. Ich darf ja auch einen Artikel schreiben zu dieser Sendung und so. Das tut mir immer sehr, sehr schwer. Und ich bewundere Menschen, die das einfach können. Und ich frage mich, was macht eine gute Geschichte aus?
0: Aber darfst du noch zuerst etwas sagen? Peter Bixel hat mal gesagt, ein Schriftsteller ist jemand, dem das Schreiben schwer fällt. Und ich glaube, das stimmt, oder? Du hockst vor dem weißen Blatt oder vor dem leeren Bildschirmseite und solltest es dir füllen. Und ich glaube, dir geht es nicht anders als mir. Ehrlich.
1: Aber hast nicht du dein letztes Gedicht gebucht, innerhalb zwei Stunden, zwei Tage oder zwei Wochen? Nein, zwei Wochen. Ja. Innerhalb zwei Wochen geschrieben.
0: Aber das hat sich natürlich über 10 oder 15 Jahre angestaut.
1: Aber gell? Im Kopf?
0: Ja.
1: Okay.
0: Ja, also nicht geschrieben, aber im Kopf. Und dann habe ich quasi nur noch meiner Feder zugeschaut, weil ich es wirklich mit einer alten Fülle geschrieben und habe nur noch meiner Feder geschaut, was die schreibt. Und habe sozusagen nichts mehr korrigiert. Das sind schon Ausnahmesituationen. Und es gibt auch wirklich bei den Brombeeren wir gehen einmal, ich habe ja auch Flugscham, gell? Aber einmal im Jahr gehen wir, weil der Leoni hat einen Bub mit, wir haben einen Bub, oder sagen wir mal, wir leben in einer Wege mit einem Bub mit Down-Syndrom. Das ist immer so Väter, die das Gefühl haben, ich habe drei Kinder. Das ist ja so absurd. Aber man kommt ja auch, lernt ja auch aus diesen Mechanismen rauszukommen. Ich lebe mit einer wunderbaren Seele zusammen vom Mensch, der Leon, der das Down-Syndrom hat. Und der fängt am 24. Dezember an, von La Gomera zu erzählen. Und dann irgendwie kommt man dann nicht drum herum, auf La Gomera zu gehen. Und dann sage ich, okay, ich komme wieder auf La Gomera, wenn ich darf 10 Geschichten vom Doppelhaas schreiben oder vom Professor Güterli, der will die Welt retten, oder vom Schlaue und Klaue, wo ganz freche Räuber sind. Und dann dort schreibe ich dann die Geschichte. Und dort gibt es schon etwa mal, dass am Mittag wirklich die Geschichte fertig ist und ich nachher kann es Mittag bringen an den Strand. Und etwa die geht es halt nicht. Gell? Es geht dann richtig ins Haus.
1: Kreativität kann man ja nicht erzwingen. Nein. Die kommt und dann ist sie da und dann geht sie wieder.
0: Ja, und es ist auch viel Transpiration, so Inspiration.
1: Apropos Reisen, weil du jetzt gerade ansprichst. Ich habe gelesen, du bist schon mal per Autostopp auf Indien. Oder durch Indien. Da musst du uns schnell aufklären. Wie kann man sich das vorstellen?
0: Ja, dort war es so eine besondere Zeit im, im 77, da bin ich 20, also 21 gsi. Und dann war quasi eine sozialistische Regierung in der Türkei gewesen. Es hat Persien, ist noch der Schah gewesen. In Afghanistan sind die Russen noch nicht einmarschiert. In Pakistan hat man überhaupt noch rein können, weil noch keine grosse Krisensituation mit Indien war. Und dann hat man einfach, hat man gesagt, ja, die Hippies, die 68, die sind ja alle auf Indien, oder? Und ich bin genau ein bisschen spät gewesen, oder? Also, 68 bin ich 12-jährig gewesen. Das hast du nicht, ja. Bin ich zu jung gewesen, um ein Hippie zu werden. Oder?
1: Knapp vorbei, ja.
0: Weil mein Papa hat immer gesagt, Saubandi, wenn wir den Echo der Zeit gelöst haben. Ich bin auf dem Bauch gelegen, vom Papa, und habe so die Verdauung, die Geräusche vom Bauch gehört. Und mich hat meistens dann das mehr interessiert, als das, was im Echo der Zeit gekommen ist, über die Studentenunruhe in Paris oder so. Und dann hat man das Gefühl, ich habe etwas verpasst, also gehe ich jetzt auf Indien. Und dann habe ich halt einfach... Ich hatte kein Geld und dann hat man Auto gestüppelt und ist dann zuerst auf Jugoslawien und dann Griechenland und nachher Türkei und so. Und dann habe ich auch 4 Monate gebraucht, bis ich dann dort war.
1: Das ist etwas, was du deinen Kind heute wahrscheinlich nicht mehr überschreiten, oder schon? Oder ja, anders?
0: Man hat natürlich, weißt, wenn man jung ist, ist das einfach auch... Das wunderschön, dass du einfach keine Angst hast oder keine. Und wenn du älter bist, siehst du alles, was könnte schief gehen und was könnte. Und darum, ich freue mich, wenn meine Kinder jetzt mitstehen in dieser Corona-Krise auf Tansania gehen und sagen, legen wir oder blasen wir den Hobel aus, um das noch so ein bisschen politisch korrekt zu sagen. Und gehen. Aber ich habe schon ein bisschen Schiss.
1: Über 4 Monate hast du gekauft. Wie bist du denn zurückgekommen, auch mit dem Auto? Oder?
0: Nein, ich bin dann noch 2 Monate in Indien gewesen, habe dann dort die Gurus erlebt und die Masse von Menschen und die verschiedenen Religionen. Ich bin dort ja sehr christlich gewesen noch. Sehr fundamentalistisch fast, würde ich sagen, christlich orientiert. Und dann ist da plötzlich, sind da Millionen von Leuten, die etwas total anderes glauben und die leben auch und die sind sehr freundlich gewesen. Und zurückgekommen bin ich dann wirklich wieder dermassen Highway. Nach 6 Monaten habe ich so Highway gekriegt, dann bin ich irgendwie in ein Flugzeug gestiegen und bin das letzte Geld habe ich zusammengekratzt und bin dann mit der Air France auf Paris. Und selbst war dann ein Kulturschock gewesen.
1: Das kann ich mir vorstellen. Aber ich entnehme dem, dass du vor einer Indienreise Theologie studiert hast. Und
0: Nein, ich bin nachher habe ich Theologie studiert. Natürlich nicht mehr mit dem gleichen Impetus, oder? Also dann ist die Toleranz, sagen wir mal, der anderen, die Welt anders erklären, ist dann schon bedeutend grösser gewesen, weil die Erfahrung hat mir dazu gebracht, dass ich denke, also, dass jetzt nur Christen in den Himmel kommen und alle anderen in die Hölle, das geht irgendwie schon nicht ganz auf. Und das hat mir geholfen für das Studium.
1: Und auch für das Leben. Also ich überlege mir jetzt so, wenn ich dein Arbeiten anschaue, du hast, befasst dich sehr mit dem Anfang und dem Ende. Mhm. Sehr. Auf der einen Seite halt sehr viel mit Kind, auf der anderen Seite immer wieder mit der existenziellen Frage, Sterben und der Tod und alles so Sachen. Und zwischendurch gibt es Texte, die einfach schlichtweg keinen Sinn machen. Zumindest auf den ersten Blick. Zum Beispiel Sternschnuppe, Suppe, ein Lama in der Pampe. Was ich nicht weiss, weiss meine Geiss. Was das Anfang und das Ende, sehr philosophisch. Der Hof ist sehr tiefgründig und dann dazwischen kommt so ein bisschen einfach der Spass.
0: Weißt du, was ich nicht weiss, was meine Geiss, habe ich geschrieben, das habe ich jetzt noch nie jemandem erzählt, das erzähle ich nur dir. Oder? Das habe ich geschrieben, um den Kindern die Angst vor der Schule zu nehmen. Und ihnen wie ein Geiss auf die Seite stellen, wo sie immer wieder anlehnen können. Weil wenn der Lehrer wissen will, 6x6, das gibt wie viel, dann meckert meine Geist ganz fleissig, 6x6 ist 36. Also das ist wie ein Versuch, dem Bedrohlichen von der Schule. Die Schule hat ja auch etwas Wunderbares. Wenn Kinder wegkommen, mal von den Eltern und zu einem Lehrer, das ist ja etwas Wunderschönes. Oder? Das ist ein Archetypus, würde glaube ich der C.G. Jung sagen. Dass wir neben dem Papa, Mama nachher irgendwann jemanden haben, der uns Vorbild ist und wo wir für ihn lernen. Kinder lernen nicht für sich selber, die lernen für den Lehrer, wenn sie ihn lieben. Und wenn sie ihn nicht lieben, weil er irgendwie halt das nicht trifft. dann wird ja die Schule sehr schnell schwierig. Und dann kann die Angst kommen und dann können die Noten kommen, die wichtiger sind. Und der Druck, der wichtiger sind. Und jetzt dürfen sie noch nicht einmal mit, jetzt müssen sie auch noch Masken anlegen ab der ersten Klasse. Das sind Absurditäten. Gut, da sind wir schon wieder in der Politik. Aber dann habe ich so einen Impuls, wo ich dann denke, was könnte ich am Kind für eine Ressource, sagt man dem ja, oder? Was könnte ich dem für einen Schatz ins Herz legen, dass er weiss, es gibt einen Geist und die kannst du immer fragen. Und wenn du es nicht weisst, dann weiss es Geist vielleicht auch nicht. Aber du hast wenigstens einen Geist.
1: Also ich revidiere meine Aussage von vorher. Also sogar bei diesen Texten ist doch eine Message versteckt. Und wir kommen jetzt schon eigentlich ziemlich fast zum Schluss, aber wir bleiben bei einem Lied. Es gibt, es ist nicht mein allerlieblingslied, aber von dir gibt es ein Lied, das mir mega gut gefällt. Was denkst du, welches ist es?
0: Ui. Ein Erwachsenenlied oder ein Kinderlied?
1: Ich glaube, es ist ein Erwachsenenlied.
0: Ja.
1: Aber ja, bei den Kinderliedern gibt es einen Haufen tolle. Also
0: die Lehre und das gezeichnete Ich, mehr ist es nicht.
1: Nein, es ist auf dem Album mit dem Pippo Polina drauf, ja. Café Caflisch. Das Lied heisst «Wenn ich gehe». Und ich finde das da, weil jeder kennt das Spiel, oder? Ich packe in meinen Rucksack. Und das besingst du in dem Lied auch sehr schön. Ich packe in meinen Rucksack und du redest von sehr vielen natürlichen Sachen, die wichtig sind. Bäume, Wärme von der Natur und. Und jetzt als Abschlussfrage nimmst du mich wunder, was fehlt denn noch in dem Rucksack? Du hast gesagt, vor 2 Monaten pensioniert worden. Eigentlich alles erreicht, was man will erreichen, außer jetzt der Regierungsrat. Aber der kommt ja vielleicht dem allemal noch.
0: Weißt du, es gibt ja die Redewendung, dass man sagt, er sieht immer das halb volle Glas oder er sieht immer das halb leere Glas. Und was in meinem Rucksack noch fehlt, ist das Glas selber. Dass man Freude hat und glücklich ist, dass man überhaupt ein Glas hat, also einen Körper hat, um es jetzt gerade mal noch übersetzen und ein, dass man ein Leben hat, dass man Freunde hat, dass man eine Frau oder ein Mann hat, dass man Kinder hat, dass man einen Hund hat oder eine Katze. Oder. Man hat es ja gar nicht, sondern man darf mit denen zusammen sein. Und wir, vielleicht den Schling gleich noch schnell machen, ich bin im Moment ganz engagiert an der Organisation vom Weltethikforum in Pontresina, wo es darum geht, eine Kultur von der teilten Lebendigkeit in die Welt zu bringen. Also, dass wir lebendig sind, aber ein Baum auch lebendig ist. Und dass der auch eine Objektivität hat, nicht nur eine Subjektivität hat, dass er auch ein Subjekt ist, ein Wesen ist. Und so ist auch ein Fluss. Und alles ist eine teilte Lebendigkeit. Und das zu lernen, das ist mein Rucksack. Weiss ich nicht, ob er gross genug ist.
1: Das ist ein schönes Schlusswort. Und ich werde die Sendung beenden in unserer Muttersprache, in Arbaril, in der Grand Plagei, Razzifitsch, per 26 Minuten. Und das ist verabschiedet auf Rätoromanisch, aber nächste Woche geht es auf Deutsch, selbstverständlich weiter bei der Stefanie Brändle, ist dann der FDP-Präsident Thierry Burkhardt. Freue mich, wenn ihr an dem dabei seid. Macht's gut. Tschüss zusammen.
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3: Höheren Besuch habe ich heute hier im Top hoch 3. Er ist nämlich der höchste Schweizer FDPler, der Thierry Burkhardt. Herzlich willkommen.
4: Hallo, danke für die Einladung.
3: Das ist eine ganz neue Funktion eigentlich. Seit 3 Monaten sind Sie der Präsident der FDP Schweiz. Schon ein bisschen daran gewöhnt oder ist es doch noch komisch, wenn Sie es hören?
4: Beides. Man gewöhnt sich sehr schnell daran, weil man ist sofort mit drin, muss sofort gerade agieren. Aber wenn man mal eine Minute Zeit hat und zurücklehnt und sich bewusst wird, was man da für eine Verantwortung hat, denkt man plötzlich, hoppla, hätte ich irgendwie nie gedacht, dass das mal mit mir so passiert.
3: Haben Sie gerade schon eine Frage beantwortet? Lieber, ich habe mich dann schon gefragt, ist das einmal das Ziel gewesen, so eine steile Karriere herzulegen, oder ist es einfach so ein bisschen passiert?
4: Also das Politisieren, das hat mir ja schon lange und eigentlich fast immer grosse Freude bereitet. Aber Präsident werden von der FDP, nein, das war nie das Ziel gewesen. Ganz und gar nicht. Man kann eigentlich sagen, fast im Gegenteil, weil ich einmal einmal mit meiner Partnerin und ich zusammengekommen bin, versprochen, dass ich das dann also ganz sicher nie werde. Und darum ist auch im Prozess, was dann darum gegangen ist, ob ich dann jetzt doch gleich kandidiere, habe ich natürlich sie sehr stark einbezogen, also sowieso, aber umso mehr. Und es ist dann auch wichtig gewesen, dass sie am Schluss gesagt hat, okay, also mach's, sonst hätte ich es nicht gemacht.
3: Aber wie hat sie im ersten Moment reagiert, so ein bisschen?
4: Ja, sie ist halt trotzdem nicht überrascht gewesen. Man hat, zu meiner Überraschung, hat man dann, wo meine Vorgängerin Petra Gössi zurückgetreten ist, eigentlich dann überall ist mein Name genannt worden und man hat den gehört. Das hat sie natürlich auch mitbekommen. Und entsprechend ist es natürlich ein ziemlich schnelles Thema gewesen und sie ist in dem Sinn nicht überrascht gewesen. Aber es war ein Prozess gewesen, auch für mich, weil es ist doch eine Umstellung vom Leben bis zu einem gewissen Grad, wenn man das Amt oder so ein Amt übernimmt. Und da muss man sich darauf einstellen, da muss man sich bewusst sein, man muss abwägen. Es hat natürlich ganz viele Gespräche gegeben, die man geführt hat, mit ganz vielen Leuten, aber natürlich unter anderem auch mit der Partnerin, wo sich das in einem Prozess dann ergeben hat, bis man dann gemeinsam gesagt hat, übrigens ganz am Schluss dann gemeinsam gesagt hat, also ich mache es.
3: Und was würden Sie sagen, hat sich denn am meisten verändert, jetzt eben mit dieser Funktion?
4: Es ist natürlich in dem Sinn schon mein anderes Leben außerhalb der Politik, wo natürlich noch stärker reduziert worden ist. Ich bin ja als Anwalt tätig gewesen. Ich bin es immer noch, aber jetzt zu einem sehr begrenzten Teil nur noch, weil Parteipräsident zusammen mit dem Ständeratsmandat ist natürlich enorm intensiv und zeitbeanspruchend. Und gerade als Parteipräsident muss man sich die Zeit eigentlich muss man Grenzen selber setzen. Sonst gibt es einfach keine Grenzen in Bezug auf Beanspruchung, auch in zeitlicher Hinsicht. Und insofern hat sich das natürlich schon geändert. Es gibt noch mehr Leute, die etwas von einem wetten. Und es gibt natürlich noch mehr Aspekte, die man muss entsprechend bearbeiten und mitschaffen. Also insofern ist einfach der Fokus von meinem anderen Leben hat sich sehr stark jetzt auch noch auf das Parteipräsidium ausgerichtet.
3: Wenn Sie sagen, eben, die Leute kommen eher, also noch mehr Leute kommen auf mich zu, gehen Sie auch anders mit Ihnen um? Spüren Sie da irgendwie so von Leuten, die vielleicht halt vorher eben schon mit Ihnen zu tun haben, aber Sie haben noch eine andere Funktion gehabt, dass Sie jetzt anders auf Sie zukommen vielleicht?
4: Ja, also, ja, nein, mit denen, die ich sowieso schon zu tun hatte und gute Zusammenarbeit hatte, da ändert sich in dem Sinn im persönlichen Umgang ja nichts. Man redet vielleicht einfach noch hier und dort über andere Themen. Es gibt sicher Leute, ja, wo man vielleicht vorher ein bisschen distanzierter unterwegs war. Also distanzierter im Sinn, dass man noch nicht so viel miteinander zu tun hatte, wo man jetzt ein bisschen eher damit zu tun hat, wo man natürlich schon merkt, man hat natürlich da, wo man sagt, wird sehr ernst genommen. Man redet halt nicht mehr für sich selber, man redet im Namen der Partei. Und in dem Sinn gibt es da schon Veränderungen, wo man sich selber auch bewusst sein muss.
3: Ganz neu ist ja aber eigentlich so die Parteipräsidentenfunktion nicht, weil Sie haben im Kanton Aargau schon die Funktion gehabt, dass Sie der Parteipräsident von der FDP sind. Was ist vielleicht gleich so der grösste Unterschied?
4: Ja, das stimmt. Das war im 2010 bis 2013 gewesen. Also zuerst mal, was genau gleich war, ist, dass ich das Amt nicht gesucht habe, auch dort nicht. Und auch dort habe ich dann ja gesagt. Und muss dann sagen...
3: Ist auch dort schon ein Streit gewesen, halbwegs mit... Wobei, dort ist die Freundin auch noch nicht ein Thema gewesen,
4: nein,
3: oder?
4: Das ist
3: dann, das Thema nicht...
4: Genau. Nein, es ist auch jetzt kein Streit gewesen. Wir haben das ja gemeinsam entschieden und gesagt, wir gehen gemeinsam auf den Weg. Das ist auch etwas, wo man muss sich bewusst sein, dass es eben nicht nur einem selber betrifft. Aber damals muss ich dann im Rückblick wirklich sagen, das war eine ganz tolle Zeit gewesen. Hat Spass gemacht. Aber es ist natürlich nicht vergleichbar. Kantonalpartei ist auch schon ziemlich... ein grosser Anspruch, wo einem gestellt wird. Aber gerade die mediale Beobachtung ist natürlich viel geringer, erstens. Und zweitens muss man einfach sehen, ein Kanton, auch wenn er sehr divers ist, mit verschiedenen Regionen, mit doch auch verschiedenen Arten von Menschen, wie es der Kanton Aargau ist, ist natürlich nicht vergleichbar mit den Unterschieden, die wir haben in unserem Land als Schweiz. Nicht nur die Sprachregionen, auch innerhalb der Sprachregionen gibt es grosse Unterschiede. Interessant, das ist auch spannend. Man lernt das auch in der Funktion, die ich jetzt habe, umso besser noch kennen. Die Vielfalt in unserem Land, wo etwas Tolles ist, wo etwas Wunderbares ist für unser Land, aber natürlich beanspruchend, gerade in einer Funktion, wenn man eine gesamtschweizerische Partei muss führen. Insofern ist es natürlich ziemlich etwas anderes als eine Kantonalpartei.
3: Was würden Sie sagen, sind Sie für einen Chef? So ein
4: bisschen? Ich bin sicher einer, der klare Zielsetzungen hat und die auch kommuniziert. Nachher aber bin ich jemand, der meine, kann gut zuhören, kritisch aber Fragen stellen und durchaus dann dort und da aber auch, wenn ich das Gefühl habe, dass jemand sich nicht als gemeinsame tut, halt als gemeinsame Ziel, dass man dann auch mal ein bisschen strenger miteinander reden kann. Aber sonst meinte ich, dass ich viele Freiheiten lerne. Wichtig ist aber einfach, dass man sieht, man hat ein Ziel und dem Ziel tut man die Aktivität unterordnen. Ich halte nicht davon, viel davon, wenn man sagt, der Weg ist das Ziel, sondern für mich ist immer das Ziel das Ziel.
3: Es gibt so ein bisschen 6 Arten von Schiffen, die man so ein bisschen schubladisieren kann, sage ich jetzt mal. Wenn Sie sich jetzt da ein müssen zuordnen, man redet vom Diktator, vom Motivator, vom Kumpelchef, vom Gemütlichen, vom Pragmat oder vom perfekten Chef.
4: Also perfekt bin ich, ja. Ich bin alles andere als ein perfekter Chef. Und bin mir sehr wohl bewusst, dass ich immer wieder mir auch wieder selber merke, da habe ich jetzt wieder etwas nicht so gut gemacht, das könnte ich besser machen. Wichtig ist, glaube ich, ich bin sicher jemand, wo versucht, die Leute zu motivieren, wo versucht, im Gespräch auch zu sein mit den Leuten. Und wichtig ist vor allem auch, dass man, und das finde ich wichtig, die Führungsaufgabe oder die Führungsfunktion, die man wahrnimmt, das ist nicht einfach schablonenhaft. Weil man hat immer mit Menschen zu tun. Und jeder Mensch ist anders. Und jeder Mensch reagiert wieder anders auf, wie man mit dem umgeht. Gewisse brauchen eine gewisse Strenge, klare Vorgaben, die wollen das auch. Andere wollen viele Freiheiten. Und das muss man ihnen dann auch geben. Wichtig ist, dass man, vielleicht, ich habe immer den Grundsatz von Goethe, der hat mal einmal gesagt, wenn man den Menschen so behandelt, wie er ist, macht man ihn schlechter. Wenn man den Menschen aber so behandelt, wie er könnte sein, dann macht man ihn besser. Und an dem versuche ich mich zu orientieren. Aber wie gesagt, gelingt mir leider nicht immer. Insbesondere dann, wenn man unter grossem zeitlichen Druck ist, dann nimmt man sich manchmal für die Führungsaufgaben ein bisschen zu wenig Zeit. Und das gibt natürlich dann allenfalls Reibungsflächen und dann merkt man wieder, hoppla, jetzt muss ich wieder einen Schritt zurückstehen, ein bisschen weniger machen und ein bisschen mehr für die Leute da sein.
3: Klingt aber ein bisschen nach einem Motivator, würde ich jetzt mal so vielleicht ein bisschen so sagen.
4: Also ich glaube, das muss man auch sein als Parteipräsident. Man hat mit Milizleuten zu tun, also das sind ja alles Leute, oder sehr viele Leute, die das ja freiwillig machen und nicht Geld bekommen. Also dort kommt man sowieso nicht weit als Diktator, wenn man befiehlt. Oder wenn sonst sagen die einfach, ja, was, ich habe das nicht nötig, ich muss das nicht machen, sondern da muss man viel mit Motivation arbeiten. Aber ich glaube, weniger mit Motivation als Sache, sondern mit Überzeugung. Dass man kann eben ein Ziel definieren und aufzeigen, wie kommt man dorthin, gemeinsam dorthin kommen. Und das gibt dann einen Team-Spirit und das ist, glaube ich, das, was motivierend ist. Wir haben natürlich noch eine andere Herausforderung. In einer Fraktion beispielsweise, das sind alles vom Volk gewählte Leute. Denen kann man sowieso nicht einfach vorgeben, wie man jetzt etwas müsste machen. Das wäre völlig der falsche Ansatz, weil die sind vom Volk gewählt. Das ist nicht wie in einer Firma, wo man jemanden anstellt und im äußersten Notfall können wir wieder entlassen. Und entsprechend muss man da im Umgang ein bisschen sensibel sein. Zu diesen Leuten natürlich.
3: Sie haben ja auch so eben als Ziel gesetzt, dass Sie das liberale Feuer wieder entfachen jetzt als FDP-Parteipräsident. Was meinen Sie damit, respektive wie wollen Sie das erreichen?
4: Ich meine, dass wir gemeinsam für ein gemeinsames Ziel arbeiten. Und das ist das, was motiviert und das, was verbindend ist. Also es schliesst jetzt eigentlich gerade an das an, was wir vorher miteinander besprochen haben. Das ist wichtig, dass man weiss, für was steht die FDP und für das lohnt es sich einzusetzen. Weil erstens sind wir die Partei, die das Land gegründet hat. Das Basis von dem Land ist eine freisinnige Basis, eine liberale Basis und es braucht eine starke liberale Stimme in diesem Land und das kann nur die FDP sein. Und die FDP muss entsprechend mit klaren Kanten auftreten und das ist das, was ich versuche. Das ist nicht etwas, was man von heute auf morgen schafft, aber wo wir jetzt noch dies noch dran angehen, wo man noch diese klare Positionen erarbeiten, wo man Freude hat, gemeinsam an diesen Positionen zu arbeiten und nachher für die Positionen zu kämpfen.
3: Sie reden eben gerade so von scharfen Kanten und ich lehne mich jetzt ein bisschen aus dem Fenster und sage einfach ganz frech, die FDP ist aber schon, wenn wir jetzt gerade auch die Parteiziele anschauen, so ein die eierlegende Wollmilchsau.
4: Das wollen wir nicht sein und das können wir nicht sein. Wir müssen klar für etwas stehen, weil die Leute müssen wissen, für was die FDP wählen. Sie müssen wissen, dass wir für den Liberalismus, wo wir dafür stehen, das heisst, möglichst viel Freiheit für die Menschen in diesem Land. Aber eben auch, Freiheit heisst nicht Egoismus, sondern trotzdem Verantwortung übernehmen fürs Gesamte, nicht nur für sich selber, auch für sich selber, aber auch fürs Gesamte. Und da müssen die Leute wissen, für was wir stehen und dass wir, wenn wir uns wählen, was wir auch überkommen. Das ist wichtig. Und das wollen wir wieder ein bisschen stärker erreichen. Das ist vielleicht in der Vergangenheit, haben wir da vielleicht da und dort nicht so gut kommuniziert, wie wir hätten müssen. Es ist allerdings auch nicht ganz einfach, weil wir natürlich, ich habe das vorher angesprochen, eine grosse Vielfalt haben in unserer Partei. Wir sind ja eine traditionelle Partei, verankert in allen Regionen in diesem Land. Das macht grosse Stärke aus, weil wir können entsprechend auch dazu beitragen, dass wir gemeinsame, gesamtheitliche schweizerische Lösungen finden, die mehrheitsfähig sind. Aber es leidet manchmal ein bisschen die klare Kontur darunter. Und das ist, wichtig, dass wir in einzelnen wichtigen Dossiers von uns, sechs Wirtschaftspolitik, sechs Sozialversicherungen, vielleicht kommen wir nachher noch schnell drauf, auf die AHV-Fragen, BVG-Rentenfragen, aber natürlich auch in der Sicherheit, Versorgungssicherheit, aber auch innere und äußere Sicherheit, dass man dort klare Konturen hat. Und da sind wir jetzt einmal arbeiten, mit dem wollen wir dann auch entsprechend auftreten. Und nein, ich habe Freude, wenn wir nicht alle passen. Ich habe keine Freude, wenn wir Applaus bekommen von links-grün. dann heisst das, dass wir etwas falsch machen. Das heisst aber nicht, dass wir nicht zwischendurch für einen Kompromiss bereit sind, zusammen Lösungen suchen. Das gehört zu unserem Land, das ist klar.
3: Sind Sie also nicht unbedingt bekannt dafür, oder? Weil Sie sind eigentlich eher der, der eben so ein bisschen am rechten Rand von der FDP ist. Darum will ich jetzt noch eine andere Unterstellung. In der FDP ist, wer nicht in der SVP will, weil die jetzt rechts ist.
4: Also wir sind keine Polpartei und entsprechend haben wir natürlich immer, wie soll ich sagen, auf beiden Seiten Konkurrenz. Auf der rechten Seite haben wir die SVP, auf der linken Seite haben wir vielleicht Mitte, GLP, bis zu einem gewissen Grad andere Parteien noch, die da in der Mitte sind. Das ist halt so. Wichtig ist, dass wir in unserer Definition von unserer Partei nicht auf die anderen Parteien schauen, sondern nach unseren Überzeugungen politisieren, nach unseren Überzeugungen unsere Positionen festlegen, dass wir sagen, möglichst viel Freiheit für die Bürgerinnen und Bürger, wie wir daran glauben, dass das Innovation bringt, dass das Lebensfreude und Lebensqualität bringt, dass man akzeptiert, dass nicht jedes gleiche Lebensmodell hat, sondern halt unterschiedlich leben. Aber dass man auch immer sagt, klar, es braucht im Sinn von der Gesamtverantwortung gewisse Rahmenbedingungen und für die stehen wir ein. Und an dem orientieren wir uns. Ich schaue nicht nach links, ich schaue nicht nach rechts, sondern ich schaue auf unsere Partei, auf unser Land und vor allem in Zukunft von unserem Land.
3: Sie sind ja eben schon auch lange in der Politik, über 20 Jahre. Sie sind ins Kantonsparlament gekommen, relativ jung. Dann 2015 Nationalrat, vor gut zwei Jahren in den Ständerat gewechselt und jetzt eben frisch die Parteipräsidentenfunktion. Also, wie wir vorher schon angesprochen haben, eine steile Karriere, die eben vielleicht nicht unbedingt ganz so steil geplant war. Sie haben auch das Jugendparlament im Aargau gegründet. Und wie Sie jetzt eben auch gesagt haben, mit dieser neuen Funktion als Parteipräsident kommt vielleicht der Beruf, muss ein bisschen kürzer treten als Rechtsanwalt, aber gleich, Sie sind Parteipräsident, Sie sind im Ständerat und noch bisschen, sage ich jetzt mal, Rechtsanwalt. Ich frage mich immer bei Politikern, wie bringt man das alles unter einen Hut? Wo bleibt da irgendwie noch Zeit für vielleicht ein bisschen Freizeit?
4: Es ist ja so, man macht sicher halt mehr als als nur vom Montag bis am Freitag, also in Anführungs- und Schlusszeichen nur. Die Übungen gehören praktisch immer dazu, Wochenende gehören bis zu einem gewissen Grad auch immer dazu und Freiräume muss man sich wirklich einfach einplanen und dann funktioniert das schon. Also bis jetzt hat es einmal funktioniert. Wichtig ist für mich immer gewesen, dass das, was ich mache, mir Freude macht. Und das ist ja ein riesen Privileg, das ich habe, mit anderen zusammen, dass ich das, was ich mache, mache ich mit grosser Leidenschaft, mit grosser Freude. Ich habe mich früh entschieden, dass ich mich politisch engagieren will. Und ich habe immer, bis zum heutigen Tag, immer grosse Freude an dem gehabt. Und wenn wir mitgestalten an den Rahmenbedingungen von unserem Land, an unserer Schweiz, wie es in Zukunft soll gehen soll, darf mitschaffen und Verantwortung mittragen, dann ist das eine grosse Freude. Und von dem her ist dann auch nicht so schlimm, wenn man mal das eine oder andere Mal ein bisschen weniger Freizeit hat. Ich gebe zu, zwischendurch gibt es Momente, wo auch ich natürlich müde bin und wo ich mir dann etwa einmal, froh bin, dann, wenn ich an einfach mal einen gemütlichen Sonntag einlege, Zeit habe mit meiner Partnerin, Zeit habe mit dem Hund, gehen laufen beispielsweise oder natürlich auch im Freundeskreis mal Zeit verbringen. Also das gehört auch dazu und das muss man sich halt einfach ein bisschen mehr einplanen.
3: Wobei gemütlich, also wenn man so schaut, was sie für Hobbys aufleisten, dann sind wir bei Wandern, Reisen, Musik, Schwingsport, Handball. Sind das so die klassischen Lebenslauf-Hobbys, die man einfach aufschreibt? Oder machen Sie das wirklich alles?
4: Also Handball habe ich sehr intensiv gespielt in den Jugendjahren. Und darum gehe ich heute auch gerne mal ab und zu mal noch einen Match schauen. Aber das ist tatsächlich nicht gerade alle Woche. Das ist so, leider. An die Schwingfesten gehe ich sehr viel. Ich bin auch noch OK-Präsident vom Nordwestschweizer Schwingfest 2022, wo übrigens dann am 7. August in Brugg wird stattfinden, für alle, die kommen wollen. Das letzte grosse Fest noch vor dem Eidgenössischen. Ich war schon OK-Präsident vom Kantonalen 2017. Und an dem habe ich natürlich grosse Freude, aber ich selber habe ich nie geschwungen. Wandern gehe ich einerseits mit Freunden, wo wir so ein Wandergrüppli haben, andererseits mit meiner Partnerin. Das ist sich, sagen wir mal, 4, 5, 6 Mal pro Jahr. Also insofern hat das alles noch seinen Platz. Reise ist momentan natürlich ein bisschen schwieriger geworden. Aber sobald das wieder möglich ist, gehe ich sicher auch in die Ferien mal da und dort hin. Ich bin weniger Strandtyp, halt mehr jemand, der versucht, die Länder zu entdecken, sei es im Nahen Osten, Jordanien, Iran, Israel oder aber auch weiter weg. Das macht mir auch grosse Freude. Ich mache das dann, wenn ich Zeit habe und in dem Sinne ist es nicht einfach nur aufgeschrieben.
3: Handball ist das, was mich jetzt gerade am meisten so ein bisschen spannend dunkt, ich selber auch ehemalige Handballerin bin. Und darum einfach ganz kurz eine Frage, weil es sagt auch etwas über die Person aus. Welche Position haben Sie gespielt?
4: Das kann nur jemand fragen, der schon mal Handball gespielt hat.
3: Ja, ich frage jetzt nicht, haben Sie Angriff oder Verteidigung gemacht? Das ist die absolute Banausenfrage im Handball. Genau. Aber welche Position?
4: Ich war Kreisläufer gewesen.
3: Okay.
4: Und leidenschaftlich gerne Kreisläufer. Weil der Kreisläufer, der hat in jedem Spielzug eine zentrale Funktion. Aber sehr oft nicht der dann das Goal macht. Und genau so sehe ich auch die Rolle eigentlich von einem Parteipräsidenten. Der Parteipräsident hat eine wichtige Rolle, eine zentrale Rolle. Aber er muss auch schauen, dass er nicht immer nur der ist, der das Goal machen will, sondern er muss auch den Platz überlassen in seinen Kolleginnen und Kollegen, damit die mal abschliessen können, damit wir eine gewisse Breite haben in der Partei. Und genau so ist es im Handball
3: auch
4: gewesen.
3: Aber auch ein bisschen der Ellbögler. Der Kreisläufer muss ein bisschen schlau Sperren setzen und schauen, eben, dass seine Spieler durchkommen und ein bisschen ellbögeln.
4: Der Kreisläufer muss sich wirklich intensiv durchsetzen, das ist so. Und er darf also kein Weichei sein, wenn er mal ein bisschen einstecken muss. Und da und dort muss er auch mal ein bisschen austeilen. Ja, das gehört zur Politik. Solange es in einem fairen Rahmen bleibt.
3: Und Musik haben Sie jetzt ziemlich ganz ausgelassen vorher. Dabei ist das ja eigentlich auch noch ein spannender Punkt bei Ihnen, weil Sie sind selber in einer Band, Sie haben Bass gespielt, glaube ich, im Gimmi damals.
4: Genau.
3: Und legen sich, sage ich jetzt mal, nicht normalerweise dann so an mit Hemd und Bläser, sondern haben da Heavy-Metal-Shirts.
4: Ja, das ist schon ein bisschen länger her. Also die Band ist wirklich schon länger her, das war in unseren Jugendjahren. Dann haben wir wirklich auch ab und zu Auftritte gehabt. Und so. Das war eine lässige Zeit. Da habe ich Elektrobass gespielt, tatsächlich. Und wir haben so, das war halt so in den Anfangs 90er Jahren, so ein bisschen die Mischung zwischen Heavy Metal und Rap, wo wir dort so viel gehört haben, so Rage Against the Machine und solche Art von Musik. Aber es ist so, ich lasse, also heute spiele ich selber nicht mehr in einer Band, selbstverständlich. Ich lasse nicht mehr.
3: Selbstverständlich.
4: Ja, weil für da fehlt wirklich Zeit. Für die regelmäßige Bandprobe würde Zeit fehlen. Nein, aber ich lasse sehr viel Musik, ist mir nach wie vor etwas sehr Wichtiges. Mittlerweile ist die Bandbreite ein bisschen grösser geworden. Ich lasse immer noch gerne Metal und Rock. Aber gehe auch zwischendurch sehr gerne in die Oper zum Beispiel oder höre auch klassisch. Aber so ein bisschen, das sind schon die beiden Hauptgebiete. Das andere findet auch mal Jazz zwischendurch oder so. Aber am meisten höre ich nach wie vor Metal und Rock. Das ist so. Insbesondere natürlich daheim, wenn ich mal Zeit habe, aber sehr viel, wenn ich mit dem Auto unterwegs bin.
3: Und die Shirts, haben Sie die noch? Oder sind die weithin im Schrank? Oder vielleicht so mittlerweile die Bischi-Liebli?
4: Ich habe sie noch. Die einzelnen dienen wirklich nur noch der Erinnerung, gebe ich zu. Aber andere, die lege ich abends sogar noch in der Freizeit an. Aber das sind dann wirklich nicht mehr Motorhead-T-Shirt oder so. Das ist vielleicht noch ein Foo Fighters-T-Shirt oder so. Genau.
3: Und was man von Ihnen eigentlich nicht so weiss, ist, dass Sie halb Italiener sind. Das ist auch noch so ein Fakt, der vielleicht nicht ganz so bekannt ist. Aber Sie fühlen sich glaub nicht wirklich als Italiener, oder?
4: Ich habe diese Seite nie richtig erlebt. Das ist eigentlich wahrscheinlich der Grund. Es ist so, mein Vater war Italiener gewesen. Er ist allerdings, als ich sehr klein war, bin, ist er eigentlich, hat er uns, oder hat sich meine Eltern getrennt. Ich bin dort etwa drei gewesen, und er ist dann auch nach Italien zurück. Und ich bin das einzige von uns drei Kinder gewesen. Ich bin ja 5 Jahre älter als mein Bruder, 6 Jahre, Entschuldigung, jünger, 5 Jahre jünger als mein Bruder und 6 Jahre jünger als meine Schwester. Ich bin der Einzige, der nie in Italien gewohnt hat. Habe auch nie Italienisch geredet. Kann also auch nicht einmal die Sprache. Und in dem Sinn bin ich immer hier in der Schweiz natürlich gewesen und habe eigentlich nur diese Kultur kennengelernt und insofern habe ich nicht so viele Berührungspunkte. Und bis heute wundern sich die Leute, warum ich kein Italienisch rede. Im Nachhinein bereue ich es natürlich ein bisschen, aber es ist so.
3: Und es ist ja, also Ihren Vater hat ja auch den Brüder mitgenommen. Es ist generell, glaube ich, die Familie ist auch ein bisschen auseinandergerissen worden, sprich vielleicht darum fast auch noch ein bisschen weniger Italien, dass sie sich in Italien, also sich dort näher fühlen, oder hat es auch mit dem zu tun für dich?
4: Ja, ich würde das nicht so psychologisch analysieren wählen, aber es ist so, ja, mein Vater hat meinen Bruder damals entführt gehabt. Das war eine klassische Kindsentführung gewesen. Das Sorgerecht ist meine Mutter zuteil gewesen vom Gericht her, und es hat damals noch nie die Möglichkeiten gegeben, es hat noch nie die Übereinkommen gegeben, sogenannte Hager-Übereinkommen gegen Kindsentführung, also man hat ihn nicht können zurückholen, und insofern sind wir dann eigentlich viele Jahre getrennt gewesen. Ich habe meinen Bruder nicht gekannt. Mein Bruder hat übrigens dann eigentlich später nur noch Italienisch geredet, hat kein Deutsch mehr können. Und ich habe kein Italienisch können. Das heisst, das erste Mal, wo wir uns gesehen haben, haben wir uns auf Französisch unterhalten. Ich war dort 14. Das ist tatsächlich eine einschneidende Sache gewesen bei uns in der Familie. Ich bin allerdings noch sehr klein gewesen dort, wo das passiert ist. Insofern bin ich der, der das wahrscheinlich am wenigsten realisiert hat und am wenigsten intensiv mitbekommen hat. Was natürlich nachher gewesen ist, ist, dass meine Mutter alleine erzieht war, für meine Schwester und mich. Und in dem Sinne haben wir schon früh müssen eigentlich recht selbstständig sein, früh Verantwortung übernehmen. Nicht im Sinn, dass wir allein gelassen worden wären, ganz und gar nicht, aber im Sinn von, dass wir haben müssen mitschaffen und selber für uns auch gewisse Verantwortung tragen. Und ich glaube, das ist vielleicht eher das Interessante, wenn man versucht, ein bisschen zu ergründen, warum das ich so in dem Liberalismus verhaftet bin, warum ich mich so einsetze für den liberalen Standpunkt, dann hat das wahrscheinlich mit dem ein bisschen zu tun, dass ich gesehen habe, dass man für sich selber muss, für sich selber kann Verantwortung übernehmen und dass man entsprechend auch sein Leben kann selber gestalten und dass es nichts bringt, wenn man immer das Gefühl hat, andere müssen für einen, sei es der Staat oder andere Leute, müssen jetzt für einen sorgen, nur weil man selber vielleicht jetzt nicht die gleichen Rahmenbedingungen hat wie andere auch. Das ist wahrscheinlich, hast du ein bisschen einen Ursprung, warum dass ich so an den Liberalismus glaube.
3: Und da kann man vielleicht sagen, das typischste Italienische an ihnen ist ihre mintgrüne Vespa. So als kleine Abschlussfrage.
4: Das ist eine bekannte Vespa, die war mal einmal in der Schweiz registriert. Seither wird sie mir immer wieder unter die Nase gerieben. Ich habe sie immer noch, ich fahre auch ab und zu immer noch. Es ist eine Vespa von 1961, also ein Oldtimer. Das ist die Originalfarbe von damals. Und lustig war wirklich, als ich zum Parteipräsident gewählt wurde, an der Delegiertenversammlung letzten Oktober, hat der Ignazio Cassis, Bundesrat, hat auf einer grossen Folie zeigt, er habe ja bekanntlicherweise das wüsteste Sofa von der Schweiz. Aber ich habe das wüsteste Vespi.
3: Es ist schon eine spezielle Farbe, muss man sagen, aber mintgrün kann auch schön sein. Thierry Burkhardt, 26 Minuten sind schon wieder durch. Danke vielmals.
4: Geht schnell, Amix.
3: Ja, so schnell geht's. Danke vielmals, sind Sie bei uns im Top 3.
4: Danke fürs Gespräch.
3: Und Top 3 gibt es nächste Woche wieder, dann mit meinem Kollegen Stefano Bollmann. Und es wird süffig, er hat nämlich eine Winzerin bei sich im Gespräch. Wir freuen uns, wenn ihr dann auch wieder dabei seid. Bis dann, macht's gut. Ciao zusammen.
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5: Mein heutiger Gast kommt aus Neftenbach. Sie ist Winzerin. Ihre Weine haben schon ganz viele Auszeichnungen gewonnen und ihr Weingut gehört, so habe ich es mir sagen lassen, zu den Besten von der Schweiz. Ich freue mich sehr, dass du da bist im Top 3. Nadine Sachser, herzlich willkommen.
6: Danke, ja, freue mich auch.
3: Dafür da sein.
1: Nadine, wir haben ja schon länger probiert, einen Termin zu finden miteinander. Einmal haben wir dich ein bisschen müssen versetzen, aber uns ist dann auch aufgefallen, Herbst, wo wir dich angefragt haben, ist auch nicht so eine optimale Zeit für eine Winzerin. Dann sind wir voll im Schuss, oder? Darum haben wir gedacht, wir machen es jetzt im Winter.
3: Das ist tipptopp, ja. Das ist ja ideal eigentlich von der Jahreszeit, ja.
1: Genau. Ist das so ein bisschen die Zeit, wo ihr so ein bisschen gemütlicher näht?
3: Ja, Winter ist schon ein bisschen eine gemütlichere Zeit, das ist so. Es ist jetzt nicht gerade so, dass es uns langweilig wäre, also selbst dann schon auch gerade nicht. Ja, wenn man nicht so mit Wein machen oder mit der Winzerei zu tun hat, dann fragt man sich vielleicht schon, ja, was läuft denn da im Winter überhaupt? Aber es gibt schon zu tun. Im Rebberg sind wir jetzt am Holz zurückschneiden. Also das Holz, das gewachsen ist letztes Jahr in der Vegetation, wird zurückgeschnitten und da geht man wirklich von Rebstock zu Rebstock, also da gibt es ein bisschen zu tun, um das zurückzuschneiden. Und im Keller sind wir parallel dran, um ja, die Jungweide zu pflegen, bereit machen für die ersten Abfüllungen, dann, die dann so ein bisschen Ende Februar, März dann werden stattfinden, ja.
1: Eben, viele kennen es ja, du hast es selber angesprochen, oder? Man kennt einfach so, in den Herbst, das ist eure Zeit, oder? Winzerfest, und überhaupt ist das die Weinzeit, und überhaupt, und sowieso, und jetzt sagst, man muss pflegen, und man muss Zeug machen. Also, kannst du das ein bisschen genauer erklären? Was ist damit gemeint?
3: Also, pflegen jetzt im Winter, meinst du? Ja. Oder generell? Ja, also eben jetzt, das Holz zurückschneiden, also geht man wirklich manuell mit der Rebschere. Also heutzutage hat man auch elektrische Rebschere, dass man da nicht allzu viel Kraft mehr aufwendet, das ist schon eine Hilfe, aber man geht das manuell zurückschneiden, alles Holz, das gewachsen ist, wo zu viel ist, wird zurückgeschnitten bis auf ein bis zwei Ruten, da muss man natürlich schon stehen lassen, alles wegschneiden wäre auch nicht gut, dann wächst dann nicht mehr viel. Ja, das wird zurückgeschnitten und später dann wieder angebunden an Draht, da macht man dann nochmal einen Durchgang, wo die Ruten angebunden werden, dass dann die Knöspel wieder können austreiben im Frühling und wieder ja, neu wachsen, genau für die neue Rebsaison.
1: Eben 365 Tage läuft eigentlich bei euch etwas. Jetzt sind wir eben im Winter, du hast gerade gesagt, was wir so machen. Und aus der Wahrnehmung aus, ich fühle jetzt im Frühling, jetzt geht es so richtig los. Jetzt fängt die strenge Zeit wieder an.
3: Ja, also der Frühling ist schon neben dem Herbst auch so ein bisschen Hochsaison. Ja, also die richtige Hochsaison ist natürlich der Herbst oder die Erntezeit, wo sehr intensiv ist, wo Trauben geerntet werden, verarbeitet werden im Keller, wo dann die Tage wirklich sehr lang sind und intensiv. Aber im Frühling, wenn die Reben wieder anfängt zu wachsen, fängt eigentlich so ein bisschen das Rebjahr wieder an. Ja, mit diversen Pflegearbeiten, wo man dann wirklich mehrmals im Frühling bis im Sommer, bis im Herbst rein, von Rebstock zu Rebstock geht und gewisse Arbeiten macht, auch manuell, also vieles von Hand. Klar, es gibt gewisse Arbeiten, die kann man auch heute auch mit Maschinen machen, aber es ist nach wie vor sehr vieles Handarbeit. Ja. Also im Frühling, wenn dann die Reben austreibt, wachsen die Knöspel, die Treibli, und dann geht man eigentlich das erste Mal dann durch und tut selektionieren, was wir weiter wachsen lassen und was ist zu viel. Auch schon, das ist eigentlich so ein bisschen die erste Ertragsregulierung sozusagen am Rebstock. Also wenn man alles wachsen lassen, was da wächst, dann hat man viel zu viel Trauben im Herbst und die Qualität wird dann darunter leiden. Also darum fängt es eigentlich so im Mai rein wieder an mit den manuellen Rebarbeiten.
1: Ganz viel Handwerk.
3: Ja.
1: Ich hoffe, du machst das nicht alles allein. Ist das also ein Family-Happening bei euch amis auf der Rebe oder habt ihr auch Angestellte?
3: Ja, wir haben fest Angestellte, wir haben Mitarbeiter. Und jetzt führt ja die Rebsaison, eigentlich, wir sagen dem so ein bisschen die Laubarbeit, die dann ansteht, so Mai, Juni, Juli, so haben wir auch Aushilfskräfte. Das sind ja, Leute vom Dorf oder von den umliegenden Dörfern. Die meisten sind schon im Pensionsalter, haben darum Zeit, haben aber noch Freude, um etwas ja, in der Natur zu machen und können uns da unterstützen. Aber es ist noch intensiv, also man muss schon noch ein bisschen körperlich gut zu Weg sein, auch mögen ein bisschen den Berg auf- und ablaufen. Ja, da haben wir schon Unterstützung. Ja, gerade wenn die Vegetation wieder anfängt zu wachsen, dann wächst es einem sonst davon. Also alleine oder das Zweite wird man dann so einen grossen Rebberg dann nicht her. Ja, der würde einem davon wachsen.
1: Was klingt eigentlich schon noch schön, bei euch ein bisschen arbeiten. Man ist immer draußen bei schönem Wetter, frischer Luft, man tut sich körperlich betätigen. Eigentlich, was will man eigentlich mehr, oder?
6: Ja, das ist so. Wir haben einen sehr schönen Beruf. Ja, als Winzer hat man einen sehr schönen Beruf, aber es ist auch nicht immer nur schön Wetter. Also,
1: ich will sagen, jetzt sind wir gerade draußen, jetzt ist es auch kalt.
6: Regenwetter. Jetzt im Winter ist es kalt, muss man sich gut anlegen. Ja, man muss schon ein bisschen wetterfest auch sein. Aber es gibt natürlich viele schöne Stunden, ja. Im Sommer auch die Hitze natürlich, wo man auch ein bisschen damit schlagen kann. Wenn die Sonne oben runterbrennt, dann können wir vielfach dann nicht auch einfach Siesta machen, wie man das so im Süden vielleicht kennt. Ist schon Knochenarbeit, aber schön natürlich in der Natur können zu arbeiten.
1: Ich habe es eingangs gesagt, deine Weine haben ja viele Auszeichnungen schon gewonnen, respektive ihr habt schon viele Auszeichnungen dürfen entgegennehmen für eure Weine. Viele vergessen, dass das so ein Knochenjob ist, ein richtiges Handwerk dahinter ist. Und wenn man so oft prämiert wird, dann ist Qualität ein ganz wichtiges Merkmal, oder? Wie macht ihr das, dass ihr eure Qualität Jahr für Jahr könnt heben?
6: Ja, man hat natürlich schon einen hohen Qualitätsanspruch an mich selber oder an meine Weine, an unsere Weine. Man will natürlich die Qualität heben oder wenn möglich sogar noch verbessern. Und als Winzerin hat man einmal im Jahr eine Chance eigentlich, zum einen neuen Jahrgang zu kreieren. Wenn da etwas verheilen, dann muss man noch mal ein Jahr warten, bis man dann die nächste Chance hat. Das ist nicht wie sonst irgendein Süßgetränk oder so, wo man einfach nachproduzieren kann. Also es ist eine langfristige Sache. Und ja, ich habe schon den Anspruch, zum möglichst hochstehende Qualität können zu produzieren. Aber das geht ja vielen so. Also, es wird ja eigentlich niemand einen schlechten Wein machen, in dem Sinn.
1: Absolut, auch Ehrgeiz. Wenn man jedes Jahr Preise kriegt für den Wein, ich bin auf der Homepage schon geschaut, ihr habt in den letzten Jahren eigentlich jedes Jahr Preise gewonnen oder eine Auszeichnung gewonnen. Da muss der Ehrgeiz schon da sein, oder? Weil man muss ja mindestens so gut sein wie das als letztes Jahr und wenn nicht sogar besser, oder? Also, da setzt man sich auch ein bisschen Druck auf.
6: Ja, und gewisse Ehrgeiz braucht es natürlich, dass man weiterkommt und sich kann weiterentwickeln. Dass man es immer bis ganz führen schafft, ist manchmal dann auch noch, der Wein muss sicher sehr gut sein, Qualität muss erheben. Und dann schlussendlich ist ein bisschen Glückssache manchmal gleich auch noch dabei. Also ich bin in gewissen Weinprämierungen auch als Jurorin dabei und sehe ein bisschen, wie es läuft und dass das enorm schwierig auch ist. Also da werden kommt ein Wein nach dem anderen, blind natürlich, man weiß nicht, was für ein Wein das ist. Es ist dann ein kleines Team von 4 Personen oder 5 Personen, wo jeder einzelne Wein bewertet und manchmal spielt es dann auch noch eine Rolle, welcher Wein ist vorher dran gewesen oder nachher, wie ist die Form von den Juroren und so. Also der Wein muss sicher top sein, aber es kann auch mal sein, dass er dann gleich nicht ganz die hohe Auszeichnung holt, weil gerade dann auch ein sehr guter Wein gerade vorher gekommen ist. Ja.
1: Aber wenn du selber in der Jury sitzt, hat es auch schon gegeben, dass du deinen eigenen Wein verwünscht hast? Oder willst du es vor allem schmecken?
6: Ist enorm schwierig. Ich glaube, die die Weine teilen, schauen wahrscheinlich, dass nicht die eigenen Weine gerade auch noch in deine Gruppe nie tun. Ich weiß es nicht. Ich vermute es nicht, dass ich schon mal der eigene Wein.
1: Aber wirst du aber grundsätzlich schmeckst du?
6: Vielleicht haben die Vermutung, dass das könnte sein, aber 100% ist mir ja nie sicher. Also, die Weine präsentieren sich manchmal an einem anderen Ort plötzlich ganz anders. Darum ist es selber auch noch spannend, den eigenen Wein einmal ganz an einem anderen Ort zu trinken. Kommt dann manchmal auch ein bisschen auf die Atmosphäre drauf an. Auch schon bin ich daneben gelegen und habe ihn nicht erkannt. Also.
1: Ich gehöre ja zu den Menschen, die kommen nicht raus beim Wein. Also wirklich, um mich herum gibt es einen Haufen Experten. mir schmeckt er oder mir schmeckt er nicht. Du hast uns da 2 Weinflaschen mitgebracht. Du trinkst den jetzt nicht, aber wir nehmen gleich Wunder. Was sind das für Weine, die du mitgebracht hast und was machst du grundsätzlich für Weine?
6: Ja, sind im ganzen Sortiment sind 15 verschiedene Weine. Ich habe jetzt hier eine Auswahl von 2 mitgebracht. Ist immer ein bisschen schwierig, ein Wein speziell führen zu heben. Es liegen ja, die eigenen Weine liegen einem alle sehr nahe, weil man hat sie ja begleitet das ganze Jahr durch und vinifiziert. Ich habe mich jetzt aber gleich entschieden, zum einen Weissen und einen Roten mitzubringen. Der Weiss ist der Sauvignon Blanc. Sauvignon Blanc finde ich einfach als Traubensorte sehr spannend. Also habe ich sehr gerne. Ist so eine Aromasorte, der ist sehr intensiv im Aroma. Man kann es lieben oder der eine ist vielleicht fast süppig, aber ich finde es sehr, sehr spannend, Sauvignon Blanc generell. Ist auch sehr vielseitig zum Geniessen, der passt gut zu einem Apéro. Man kann ihn auch nicht als Begleiter zu leichten Speisen. Darum habe ich den mitgenommen. Und was noch ein bisschen speziell ist, der Sauvignon Blanc ist so der erste Wein gewesen, den ich hatte dürfen machen nach dem Studium, als ich dann heimgekommen bin auf Seingut. Darum ist es ja, so ein bisschen von Anfang an mein Baby gewesen, so quasi. Und der Rote, den Pinot, habe ich mitgebracht. Das ist ein Pinot Noir, ein Jahr im Barrique ausbauen, also in den Holzfässer gereift. Durch den Ausbau im Holz wird der Wein ein bisschen feiner, also die Tannin wird ein bisschen feiner. Das, wo vielleicht bei einem jungen Rotwein noch so ein bisschen trocknend ist im Gaumen, wird ein bisschen feiner. Und neben der Frucht vom Pinot Noir kommen noch Aromen dazu vom Holz, so ein bisschen Röstaromen, Holzaromen, die ja, wo eine schöne Ergänzung sind. Und der Wein, der Tete Pinot, hat jetzt letztes Jahr hat gerade auch 3 Prämierungen, eine Goldmedaille bekommen. Darum habe ich gedacht, bringe ich den mit.
1: Er macht sich gut da rein, finde ich.
6: Genau.
1: Du hast jetzt gerade den Sauvignon Blanc und den Anfängen angesprochen und ich will auch schnell in deine Anfänge zurückgehen. 2011 hast du den Betrieb von deinem Vater übernommen. Ist das damals, oder respektive, wenn wir noch ein bisschen weiter zurückgehen, ist das schon früher klar gewesen, dass du den mal im Betrieb einsteigst und den wirst übernehmen? Oder ist das erst per Zufall gekommen, hat man dich ja dazu gezwungen? Vielleicht?
6: Nein, es war eigentlich nicht schon immer klar gewesen. Also als Schulabgängerin, so mit 16, habe ich mir das noch nicht vorstellen, eine Winzerin zu lernen. Wäre theoretisch möglich gewesen, es gibt eine Winzerlehre. Aber es war eigentlich auch gar kein Thema gewesen. Ich habe mich dann für eine kaufmännische Ausbildung entschieden, wie das so viele gemacht haben. Das
1: ist eine gute Wahl.
6: Oder? Gut, also ich bereue es auch nicht. Also ich kann auch heute noch gewisse Sachen brauchen. Jetzt. Und während der Lehre, aber eigentlich habe ich schon so ein bisschen das Interesse am Wein bekommen, auch Gespräche geführt mit meinem Vater natürlich, ob das gleich echt eine Option wäre für mich. Und dann eigentlich nach dem Lehrabschluss habe ich dann eigentlich gerade weitergemacht mit Praktikum auf Weingütern und habe mich entschieden, zum Studium zu machen, Önologie in Wädenswil. Ja.
1: Das tut mir aber auch noch schwierig, so als 16-Jähriger zu entscheiden, will ich Winzer. Also das ist ja ein Job, den man mit Leidenschaft macht und den muss man Wein ja auch gerne haben.
6: Ja
1: mit
6: so,
1: 16
6: ja.
1: Weiss man das ja noch gar nicht, oder? Weil im optimalsten Fall hat man das ja noch gar nicht gehabt.
6: Genau. Ja, eben mit 16, man trinkt noch kaum Wein, nippt vielleicht mal am Glas. Ja, das hat mir da schon nicht so viel gesagt. Für mich ist es schon normal gewesen. Ich bin ja mit dem aufgewachsen, mit so ein bisschen Reben und Wein. Aber da habe ich das jetzt noch nicht gerade gefunden, das will ich zu meinem eigenen Beruf machen. Ja, also mit meinen Eltern erzählen mir heute noch, ist vielleicht auch noch lustig. Als Kind habe ich mal gefragt, kann man eigentlich Winzer werden, wenn man Wein nicht gern hat? Und dann hat dann meine Mutter gemeint, nein, das wäre wahrscheinlich schon schwierig. Also wenn man wirklich nicht gerne Wein hat und ein Winzer ist, das wäre wahrscheinlich schon ein bisschen schwierig. Aber die Liebe zum Wein ist ja dann gekommen.
1: Eben, und dann während dem KV eigentlich? Oder ist es während der Zeit oder nachher? Ist dann die Zeit gekommen, wo du gefunden hast, jetzt doch. Und ist aber dort schon, hast du gefunden, ich will es dann einfach mal probieren, aber du bist ja dann gerade Vollgas rein.
6: Ja, ich habe mich wirklich während der KV-Ausbildung oder in den Endzügen, so im dritten Lehrjahr, dann mich so ein mit dem Thema befasst, habe mich ein bisschen informiert, was für Möglichkeiten gibt, entweder nochmal eine Lehre machen als Winzerin oder Önologie-Studium dann zu machen. Und ja, ich bin dann dort so mich informieren, auch jetzt einen Informationstag gegeben und dort, der Auskunft gegeben, hat mich voll können motivieren, also es hat mich richtig gepackt dort. Und habe gefunden, mal, das wäre doch etwas für mich und um zugelassen für das Studium, wenn man nicht aus der Winzerlehre, also wenn man noch nicht die Winzerlehre gemacht hat, ist es obligatorisch gewesen, zumindest ein Jahr Praktikum haben. Und dann habe ich gewusst, ja, das ja, Praktikum werde ich machen. Und das ist dann auch so ein bisschen eine Testphase. Also entweder packt es mich dann so richtig oder ich merke dann so im Alltag, nein, das ist es doch nicht. Oder dann hätte ich auch noch können wieder mich umentscheiden. Oder? Aber ich bin dann ein Jahr auf Genf und dann an Zürichsee und habe so ein bisschen Erfahrungen sammeln, wie es so ein bisschen im Alltag ist. Ich habe es ja zwar gekämpft von zuhause, aber als Kind ist man ja nicht involviert täglich in die Arbeiten. Ja, hat es dort dürfen, ja, ein bisschen spüren, wie der Alltag ist und ja, hat mich gepackt und gefunden, mal, das möchte ich.
1: Während dem Studium, musst du mich korrigieren, wenn das anders ist, aber ich meinte, ich habe gehört, du hast deinen Mann während dem Studium kennengelernt.
6: Das ist so, ja.
1: Und der kommt ja aus einer Winzerfamilie, ja, also du hast eigentlich Konkurrenz geheiratet, kann man das so sagen, oder?
6: Ja, wenn man es lustig wird formulieren, so quasi schon, aber also ja, es ist natürlich eine schöne Ergänzung, es ist schön, wenn man miteinander am gleichen Strick ziehen können. Es sind zwar zwei Weingüter, die wir führen, also er hat sein elterliches Weingut übernommen im Schaffhausischen. Und ich hier in Neftenbach. Also es sind eigentlich zwei Weingüter, aber den Keller teilen wir uns. Also den Keller haben wir gemeinsam. Und das macht es auch viel einfacher, gerade im Herbst, wenn es so ein bisschen Hochsaison ist. Natürlich können wir miteinander arbeiten im Keller. Es sind nicht zwei Standorte, wo die Wein am Gären sind. Ja, aber von Konkurrenz würde ich nicht reden. Ich denke, es ist natürlich eine super Ergänzung, so ein bisschen zwei Ideen. Beide können Input reinbringen, man kann sich ergänzen.
1: Er ist ja, glaube ich, auch vor zwei oder vor drei Jahren, ist er Winzer vom Jahr geworden, oder?
6: Ja, er war Winzer des Jahres, ist schon ein bisschen länger her, Jahr 08, 09, genau, so Winzer des Jahres.
1: Ah, doch schon länger her.
6: Ja,
1: aber offenbar eben konkurrenzbelebtes Geschäft, also
6: genau.
1: Ihr habt